0: 3:4 im Elfmeterschießen. Holger Dahl berichtet.
1: In einem verrückten Elfmeterschießen vergeben Havertz, Woltemade und Tah Paraguay am Ende mit der Entscheidung und einem 4:3 Sieg im Elfmeterschießen. Nach regulärer Spielzeit hat es 1:1 gestanden, weil Paraguay in der 42. Spielminute durch Enciso in Führung ging. Kai Havertz glich aus in der 54. Eigentlich ein regulärer Treffer von Jonathan Tah in der Verlängerung, nicht anerkannt durch den Schiedsrichter. Und dann das Elfmeterdrama und das Aus von Deutschland.
0: Außenminister Wadephul hat nach einem Treffen mit seinem US-Kollegen Rubio die gemeinsame Haltung zur Ukraine betont. In Washington sagte der CDU-Politiker, die USA seien weiter beteiligt. Den Großteil der Militärhilfe leisten inzwischen aber Europa und Kanada. Vor dem NATO-Gipfel in der Türkei in gut einer Woche geht es laut Wadephul vor allem darum, die Unterstützung der Ukraine langfristig abzusichern. Zugleich forderte er Russland und Präsident Putin zu Verhandlungen auf. Im Konflikt zwischen den USA und dem Iran ist ein weiteres Treffen geplant, und zwar in Katars Hauptstadt Doha. Aber wer da eigentlich mit wem spricht, ist unklar. Es gibt widersprüchliche Angaben, berichtet ARD-Korrespondent Moritz Behrendt.
2: Es werde ein Treffen in Katars Hauptstadt Doha geben, hatte US-Präsident Trump verkündet. Dies hätten die Iraner gewünscht. Aus dem Iran gab es dafür keine Bestätigung. Vielmehr hieß es, in dieser Woche seien keine Gespräche auf technischer Ebene geplant. Medienberichten zufolge kommen da die Vermittler ins Spiel, Katar und Pakistan. So sollen die US-Sondergesandten Witkoff und Kushner in Doha Gespräche mit Katars Premierminister Al-Thani führen. Danach, so heißt es, würden die technischen Teams aus den USA und dem Iran jeweils separat mit Vermittlern aus Katar und Pakistan verhandeln.
0: Der Tankrabatt läuft heute nach 2 Monaten aus. Ab morgen gilt an deutschen Tankstellen für Benzin und Diesel wieder der reguläre Steuersatz. Dadurch könnten die Preise an den Zapfsäulen wieder deutlich steigen, um bis zu 17 Cent je Liter. Laut Tankstellenverband wird die Preiserhöhung voraussichtlich ab morgen 12 Uhr mittags zu spüren sein. Der ADAC empfiehlt aber heute bis 12 Uhr nochmal zu tanken. Das Wetter für Deutschland. In der Nacht im Südosten zunächst kräftige Gewitter, lokal mit Unwettergefahr. Sonst locker bewölkt oder sternenklar. Die Tiefstwerte 20 bis 10 Grad. Tagsüber wechselnd bewölkt mit Sonne, vom Süden bis in die Mitte später einige kräftige Gewitter. Lokal Unwetter mit Starkregen und Hagel möglich. Im Norden und Osten nur vereinzelt Gewitter, sonst trocken. Dazu maximal 21 bis 32 Grad. Die Zeit 2:03 Uhr.
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4: Vorsicht bitte auf der A4 Kirchheimer Dreieck Richtung Erfurt. Zwischen Herleshausen und Eisenach West steht ein defekter LKW. Vorsicht bitte auf der A9 Halle, Leipzig Richtung Nürnberg. Zwischen Hof West und Münchberg Nord steht ein defekter LKW. Die A2 Hannover Richtung Berlin ist zwischen Irxleben und Kreuz Magdeburg wegen Straßenschäden gesperrt. Im weiteren Verlauf ist die A2 zwischen Thesen und Brandenburg auch wegen Reparaturarbeiten weiterhin gesperrt. Die A4 Richtung Görlitz ist zwischen Niederseifersdorf und Kodersdorf wegen Arbeiten im Tunnel Königshainer Berge bis 5 Uhr gesperrt. Die A14 Magdeburg Richtung Schwerin ist zwischen Kreuz Magdeburg und Dahlen-Wasleben wegen Fahrbahnschäden gesperrt. Die A71 Richtung Sangerhausen ist zwischen dem Dreieck Suhl und Suhl-Zellermelis wegen Tunnelwartungsarbeiten bis 6 Uhr gesperrt.
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5: Ist das eine Nacht und wird das ein Tag? Also Deutschland ist raus bei der Fußball-Weltmeisterschaft 2026, vor einer halben Stunde verloren gegen Paraguay im Elfmeterschießen. So, das ist natürlich sehr frustig. Dann an diesem 30.06. endet der Tankrabatt. Ist ja auch frustig. Ich finde, wir brauchen einen Entfruster. Vielleicht habt ihr eine Idee, dann macht mal einen musikalischen Entfruster-Vorschlag unter 0722212011, dass wir uns mal wieder gemeinsam hier ein bisschen aufbauen. 0722212011 für unseren Entfruster.
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0: letzte WM-Blamage für Deutschland. Ihr habt es ja mitbekommen, hier in der Popnacht haben wir es ja ausführlich verfolgt und begleitet. Wir sind raus nach einem 3:4 gegen Paraguay nach Verlängerung und Elfmeterschießen. Und es ist übrigens auch das erste Elfmeterschießen, das Deutschland je bei einer WM verloren hat. Und auch wenn es weh tut, dieser Moment hat es besiegelt.
1: Mit der 13 bereit zum entscheidenden Elfmeter in diesem 16. Finale. Canale läuft an und schießt ins Tor! Es ist das Aus! Oh. Deutschland ist aus!
0: Aus, das Spiel ist aus, ja. Wie ist das zu erklären, Holger Dahl aus unserem WM-Team?
2: Ist nicht zu erklären, also ich will es nicht an einzelnen Spielern festmachen, aber nur mal als Beispiel, Pavlovic, über den wir ja jetzt echt auch viel geschimpft haben in diesem Turnier, der hat ja mit Bayern wirklich eine überragende Saison gespielt und ja nicht nur irgendwie in der Bundesliga, wo du sagst, da sind die Bayern sowieso vor allen, sondern gegen Real Madrid, gegen PSG. Und der kommt hier einfach in diesem Turnier überhaupt nicht an. Das ist nur so ein Beispiel. Florian Wirtz, gut, der hat jetzt auch bei Liverpool keine überragende Saison gespielt. Jamal Musiala ist nach seiner Verletzung nie so richtig wieder in Schwung gekommen. Also die Spieler, auf die wir hier vielleicht auch sehr gesetzt haben, die waren lange nicht am Leistungsoptimum. Also ich behaupte einfach, in dieser Mannschaft steckt schon auch mehr Potenzial, aber es haben einfach viel zu viele aus unterschiedlichen Gründen das Potenzial nicht abgerufen und der Bundestrainer hat sie für mich auch nicht optimal aufgestellt.
0: Ja, das deutsche Team fliegt also zurück nach Hause. Für Paraguay geht's im Achtelfinale weiter gegen den Sieger aus dem Spiel Schweden-Frankreich. Das ist am Samstag um 23 Uhr. Hier ist die Popnacht.

doch schon mal ordentlich laut. Aber gleich kommt ja noch ein Entfruster. Vorher noch dieser schöne neue Song von Sienna Spyro. Material Lover. Hier ist die Popnacht am Dienstag.

0: Material Lover, neuer Hit. Wow, es muss ein Entschluss daher. Deutschland ist raus bei der Fußball-Weltmeisterschaft 2026, müssen nach Hause fahren. Gegen Paraguay verloren im Elfmeterschießen und zwei Jans, die jetzt einen Entfruster brauchen. Der eine Jan ist in Paris, der andere in Velbert zu Hause. Hallo Jan in Velbert.
1: Hi.
0: Und wie hast du denn das Spiel verfolgt?
1: Zu Hause auf dem Fernseher.
0: Ganz alleine?
1: Jo.
0: Das heißt, keiner hat gesehen, dass du geheult hast?
1: Genau.
0: Ja, welchen Eindruck hast du gehabt von uns?
1: Ja, wir waren bemüht, aber wir haben einfach vorne nichts reinbekommen.
0: Na ja, ne, das ist oft so, das ist, wenn es nicht reicht eben. Ne? Und aber du würdest jetzt sagen, man muss was verändern? Das ist ja immer so, wir sind ja alle Fußballtrainer. Müssen wir alle rausschmeißen oder was?
1: Ja, ich habe den Nagelsmann nie für einen guten Trainer gehalten.
0: Da kommt bist du wahrscheinlich jetzt nicht mehr der Einzige. Ne? Wenn man rausfliegt, dann werden alle draufhauen. Ansonsten, wenn der Elfer reingegangen wäre oder die zwei, dann wäre es vielleicht ein bisschen anders gewesen. Aber jetzt wollen wir uns ja mal ein bisschen entfrusten nach dieser anfänglichen Nacht. Und du hast ja ausgesucht dazu die Toten Hosen. Steh auf, wenn du am Boden bist.
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0: Das ist Vorschlag Nummer 1. Und der zweite Jan, der lebt in Paris. Guten Morgen, Jan.
3: Guten Morgen.
0: Und wo hast du das Spiel verfolgt? Auch zu Hause, ne?
3: Auch zu Hause, auch allein wie der andere Jan auch.
0: Ja, was ist los? Hast du keine Freunde?
3: Doch, aber die wollten nicht so lange wach bleiben.
0: Ja, und die haben wahrscheinlich auch nicht unbedingt in Paris zur deutschen Fußballnationalmannschaft gehalten.
3: Richtig, genau.
0: Da schließt man sich dann mit seinem Fähnchen dann. So, welchen Eindruck hattest du?
3: Ja, es ist halt auch immer ein kleines Fünkchen Glück dabei und das hatten wir heute Abend.
0: Ja, man muss auch mal ein bisschen versöhnlich sein mit der ganzen Angelegenheit. Ne? Aber Es wird ja noch genug Kloppe geben oder auch Kloppo. Und wir haben einen schönen Song von dir vorgeschlagen bekommen. Yes, The Only Way Is Up.
2: The Only Way Is Up.
0: Als Entfruster. Und jetzt entscheidet ihr es in Deutschland. Welchen Song braucht ihr denn, den wir hier ein bisschen lauter spielen als in Fruster? The Only Way Is Up von Yes oder vielleicht doch Steh auf, wenn du am Boden bist von den Toten Hosen 07221 20.

0: The Last Good Night, Pictures of You. Deutschland ist raus bei der Fußball-Weltmeisterschaft. Wir haben Frust, wir brauchen einen Entfruster. Und den habt ihr vorgeschlagen, eben hier in der Popnacht. Jan aus Paris war für Yes, the only way is up, baby. Und steh auf, wenn du am Boden bist. Jan aus Felbert hatte den Song. 50-50 stand's. Und das Zünglein an der Waage mit der letzten WhatsApp ist Tobi. Hallo, guten Morgen, Tobi.
1: Einen wunderschönen.
0: Und du bist unterwegs in den Süden, hast einen LKW vollgeladen mit 300 Fernsehern.
1: Jawohl, richtig, das ist ja optimal. Wahnsinn.
0: Und hast du auch auf diesen Fernseher das Spiel geschaut?
1: Nein, auf den leider nicht, sondern auf den ich vorne bei mir im Führerhaus habe.
0: Während der Fahrt?
1: Nein, natürlich nicht, um Gottes Willen.
0: Also eine längere Pause gemacht dann, ne? Die 120 Minuten
1: so
0: komplett ausgeschöpft. Und dein Eindruck?
1: Ganz genau. Ja, also wir waren klar besser, ne? Aber ja, mit solchen Fehlentscheidungen manchmal.
0: Was wollen wir machen? Man kann darüber stundenlang diskutieren. Ne?
1: Richtig.
0: Aber du hast dir einen Fruster ausgesucht von den beiden. Und welcher ist es? Du darfst ihn ankündigen.
1: Natürlich hören wir jetzt die Toten Hosen mit Steh auf.
0: Wenn du am Boden bist. Gute Fahrt.
1: Genau. Jo, ich danke dir, Benni. Mach's gut.

0: Wenn du am Boden bist. Die Toten Hosen haben wir gebraucht jetzt hier um 2.31 Uhr.
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3: Heute gibt es in Deutschland einen Mix aus Sonne und teilweise dichten Wolken, in der Nordwesthälfte am Vormittag oft aber Sonnenschein. Vor allem in der Südosthälfte kommt es gebietsweise zu Schauern und Gewittern, wobei in der zweiten Tageshälfte lokale Unwetter möglich sind. Die Höchstwerte reichen von 21 bis 32 Grad, morgen im Osten und Südosten zum Teil ergiebige Regenfälle mit einzelnen Gewittern.
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4: Die A2 Hannover Richtung Berlin ist zwischen Irxleben und Kreuz Magdeburg wegen Straßenschäden gesperrt. Im weiteren Verlauf ist die A2 zwischen Thesen und Brandenburg auch wegen Reparaturarbeiten weiterhin gesperrt. Die A4 Richtung Görlitz ist zwischen Niederseifersdorf und Kodersdorf wegen Arbeiten im Tunnel Königshainer Berge bis 5 Uhr gesperrt. Die A9 Nürnberg Richtung Halle-Leipzig ist zwischen Dreieck Bayreuth-Kulmbach und Talbrücke-Lanzendorf wegen Bauarbeiten gesperrt. Die A14 Magdeburg Richtung Schwerin ist zwischen Kreuz Magdeburg und Dahlen-Wasleben wegen Fahrbahnschäden gesperrt. Die A71 Richtung Sangerhausen ist zwischen dem Dreieck Suhl und Suhl-Zellamelis wegen Tunnelwartungsarbeiten bis 6 Uhr gesperrt.
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0: Und die am meisten unterschätzte Höchsttemperatur in Zwönitz, da werden es heute 24 Grad. Hier ist die Popnacht. Ich bin Ben Streubel.

0: back to the start. Alles passt irgendwie back to, zurück zum Anfang. Ja, alles bekommt irgendwie so eine Bedeutung heute in dieser Nacht. Deutschland ist raus bei der Fußball-Weltmeisterschaft 2026. Aus, vorbei, Schluss, ihr habt es mitbekommen. Also das ist 3:4 zu Ende gegangen gegen Paraguay, das Spiel. Und was war das für ein Krampf? Verlängerung. Da wurde ein Tor aberkannt für uns oder gegen uns. Ein Elfmeterschießen und dann das Bittere aus. Dementsprechend niedergeschlagen war auch Kai Havertz nach dem Abpfiff.
1: Nicht viel zu sagen. Fehlen auch ein bisschen die Worte. Meine zweite WM zweimal reingeschissen. Letzten Turniere war nix. Einzige, was ich sagen kann, ist Entschuldigung. Wir sind natürlich auch alle enttäuscht. Wir haben uns viel vorgenommen dieses Jahr. Ja, und jetzt wieder zu enttäuschen, ist natürlich kein schönes Gefühl.
0: Ja, zweimal reingeschissen hat er das gesagt. Na gut, also die Musik im Stadion, die ist fast noch ein bisschen lauter als er. Also jetzt also die nächste WM-Blamage für uns, gehört Deutschland einfach nicht mehr zu den Top-Nationen im internationalen Fußball. Die Frage hat man auch Kai Havertz gestellt und der ist da sehr ehrlich.
1: Ich meine, in den Turnieren kommt es drauf an. In den Turnieren haben wir, finde ich, jetzt keinen schlechten Fußball gespielt. Wir haben guten Fußball gespielt, aber dann hat uns, irgendwas hat uns immer gefehlt. Heute auch wieder. Ja, da müssen wir uns, vor allem die Spieler, jetzt der Trainer ausgeschlossen, müssen sich die Spieler an die eigene Nase fassen, weil wir sind alle professionelle Fußballspieler, spielen für so ein Riesenland, für so ein Land mit so einer Historie, und immer wieder rausfliegt so früh, dann hat man es auch nicht verdient.
0: Ein selbstkritischer Kai Havertz nach dem Aus gegen Paraguay. Auch er hatte ja einen Elfer verschossen, gleich den ersten. Und verdient im Achtelfinale, steht damit jetzt Paraguay. Den nächsten Teilnehmer, den machen wir gleich ab 3 Uhr dann aus. Da spielen die Niederlande und Marokko gegeneinander. Und was der Bundestrainer zu diesem Spiel sagt und zu dem Ausscheiden der deutschen Nationalmannschaft bei der WM, das hören wir gleich in 7 Minuten.

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2: Weißt du überhaupt noch, wer ich bin? Naja, wenn man also so ein Spiel hinter sich gelassen hat wie gestern Abend, da sind Fußballer, die sich das morgens vom Spiegel sagen, wahrscheinlich auch so frustriert, dass sie keine Antwort finden auf diese Frage. Ähnlich wie der Bundestrainer, da schreibt Clara aus Kleinrinderfeld, spielt doch mal den Song Owner of a Lonely Heart, weil der hat jetzt ein einsames Herz bestimmt und ist auch ganz traurig, bevor wir ihn gleich hören in der Popnacht. Yes,

0: of a Lonely Heart. Niemand ist so einsam wie ein Trainer oder Fußballspieler nach einem verlorenen Spiel. Und wenn das dann auch noch ein Ausscheiden bei der Fußballweltmeisterschaft bedeutet. Also wir Spieler müssen uns da alle selbst an die Nase fassen. Das hat Kai Havertz gesagt vor ein paar Minuten. Ihr habt gehört, nach dem Aus im 16. Finale gegen Paraguay bei der WM. Eine 4:3 Niederlage war es am Ende nach Verlängerung und Elfmeterschießen. Aber auch der Trainer, Julian Nagelsmann, der ist selbstkritisch.
1: Es ist immer so, dass du als Trainer mit im Boot sitzt, wie alle Spieler auch. Das ist die Idee des Teamsports. Und den kreide ich mir genauso an wie jeder einzelne Spieler.
0: Also er kreidet schon mal ein bisschen. Wie geht es überhaupt für ihn weiter? Und mit der Nationalmannschaft, macht er weiter? Wartet er noch ein bisschen ab? Also mehr dazu auch gleich in den Nachrichten hier bei uns in 9 Minuten um 3.

56, eine Gefahrenstelle von der A4, da bitte aufpassen. Erfurt in Richtung Chemnitz, da laufen Wildschweine auf der Autobahn zwischen Hermsdorf Ost und Rüdersdorf und Gegenstände auf der A3 Frankfurt Richtung Köln. Zwischen Kelsterbach und Mönchhof-Dreieck, auch da bitte vorsichtig fahren. Hier ist die Popnacht und Glockenbach mit Ella Henderson. Lifeline hat sich Babsi als Frust gewünscht. Adi.

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1: Um 3 Uhr mit Christine Beidt. Fußball-Bundestrainer Julian Nagelsmann will trotz des frühen WM-Ausscheidens der deutschen Nationalmannschaft weiter im Amt bleiben. Nach der 3:4-Niederlage im Elfmeterschießen gegen Paraguay sagte Nagelsmann, er wolle seinen Vertrag beim DFB bis nach der EM 2028 erfüllen.
2: Ja, ich stehe zur Verfügung. Wenn der DFB das möchte, dann mache ich die EM 28 und wenn nicht, dann müssen sie es mir sagen. Ich bin keiner, der wegläuft.
1: Wie beim Vorrunden aus 2018 in Russland und 2022 in Katar verpasste das DFB-Team zum dritten Mal nacheinander das Achtelfinale. Auch für die japanische Nationalmannschaft ist es nach dem 16. Finale Schluss. Gegen Brasilien verloren die Japaner mit 1:2. Nach den tödlichen Schüssen im niedersächsischen Stade vermuten die Ermittler einen Sorgerechtsstreit als Motiv. Mindestens 6 Menschen waren dort gestern in einer Jugendhilfeeinrichtung getötet worden. Die niedersächsische Innenministerin Behrens sprach auf einer Pressekonferenz am Abend von einer extrem kaltblütigen Tat. Albrecht Breitschuh berichtet.
3: Über den mutmaßlichen Täter wurde gesagt, er sei 45 Jahre alt, wohnhaft in Hannover und mit türkischen Wurzeln. Über ihn lagen der Polizei bisher Hinweise im Bereich der Bedrohung vor, aber er sei noch nicht durch Gewaltdelikte aufgefallen. Der Mann hatte einen Termin in Stade, auf dem Fragen um das Sorgerecht seiner 3 Monate alten Tochter in jener Einrichtung geklärt werden sollten. Mutter und Kind blieben unverletzt, die Mutter befindet sich in Polizeigewahrsam. Verbindungen zur Clankriminalität gäbe es nach derzeitigem Ermittlungsstand nicht.
1: Bei einer Explosion an einem Wohngebäude in Monaco sind am Abend 3 Menschen verletzt worden, 2 von ihnen lebensgefährlich. Unter den Verletzten soll laut Nachrichtenagentur AFP ein ukrainischer Oligarch sein. Kurz vor dem Vorfall soll eine Person einen Rucksack vor dem Gebäude abgestellt haben und anschließend in Richtung französischer Grenze geflüchtet sein. Die Hintergründe der Tat sind bisher unklar. In Großbritannien plant die Regierung eine neue Regel für Asylbewerber. Sie sollen in Zukunft die Kosten für Unterkunft und Versorgung zurückzahlen, bevor sie eine dauerhafte Aufenthaltsgenehmigung beantragen können. Dabei soll es um rund 10.000 Pfund pro Person gehen, heißt es aus London. Allerdings nur, sobald sie sich das leisten können. Das Wetter für Deutschland. In der Nacht im Südosten zunächst kräftige Gewitter, lokal mit Unwettergefahr. Sonst locker bewölkt oder sternenklar, die Tiefstwerte 20 bis 10 Grad. Tagsüber wechselnd bewölkt mit Sonne, vom Süden bis in die Mitte später einige kräftige Gewitter, lokal Unwetter mit Starkregen und Hagel möglich. Im Norden und Osten nur vereinzelt Gewitter, sonst trocken, dazu bis 32 Grad. Die Zeit, es ist 3:03 Uhr.
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4: Vorsicht bitte auf der A4 Erfurt Richtung Chemnitz. Zwischen Hermsdorf Ost und Rüdersdorf laufen Wildschweine. Die A2 Hannover Richtung Berlin ist zwischen Irxleben und Kreuz Magdeburg wegen Straßenschäden gesperrt. Im weiteren Verlauf ist die A2 zwischen Thesen und Brandenburg auch wegen Reparaturarbeiten weiterhin gesperrt. Die A4 Richtung Görlitz ist zwischen Niederseifersdorf und Kodersdorf wegen Arbeiten im Tunnel Königshainer Berge bis 5 Uhr gesperrt. Die A9 Nürnberg Richtung Halle-Leipzig ist zwischen Dreieck Bayreuth-Kulmbach und Talbrücke Lanzendorf wegen Bauarbeiten gesperrt. Die A14 Magdeburg Richtung Schwerin ist zwischen Kreuz Magdeburg und Dahlen-Wasleben wegen Fahrbahnschäden gesperrt. Die A71 Richtung Sangerhausen ist zwischen dem Dreieck Suhl und Suhl-Zellermelis wegen Tunnelwartungsarbeiten bis 6 Uhr gesperrt.
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5: Mit Ben Sträuble. Ja, wie geht's jetzt mit dem deutschen Fußball weiter? Das weiß das MIM, das Mehlorakel in Meiningen. Unser Bäckermeister Eckert, der wird wahrscheinlich das Spiel ja auch verfolgt haben gestern. Die Niederlage, das Ausscheiden der deutschen Fußballnationalmannschaft bei der WM 26 und wie er es verkraftet hat und welche Ideen er dazu hat. Das hören wir gleich bei unserem musikalischen Rätsel aus der Backstube in 7 Minuten.
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0: Kylie Minogue und Spinning Around. Hier ist die Popnacht.
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0: So, da ist es aus. Das WM-Brot ist aus. Es gibt nichts mehr zu feiern. Hast du schon die Dekoration aus der Backstube rausgenommen, lieber Eckhard Holland Kunz?
3: Ja, Benny Bär, das hat mich schwer getroffen.
0: Ja.
3: Ich habe ja viele, viele Tausende in die Entwicklung des Weltmeisterbrotes nochmal gesteckt.
0: Ja,
3: was soll ich denn jetzt machen?
0: Aber leider hat es eben die Mannschaft nicht bekommen. Das,
3: ja.
0: Die wurde eben falsch gefüttert. So können wir es auch. Aber ich denke ja, das Spiel müsste annulliert werden, weil, was meine Beobachtung angeht, hatte der Torhüter von Paraguay viel zu große Handschuhe.
3: Der das hatte, ist richtig.
0: Hast du gesehen?
3: Das ist mir auch aufgefallen.
0: So, dann
3: der war vorne an den Fingern,
0: ja,
3: sind wahrscheinlich Aufsätze dran. Und du hast ja dann eine viel höhere Reichweite.
0: Genau, so die sahen ja aus wie diese Teile, die man so hochhält, wenn man als Fan, weißt du, so Handschuhe an der Stange hochhält.
3: Ja, genau, diese Winkelemente.
0: Die Winkelemente, so weit kommen wir noch. Das Spiel muss annulliert werden.
3: Ja, und ich kenne mich ja aus. Ich habe ja an meinen Backhandschuhen auch vorne mal so Verlängerungen dran, dass ich in den heißen Ofen, um meinen Radius zu vergrößern.
0: Ja, genau.
3: Ich finde das nicht in Ordnung.
0: Siehst du, da kann man dann mal die Mehlbälle fangen. Und ist das denn so, dass es Vorschriften gibt, auch für Handschuhe in der Backstube? Weil ich habe eben nachgeguckt, bei der FIFA gibt es keine klare Regel für Tormannhandschuhe.
3: Also das finde ich nicht gut.
0: Nein, das prangere ich an.
3: Ja,
0: der Stelle.
3: Ich weiß zumindest, dass mein Backhandschuh bis 3500 Grad bestehen muss. Da gibt es auch Normen, die man einhalten muss, sonst verbrennt man sich ja die Hände.
0: Also, insofern.
3: Also, wir müssen das prüfen.
0: Müssen wir prüfen. Da muss der Fahr, ne? Da muss er nochmal nachgucken. Zurückspulen, das Spiel.
3: Ja, ich fand das nicht in Ordnung.
0: Ja.
3: Da muss was getan werden.
0: Also, das ist eine Petition jetzt und wir werden gleich aber ein Trauerlied hören, vermute ich mal. Ein Entfruster oder was auch immer du auf irgendeinem Instrument spielst. Welches Instrument hast du dir denn ausgesucht?
3: Wir werden wahrscheinlich die Flöte hören.
0: Oh nein, du terrorisierst mich ja dann nochmal weiter jetzt.
3: Ja.
0: Mit einer harten
3: Nacht. Geht immer noch ein bisschen schlimmer.
0: Na, also ist das eine Nacht. Also wir fliegen bei der WM raus, dann der Tankrabatt endet.
3: Ja, und dann kommt noch die Blockflöte. Die Bärblockflöte.
0: Okay, bis gleich.

0: New Religion.
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0: Der Bäcker spielt auf der Blockflöte einen Song, den er wohl braucht für seinen Frust, um den ein bisschen loszuwerden. Und ich bin gespannt, ob ich den Titel erkenne. Wenn nicht, dann 07221 2011 als Telefonjoker kann ich euch sehr gut hier gebrauchen. Also Eckhard, dann leg mal los.
2: Ja, es muss ja irgendwie weitergehen.
0: Ja.
2: Mit dem Fußballfieber. Ich habe jetzt hier meine Backstube schon umdekoriert.
0: Mhm.
2: Ja, ich bin auf ein anderes Land umgeschwenkt.
0: Oho.
2: Ja, und dazu passt heute der Vorschlag vom Peter.
0: Gut, ja. Also das ist ein Song aus diesem anderen Land.
2: Ja, die Künstler, die ich heute präsentiere, kommen aus diesem Lande, was ich jetzt hier neu dekoriert habe.
0: So
2: und eine Nummer 1 aus Deutschland, man glaubt es nicht. Folgende Melodie.

0: Ja, gut. Ciao. Das ist schon auch lustig, das Lied. Wir hören mal, was ein Telefonjogger dazu zu sagen hat. Hallo, hier ist die Popnacht. Wer ist da?
1: Moin, der Dieter aus Worms.
0: Dieter.
2: Ah, Dieter.
0: Ich dachte, Dieter hat gar kein Telefon mehr. Also Dieter, lass hören, was hast du gehört?
1: Das war Leo Leandros I.I. Paraguay.
0: Ja, ruf bitte nie wieder an. Ich hatte das auch schon mehrfach gesagt. In diesem Moment geht der Himmel auf. Marlon Brando nimmt seine Fußballhandschuhe, greift nach unten und reißt dir das Smartphone aus der Hand. Dieter hat kein Telefon mehr.
2: Oh weh.
0: Ja, und der Marlon Brando hat jetzt viel größere Fußballhandschuhe, als er je gedacht hat. Ich habe gehört, das ist Los del Rio. Oh, Macarena.
2: Ach Mensch.
0: Da. Ich wusste gar nicht so genau, ob die aus Spanien kommen. Die kommen aus Spanien.
2: Doch.
0: Ja, okay.
2: Ja. Zwei Herren aus Spanien.
0: Und dann hast du
2: umdekoriert.
0: Ja, aber das ist schön. Ja, ich bin ja auch Sympathisant für España. Dann einigen wir uns mal darauf. Dann haben wir zum ersten Mal im Leben was gemeinsam, wir zwei. Wie schön. Was bekommt denn der Erste? Was bekommt der Erste, der in die Backstube reinbrüllt? España!
2: Es gibt ein Bärlauchbrot. Bis morgen.

0: My Face, The Weeknd in der Popnacht. Es ist 3.31 Uhr.
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3: Heute gibt es in Deutschland einen Mix aus Sonne und teilweise dichten Wolken, in der Nordwesthälfte am Vormittag oft aber Sonnenschein. Vor allem in der Südosthälfte kommt es gebietsweise zu Schauern und Gewittern, wobei in der zweiten Tageshälfte lokale Unwetter möglich sind. Die Höchstwerte reichen von 21 bis 32 Grad, morgen im Osten und Südosten zum Teil ergiebige Regenfälle mit einzelnen Gewittern.
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4: Die A2 Hannover Richtung Berlin ist zwischen Irxleben und Kreuz Magdeburg wegen Straßenschäden gesperrt. Im weiteren Verlauf ist die A2 zwischen Thesen und Brandenburg auch wegen Reparaturarbeiten weiterhin gesperrt. Die A4 Richtung Görlitz ist zwischen Niederseifersdorf und Kodersdorf wegen Arbeiten im Tunnel Königshainer Berge bis 5 Uhr gesperrt. Die A9 Nürnberg Richtung Halle-Leipzig ist zwischen Dreieck Bayreuth-Kulmbach und Talbrücke Lanzendorf wegen Bauarbeiten gesperrt. Die A14 Magdeburg Richtung Schwerin ist zwischen Kreuz Magdeburg und Dahlen-Wasleben wegen Fahrbahnschäden gesperrt. Die A71 Richtung Sangerhausen ist zwischen dem Dreieck Suhl und Suhl-Zellamelis wegen Tunnelwartungsarbeiten bis 6 Uhr gesperrt.
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0: Und die am meisten unterschätzte Höchsttemperatur heute in Deutschland, Ummerstadt im Landkreis Hildburghausen. Da werden es unter 28 Grad im besten Fall. Hier ist die Popnacht. Mein Name Ben Sträubel.

0: Nickelback in der Popnacht. Ja, ich meine, ich verstehe das schon. Wir hatten ja jetzt die vergangenen Stunden nichts zu lachen. Wirklich nichts zu lachen. Da müssen Profis jetzt dafür sorgen, dass wir wieder die Lachmuskeln ein wenig trainieren. Und deswegen haben wir Comedians am Start. Markus Krebs zum Beispiel. Und das passt auch ein bisschen zu der Forderung von Andreas aus Filderstadt-Bohnlanden. Macht doch mal was Lustiges, damit ich auf andere Gedanken komme. Vielleicht ein Witz unter der Gürtellinie. Naja. Gut, ich meine, dafür bin ich ja nicht bekannt, aber vielleicht Markus Krebs.
1: Ein Typ geht zum Arzt und sagt, Herr Doktor, können Sie mich bitte kastrieren? Sind Sie sicher? Das ist ein richtiger Eingriff. Ja, und macht den bitte schnell. Ich will mit meiner Frau noch ein Kino, die wartet unten. Alles klar, er kastriert ihn, geht runter, sagt die Frau, und, hast dich impfen lassen? Impfen! Und das ist auch immer das Schöne. Wie gesagt, auch wenn ihr auf der Arbeit seid, erzählt euch wieder Witze, auch wenn die alt sind. Haut euch die um die Ohren. Ja, 70er-Jahre-Witze. Der schönste ist, eine Band spielt, so eine Kapelle spielt in eine Bar. Einer geht hin, spielen sie auch Wunsch. Ja, dann spielt man eine Stunde Halma.
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David Guetta und die Lobbes. Save Me Tonight, es ist 3.43 Uhr, Vorsicht auf der A5. Kassel in Richtung Frankfurt zwischen Westkreuz Frankfurt und Europabrücke liegen Gegenstände auf der Fahrbahn. Was Kultisches? Ja.

0: then we will and have some sweet pillow talk and bombastic. Really fantastic.
1: Oh, der Mr. Bombastic, der hat auch gefehlt hier im Spiel gegen Paraguay. Den richtigen Bums haben wir leider nicht hinbekommen. Ja, wir sind raus bei der Fußball-Weltmeisterschaft 2026. Deutschland muss nach Hause fahren. Ich habe ja alles dann in Richtung Elfmeterschießen, ging doch an Manuel Neuer geglaubt. Dachte, das ist eigentlich ganz gut, dass der aus der Nationaltorwartrente wieder zurückgekommen ist. Aber auch der konnte es nicht verhindern, dass es hieß, aus, das Spiel ist aus. Also trotz eines gehaltenen Elfers. Es ist 4:3 im Elfmeterschießen am Ende dann für Paraguay ausgegangen. Das Aus im 16. Finale, dementsprechend niedergeschlagen ging es nach dem Abpfiff in die Kabine. Und das hat Neuer gesagt.
2: Jeder ist traurig, enttäuscht. Es wird jetzt nicht viel gesprochen. Jeder ist so ein bisschen für sich und muss erstmal mit der Situation klarkommen.
1: Wir Spieler müssen uns selbst an die Nase fassen. Das hat der Trainer gesagt. Das hat Havertz auch gesagt. Kai Havertz, der bringt es auf den Punkt.
3: Wir waren alle top eingestellt. Wir wussten, was der Matchplan war. Aber im Endeffekt sind es die Elf, die dann im Platz stehen, die es dann richten müssen. Und wir haben es nicht geschafft. Und es wäre viel, viel mehr drin gewesen. Und ja, jetzt wieder das Land so zu enttäuschen, ist ja kein schönes Gefühl.
1: Ja, so gibt es die nächste WM-Blamage. Und das erste verlorene Elfmeterschießen bei einer WM für Paraguay geht es dann am Samstag im Achtelfinale gegen Schweden oder Frankreich.

0: Chris ist Randys neuer Hit, Good Old Days. Oh, Kai aus Ilmenau, der hat ein Problem, der arbeitet in einem Hotel und da ist was kaputt gegangen.
1: Ich brauche jetzt noch eine Stunde richtig gute Musik. Ja. Ich muss noch das ganze Hotel vorbereiten. Diese Kackaktion im Fahrstuhl hängen bleiben, irgendwelche Leute, die rauben dir die ganze Nacht, ey.
0: Ja, ist der Fahrstuhl hängen geblieben oder hat er sich jetzt gekümmert? Noch nicht mal Fußball konnte er verfolgen. Also Kai, ich mach's wieder gut jetzt und gib dir auch noch ein gutes Gefühl. Er hat sich ausgesucht, diesen kultischen Song hier von Mama, Madonna, Live to Tell.

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1: Um 4 Uhr mit Christine Beitsch. Die deutsche Fußballnationalmannschaft ist bei der Weltmeisterschaft in Nordamerika im 16. Finale ausgeschieden. Gegen Außenseiter Paraguay verlor die DFB-Elf im Elfmeterschießen mit 3:4. Torwart Manuel Neuer sagte nach dem Spiel:
2: Ich glaube, wir waren sehr nah dran an dem 2:1. Das Tor wurde uns aberkannt. Das hätte dann am Ende gereicht. Ich war mir sicher, dass wir in den letzten 30 Minuten in der Verlängerung das Spiel gewinnen, für uns entscheiden. Ich glaube einfach, dass du trotzdem noch Torchancen herausspielen musst, gerade wenn du weißt, okay, der hat jetzt nicht gezählt, auch wenn es ein bisschen fraglich ist. Die Durchschlagskraft hat gefehlt, der Punch hat gefehlt und am Ende auch die klaren Torchancen.
1: Bereits vor der WM hatte Neuer angekündigt, dass es sein letztes großes Turnier im Nationaltrikot sein wird. Trotz des frühen Ausscheidens hat Bundestrainer Julian Nagelsmann bekräftigt, weiter im Amt bleiben zu wollen. Der sogenannte Tankrabatt gilt heute noch den letzten Tag, bevor er morgen endet. Da Tankstellen aber nur am Mittag um 12 Uhr die Preise erhöhen dürfen, könnte es schon heute einen deutlichen Preissprung geben. Aus der Wirtschaftsredaktion Thorsten Weig.
3: 17 Cent kommen ohne Tankrabatt wieder auf den Literpreis obendrauf bei Benzin und Diesel. Der ADAC empfiehlt deshalb, vor 12 Uhr heute nochmal zu tanken. Ohne Tankrabatt werden die Preise wohl bei rund 1,90 Euro pro Liter für Diesel und etwa 2 Euro pro Liter für Benzin liegen. Die weitere Preisentwicklung ist aber ungewiss. Der Ölpreis ist zwar seit rund einem Monat deutlich gefallen, was auch an den Tankstellen sichtbar wurde. Angesichts immer wieder neuer Angriffe im Irankrieg könnte der Ölpreis aber auch wieder steigen.
1: Kurz vor dem Start der neuen Grundsicherung hat Arbeitsministerin Baas ein konsequentes Vorgehen gegen Missbrauch von Sozialleistungen angekündigt. Wer arbeiten könne, müsse sich auch um Arbeit bemühen, sagte Baas der neuen Osnabrücker Zeitung. Die Reform, die ab morgen in Kraft tritt, betrifft rund 5,5 Millionen Menschen in Deutschland. Geplant sind strengere Mitwirkungspflichten und härtere Strafen, um den Übergang in Arbeit zu beschleunigen und Missbrauch zu begrenzen. Deutschland weitet nach den Erdbeben in Venezuela seine Unterstützung aus. Die Bundeswehr soll zusätzliches Material und Personal in das Katastrophengebiet bringen, teilte das Innenministerium mit. Nach offiziellen Angaben gibt es tausende Verletzte. Die Zahl der Toten ist auf mehr als 1.700 gestiegen. Das Wetter für Deutschland. Die Tiefstwerte liegen am Morgen zwischen 20 und 10 Grad. Tagsüber wechselnd bewölkt mit Sonne. Vom Süden bis in die Mitte später einige kräftige Gewitter, lokal Unwetter mit Starkregen und Hagel möglich. Im Norden und Osten nur vereinzelt Gewitter, sonst trocken. Dazu Temperaturen von maximal 21 bis 32 Grad. Die Zeit 4:03 Uhr.
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4: Eine Gefahreninformation für Sachsen-Anhalt. Im Salzlandkreis kommt es derzeit im Bereich des Ortsteils Löderburg-Rotenförde zu einer polizeilichen Einsatzlage. Meiden Sie das betroffene Gebiet. Die A2 Hannover Richtung Berlin ist zwischen Irxleben und Kreuz Magdeburg wegen Straßenschäden gesperrt. Im weiteren Verlauf ist die A2 zwischen Thesen und Brandenburg auch wegen Reparaturarbeiten weiterhin gesperrt. Die A4 Richtung Görlitz ist zwischen Niederseifersdorf und Kodersdorf wegen Arbeiten im Tunnel Königshainer Berge bis 5 Uhr gesperrt. Die A9 Nürnberg Richtung Halle-Leipzig ist zwischen Dreieck Bayreuth-Kulmbach und Talbrücke-Lanzendorf wegen Bauarbeiten gesperrt. Die A14 Magdeburg Richtung Schwerin ist zwischen Kreuz Magdeburg und Dahlen-Wasleben wegen Fahrbahnschäden gesperrt. Die A71 Richtung Sangerhausen ist zwischen dem Dreieck Suhl und Suhl-Zellamelis wegen Tunnelwartungsarbeiten bis 6 Uhr gesperrt.
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5: Mit Ben Sträubel. Ich habe noch ein sehr schönes Popnacht-Package. Das habe ich auch noch gar nicht verteilt heute Nacht vor lauter Frust. Deswegen haben wir gleich 2 Entfruster-Songs in einer Sekunde. Und falls ihr diese beiden Songs erkennt, sehr schnell erkennt, dann könnt ihr auch die Gedanken an die vergebene Weltmeisterschaft 2026 einmal verschieben. Freut euch dann über das Popnacht-Package, das ich euch zuschicke. In 7 Minuten spielen wir.
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Sag mal auf for somebody else. Oh, der Dünn-Dünn-Dünn-Mann ist noch wach. Vorsicht bitte auf der A9. Berlin in Richtung Halle-Leipzig. Da liegen Gegenstände zwischen Brück und Niemek. Das Cello steht im Keller. Udo Lindenberg mit Clüso in der

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1: Das sind zwei Entfruster nach dieser Nacht. Und die waren beide Nummer 1 Hits an diesem 30.06. auf diesem Planeten. Und jetzt sagt ihr mir, welche Songs das sind.
2: 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Die Wah!
1: 07221 2011 für ein Popnacht-Package.

You. Das ist der neue Hit von Connor Skinner gewesen aus Yorkshire, haben wir gerade gemeinsam gehört. 4.17 Uhr ist es. Aufpassen auf der A9, Berlin Richtung Halle-Leipzig zwischen Brück und Mimek. Da liegen Gegenstände auf der Fahrbahn. Haben wir uns was Kultisches verdient? Ja.

0: Sweet Dreams.
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0: Und welche beiden Nummer 1 Hits sind denn das, die ihr jetzt gleich hört? Die rauschen an euch vorbei und dann sollt ihr mir sagen, welche das sind.
2: Fancy!
0: René aus Weil am Rhein, guten Morgen.
3: Ja, schönen guten Morgen, Ben, ne?
0: Ja, schön, schön.
3: Ja, ja, genau.
0: Kann man sich mal so wünschen. Sag mal, was hast du erkannt?
3: Ich habe erkannt Despacito von Luis Fonsi und Funky Town von Lips.
0: Incorporated. Sehr fein, also genau. Bekommst das schöne Popnacht-Package. Und wo hast du den Fußball geguckt, verfolgt?
3: Ja, ich habe es gehört und habe aber dann auf meinem Wechselpunkt das Elfmeterschießen, das Drama gesehen.
0: Ja.
3: Ja, und ich bin fast aus dem LKW gefallen.
0: Würdest du auch sagen, dass der Torhüter von Paraguay zu große Handschuhe hatte, dass deswegen annulliert werden muss?
3: Nee, der hat nur gut gehalten. Die Handschuhe waren passend. Er hat einfach gut gehalten. Ja, und unsere Jungs sind schlecht geschossen.
0: Man muss sich doch irgendwie schönreden. So.
3: Ja, klar, aber du, der Bessere oder der Glücklichere hat gewonnen. Ja. In Köln selbst auch, man muss auch Jüne können.
0: Natürlich.
3: Und ich gönne das selbst.
0: Das ist schön, dass du so versöhnlich bist und empathisch in diesem Moment, das ist gut. Ne? Das können wir
3: gebrauchen. Sind wir doch alle.
0: Also,
3: Alle, Ben.
0: Also, mein Lieber, dann kommen wir gut durch die Nacht weiter.
3: Ja, ich danke dir vielmals.
0: Und ich schicke dir

Sunrise Avenue macht doch auch immer Spaß. Es ist 4.27 Uhr auf der A8. Bitte aufpassen, Saarlouis in Richtung Luxemburg. Da ist ein Unfall passiert. Hier ist die Unfallstelle noch nicht gesichert. Zwischen Rehlingen und Merzig. Dua Lipa und Pierre de Mer. These Walls in der Popnacht.

0: und Pierre de Mer, These Walls. Es ist jetzt 4.31 Uhr.
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5: Heute gibt es in Deutschland einen Mix aus Sonne und teilweise dichten Wolken. Vor allem in der Südosthälfte kommt es gebietsweise zu Schauern und Gewittern, wobei in der zweiten Tageshälfte lokale Unwetter möglich sind. Die Höchstwerte reichen von 21 bis 32 Grad, morgen im Osten und Südosten zum Teil ergiebige Regenfälle mit einzelnen Gewittern.
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6: Eine Gefahreninformation für Sachsen-Anhalt. Im Salzlandkreis kommt es derzeit im Bereich des Ortsteils Löderburg-Rotenförde zu einer polizeilichen Einsatzlage. Meiden Sie das betroffene Gebiet. Vorsicht bitte auf der A9 Berlin Richtung Halle-Leipzig. Zwischen Brück und Niemegk liegen Gegenstände. Die A2 Hannover Richtung Berlin ist zwischen Irxleben und Kreuz Magdeburg wegen Straßenschäden gesperrt. Im weiteren Verlauf ist die A2 zwischen Thesen und Brandenburg auch wegen Reparaturarbeiten weiterhin gesperrt. Die A4 Richtung Görlitz ist zwischen Niederseifersdorf und Kodersdorf wegen Arbeiten im Tunnel Königshainer Berge bis 5 Uhr gesperrt. Die A14 Magdeburg Richtung Schwerin ist zwischen Kreuz Magdeburg und Dahlen-Warsleben wegen Fahrbahnschäden gesperrt. Die A71 Richtung Sangerhausen ist zwischen dem Dreieck Suhl und Suhl-Zellamelis wegen Tunnelwartungsarbeiten bis 6 Uhr gesperrt.
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0: Und die am meisten unterschätzte Temperatur, höchstens 24 Grad, bekommen wir in Putbus. Hier ist die Popnacht mit Ben Sträuble. Und das sind Teddy Swims mit Mr. Know-It-All.

0: Hey, Cake by the Ocean, hier ist die Popnacht. Das ist eine harte Nacht für uns Fußballfans. Deutschland ist raus bei der Fußball-Weltmeisterschaft. Woran hat's denn jetzt gelegen? Also diese Frage wird uns noch länger beschäftigen. Das geht ja dann sofort nach Abpfiff los, die Analyse in unseren Köpfen. Und das war ein Elfmeterschießen, das derart spannend war. 4:3 ist es aber für Paraguay ausgegangen heute Nacht. Und Nadim Amiri, der ist sich sicher, am Team Spirit hat's bei den Deutschen nicht gelegen.
1: Wir hatten ein gutes Teamgefühl intern. Wir hatten das Gefühl, dieses Jahr kann es vielleicht was werden, aber jetzt die traurige Wahrheit wieder raus, so früh gegen Paraguay, ist natürlich enttäuschend, aber jetzt gerade schwer, die richtigen Worte zu finden.
0: Ja, die richtigen Worte. Ratlosigkeit ist vielleicht ein gutes Wort. Ist auch ein Stück weit bei Bundestrainer Julian Nagelsmann nachvollziehbar. Trotzdem ist ihm klar, ja, da muss ja was passieren.
2: Ja, es muss schon irgendwann einen Schnitt geben. So weitermachen können wir nicht, weil es einfach zu viele Momente sind, wo wir dann in entscheidenden Momenten nicht so liefern, wie wir liefern müssten.
0: Schon mal eine kleine Erkenntnis, ne, bei sich selbst, was schon mal nicht passieren wird, dass er jetzt hinschmeißt. Er macht weiter, das hat er gesagt, wenn der DFB ihn will. Aber auch wenn er weiß, dass im Fußball manchmal was so oder so läuft, wird er trotzdem nicht irgendwie aufgeben. Er möchte eben es weiter versuchen. Werden also ein paar spannende Wochen für ihn werden und dann wird es in irgendeine Richtung gehen, die er vielleicht noch nicht weiß, aber wir analysieren kräftig weiter. Und wenn ihr euch nochmal durchklicken möchtet durch dieses Ausscheidespiel von gestern Abend, dann geht das auf sportschau.de am besten.
3: Das ist drei.

Oh, ich habe ihn rausgezogen, den Flügel gerade hier, obwohl mir der Song so gefällt, hier Lil Nas X und Starbucks. Wenn ihr noch was habt für die letzte Amtshandlung, schreibt auch gerade Karl-Heinz, der hat hier eine WhatsApp geschrieben, wollte mal fragen, geht das schon hier los, dass ich mich da melden kann? Ja, Jan-Niklas genauso. Ja, meldet euch mit Vorschlägen, ich sammle noch ein bisschen was ein, vielleicht braucht ihr noch was zum Entfrusten der Gesamtsituation, die wir in Fußball-Deutschland haben. Und dann bin ich aufgeschlossen dafür. Erstmal Bleu Soleil mit Soleil Bleu. Hier ist die Popnacht.

0: Bennett und Justin, oh, es ist ja schon 5:05. Ich muss hier zusammenpacken. Es hilft ja nichts nach dieser doch recht frustigen Nacht. Müssen wir jemanden aufbauen hier? Hallo?
1: Guten Morgen, Ben. Ich habe etwas für die letzte Amtshandlung. Hier ist der Markus aus Nordhausen. Guter Mann. Ich wünsche mir von Foreigner Jukebox Hero. Oi. Ich grüße damit meinen Kollegen von der GC-Gruppe, die dann auch jetzt unterwegs sind. Einen schönen Tag.
0: Ja,
1: ciao.
0: Das sieht ja aus. Und so kann man doch auch wieder gut gelaunt werden. Und was macht die KI?
2: Nach Haus.
0: Da komme ich mit. Das war die Popnacht. Macht was aus diesem Dienstag, damit er historisch wird und nichts mit Fußball zu tun hat. Ich bin Ben Streubel. Schönes Leben in Deutschland.

0: Guten Morgen am Dienstag. Gleich unsere Frühaufsteherprämie. Und das Wichtigste heute Morgen, das gibt's natürlich klar jetzt erstmal für euch.
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2: Um 5 Uhr mit Juliette Groß. Deutschland ist bei der Fußball-Weltmeisterschaft ausgeschieden. Das deutsche Team verlor sein 16-Finale gegen Paraguay mit 3:4 im Elfmeterschießen. Aus dem ARD-WM-Team Henrik Lückhoff.
3: Im Elfmeterschießen vergaben drei deutsche Spieler vom Punkt. Havertz, Woltemade und Tah. In den 120 Minuten davor tat sich das deutsche Team gegen Außenseiter Paraguay schwer und ging zunächst in Rückstand. Kai Havertz besorgte den Ausgleich. In der Verlängerung nahm der Schiedsrichter einen deutschen Treffer zurück. Eine umstrittene Entscheidung. Bundestrainer Julian Nagelsmann schloss nach Spielende einen Rücktritt aus. DFB-Sportdirektor Rudi Völler stärkte ihm den Rücken. Eine Runde weiter ist Brasilien. Nach einem späten 2:1 gegen Japan.
2: In einer Jugendhilfeeinrichtung in Stade sind 5 Menschen erschossen worden. Ein weiteres Opfer starb kurz danach im Krankenhaus. Der mutmaßliche Täter, ein 45-Jähriger, wurde festgenommen. Als Motiv vermuten die Ermittler einen Streit ums Sorgerecht. Aus der Nachrichtenredaktion Pascal Küpper.
4: In der Einrichtung werden junge Mütter und ihre Kinder betreut. Alle 6 Getöteten waren Mitarbeitende der Jugendhilfe und des Jugendamtes. Das hat die Polizei auf einer Pressekonferenz bekannt gegeben. Der Tatverdächtige hatte in Stade einen Termin, bei dem es ums Sorgerecht für die 3 Monate alte Tochter ging. Nach den tödlichen Schüssen flüchtete der Mann als Beifahrer in einem Auto. Den Fluchtwagen fuhr eine mutmaßliche Komplizin. Die Polizei konnte das Auto mit Schüssen in die Reifen stoppen und beide festnehmen.
2: Die Polizei hat ein Hinweisportal eingerichtet. Alle Informationen dazu auf ndr.de. Bei einer heftigen Explosion in Monaco soll laut Medienberichten einer der reichsten Unternehmer der Ukraine verletzt worden sein. Auch 2 weitere Menschen wurden verletzt. Laut unbestätigten Berichten handelte es sich dabei um seine Frau und seinen Sohn. Die Explosion ereignete sich am Eingang eines Wohngebäudes. Kurz vor dem Vorfall soll eine Person beobachtet worden sein, die einen Rucksack abstellte und floh. Die verdächtige Person ist auf der Flucht. Außenminister Wadephul ist heute zu Gast in Paraguay. Dort nimmt er an einem Gipfel der Mercosur-Staaten teil. In der Hauptstadt Asunción kommen die Präsidenten von Brasilien, Argentinien, Uruguay und Paraguay zu einer Arbeitssitzung zusammen. Für Wadephul ist es der Auftakt einer mehrtägigen Südamerika-Reise. Von Paraguay wird er weiter nach Argentinien und Brasilien reisen. Zu Beginn seiner Reise besuchte Wadephul gestern Washington. Das waren die Nachrichten.
0: 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Fabian Magans, schönen guten Morgen. Und wie schaut's denn aus?
5: Guten Morgen. Ja, und wir Straßenschäden und Reparaturarbeiten sind folgende Autobahnen gesperrt. Die A2 Richtung Berlin zwischen Uexleben und Kreuz Magdeburg und nochmal zwischen Thesen und Brandenburg. Die A14 Richtung Schwerin immer noch gesperrt zwischen Kreuz Magdeburg und Dahlen-Wasleben. Die A71 Richtung Sangerhausen ist noch ein Stündchen, also bis um 6 gesperrt zwischen Dreieck-Suhl und Suhl-Zehlermelis wegen Tunnelwartung. Habt ihr noch Staus oder Blitzer gesehen? Ruft uns an, kostenlos unter 0800 123 2340.
0: Sarah, so ein erster Blick aufs Wetter vielleicht?
6: Ja, mal wieder viel dabei. Also auch jetzt in der Früh. Es gibt auf der einen Seite viel Sonne und blauen Himmel. Und das wechselt sich dann einfach recht schnell mit dichten Wolken, mit Schauern und Gewittern ab. Sommerlich warm wird's heute, aber zum Teil schwül mit 23 bis 28 Grad. Was Spaß macht, sind die Frühwerte auf jeden Fall teilweise. Hier und da liegen wir nämlich doch recht deutlich unter der 20-Grad-Marke. Und da macht dann natürlich das Durchlüften Spaß. Es gibt aber auch Orte wie Göda zum Beispiel. Da meldet ihr uns jetzt schon die 20 Grad. Also da merken wir dann doch noch was von den Temperaturen. Temperaturen der letzten Tage. Für alle, die sagen, ich bin froh, dass die Hitze vorbei ist, ja. Okay, durchatmen. Morgen gibt es maximal 24 Grad, ist doch schon mal schön. Donnerstag dann schon wieder bis 27 Grad, am Freitag nochmal bis 23 Grad, also so eine Temperaturachterbahn, bevor es wahrscheinlich zum Wochenende hin doch wieder schwitziger wird. Wetter wechselhaft, aber durchaus freundlich.
0: Guten Morgen.
6: 4:05.
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6: Vorschlag.
0: Ja.
6: Vorschlag.
0: Ja.
6: Der guten Laune wegen.
0: Ja.
6: Wir sprechen einfach heute gar nicht über Fußball.
0: Ach so.
6: Wir setzen das Wort auf so eine rote Liste.
0: Ja.
6: Und dann tun wir einfach so, als wäre nichts gewesen.
0: Ja. Okay.
6: Was hältst du davon?
0: von mir aus.
6: Oder möchtest du das durcharbeiten?
0: Nee, wollte mal fragen.
6: Wir sagen einfach all unseren Reportern, die wir bestellt haben, wir sagen Matze Knob, wir wollen euch nicht in der Show, wir planen um.
0: Ja, na ja gut.
6: Überlegen
0: also,
6: wir mal.
0: Also wir sagen trotzdem, wer es nicht mitbekommen hat, Deutschland hat also, sagen wir mal.
6: Du sollst aufhören damit.
0: Also verloren.
6: Aber gegen Paraguay.
0: Ey. Ja gut, ey, was weiß denn ich? Also.
6: Und jetzt wird Klopp Bundestrainer, oder was?
0: Keine Ahnung.
6: Kann man sich da jetzt schon festlegen?
0: Ich habe auf jeden Fall von heute auf morgen, beziehungsweise von heute auf gleich, keinen Bock mehr, meine Klebebildchen einzukleben.
6: Ja, aber die könnten mal was wert
0: machen. Euphorie ist verflogen. Ja gut, wir gucken mal. Also auf jeden Fall gibt es jetzt noch was zu gewinnen. Wir wollen erstmal gucken, wie es euch so geht heute Morgen. So. Ja. Vielleicht habt ihr ja was zum Fußballspiel zu sagen. 0800 123 2340. Ruft an, weil alle Leitungen sind frei und es gibt ja unsere tolle Tasse zu gewinnen jeden Morgen. Als Dankeschön fürs frühe Aufstehen. Also 0800 123 2340. Jetzt anrufen, gleich gewinnen. Ne, in unserer Frühaufsteherprämie. Steff ist auch schon da. Morgen. Sogar der Sportteam ist schon da. Voilà. Volles Haus. Da geht's los. Neuer Tag, neues Glück. WM vorbei.
6: Ja. Klingelt schon.
0: So soll's sein. Da
6: sind die Leute zu schlecht gelaunt zum Anrufen.
0: Keiner mehr Bock.
6: Das ist eure Chance.

0: Olle. Olle. 5.12 Uhr ist es, was natürlich sehr früh ist an diesem Dienstag. Ne? Ah, gut.
1: Guten Morgen.
2: Hallo, guten Morgen.
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0: So, also Sarah und ich sind gestern früh ins Bett. Das kann man schon mal sagen. Ja, deswegen haben wir
4: Gott sei Dank. Wir mussten das Drama nicht hautnah und live erleben.
0: Ja, Peter aus Delitzsch ist noch dran. Guten Morgen, Peter.
5: Guten Morgen.
0: Peter.
4: Hi, hi.
0: Wir machen es ganz kurz. Willst du was zum Fußballspiel sagen gestern?
5: Oh, nee. Nee, lieber nicht.
0: Das ist kein,

0: Bock. Oder was? Aber wir müssen
1: ich bin auch bei Zeiten ins Bett gegangen.
0: Ach so.
2: Ja, gut. Ja, das war, glaube ich, eine weise Entscheidung.
0: Ja. Aber wir schalten ja nochmal in die USA zu unserem Reporter gleich. Gucken mal, was
2: da ist. Ich habe noch gar nicht auf die größte deutsche Tageszeitung geguckt. Was titeln die heute Morgen?
0: Kann ich sagen,
2: Schwarz-Rot-Ungarn?
0: Nein,
2: oder?
0: Ich weiß es. Nee? Weil es langsam, lethargisch, langweilig.
2: Haben die über unsere Sendung geschrieben oder über Fußball-WM?
0: Ja, nein, genauer geschaut. Ja gut, Peter, dann lassen wir das Fußballthema mal beiseite. Was hast du noch zu berichten heute am frühen Morgen? Was läuft in Delitzsch zu dieser frühen Stunde?
1: Ja, was soll Delitzsch in der frühen Stunde machen? Fast alles schläft noch und ich habe es genutzt und schon die Fenster abgerissen, um zu lüften.
0: Ja, richtig. Das ist geil.
2: Oh, hast du mal ein Thermometer in der Nähe? Weil das ist heute Morgen ganz verrückt. Die sind sehr unterschiedlich, die Frühwerte. Also teilweise über 20 Grad. Aber hier und da sehe ich auch richtig schön hier. 12,
1: bei mir zeigt es 18 Grad an dem Auto.
2: Mm. Alles unter 20 Grad, finde ich, kann man gut durchlüften. Alles drüber ist doch schon wieder schwarz-rot ungeil.
0: Und Peter, welche, genau, sagen wir mal, falsche Jobentscheidung fürs Leben hast du getroffen, dass du so früh raus musst? Das ist natürlich auch
1: Arbeite in der Logistik als Zulieferer.
0: Oh, okay. In der Autoindustrie bestimmt.
1: Ja, ja.
0: Siehst du, das ist doch was. Aber das ist, wie ist es im Augenblick? Schlecht? Mittel?
1: Ja, Mittel.
0: Mittel, ah ja, gut. Mittel ist gar nicht so schlecht in der heutigen Zeit.
2: Nee, mittelmäßig. Nee, nee. Je älter ich wäre, desto froher bin ich, wenn alles so mittel ist. Ja. Dann ist die Fallhöhe nicht so hoch.
0: Peter, wir schlängeln uns mittelmäßig durchs Leben. Verstehst du? Das ist doch wunderbar. So, sehr gut. Und jetzt gibt's noch ein bisschen was. Das allerdings ist top, nicht mittelmäßig, nämlich unsere Frühaufstellprämientasse. Die kriegst du jetzt. Herzlichen Glückwunsch, Peter.
1: Super, danke euch.
0: Na, wir danken dir, wünschen dir einen fabelhaften Tag. Ja, alles Liebe nach Delitzsch. Hau rein, genieß die frische Luft und weiter viel Spaß
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0: Ja, 5.20 Uhr, hier ist die MDR Jump Good Morning Familie am Dienstag, an dem es heißt, schwarz, rot, raus.
1: Kanale läuft an und schießt ins Tor! Es ist das Aus! Deutschland ist aus!
0: Ja, gut. Wir haben es ja schon angedeutet, ne? In den letzten Minuten vorbei ist es mit der Fußball- WM für Deutschland, ja.
2: Vielleicht werden wir nachher noch ausführlich drüber sprechen.
0: Vielleicht.
2: Aber wir werden ja im Prinzip auch dafür bezahlt, die Dinge positiv zu verkaufen.
0: Wie bitte?
2: Ne? Und deswegen,
0: bezahlt?
2: Ja, doch, ja.
0: Ach so, okay.
2: Deswegen sage ich jetzt mal sowas wie, Gott sei Dank sind wir raus. Gott sei Dank ist das für uns erstmal vorbei mit der WM. So haben wir endlich wieder Zeit, die Dinge zu tun, die wegen Hitze und Fußball liegen geblieben sind.
0: Aha.
2: Abwaschen, aufräumen, kochen, ja. Freunde treffen,
0: ja.
2: Oder mal wieder selber zum Sport gehen.
0: Ja? Und so richtig schwitzen.
2: Ja.
0: Oder eben auch nicht.
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0: Ja, schwitzen unsportliche Menschen wirklich mehr? Wir fragen mal nach bei Sportpapst Professor Ingo Froböse.
4: Während der Sport ist und während körperlicher Anstrengung ist es so, dass bei intensiver körperlicher Aktivität der Sportler deutlich mehr und intensiver und auch besser schwitzt. Bei der Schwitzen ist eine ganz wichtige Funktion des Körpers dafür, die Wärme nach außen zu transportieren, also Thermoregulation zu betreiben. Sportler schwitzen dünnflüssiger, Sportler haben mehr Schweißdrüsen und dementsprechend sind sie sehr viel besser in der Lage, den Schweiß nach außen zu transportieren und den Körper, also jede einzelne Körperzelle, vor Überhitzung zu schützen. Heißt also, gerade gut trainierte Menschen schwitzen deutlich mehr in sportlichen, anstrengenden Situationen als Nichtsportler. Nur in Ruhephasen sind Sportler einfach sehr viel sparsamer mit einem Energieverbrauch durchs Schwitzen.
2: Also klarer Fake. Beim Sportschwitzen trainierte Sportler sogar mehr.
0: Okay, gerade schwitzen wir sowieso alle. Und wer bei der Hitze Sport macht, dem kann ich auch nicht mehr helfen.
2: Wahnsinn.
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5: 5.30 Uhr, aber aufs Halleluja genau. Guten Morgen, hier ist die MDR Jump Guten Morgen Familie. Und wir gucken mal auf die Straßen. Fabian Magerhans im Verkehrszentrum. Wie schaut's denn aus?
6: Guten Morgen. Ja, die A2 Richtung Berlin, die ist wegen Straßenschäden zwischen Irxleben und Kreuz Magdeburg und zwischen Thesen und Brandenburg weiterhin gesperrt. Richtung Hannover, A2 zwischen Thesen und Burg Ost. Ein Unfall, hier ist nur eine Spur frei und zwar die linke. Der Verkehr stockt und weiter im Verlauf zwischen Irxleben und Bornstedt. 3 Kilometer stockender Verkehr an der Baustelle. Plant mal so 10 Minuten mehr Zeit ein. Die A14 Richtung Schwerin, die ist zwischen Kreuz Magdeburg und Dahlen-Warsleben wegen Reparaturarbeit gesperrt. Und noch ein halbes Stündchen ist die A71 Richtung Sangerhausen zwischen Dreieck-Suhl und Suhl-Zehlermelis wegen Tunnel-Wartungsarbeiten gesperrt. Habt ihr noch Staus oder Blitzer gesehen? Ruft uns an, kostenlos unter 0800 123 2340.
5: Das Wetter, Sarah, wie sieht's denn aus?
7: Ja, es ist mal wieder viel dabei, auch jetzt in der Früh übrigens. Also viel Sonne und blauer Himmel wechselt sich da mit dichten Wolken, mit Schauern und Gewittern ab. Die werden aber nicht mehr so heftig werden wie gestern. Sommerlich warm wird's, aber zum Teil schwül heute mit 23 bis 28 Grad. Die Frühwerte sehr unterschiedlich. Dresden-Hosterwitz zum Beispiel im Moment schon 20 Grad. In Harzgerode aber erst 12. Bad Berka am Flugplatz im Moment mittendrin mit 16 Grad. Morgen und auch in den nächsten Tagen so eine Temperatur-Achterbahn. Es gibt morgen bis 24 Grad, Donnerstag schon wieder bis 27, Freitag nur bis 23. Dazu mal mehr Sonne, mal mehr Wolken und vor allem morgen auch noch mal einige Schauer und Gewitter.
5: Tja, und während die Laune bei dem einen oder anderen Fußballfan heute Morgen ziemlich weit unten ist, war der entscheidende Elfmeter gestern...
8: Drüber!
5: Ja. Der Elfmeter könnte schuld gewesen sein am WM aus. Dr. Emkus hat aber noch eine andere Erklärung. Die gibt's gleich. Und zwar nach Owl City und Alex Warren mit seinem Fever Dream.

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1: 5:38 Uhr. Hey, guten Morgen.
2: Ja.
1: Hier ist die MDR Jump. Guten Morgen, Familie.
2: Am schwarz-rot ungeilen Dienstag. Wir schalten gleich zu unserem Reporter in die USA, verzweifeln nochmal gemeinsam an Paraguay.
1: Aber erst ist Chefanalyst Dr. Emkus am Start. Der hat schon ein paar Vermutungen, was das Problem gewesen sein könnte. Mhm. Beispielsweise die falsche Unterhose.
3: Wisst ihr, was aktuell echt weird ist? Dass gestandene erwachsene Menschen beim Fußballgucken urplötzlich jeglichen Verstand ausschalten und steif und fest an völlig absurde Rituale glauben. Da darf sich während des Spiels bloß kein Mensch auf dem Sofa umsetzen. Die Bierpulle muss exakt im 90-Grad-Winkel zum Fernseher stehen. Und der absolute Härtefall trägt seit der Gruppenphase ungewaschen dieselbe Glücksunterhose, weil die Mannschaft ja sonst verlieren könnte. Man sitzt in der eigenen Bude wie bei einer spirituellen Seance, bei der das Atmen im falschen Moment fast als Hochverrat gewertet wird, nur weil der Kumpel meint, sein persönlicher Aberglaube steuert die Beinarbeiter Millionäre auf dem Platz. Aber durch diese herrlich verrückten Macken wird selbst das langweiligste Vorrundenspiel zu einem unvergesslichen Event mit maximalem Unterhaltungswert. Und am Ende schweißt nichts so sehr zusammen wie der gemeinsame Glaube, dass wir das Tor durch kollektives Daumendrücken in der allerletzten Minute doch noch irgendwie selbst erzwungen haben.
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0: Ja, wir sind's, 5.42 Uhr, hier ist sie, die MDR Jump. Guten Morgen, Familie, am Dienstag.
1: 5.41 Uhr, ja, das heißt immer noch ziemlich früh, ja. Vor allem für all die, die sich gestern das Fußball-WM-16-Finale inklusive Elfmeterschießen, man muss schon sagen, angetan haben.
0: Ohne Happy End.
1: Das kommt andererseits auch wieder darauf an, wie man sieht, weil Junika schreibt uns, ich wohne direkt über einer Fußballkneipe und bin sehr gut gelaunt heute Morgen. Carsten schreibt, mittlerweile ist man als Fußballfan doch leid gewöhnt, ist nicht das Ende der Welt.
0: Oh, Carsten, das macht's mir leicht, jetzt Miley Cyrus ins Spiel zu bringen. Let's pretend it's not the end of the world. Also hier kommt sozusagen das Motto des Tages in der MDR Jump. Guten Morgen, Familie.

0: 5.46 Uhr. Guten Morgen, hier ist die Ender Jump. Guten Morgen, Familie, am Dienstag, an dem wir euch sagen müssen, nein, es war wohl kein böser Traum.
1: Ne? Deutschland scheitert bei der Fußball-WM im 16. Finale an Paraguay. Und genau das versucht unser Reporter in den USA einzuordnen. Guten Morgen an Martin Roschitz.
2: Ja, guten Morgen. Ihr seid gut gelaunt noch.
1: Wir werden ja auch dafür bezahlt, den Menschen zu zeigen, dass
0: das Leben
1: alles
0: weitergeht.
1: Auch wenn es sich momentan vielleicht nicht so anfühlt. Aber sag noch mal ganz kurz, ist das überhaupt wahr? Sind wir wirklich raus?
2: Ja, sind wir tatsächlich. Also 120 Minuten gespielt, dann noch Elfmeterschießen, haben wir verloren. Tah hat daneben geschossen, am Ende drüber vielmehr. Havertz und Woltemader auch. Neuer hat uns noch mal versucht, im Spiel zu halten, hat einen Elfer gehalten, aber am Ende haben die Nerven versagt und Deutschland ist raus. Zum dritten Mal in Folge ein Achtelfinale bei einer WM verpasst. Ist es eine Vollkatastrophe und eine Blamage? So muss man das einordnen, kann man nicht anders sagen. Das ist der 41. der Weltrangliste. Du darfst nicht gegen Paraguay in die Verlängerung, du darfst nicht ins Elfmeterschießen, du darfst dich nicht von der Schiedsrichterentscheidung abhängig machen. Da ging es ja um ein aberkanntes Tor, 102. Minute Verlängerung, Ecke Brown, Tarkopfball, der ist drin und dann meldet sich der VAR und kassiert das vermeintliche deutsche Siegtor wieder ein. Aber man muss so ein Spiel einfach gewinnen, ob der Schiedsrichter so eine Entscheidung trifft oder nicht.
1: Waren die Jungs einfach nur zu nervös vielleicht? Ich versuche ja immer noch den Grund zu finden. Oder wir suchen ja auch gern Schuldige. Wer ist schuld? Wer ist schuld? Haben wir bald einen neuen Bundestrainer zum Beispiel?
2: Das hoffe ich, denn Julian Nagelsmann kann jedenfalls nicht mehr Trainer bleiben. Also ich bin immer noch ein bisschen fassungslos über die Worte von Nagelsmann, als er nach dem Spiel zu seiner Zukunft befragt worden ist.
3: Ja, ich stehe zur Verfügung. Wenn der DFB das möchte, dann mache ich die EM28 und wenn nicht, dann müssen Sie es mir sagen.
2: Da fehlt aus meiner Sicht echt die Demut vor dem Amt. Keine Entschuldigung bei den Fans, kein Zeichen der Reue. Statt die Verantwortung zu übernehmen, spricht er irgendwie über das nächste Turnier. Also ich finde, er müsste von sich aus zurücktreten und da er das nicht tut, muss der DFB ihn rauswerfen. Aber da geht es natürlich um Geld, um Abfindung. Deswegen sagt Rudi Völler, nee, er ist noch der Richtige. Aber das wird in den nächsten Tagen und Wochen auf einmal anders lauten.
0: Deutschland ist raus bei der Fußball-WM, verliert das 16. Finale gegen Paraguay. Und wir sagen erstmal danke an unseren Mann in Amerika. Hätte gerne noch ein bisschen länger gehen können. Lieber Martin Roschitz, auf bald. Liebe Grüße.
2: Bye, bye.
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Guten Morgen, hier ist das MDR Jump-Verkehrszentrum mit einer Gefahrenmeldung. A4 Richtung Frankfurt, kurz vor der Abfahrt Erfurt-Fieselbach liegt ein Pflasterteil auf der mittleren Spur.

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3: Guten Morgen, es ist der frühe Dienstag und gleich um 6.10 Uhr spielen wir den nächsten Sommerquickie. Aber vorher das Wichtigste heute Morgen.
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5: Um 6 Uhr mit Susanne Lemke. Die deutsche Fußballnationalmannschaft ist bei der WM im 16. Finale ausgeschieden. Das Team verlor mit 3:4 im Elfmeterschießen gegen Paraguay. Nach der regulären Spielzeit und der Verlängerung hatte es 1:1 gestanden. Damit hat Deutschland zum dritten Mal hintereinander das 8. Finale einer WM verpasst. Auch die Niederlande sind raus nach einem 2:3 im Elfmeterschießen heute früh gegen Marokko. Brasilien bleibt im Turnier nach einem 2:1 gegen Japan. Der Bauindustrieverband Ost hat dazu aufgerufen, die Straßenbahnnetze widerstandsfähiger gegen Extremwetter zu machen. Der Ressortleiter Daniel Anger sagte dem MDR, es brauche angepasste Wartungs- und Kontrollkonzepte sowie Lösungen, die verhinderten, dass Material in die Weichen gelange. In Leipzig war genau das am Wochenende passiert. Danach musste der Fahrbetrieb komplett eingestellt werden. Seit dem Abend pendelt die Linie 1 wieder zwischen der City und dem Westen der Stadt. Die Spritpreis-Taskforce des Bundes hat eine positive Bilanz zum Tankrabatt gezogen, der am Abend ausläuft. Der Co-Vorsitzende Sepp Müller sagte dem MDR, Ziel sei ein Instrument gewesen, das schnell wirke, vor allem für Vielfahrerpendler, ambulante Pflegedienste und Reisebusunternehmen. Das habe Erfolg gehabt. Weitere Eingriffe werde es, Stand heute, nicht geben, bis auf Verschärfungen im Kartellrecht. Nach dem Ende der zweimonatigen Steuersenkung wird wieder mit deutlich höheren Preisen an den Tankstellen gerechnet. US-Präsident Donald Trump hat bestätigt, dass es heute neue Verhandlungen mit dem Iran geben soll. Er schrieb auf seiner Plattform Truth Social, das Treffen finde in Katars Hauptstadt Doha statt. Der deutsche Außenminister Jörn Wadefuh sagte nach einem Gespräch mit seinem US-Amtskollegen Marco Rubio in Washington, es werde um eine sichere Passage durch die Straße von Hormuz gehen. Teheran wollte die Verhandlungen nicht bestätigen. Die tödlichen Schüsse in einer Jugendeinrichtung in Stade sind offenbar auf einen Sorgerechtsstreit zurückzuführen. Das teilte die Polizei am Abend mit. Bei dem festgenommenen Tatverdächtigen handelt es sich um einen 45-jährigen Deutschen mit türkischen Wurzeln. In der Einrichtung seien seine 3 Monate alte Tochter und die Kindsmutter untergebracht gewesen. Insgesamt waren gestern 6 Menschen erschossen worden. Das waren die Nachrichten.
3: 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Fabian Magerhans, guten Morgen.
6: Guten Morgen. Und wegen Straßenschäden sind immer noch gesperrt die A2 Richtung Berlin zwischen Irxleben und Kreuz Magdeburg und zwischen Thesen und Brandenburg und die A14 Richtung Schwerin zwischen Kreuz Magdeburg und Dahlen-Warsleben. A2 Richtung Hannover zwischen Thesen und Burgost ein Unfall, da ist nur die linke Spur frei, 10 Minuten plus. Und weiter im Verlauf zwischen Irxleben und Bornstedt 5 Kilometer stockender Verkehr an der Baustelle, plant am besten 20 Minuten mehr Zeit ein. A4 Richtung Frankfurt, kurz vor der Abfahrt Erfurt-Fieselbach immer noch vorsichtig fahren, hier liegt ein großes Plasteteil auf der mittleren Spur. Jörg ist am Telefon, schönen guten Morgen.
7: Ich wollte einen Blitzer melden auf der B87 zwischen Mokrena und Torgau. Aber heute etwas weiter hinten in der 100er-Zone Abfahrt Gräfendorf Richtung Torgau.
6: Dankeschön, Jörg. Und habt ihr noch Staus oder Blitzer gesehen? Ruft uns an, kostenlos unter 0800 123 2340.
3: Das Wetter, wie sieht's denn aus? Sarah?
8: Ja, es ist viel dabei heute, auch jetzt in der Früh. Das heißt auf der einen Seite viel Sonne und blauer Himmel, auf der anderen Seite dann aber im relativ schnellen Ablauf auch gerne mal dichte Wolkenschauer und Gewitter, wobei die Gewitter nicht so kräftig ausfallen wie gestern. Es wird sommerlich warm, aber zum Teil schwül mit Temperaturen bis 28 Grad. Und jetzt gucken wir uns mal die Frühwerte an, die sehr unterschiedlich sind. Teilweise ist es wirklich immer noch oder schon wieder, je nachdem wie man sieht, sehr mild. In Loser 21 Grad, Freiburg an der Unstrut meldet 18, aber Sondershausen zum Beispiel frische 14 Grad. Morgen und in den nächsten Tagen gibt es eine Temperaturachterbahn. Maximal 24 Grad erwarten wir zur Wochenmitte. Donnerstag schon wieder bis 27, am Freitag bis 23. Und es gibt mal mehr Sonne, mal mehr Wolken und vor allem morgen noch mal einige Schauer und Gewitter.
3: Guten Morgen.
8: Gleich 5 nach 6.
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3: Ja, da gilt jetzt das Motto, bitte macht das hier im Sommerquickie besser als unsere Fußballnationalmannschaft gestern.
8: Ja, statt Elfmeterschießen heißt es hier drei Fragen richtig beantworten und ein dickes Sommerpaket abräumen mit Eiskaffeetasse, mit Strandtasche und Powerbank. Je mehr Fragen ihr richtig habt, desto größer fällt die Beute aus.
3: Also 0800 123 2340 ruft jetzt an und gleich 6.10 Uhr geht's in die nächste Runde Sommerquickie. 0800 123 2340.

0: Guten Morgen, 6.10 Uhr, die MDR Jump Guten Morgen Familie ist hier am Dienstag. Es ist der letzte vor den Sommerferien.
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0: Kathleen aus Herrenhof, guten Morgen.
3: Moin.
0: Na Kathleen, wie ist die Stimmung an diesem Dienstag?
3: Ich hab Urlaub.
0: Und da bist du so früh auf, Kathleen?
3: Ja, mein Großer muss noch mal in die Schule und mein Kleiner halt auch frei.
0: Okay, ja wunderbar. Hast du irgendeinen Kommentar zum Fußballspiel gestern?
3: Ich hab's nicht geguckt.
0: Okay, wunderbar. Das
1: war die beste Entscheidung.
0: So, jetzt gucken wir mal, was wir durch unsere drei Fragen heute so lernen. 5 Sekunden Zeit hast du jeweils zu antworten und wir starten mit Frage Nummer 1 in unserem Sommerquickie. Kaum ist die große Hitze vorbei, erscheint der nächste Störenfried im Schlafzimmer. Letzte Nacht war Vollmond und zwar nicht irgendeiner. Er ist nach der Sammelnussfrucht benannt, deren Ernte gerade auf Hochtouren läuft. Wir meinen die...
3: Blutorange.
0: Na, fast, so ähnlich. Was gibt's noch? Kathleen, was gibt's noch?
1: Kann man gerade überall selbst pflücken.
0: Die Erdbeere! Der Erdbeermond! Kathleen! Macht nichts, wir haben noch 2 Fragen. Pass auf. Das THW in Thüringen meldet, immer mehr Jugendliche interessieren sich für eine Mitarbeit. In den vergangenen Jahren war das THW zum Beispiel bei Waldbränden, Hochwassern oder auch beim Einsturz der Carola-Brücke in Dresden im Einsatz. Aber wofür steht die Abkürzung THW eigentlich nochmal?
3: Technisches.
0: Ja?
3: Hilfswerk.
0: Na also, guck mal, läuft doch. Frage Nummer 3. In Jena ist ein wichtiger Knotenpunkt zur Großbaustelle geworden. Rund um den Paradiesbahnhof werden zahlreiche Straßenbahngleise erneuert. Aber jetzt mal einen Moment. Seit wann gibt es im Paradies einen Bahnhof? Ich dachte, da gibt es nur Adam, Eva und dieses kleine hinterhältige Tier, das die beiden zur Erkenntnis verführt. Wir meinen natürlich die...
3: Schlange.
0: Ja, da kennt sich wieder aus.

0: Ja. Kathleen, bist du auch klein und hinterhältig? Nein, das kann ich nicht.
1: Nee.
0: Nein, natürlich nicht. Kathleen, zwei Preise für dich. Wunderbar. Dann wünschen wir dir einen fabelhaften Urlaub, Kathleen.
1: Ja,
0: toll. Ja, hau rein, grüß die Family und weiter viel Spaß.
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0: Oh, 6:20 Uhr, die MDR Jump. Guten Morgen, Familie ist hier am Dienstag. Guten Morgen in einer Woche des, ich nenne es mal, Umschwungs. Es ist also die letzte Schulwoche vor den Sommerferien. Das Wetter macht so sein Ding und heute ist auch der letzte Tag im Juni. Redakteurin Janina, du hast ja immer im Blick, was so los ist im Osten, Deutschland, der Welt, ja, wahrscheinlich auch darüber hinaus. Und wie immer gilt, neuer Monat, neue Regeln. Der Juli hat's in sich.
1: Der Juli, ja. Ja,
0: wie die Oma gesagt hat. Ja. Juli.
1: Fangen wir mal an mit einer Neuerung für alle Autofahrer. Ab sofort haben die Behörden 6 statt bisher 3 Monate Zeit, uns nach Verstößen einen netten Brief zu schicken. Einfach damit die besser hinterherkommen. Ist doch klar, da freuen wir uns doch.
0: Mhm. Das macht sich eher nicht so gut auf dem Konto. Ja, es gibt aber auch Positives zu vermelden, sag ich mal.
1: Ja, zum einen steht ja jetzt die Rentenerhöhung an und es gibt auch in der Pflege ein Plus. Da steigen nämlich die Mindestlöhne von derzeit 16,10 Euro, geht es hoch auf 16,52 Euro pro Stunde.
0: Okay, und die Kohle geht dann direkt wieder für neue Gebühren beim Online-Shopping drauf, ja, oder was? Zumindest, wenn man viel im Ausland bestellt.
1: Ja, Stichwort sind da so Shops wie Temu oder Shein und generell alles, was nicht aus der EU kommt. Pro Sendung unter 150 Euro werden da ab morgen 3 Euro Zollgebühren fällig und obendrauf kommt dann gegebenenfalls noch eine Servicepauschale für die Zollanmeldung. Ja, und gerade wenn man so viel Kleinkram bestellt, ne, der nicht so viel kostet, dann lohnt sich das vielleicht auch einmal nicht mehr dann.
0: Okay, wisst ihr Bescheid. Also im Juli kommen einige Neuerungen auf uns zu. Vor allem geht's, wie so oft, um die Kohle. Oh. Ja. Und zum Verarbeiten der ganzen Zahlen lassen wir erstmal jetzt Billie Eilish ran. Ne? Birds of a Feather hier in der MDR Jump. Guten Morgen, Familie.

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3: Guten Morgen, hier ist die MDR Job. Guten Morgen, Familie. Es ist 6.30 Uhr und hier ist alles, was heute wichtig wird, mit Susanne Lemke.
4: Das Bundesamt für Verfassungsschutz stellt heute seinen Jahresbericht für 2025 vor. Es wird erwartet, dass sich die gestiegene Zahl politisch motivierter Straftaten in dem Papier widerspiegelt. Außerdem geht es um die Aufklärung von Spionageaktivitäten, vor allem gesteuert durch Russland und China. Die Bundesagentur für Arbeit legt heute ihre Zahlen zum Arbeitsmarkt im Monat Juni vor. Experten erwarten allerdings keine großen Bewegungen. Sie gehen davon aus, dass sich die Zahl der Arbeitslosen saisonal bedingt leicht verringert hat. Im Berliner Bode-Museum wird heute das Porträt von Ex-Kanzlerin Angela Merkel für die Galerie im Kanzleramt enthüllt. Gemalt hat es der bisher weitgehend unbekannte Künstler Jérémy Queyras. Das Bild soll im Herbst in die Regierungszentrale wechseln.
3: Und jetzt der Blick auf die Straßen. Fabian Magerhans im Verkehrszentrum. Hallöchen. Und wie schaut's denn aus?
5: Guten Morgen. Ja, die A2 Richtung Berlin, die ist zwischen Irxleben und Kreuz Magdeburg und im weiteren Verlauf zwischen Thesen und Brandenburg wegen Straßenschäden und Reparaturarbeiten gesperrt. Gegenrichtung A2 Richtung Hannover zwischen Thesen und Burg Ost. 2 Kilometer Stau nach einem Unfall. Plant ihr ungefähr 20 Minuten mehr Zeit ein. Weiter zwischen Irxleben und Bornstedt. 5 Kilometer stockender Verkehr an der Baustelle. Eine Viertelstunde plus. Ein Unfall auf der A4 Richtung Frankfurt. Achtung zwischen Meran und Schmölln. Und die A14 Richtung Schwerin. Die ist zwischen Kreuz Magdeburg und Dahlem-Warsleben wegen Reparaturarbeiten gesperrt. Blitzer stehen auf der B87 am Abzweig Gräfendorf in Richtung Thurgau und in Jena im Magdelsteg beidseitig. Habt ihr noch Staus oder Blitzer gesehen, ruft uns an, kostenlos unter 0800 123 2340.
3: Tja, wie wird das Wetter? Hier und da bonnert die Sonne schon wieder. Sarah, was ist denn da los?
6: Ja, heute gibt's so von allem etwas. Auf der einen Seite bollert die Sonne vom blauen Himmel, dann wechselt sich das aber teilweise recht schnell mit dichten Wolken und auch nochmal mit Schauern und Gewittern ab, wobei diese Gewitter nicht so heftig ausfallen wie gestern. Sommerlich warm wird's, aber zum Teil schwül, bis zu 28 Grad sind drin. Die Frühwerte sind je nachdem eben, ob die Luft klar ist oder ob da doch so eine Wolkendecke ist, sehr unterschiedlich. Wir sehen zum Beispiel in Anführungszeichen nur 14 Grad in Mühlhausen, aber doch 20 Grad in Meißen. Morgen und in den nächsten Tagen, da gibt es dann eine Temperatur-Achterbahn. Morgen mit 24 Grad recht frisch, der Donnerstag mit 27 Grad schon wieder sommerlich warm, Freitag 23 Grad, das Wochenende wahrscheinlich schon wieder hochsommerlich. Es gibt dazu mal mehr Sonne, mal mehr Wolken und vor allem morgen auch noch mal ein paar Schauer und Gewitter.
3: Ja, sagen wir mal so, das WM-Aus der deutschen Fußballnationalmannschaft hat Spuren hinterlassen.
7: Ich bin sehr enttäuscht. Vor der Arbeit habe ich gleich noch meinen Balkon abgeschmückt mit den ganzen Fahnen.
3: Oh Mann.
6: Das war's. Gut, höchste Zeit, die Laune wieder anzuheben. Das schafft natürlich unser Ticketdienstag. Den ganzen Tag schenken wir euch wieder Karten für die besten Shows und Konzerte im Osten. Und zwar immer dann, wenn das Tickettäubchen gurrt.
3: Und heute hat es Last Minute was im Schnäbelchen, schon für dieses Wochenende. Also Öhrchen gespitzt, Hand ans Handy, weil es könnte gleich soweit sein. Und wenn wir gleich sagen, meinen wir gleich, ne?

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1: Gut, jetzt willst du so noch eisgekühlte Drinks hier oder was? Am Wochenende seht ihr Nina Tschuba live. Darum kümmern wir uns jetzt höchstpersönlich. Der MDR Jump. Guten Morgen, Familie ist hier. 6.40 Uhr gleich am Ticketdienstag.
2: Ja? Das heißt, den ganzen Tag schenken wir euch Karten für die besten Shows und Konzerte im Osten. Und zwar immer dann, wenn hier unser Ticket-Täubchen gurt.
1: Boah, jetzt gucken wir mal. Ich glaube, Nicole ist dran. Guten Morgen.
3: Ja, einen schönen guten Morgen.
1: Hey, was läuft in Lommatzsch zu dieser frühen Uhrzeit, Nicole?
3: Aufstehen, fertig machen für Kita und für Arbeit.
2: Ja, Standard.
3: Ja, ich sagen, Standard, genau.
2: Bis jetzt.
1: Ja, jetzt bringen wir dein Standardleben durcheinander, Nicole. Ja, wir haben nämlich Last-Minute-Tickets und zwar für diesen Freitag. Schmeiß das jetzt deinen Kalender durcheinander, Nicole.
3: Etwas, aber es ist machbar.
1: Okay, wunderbar, sehr gut. Weil da bist du nämlich dabei am Freitag und erlebst Nina Tschuba im Rudolf-Habig-Stadion in Dresden. Geil. Herzlichen Glückwunsch!
3: Ja, Nicole. Dankeschön.
1: Jawohl.
2: Richtig, richtig gut. Geile Location. Wetter sollte auch passen. Jetzt bleibt natürlich die Frage, wir haben gehört, du bist Mama. Wen nimmst du mit? Hast du Kinder, die da selbst Nina Tschuba-Fans sind? Oder wird das mal ein freier Mama-Abend mit einer Freundin zum Beispiel?
3: Naja, also ich glaube, der ist 5, der ist noch nicht so Nina Tschuba interessiert, aber also da findet sich bestimmt jemand, ja.
2: Andererseits ist es auch nie zu früh, Kinder an gute Musik heranzuziehen, weil sonst endest du wie ich und singst den ganzen Tag, das ist der gelbe Bagger Jack und Bagger ist der Lebenszweck.
1: Also ich sag mal, heute am Ticketdienstag gibt es noch weitere vernünftige Tickets. Ja, wenn ihr das Ticket-Täubchen gurren hört, dann ruft er an, ihr wisst Bescheid. Nicole, alles Liebe, tolles Konzert am Freitag, hau rein und weiter viel Spaß.
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0: Gleich haben wir es 6:45. Die MDR Jump. Guten Morgen, Familie. Und ja, hier geht's wieder Schlag auf Schlag bei uns, ne?
1: Ja, danke schön.
2: Nicole aus Lamatsch hat sich gerade an diesem Standarddienstag Tickets für die Natschuba klargemacht. Und das war erst der Anfang. Heute ist Ticketdienstag, das heißt, ihr holt euch noch den ganzen Tag Karten für die besten Shows und Konzerte im Osten. Immer dann, wenn das Tickettäubchen gurt.
0: Ja, und das war's ja noch nicht, ne? Wir haben noch einen Kracher für euch organisiert. Wir holen euch ein paar echte Legenden nach Leipzig.
2: Ist das soweit? Dürfen wir das Geheimnis lüften?
0: Ja, wir machen das gleich um 7.10 Uhr hier in der MDR Jump. Guten Morgen, okay. Familie. Ja. Ich sag nur so viel, sie sind back for good.
2: Oh mein Gott.
0: Ja, dann ist Schluss mit Standarddienstag, wo alles gleich ist für Nicole aus Lamatsch. Dann geht's richtig los.

0: gleich 6.47 Uhr. Guten Morgen. Hier ist die Emmerton. Guten Morgen, Familie. Am Dienstag.
1: Ja, und ab heute macht mir das Klebebildchen sammeln offiziell keinen Spaß mehr.
2: Oh.
1: Wir sind raus bei der Fußball-WM.
2: Und wie? Ja. Erst lahm gespielt, dann ein nicht gegebenes Tor, also, dann Nervenflattern im Elfmeterschießen und schon bist du raus. Ich sag's ungern nochmal, aber im 16. Finale.
1: Ja, wir sprechen schon den ganzen Morgen mit euch drüber, mit unserem WM-Reporter in den USA. Und natürlich hat auch unser Bundestrainer der Herzen das Spiel angeschaut. Guten Morgen, Matze Knob.
3: Guten Morgen, Sarah und Lars. Hier ist euer Matze. Und ich bin immer noch enttäuscht. Und ich glaube, ihr beiden auch. Also, wir sind jetzt fußballerisch gesehen auf Augenhöhe mit den Kapverdischen Inseln. Es gibt aber auch was Positives zu berichten. Wir sind immer noch besser als Italien. Aber Spaß beiseite. Der Elfmeter von Jonathan Tah, der hat, glaube ich, die ISS-Station getroffen und müsste gleich bei euch vorm Studio auf dem Parkplatz runterkommen, der Ball. Aber was mich wirklich aufregt, das ist dieser VAR. Er ist und bleibt für mich der größte Müll, den man in Fußball jemals eingeführt hat. Bei der Euro sind wir, mal ganz ehrlich, beschissen worden. Und gestern Abend würde ich das vielleicht nicht ganz so drastisch sehen, aber auch das war mehr als zweifelhaft. Das Ganze gehört für mich, ich bleibe dabei, einfach abgeschafft. Der Bundestrainer muss sich jetzt überlegen, was er macht. Er hat gesagt, er steht zur Verfügung. Ja. Ich weiß nicht, ob es eine gute Idee ist, denn alle wünschen sich jetzt eigentlich ja, Jürgen Klopp oder vielleicht auch Jürgen Klinsmann, der wieder für eine Aufbruchstimmung sorgt. Ja, aber jedenfalls muss im deutschen Fußball dringend was passieren. Und damit gebe ich zu euch ins Studio zurück, denn ich glaube, bei euch ist die Stimmung trotzdem einigermaßen gut, denn ihr habt gute Musik und natürlich spannende Themen. Euer Matze.
2: Ja. Wir haben vor allem dich. Dankeschön an Matze Klopp, Knob, wie auch immer. Der Mann braucht, glaube ich, noch ein bisschen, um das zu verarbeiten, so als Fußball-Ultra. Ne?
1: Also bis zum 15. Oktober hat er es hoffentlich geschafft, weil dann könnt ihr den Matze beispielsweise live in Freiberg erleben.
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Wachmacher. 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

0: Und da ist das 1:0.
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12: Um 7 Uhr mit Susanne Lemke. Die deutsche Fußballnationalmannschaft ist bei der WM im 16. Finale ausgeschieden. Das Team verlor mit 3:4 im Elfmeterschießen gegen Paraguay. Nach der regulären Spielzeit und der Verlängerung hatte es 1:1 gestanden. Damit hat Deutschland zum 3. Mal hintereinander das 8. Finale einer WM verpasst. Auch die Niederlande sind raus, nach einem 2:3 im Elfmeterschießen heute früh gegen Marokko. Brasilien bleibt im Turnier nach einem 2:1 gegen Japan. Der Bauindustrieverband Ost hat dazu aufgerufen, die Straßenbahnnetze widerstandsfähiger gegen Extremwetter zu machen. Der Ressortleiter Daniel Anger sagte dem MDR, es brauche angepasste Wartungs- und Kontrollkonzepte sowie Lösungen, die verhinderten, dass Material in die Weichen gelange. In Leipzig war genau das am Wochenende passiert. Danach musste der Fahrbetrieb komplett eingestellt werden. Seit dem Abend pendelt die Linie 1 wieder zwischen der City und dem Westen der Stadt. Die Spritpreis-Taskforce des Bundes hat eine positive Bilanz zum Tankrabatt gezogen, der am Abend ausläuft. Der Co-Vorsitzende Sepp Müller sagte dem MDR, Ziel sei ein Instrument gewesen, das schnell wirke, vor allem für Vielfahrerpendler, ambulante Pflegedienste und Reisebusunternehmen. Das habe Erfolg gehabt. Weitere Eingriffe werde es, Stand heute, nicht geben, bis auf Verschärfungen im Kartellrecht. Nach dem Ende der Steuersenkung wird wieder mit deutlich höheren Preisen an den Tankstellen gerechnet. US-Präsident Donald Trump hat bestätigt, dass es heute neue Verhandlungen mit dem Iran geben soll. Er schrieb auf seiner Plattform Truth Social, das Treffen finde in Katars Hauptstadt Doha statt. Der deutsche Außenminister Johann Wadephul sagte nach einem Gespräch mit seinem US-Amtskollegen Marco Rubio in Washington, es werde um eine sichere Passage durch die Straße von Hormuz gehen. Teheran wollte die Gespräche nicht bestätigen. Die tödlichen Schüsse in einer Jugendeinrichtung in Stade sind offenbar auf einen Sorgerechtsstreit zurückzuführen. Das teilte die Polizei am Abend mit. Bei dem festgenommenen Tatverdächtigen handelt es sich um einen 45-jährigen Deutschen mit türkischen Wurzeln. In der Einrichtung seien seine 3 Monate alte Tochter und die Kindsmutter untergebracht gewesen. Insgesamt waren gestern 6 Menschen erschossen worden. Das waren die Nachrichten.
0: 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Hier sind die neuesten Meldungen aus dem MDR Jump Verkehrszentrum. Fabian Magerhans, ja, wie sieht's aus? Morgen?
4: Guten Morgen. Ja, wegen Straßenschäden ist die A2 Richtung Berlin noch an zwei Stellen gesperrt. Einmal zwischen Irxleben und Kreuz Magdeburg, da gibt es 2 Kilometer Stau. Und im weiteren Verlauf zwischen Thesen und Brandenburg. A2 Richtung Hannover, zwischen Irxleben und Bornstedt, 5 Kilometer stockender Verkehr, eine Viertelstunde plus. Die A14 Richtung Schwerin, zwischen Kreuz Magdeburg und Dahlen-Warsleben, eine Sperrung wegen Reparaturarbeiten. Und Richtung Dresden, A17, zwischen Grenzübergang Breitenau-Schönwald und Bad Gadleuber, 5 Kilometer stockender Verkehr, eine Viertelstunde plus. Große Holzlatten, die liegen auf der A72 Richtung Leipzig, Vorsicht zwischen Zwickau-West und Zwickau-Ost. Und Blitzer stehen auf der B19 am Ortsausgang Meiningen Richtung Wasungen, B87 Abzweig Greifendorf in Richtung Thurgau, B107 zwischen Schönbach und Leisenau, in Halle Paracelsestraße stadteinwärts und in Jena im Magdelsteg beidseitig. Lenny ist mit Papa Toni unterwegs.
13: Guten Morgen, liebes MDR Jump Team. Auf der B184 zwischen Leipzig und Delitzsch, Höhe Rackwitz, steht ein Blitzer.
4: Dankeschön euch beiden, gute Fahrt. Und habt ihr noch Staus oder Blitzer gesehen? Ruft uns an, kostenlos unter 0800 123 2340.
0: Sarah, wie wird das Wetter?
14: Ja, mal wieder viel dabei heute. Auch jetzt in der Früh übrigens. Auf der einen Seite viel Sonne und blauer Himmel, aber das wechselt sich dann recht schnell auch mal mit dichten Wolken, Schauern und Gewittern ab. Sommerlich warm wird es auf jeden Fall. Bis zu 28 Grad fühlt sich teilweise ziemlich schwitzig an, weil die Luft insgesamt recht schwül ist. Wir gucken mal auf die Frühwerte, die ein bisschen unterschiedlich sind. Harzgerode zum Beispiel schön frisch zum Durchlüften, 12 Grad. In Loser dagegen sind es jetzt schon 21. Morgen und in den nächsten Tagen eine kleine Temperatur Achterbahn. Morgen 24, Donnerstag 27, Freitag wieder bis 23 Grad. Es gibt mal mehr Sonne, mal mehr Wolken und vor allem morgen auch nochmal einige Schauer und Gewitter, die dann aber nicht mehr so kräftig ausfallen.
0: Guten Morgen!
14: Gleich 5 nach 7.
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0: Ja, und die Gefühlslage der deutschen Fußballfans fasst Mike hier doch mal schön zusammen.
15: Ich bin natürlich A, mega müde, B, total angefressen und C, total traurig.
14: Ja. Oh, höchste Zeit, dass wir die Laune wieder hochziehen. Es kommt überraschend, aber wir haben ganz spontan was für euch organisiert. Was nichts mit Fußball zu tun hat, was ganz Großes.
0: Nicht mehr lang, dann holen wir ein paar echte Legenden nach Leipzig und machen es möglich, dass ihr sie live erlebt. Ganz nah, bei einem ganz besonderen Event. Gleich um 7.10 Uhr heißt es Never Forget. Ja, die MDR Jump Guten Morgen Familie einzuschalten, sag ich mal.

0: So, und das, was jetzt kommt, das ist keine Kleinigkeit. Auf jeden Fall nicht für Menschen wie Sarah. Wir haben euch was ultra Großes zu verkünden. 7.11 Uhr ist es gerade geworden. Die MDR Jump Guten Morgen Familie am Dienstag.
1: Ich finde es schön, wie du diesem Moment auch die nötige Wichtigkeit gibst mit dem passenden Hintergrund.
0: Richtig.
1: La, la, la. Ja. Wir haben selbst erst gestern davon erfahren. Ich dachte ehrlich gesagt erstmal, es wäre ein Scherz. Mhm. Aber es wird passieren. Also ich meine, ihr wisst ja, wir organisieren euch immer fette Events, Konzerte, Shows, holen euch die Stars auf die Bühne. Erst jetzt am Wochenende wieder bei unserer Sommerarena in Freiberg. Aber das, also das ist schon nochmal ein anderes Ding.
0: Diesmal bringen wir ein paar echte Legenden in den Osten und mit ihnen auch ein Stück der 90er. Mhm. Macht euch bereit für... The one and only Take This!
1: Jetzt glaube ich selbst.

0: Wenn du das meinem 11-jährigen Ich gesagt hättest, ne, ja, dass in Take That Bettwäsche geschlafen hat. Also wir bringen Mark, Howard und Gary nach Leipzig zur Goldenen Henne, zu Deutschlands größtem Publikumspreis. Und ihr seid halt dabei. Ab nächster Woche gehen hier die Plätze auf der Gästeliste raus. Also markiert euch schon mal den 4. September. Das ist der Tag, an dem ihr endlich Take That live und ganz, ganz nah erlebt.
1: Und damit eure Kiddies jetzt endgültig verrückt werden, weil die Mutter am Frühstückstisch ganz aufgeregt ist, ja, und hin und her hüpft, ja, könnt ihr jetzt mal gemeinsam laut mitsingen. Oh, ja, hier
0: mach
1: ist
0: mein Mikro
1: also
0: aus.
1: Ja, ja, hier ist quasi jetzt der Take That Ultra Song. Hier ist Back for Good von der MDR Jump. Guten Morgen.

0: Am 4. September holen wir sie nach Leipzig zur Goldenen Henne, die Jungs von Take That. Und ich sag mal, Fabian Magerhans ist das längst verschollene Mitglied.
1: Kann halt nicht singen.
0: Ja, er kann halt nicht singen und er hat keinen Anzug, aber ansonsten geht's. Du hast eine Verkehrsmeldung für uns, oder was?
1: Ja, geht auf die A2 Richtung Hannover zwischen Oechsleben und Bornstedt. Eine ungesicherte auf der mittleren Spur. Es sind drei Lkw beteiligt, fahr vorsichtig.
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0: Gleich haben wir es 7.20 Uhr. Hier ist die M-Jump. Guten Morgen, Familie, am Dienstag, an dem es heißt Schwarz-Rot raus.
1: Kanale läuft an und schießt ins Tor! Es ist das Aus! Deutschland ist aus!
2: Ja!
0: So ein Mist, ey. Ja gut, vorbei ist es mit der Fußball-WM für Deutschland.
2: Jetzt werden wir ja aber im Prinzip auch irgendwie dafür bezahlt, die Dinge positiv zu verkaufen.
0: Was?
2: Ja, deswegen sage ich jetzt mal, Gott sei Dank, endlich wieder Zeit, die Dinge zu tun, die wegen Hitze und Fußball liegen geblieben sind. Abwaschen, aufräumen, kochen, Freunde treffen oder mal wieder selber zum Sport gehen.
0: Ja, und so richtig schwitzen. Oder eben auch nicht.
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0: Ja, schwitzen unsportliche Menschen wirklich mehr? Wir fragen mal nach bei Sportpapst Professor Ingo Froböse.
4: Während der Sport ist und während körperlicher Anstrengung ist es so, dass bei intensiver körperlicher Aktivität der Sportler deutlich mehr und intensiver und auch besser schwitzt. Weil das Schwitzen ist eine ganz wichtige Funktion des Körpers dafür, die Wärme nach außen zu transportieren, also Thermoregulation zu betreiben. Sportler schwitzen dünnflüssiger, Sportler haben mehr Schweißdrüsen und dementsprechend sind sie sehr viel besser in der Lage, den Schweiß nach außen zu transportieren und den Körper, also jede einzelne Körperzelle, vor Überhitzung zu schützen. Heißt also, gerade gut trainierte Menschen schwitzen deutlich mehr in sportlichen, anstrengenden Situationen als Nichtsportler. Nur in Ruhephasen sind Sportler einfach sehr viel sparsamer mit einem Energieverbrauch durchs Schwitzen.
2: Also klarer Fake. Beim Sport schwitzen trainierte Sportler sogar mehr.
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6: Baby!

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5: Hier ist die MDR Jump. Guten Morgen, Familie. Es ist 7.30 Uhr und jetzt alles, was heute wichtig wird, mit Susanne Lemke.
6: Das Bundesamt für Verfassungsschutz stellt heute seinen Jahresbericht für 2025 vor. Es wird erwartet, dass sich die gestiegene Zahl politisch motivierter Straftaten in dem Papier widerspiegelt. Außerdem geht es um die Aufklärung von Spionageaktivitäten, vor allem gesteuert durch Russland und China. Das Statistische Bundesamt gibt heute eine erste Schätzung zur Inflation im Juni bekannt. Sinkende Ölpreise und der noch geltende Tankrabatt dürfte die Teuerungsrate gedämpft haben. Im Mai hatte sie bei 2,6% gelegen. In Jena müssen knapp 9000 Haushalte fast 3 Tage ohne Warmwasser auskommen. Wie die Stadtwerke mitteilten, muss ein Defekt an der Fernwärmehauptleitung repariert werden. Die Versorgung wird demnach ab heute Abend 22 Uhr unterbrochen. Donnerstagnachmittag soll sie dann, so der Plan, wieder normal laufen.
5: Und jetzt der Blick auf die Straßen. Fabian Magerhans im Verkehrszentrum. Sag mal, es gibt einen fetten Stau auf der A2, oder was?
7: Ja, Richtung Hannover. Ein LKW-Unfall in der Baustelle zwischen Uexleben und Bornstedt. Dadurch 7 Kilometer Stau. Plant am besten 40 Minuten mehr Zeit ein. Gegenrichtung, die A2 Richtung Berlin. Die ist zwischen Uexleben und Kreuz Magdeburg und zwischen Thesen und Brandenburg weiterhin wegen Reparaturarbeiten gesperrt. A4 Görlitz Richtung Dresden bei der Einreise am Grenzübergang Ludwigsdorf ungefähr 20 Minuten plus. Und die A14 Richtung Schwerin ist zwischen Kreuz Magdeburg und Dahlen-Warsleben immer noch wegen Straßenschäden gesperrt. Eine Viertelstunde plus auf der A17 Richtung Dresden zwischen Grenzübergang Breitenau-Schönwald und Bad Gottleuba und B188 Briesen-Gardelegen zwischen Abzweig Insel und Abfahrt Nahstedt. Ein Unfall und es staut sich. Im Eichsfeld ist die Straße zwischen Heilbad-Heiligenstadt und Beuren nach einem Unfall gesperrt. Und Blitzer stehen auf der B19 am Ortsausgang Meiningen Richtung Wasungen, B107 zwischen Schönbach und Leisenau, B184 in Höhe Rackwitz, Blitzes Richtung Delitzsch, auf der B188 in Dübelin Richtung Stendal, in Gera Professor Simmelstraße und in Halle in der Paracelsusstraße stadteinwärts. Daniel ist noch am Telefon, guten Morgen.
8: In Teilen Thüringen und Sachsen gibt es Nebel mit Sichtweiten unter 200 Meter. Ich bitte, liebe Autofahrerinnen und Autofahrer, dran, mal das Abwendig einzuschalten und nicht nur mit Tagfahrlicht zu fahren, dass man auch besser gesehen wird.
7: Ja, danke schön für den Hinweis. Und zum Schluss noch eine Gefahrenmeldung A9 Richtung München zwischen Nalle-Selbitz und Dreieck Bayerisches Vogtland. Hier liegen große Metallteile auf der Fahrbahn. Habt ihr noch Staus oder Blitzer gesehen? Ruft uns an, kostenlos unter 0800 123 2340.
5: So, wie sieht's denn aus, so rein wettermäßig, Sarah?
9: Ja, den Nebel haben wir ja gerade schon gehört, der ist stellenweise ein Thema. Ansonsten gibt's einfach viel im Wechsel. Sonne, blauer Himmel und dann wieder dichtere Wolkenschauer und Gewitter, die dann aber nicht mehr so heftig ausfallen wie gestern. Es ist also ein nicht unfreundlicher Wettermix, der sommerlich warm daherkommt mit bis zu 28 Grad. Es fühlt sich aber teilweise unangenehm an, weil die Luft recht feucht und schwül ist. Gucken wir uns mal die Frühwerte an, die teilweise schon sehr hoch sind, zum Beispiel in Meißen bei 21 Grad. Freiburg an der Unstrut meldet 19. Es gibt aber auch deutlich kühlere Ecken. Harzgerode 12 Grad und Sondershausen zum Beispiel 15. Morgen und auch in den nächsten Tagen Temperaturachterbahn, könnte man sagen. Also morgen maximal 24, Donnerstag schon wieder 27, Freitag dann nochmal 23 Grad. Es bleibt bei wechselhaftem Wetter. Also mal mehr Sonne, mal mehr Wolken und vor allem morgen auch nochmal ein paar Schauer und Gewitter.
5: Ja, das sagen wir heute am 30. Juni nicht nur ciao, ciao zum ersten Sommermonat. Wir verabschieden auch den Tankrabatt.
9: Über den wird ja nach wie vor viel diskutiert, ganz vorne mit dabei, unter Dr. Emkus.
10: Man steht fassungslos an der Zapfsäule, sieht die Zahlen auf dem Display schneller rotieren als das Glücksrad auf dem Jahrmarkt und fragt sich insgeheim, ob man für den täglichen Weg zur Arbeit bald eine Niere in Zahlung geben muss.
9: Gut, wir hätten jetzt keine Niere im Angebot, aber eine neue Folge Dinge, die man nicht braucht, die gibt's gleich, wie immer, gegen 7.40 Uhr.

Guten Morgen, hier ist das MDR Jump Verkehrszentrum mit einer Gefahrenmeldung. A9 Richtung Berlin, Vorsicht zwischen Wiedemar und Halle, liegt eine Stoßstange auf der mittleren Fahrspur.

0: Yeah, fast haben wir es geschafft bis 7.40 Uhr, aber es haben noch 5 Sekunden gefehlt. Na gut, die MDR Jump, guten Morgen. Familie ist hier am Dienstag.
1: Und da ist auf dem Weg zur Arbeit für viele nochmal Volltanken angesagt. Ja. Dr. Emkus hat den Grund im Blick.
2: Wisst ihr, was viele von euch bald nerven wird? Dass beim Thema Spritpreise pünktlich zum Monatsende wieder mal der ganz große Abzockpreis droht und uns Autofahrern ab dem 1. Juli eiskalt das Geld aus der Tasche gezogen wird. Da schaust du auf den Kalender, freust dich auf den Sommer und prompt kündigt sich das Ende vom Tankrabatt an, als wäre das Autofahren in diesem Land nicht ohnehin schon ein absoluter Luxus. Statt die hart arbeitende Bevölkerung mal dauerhaft zu entlasten, wird an den Stellschrauben gedreht, sodass der Liter Super oder Diesel über Nacht wieder in astronomische Höhen schießt. Man steht fassungslos an der Zapfsäule, sieht die Zahlen auf dem Display schneller rotieren als das Glücksrad auf dem Jahrmarkt und fragt sich insgeheim, ob man für den täglichen Weg zur Arbeit bald eine Niere in Zahlung geben muss. Aber bei diesen königlichen Spritpreisen wird jede noch so kleine Fahrt zum Bäcker oder der Ausflug zum Baggersee wenigstens wieder zu einem echten, exklusiven Premium-Erlebnis. Und wer sein Auto trotz des teuren Safts immer noch vollgetankt auf dem Hof stehen hat, der zeigt der Nachbarschaft ganz ohne Worte, wer der wahre Krösus im Viertel ist.
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0: I don't want to talk down on your lover. I don't want to be a homewrecker.
1: Ja.
0: I just know I can be better. Wie bescheiden, der Sombre.
1: Ja, ne? Er möchte nicht schlecht über ihren Lover reden oder die Beziehung zerstören.
0: Ja.
1: Aber er weiß eben einfach, dass er besser sein kann. Sagen wir mal, er ist selbstbewusst und packt diese Worte in einen wirklich geilen Sommerhit.
0: So, 3:15 haben wir's. Hier ist die MDR Jump Good Morning Familie am Dienstag. Und dann checken wir gleich mal, wie es um das Selbstbewusstsein unseres Bundestrainers steht. Nach gestern Abend.
1: Ja.
0: Wir schalten zu unserem Fußball-WM-Reporter in den USA. Und zwar direkt nach Leonie.
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0: 7.47 Uhr. Morgen. Hier ist die MDR Jump. Guten Morgen, Familie. Am Dienstag, an dem wir euch sagen müssen, nein, es war wohl leider kein böser Traum. Ne?
1: Ach, Deutschland scheitert bei der Fußball-WM im 16. Finale an Paraguay. Und genau das versucht unsere Reporter in den USA einzuordnen. Guten Morgen an Martin Roschitz.
2: Ja, guten Morgen. Ihr seid gut gelaunt noch.
1: Wir werden ja auch dafür bezahlt, den Menschen zu zeigen, dass
0: das Leben
1: alles
0: weitergeht.
1: Irgendwie weitergeht. Ja. Auch wenn es sich momentan vielleicht nicht so anfühlt. Aber sag noch mal ganz kurz, ist das überhaupt wahr? Sind wir wirklich raus?
2: Ja, sind wir tatsächlich. Also 120 Minuten gespielt, dann noch Elfmeterschießen, haben wir verloren. Tah hat daneben geschossen, am Ende drüber vielmehr. Havertz und Woltemader auch. Neuer hat uns nochmal versucht, im Spiel zu halten, hat einen Elfer gehalten, aber am Ende haben die Nerven versagt und Deutschland ist raus. Zum dritten Mal in Folge ein Achtelfinale bei einer WM verpasst. Ist es eine Vollkatastrophe und eine Blamage? So muss man das einordnen. Kann man nicht anders sagen. Das ist der 41. der Weltrangliste. Du darfst nicht gegen Paraguay in die Verlängerung. Du darfst nicht ins Elfmeterschießen. Du darfst dich nicht von der Schiedsrichterentscheidung abhängig machen. Da ging es ja um ein aberkanntes Tor. 102. Minute, Verlängerung, Ecke Brown, Tah-Kopfball, der ist drin und dann meldet sich der VAR und kassiert das vermeintliche deutsche Siegtor wieder ein. Aber man muss so ein Spiel einfach gewinnen, ob der Schiedsrichter so eine Entscheidung trifft oder nicht.
1: Waren die Jungs einfach nur zu nervös vielleicht? Ich versuche ja immer noch den Grund zu finden oder wir suchen ja auch gern Schuldige. Wer ist schuld? Wer ist schuld? Haben wir bald einen neuen Bundestrainer zum Beispiel?
2: Das hoffe ich, denn Julian Nagelsmann kann jedenfalls nicht mehr Trainer bleiben. Also ich bin immer noch ein bisschen fassungslos über die Worte von Nagelsmann, als er nach dem Spiel zu seiner Zukunft befragt worden ist.
3: Ja, ich stehe zur Verfügung. Wenn der DFB das möchte, dann mache ich die EM28 und wenn nicht, dann müssen sie es mir sagen.
2: Da fehlt aus meiner Sicht echt die Demut vor dem Amt. Keine Entschuldigung bei den Fans, kein Zeichen der Reue. Statt die Verantwortung zu übernehmen, spricht er irgendwie über das nächste Turnier. Also ich finde, er müsste von sich aus zurücktreten und da er das nicht tut, muss der DFB ihn rauswerfen. Aber da geht es natürlich um Geld, um Abfindung. Deswegen sagt Rudi Völler, nee, er ist noch der Richtige. Aber das wird in den nächsten Tagen und Wochen auf einmal anders lauten.
0: Deutschland ist raus bei der Fußball-WM, verliert das 16. Finale gegen Paraguay und wir sagen erstmal Danke an unseren Mann in Amerika. Hätte gerne noch ein bisschen länger gehen können. Lieber Martin Roschitz, auf bald. Liebe Grüße.
2: Bye, bye.
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3: Guten Morgen an diesem Dienstag. Ja, und das Wichtigste, das haben wir jetzt für euch.
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5: Um 8 Uhr mit Susanne Lemke. Die deutsche Fußballnationalmannschaft ist bei der WM im 16. Finale ausgeschieden. Das Team verlor mit 3:4 im Elfmeterschießen gegen Paraguay. Nach der regulären Spielzeit und der Verlängerung hatte es 1:1 gestanden. Damit hat Deutschland zum dritten Mal hintereinander das 8. Finale einer WM verpasst. Auch die Niederlande sind raus, nach einem 2:3 im Elfmeterschießen heute Morgen gegen Marokko. Brasilien bleibt dagegen im Turnier nach einem 2:1 gegen Japan. Der Bauindustrieverband Ost hat dazu aufgerufen, die Straßenbahnnetze widerstandsfähiger gegen Extremwetter zu machen. Der Ressortleiter Daniel Anger sagte dem MDR, es brauche angepasste Wartungs- und Kontrollkonzepte sowie Lösungen, die verhinderten, dass Material in die Weichen gelange. In Leipzig war genau das am Wochenende passiert. Danach musste der Fahrbetrieb komplett eingestellt werden. Seit dem Abend pendelt die Linie 1 wieder zwischen der City und dem Westen der Stadt. Die wegen Hitzeschäden gesperrten Abschnitte auf der A2 und der A14 werden frühestens morgen wieder freigegeben. Das teilte die Autobahn GmbH mit. Derzeit würden die Schadstellen ausgestimmt und neue Schichten Asphalt aufgetragen. Die A2 ist weiterhin gesperrt zwischen Thesen und Wohlin in Richtung Berlin sowie zwischen Irxleben und dem Kreuz Magdeburg. Die A14 von Magdeburg Richtung Dahlen-Warsleben. Die Spritpreis-Taskforce des Bundes hat eine positive Bilanz zum Tankrabatt gezogen, der am Abend ausläuft. Der Co-Vorsitzende Sepp Müller sagte dem MDR, Ziel sei ein Instrument gewesen, das schnell wirke, vor allem für Vielfahrer, Pendler, ambulante Pflegedienste und Reisebusunternehmen. Das habe Erfolg gehabt. Weitere Eingriffe werde es, Stand heute, nicht geben, bis auf Verschärfungen im Kartellrecht. Im linken Flügel der SPD regt sich Widerstand gegen die geplanten Reformen der Bundesregierung. Dem ARD-Hauptstadtstudio liegt ein Schreiben vor, das 6 Parlamentarier vor dem morgigen Koalitionsausschuss verfasst haben. Darin heißt es, die Reformen würden gegen die Interessen der Menschen durchgesetzt. Die Verfasser fordern eine einmalige Abgabe auf Vermögen von mehr als 100 Millionen Euro, eine Preisobergrenze für Benzin, Strom und Lebensmittel sowie einen bundesweiten Mietendeckel. Das waren die Nachrichten.
3: 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Fabian Magerhans, guten Morgen.
6: Guten Morgen. Ihr habt es in den Nachrichten gehört. Die A2 Richtung Berlin, die bleibt weiterhin zwischen Irxleben und Kreuz Magdeburg gesperrt wegen Straßenschäden. Auch im weiteren Verlauf zwischen Thesen und Brandenburg. A2 Richtung Hannover zwischen Kreuz Magdeburg und Bornstedt nach einem LKW-Unfall in der Baustelle. 8 Kilometer Stau, 40 Minuten plus und dadurch auch Stau auf der B1 zwischen Magdeburg und Irxleben. Plant hier 20 Minuten mehr Zeit ein. A2 Richtung Hannover zwischen Peine, Ost und Hämmeler Wald. 7 Kilometer stockender Verkehr an der Baustelle. 20 Minuten plus. Auch etwa 20 Minuten mehr auf der A4 Görlitz Richtung Dresden am Grenzübergang Ludwigsdorf bei der Einreise. A9 Richtung Berlin. Vorsicht zwischen Wiedemar und Halle liegt eine Stoßstange auf der mittleren Spur. Wegen Reparaturarbeiten ist die A14 Richtung Schwerin zwischen Kreuz Magdeburg und Dahlen-Warsleben gesperrt. Und auf der A17 Richtung Dresden zwischen Grenzübergang Breitenau-Schönwald und Bad Gottleuba 5 Kilometer stockender Verkehr. eine Viertelstunde plus. Im Eichsfeld ist die Straße zwischen Halbert-Heiligenstadt und Beuren nach einem Unfall weiterhin gesperrt. Und Blitzer stehen auf der B187 in Wittenberg Richtung Mühlanger, B188 in Dübelin Richtung Stendal, in Chemnitz in der Anneberger Straße am Südring stadteinwärts. In Gera in der Professor-Simmel-Straße blitzt es beidseitig, in Halle in der Paracelsus-Straße stadteinwärts und in Merseburg in der Teichstraße beidseitig. Habt ihr noch Staus oder Blitzer gesehen? Ruft uns an, kostenlos unter 0800 123 2340.
3: Tja, wir gucken aufs Wetter. Sarah, was gibt denn das für einen Tag heute?
7: Na, es gibt heute einen Tag, der im Prinzip alles bringt. Wir haben es ja schon gehört, jetzt in der Früh hier und da Nebel. Ansonsten schon viel Sonne und blauen Himmel, aber auch dichtere Wolkenschauer und Gewitter. Die werden nicht ganz so kräftig ausfallen wie gestern, aber die Luft ist teilweise immer noch schwül bei Werten bis zu 28 Grad. Die Frühwerte, die sind ja heute Morgen ein bisschen unterschiedlich hier und da kann man noch ganz schön durchlüften. In Mühlhausen zum Beispiel bei 15 Grad, aber Leipzig am Zoo meldet jetzt schon 22. Es wird morgen und auch in den nächsten Tagen so eine kleine Temperaturachterbahn geben, also morgen 24, Donnerstag dann 27, Freitag bis 23 Grad. Es gibt mal mehr Sonne, mal mehr Wolken und vor allem morgen noch mal einige Schauer und Gewitter.
3: 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Guten Morgen.
7: Gleich 8:05.
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3: Ja, da wünschen wir allen Tankstellenmitarbeitern heute starke Nerven am letzten Tag mit Tankrabatt. Wir reden ja schon den ganzen Morgen drüber. Da wird bestimmt einiges los sein.
7: Allerdings, und das ist nicht das Einzige, was sich ab morgen ändert. Gerade finanziell hat es der Juli ganz schön in sich und gleich um 8:10 Uhr machen wir schon mal Kassensturz.

0: aktuell. FDM Landschaft, guten Morgen Familie. Am Dienstag in einer Woche des Umschwungs, so will ich mal nennen. Es ist die letzte Schulwoche vor den Sommerferien. Das Wetter macht so sein Ding, ne? Der Tankrabatt endet und heute ist der letzte Tag im Juni. Redakteurin Janina, du hast ja immer im Blick, was so los ist im Osten, Deutschland, der Welt und wahrscheinlich auch darüber hinaus. Und wie immer gilt, neuer Monat, neue Regeln. Der Juli, wie die Oma immer gesagt hat. Juli hat es in sich. Ne?
1: Ja, fangen wir mal an mit einer Neuerung für alle Autofahrer. Ab sofort haben die Behörden 6 statt bisher 3 Monate Zeit, uns nach Verstößen einen netten Brief zu schicken. Einfach damit die besser hinterherkommen. Ist doch klar, da freuen wir uns doch, wenn die das alles schaffen.
0: Ja, nicht so gut auf dem Konto, weiß ich. Nee. Es gibt aber auch Positives zu vermelden.
1: Ja, zum einen steht jetzt die Rentenerhöhung an und dann gibt es ja auch noch ein fettes Plus in der Pflege. Da steigen nämlich die Mindestlöhne von derzeit 16,10 Euro. Da geht es hoch auf 16,52 Euro pro Stunde.
0: Das ist gut. Und die Kohle geht dann direkt wieder für neue Gebühren beim Online-Shopping drauf. Zumindest, wenn man viel im Ausland bestellt.
1: Stichwort sind da so Shops wie Temu oder Shein und generell alles, was eben nicht aus der EU kommt. Pro Sendung unter 150 Euro werden da ab morgen 3 Euro Zollgebühren fällig und obendrauf kommen dann gegebenenfalls noch Servicepauschalen für die Zollanmeldung. Also gerade wenn man so viel Kleinkram bestellt, ne, dann lohnt sich das gegebenenfalls eben nicht mehr.
0: Okay, wisst ihr Bescheid. Also im Juli kommen einige Neuerungen auf uns zu. Vor allem geht es wie so oft um die Kohle. Tja. Und zum Verarbeiten der ganzen Zahlen lassen wir jetzt erstmal Pink ran. Ja. Runaway gibt es jetzt hier bei uns in der MDR Jump. Guten Morgen, Familie.

0: Die MDR Jump Good Morning Familie ist hier am Dienstag.
1: Und da haben wir ja zum Start in die Sendung kurz drüber nachgedacht, einfach so zu tun, als wäre nichts, ne?
0: Ja, einfach die Worte Fußball, WM oder Elfmeter nicht in den Mund nehmen.
1: Ignorieren.
0: Ja.
1: Aber es funktioniert halt nicht, weil jetzt ist zum Beispiel auch er hier aufgewacht in seinem in Tränen getränkten Deutschland-Trikot.
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3: So, da hast du einen Dreck und keine Schippe, ne? Geht's euch auch so, dass es euch irgendwie schon traurig macht, dass wir bei der Fußball-WM ausgeschieden sind? Auf der anderen Seite hat man sich mittlerweile irgendwie schon dran gewöhnt, oder? Ich habe mir tatsächlich heute Nacht diesen Krimi bis zum Elfmeterschießen angeguckt. Und ja, ich gebe zu, ich habe mitgefiebert. Und ja, ich gebe zu, ich hätte es mir gewünscht, wenn wir weitergekommen wären. Und nach dem Spiel habe ich ganz schnell den Fernseher ausgemacht, weil ich mir die ganzen Kommentare einfach sparen wollte. Es ist, wie es ist, dass wirklich gut in der gesamten Situation ist, dass man zwar mit der Gesamtsituation unzufrieden ist, aber die Gesamtsituation weder auf mein, und ich traue mir mal zu behaupten, auch auf keins der Leben Einfluss haben wird, die jetzt gerade vorm Radio sitzen. Ob wir jetzt nun eine Runde weitergekommen sind oder ausgeschieden sind, das beeinflusst meinen Tagesablauf heute so gar nicht. Und als ich mir das vor Augen geführt habe, macht es diese Niederlage heute Nacht für mich irgendwie erträglicher. Es ist nur Fußball. Und sehen wir es doch mal positiv. Auch nach dieser Weltmeisterschaft können wir nur besser werden. Also Kopf hoch, den Staub aus der Hose gekloppt und weiter geht's. Ich zum Beispiel muss heute zur Apotheke und ich zum Beispiel hoffe sehr, dass der Wegfall des Tankrabatts mich nicht wieder an der Säule weinen lässt. Denn das betrifft mich wirklich.
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4: Hier ist die MDR Jump. Guten Morgen, Familie. Es ist 8.30 Uhr und jetzt alles, was heute wichtig wird, mit Susanne Lemke.
5: Die Bundesagentur für Arbeit legt heute ihre Zahlen zum Arbeitsmarkt im Monat Juni vor. Experten erwarten allerdings keine großen Bewegungen. Sie gehen davon aus, dass sich die Zahl der Arbeitslosen saisonal bedingt leicht verringert hat. In Dresden geht heute Sachsens erste Rundum-Grünampel in Betrieb. Laut Stadtverwaltung soll sie an einer stark frequentierten Kreuzung im Stadtteil Neustadt für Entlastung und mehr Sicherheit sorgen. Mit gleichzeitigen Grünphasen können Fußgänger die Kreuzungen allen Richtungen überqueren, auch diagonal. Autos, Radfahrer und die Straßenbahn müssen dann warten. Im Berliner Bode-Museum wird heute das Porträt von Ex-Kanzlerin Angela Merkel für die Galerie im Kanzleramt enthüllt. Gemalt hat es der bisher weitgehend unbekannte Künstler Jeremy Kiras. Das Bild soll im Herbst in die Regierungszentrale wechseln.
4: Und jetzt der Blick auf die Straßen. Fabian Magerhans ist ja im Verkehrszentrum. Wie sieht's aus aktuell?
6: Guten Morgen. Ihr habt es in den Nachrichten gehört. Die A2 Richtung Berlin, die ist immer noch gesperrt zwischen Uexleben und Kreuz Magdeburg und zwischen Thesen und Brandenburg wegen Straßenschäden und Reparaturarbeiten. A2 Richtung Hannover, ein langer Stau zwischen Kreuz Magdeburg und Bornstedt nach einem LKW-Unfall in der Baustelle, plant hier 40 Minuten mehr Zeit ein. Und auf der Umleitung B1 zwischen Magdeburg und Uexleben dauert's eine halbe Stunde länger. Eine Viertelstunde plus auf der A2 Richtung Hannover zwischen Peine Ost und Temmelerwald und A4 Görlitz Richtung Dresden am Grenzübergang Ludwigsdorf bei der Einreise 20 Minuten plus. Eine Stoßstange liegt auf der A9 Richtung Berlin, Vorsicht zwischen Wiedemar und Halle auf der mittleren Spur. Wegen Reparaturarbeiten ist die A14 Richtung Schwerin auch noch gesperrt zwischen Kreuz Magdeburg und Dahlen-Warsleben. Und im Kreis Eichsfeld ist die Straße zwischen Heilbad-Heiligenstadt und Beuren nach einem Unfall gesperrt. Im Lockwitztal zwischen Kreischer und Dresden ein Unfall und ausgebüxte Ziegen, Vorsicht B181 Leipzig-Merseburg im Bereich Dölzig. Blitzer stehen auf der A4 Richtung Görlitz zwischen Dreieck Dresden-Nord und Hermsdorf, B187 in Wittenberg in Richtung Mühlanger. In Gera blitzt es in der Professor-Simmel-Straße, in Halle in der Paracelso-Straße und wieder in Merseburg in der Teichstraße. Habt ihr noch Staus oder Blitzer gesehen? Ruft uns an, kostenlos unter 0800 123 2340.
4: Sarah, was haben wir denn für ein Wetter heute?
7: Ja, es ist viel dabei. Also auch jetzt in der Früh viel Sonne auf der einen Seite, blauer Himmel auf der anderen Seite. Das sieht erstmal wunderschön aus. Aber es gibt eben auch die Ecken, da gibt es dichteren Nebel und dann wechselt sich das Ganze auch noch im Laufe des Tages mit dichten Wolken, mit Schauern und Gewittern ab, wobei die Gewitter nicht so kräftig ausfallen werden wie gestern und auch nicht so flächendeckend sind. Es wird sommerlich warm sein, aber zum Teil eben schwül mit bis zu 28 Grad. Morgen und in den nächsten Tagen eine kleine Temperaturachterbahn. Also morgen bis 24, am Donnerstag bis 27, Freitag dann bis nur 23 Grad. Mal gibt es mehr Sonne, mal mehr Wolken, vor allem morgen noch mal einige Schauer und Gewitter. Spätestens zum Wochenende scheint es aber wieder heiß zu werden.
8: Oh mein Gott, ich bin wirklich durchgekommen. Oh, ich freue mich.
9: Das ist super.
10: Jawohl, danke schön.
4: Ah, so klingt er, unser Ticketdienstag. Den ganzen Tag checken wir euch Tickets für die besten Shows und Konzerte im Osten.
7: Immer wenn ihr das Tickettäubchen gurren hört, heute hat es ja Last-Minute-Tickets im Schnabel, schon für dieses Wochenende, so als kleine Wiedergutmachung dafür, dass am letzten Wochenende so viele Konzerte ausgefallen sind.
4: Also, Öhrchen gespitzt, Hand ans Telefon, ans Handy. Es könnte gleich soweit sein. Und mit gleich meinen wir also jetzt.

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0: mit live zu erleben. Und zwar eventuell schon diesen Samstag. Die MDR Jump Good Morning Familie ist hier. 8.40 Uhr haben wir es gleich. Am Ticket-Dienstag.
1: Da ist er. Da schenken wir euch den ganzen Tag Karten für die besten Shows und Konzerte im Osten. Immer dann, wenn unser Ticket-Täubchen gurt.
0: Das hast du doch gerade gemacht, oder?
1: Ja.
0: Franzi aus Reusig, moin.
2: Hallo. Hi, guten Morgen.
0: Hallo Franzi, na, wie läuft's heute Morgen so in Dreusig?
2: Sehr gut und jetzt noch besser, wenn ich bei euch in der Leitung bin.
0: Ach so, was glaubst du, was jetzt passiert, Franzi?
2: Ich hoffe, dass ich die Tickets gewonnen habe für den Clouseau.
0: Okay, da muss ich gerade mal nachgucken. Muss ja alles hier seine Richtigkeit haben, ja. Clouseau in Erfurt, ja, hast gewonnen. Herzlichen Glückwunsch, Franzi.
2: Super, sehr schön.
0: Ja, wunderbar.
1: So. Wetter wird mega.
0: Ja.
2: Ja.
1: Na, müssen wir nur noch Platz im Kalender irgendwie freiräumen, aber das kriegen wir hin, oder?
2: Natürlich.
0: Ja, ich finde auch, Franzi klingt maximal flexibel, ja. Und das war es noch lange nicht. Heute am Ticketdienstag gehen hier den ganzen Tag noch Karten raus. Immer dann, wenn das Ticket-Täubchen gurt. Franzi, kannst du mal machen, wie das gurt? Vielleicht ganz kurz, dass wir nochmal professionell so ein Täubchen hören können.
2: Oh Gott, da lachen alle.
0: Ja, klar.
2: Gurr.
0: Wunderbar. Dann wünschen wir dir ein tolles Konzert am Samstag. Schöne
2: Vielen
0: Woche.
2: Dank.
0: Alles Liebe, hau rein und weiter viel Spaß.
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0: 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Guten Morgen, Familie. Ja? Dreiviertel neun haben wir es am Dienstag. Morgen.
1: Sagen wir mal so, das WM aus der deutschen Fußballnationalmannschaft, es hat Spuren hinterlassen.
2: Ich bin sehr enttäuscht. Vor der Arbeit habe ich gleich noch meinen Balkon abgeschmückt mit den ganzen Fahnen.
1: Oi. So schnell geht das bei Andrea. Ruckzuck.
0: Eieiei. Was sind die Konsequenzen für andere Fußballfans, zum Beispiel für Matze Knob? Das hören wir gleich nach Rihanna hier in der MDR Jump. Guten Morgen, Familie. 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

0: 8.47 Uhr, guten Morgen, hier ist die Enderjump, guten Morgen Familie, am Dienstag und ab heute macht mir das Klebebildchen sammeln offiziell keinen Spaß mehr. Wir sind raus bei der Fußball-WM. So,
1: ja, und wie, ne? Also erstmal lahm gespielt, dann ein nicht gegebenes Tor, dann Nervenflattern, Elfmeterschießen, schon, ja, alles vorbei. Mhm. Ich sag's nochmal, im 16. Finale.
0: Ich spreche den ganzen Morgen schon mit euch drüber, mit unserem WM-Reporter in den USA. Und natürlich hat auch unser Bundestrainer der Herzen das Spiel angeschaut. Guten Morgen, Matze Knoh.
2: Guten Morgen, Sarah und Lars. Hier ist euer Matze. Und ich bin immer noch enttäuscht. Und ich glaube, ihr beiden auch. Natürlich. Also, wir sind jetzt fußballerisch gesehen auf Augenhöhe mit den Kapverdischen Inseln. Es gibt aber auch was Positives zu berichten. Wir sind immer noch besser als Italien. Aber Spaß beiseite. Der Elfmeter von Jonathan Tah, der hat, glaube ich, die ISS-Station getroffen und müsste gleich bei euch vorm Studio auf dem Parkplatz runterkommen, der Ball. Aber was mich wirklich aufregt, das ist dieser VAR. Er ist und bleibt für mich der größte Müll, den man in Fußball jemals eingeführt hat. Bei der Euro sind wir, mal ganz ehrlich, beschissen worden. Und gestern Abend würde ich das vielleicht nicht ganz so drastisch sehen, aber auch das war mehr als zweifelhaft. Das Ganze gehört für mich, ich bleibe dabei, einfach abgeschafft. Der Bundestrainer muss sich jetzt überlegen, was er macht. Er hat gesagt, er steht zur Verfügung. Ich weiß nicht, ob es eine gute Idee ist, denn alle wünschen sich jetzt eigentlich ja, Jürgen Klopp oder vielleicht auch Jürgen Klinsmann, der für eine Aufbruchstimmung sorgt. Ja, aber jedenfalls muss im deutschen Fußball dringend was passieren. Und damit gebe ich zu euch ins Studio zurück, denn ich glaube, bei euch ist die Stimmung trotzdem einigermaßen gut, denn ihr habt gute Musik und natürlich spannende Themen. Euer Matze.
1: Wir geben alles. Dankeschön. Matze Klopp, Knob, der Mann braucht, glaube ich, noch ein bisschen, um das alles zu verarbeiten.
0: Tja, bis zum 15. Oktober hat er es dann, sagen wir, hoffentlich geschafft. Ja? Weil dann könnt ihr den guten Mann nämlich live sehen, und zwar in Freiberg.
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6: Guten Morgen an diesem frühen Montag und ja, das Wichtigste heute Morgen, das haben wir jetzt für euch.
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8: Um 9 Uhr mit Susanne Lemke. Zwickaus Oberbürgermeisterin Constanze Arndt hat sich verärgert und besorgt gezeigt über mögliche Pläne von VW, das Werk im Ortsteil Mosel zu schließen. Sie sagte dem MDR, die Beschäftigten hätten sich auf die Standortvereinbarung verlassen. Man erwarte, dass Zusagen eingehalten würden. Medienberichten zufolge will VW weltweit bis zu 100.000 Stellen streichen. 4 Werke in Deutschland stünden auf der Kippe, darunter auch das in Zwickau. Im linken Flügel der SPD regt sich Widerstand gegen die geplanten Reformen der Bundesregierung. Dem ARD-Hauptstadtstudio liegt ein Schreiben vor, das 6 Parlamentarier vor dem morgigen Koalitionsausschuss verfasst haben. Darin heißt es, die Reformen würden gegen die Interessen der Menschen durchgedrückt. Die Abgeordneten fordern eine einmalige Abgabe auf Vermögen von mehr als 100 Millionen Euro, eine Preisobergrenze für Benzin, Strom und Lebensmittel sowie einen bundesweiten Mietendeckel. Die wegen Hitzeschäden gesperrten Abschnitte auf der A2 und der A14 werden frühestens morgen wieder freigegeben. Das teilte die Autobahn GmbH mit. Derzeit würden die Schadstellen weiter ausgestemmt und neue Schichten Asphalt aufgetragen. In Leipzig ist nach den Hitzeschäden im Straßenbahnnetz seit gestern Abend die Linie 1 wieder im Pendelbetrieb. Sie verbindet den Westen der Stadt mit dem Zentrum. Der Thüringer Städte- und Gemeindebund begrüßt die Digitalisierungsinitiative von Bund und Land. Geschäftsführer Carsten Rieder sagte dem MDR, es handle sich dabei um einen richtigen und wichtigen Schritt. Es fehle nicht nur an Software, sondern auch an Personal und Hardware. Außerdem müssten Datenmanagementsysteme aktualisiert und im ländlichen Raum erst einmal angeschafft werden. Für digitale Angebote in Rathäusern und Gemeindeverwaltungen will der Bund allein in Thüringen 1 Million Euro investieren. Nach dem deutschen Aus bei der Fußball-WM hat Bundeskanzler Friedrich Merz der DFB-Elf Trost zugesprochen. Er schrieb auf X, auch wenn das Ausscheiden schmerze, die Mannschaft habe mit ihrem Einsatz und Teamgeist das Land begeistert. Trainer Julian Nagelsmann zeigte sich nach der 3:4-Niederlage gegen Paraguay enttäuscht. Es wäre vermessen zu sagen, Deutschland gehöre noch zur Weltspitze. Zu seiner Zukunft als Coach sagte Nagelsmann, er stehe bereit, wenn der DFB es wolle. Das waren die Nachrichten.
6: 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Fabian Magerhans, guten Morgen.
9: Guten Morgen. Autobahn 2 Richtung Berlin zwischen Helmstedt West und Helmstedt Zentrum. Vorsichtig fahren, hier liegen große Plasteteile. Die A2 Richtung Berlin, ihr habt es in den Nachrichten gehört, die bleibt zwischen Uxleben und Kreuz Magdeburg und zwischen Thesen und Brandenburg weiterhin wegen Straßenschäden und Reparaturarbeiten gesperrt. Richtung Hannover A2 zwischen Kreuz Magdeburg und Bornstedt 7 Kilometer Stau nach einem LKW-Unfall. 40 Minuten dauert es länger und dadurch auch Stau auf der B1 über Irxleben, eine Viertelstunde plus und über Hohenwarsleben plant ihr ungefähr eine halbe Stunde mehr ein. A2 Richtung Hannover zwischen Peine Ost und Hemmeler Wald eine Viertelstunde plus und A4 Görlitz Richtung Dresden am Grenzübergang Ludwigsdorf. Bei der Einreise dauert es ca. 20 Minuten länger. Die A14 Richtung Schwerin, die bleibt auch wegen Reparaturarbeiten zwischen Kreuz Magdeburg und Dahlen-Warsleben gesperrt. Und A17 Richtung Dresden zwischen Grenzübergang Breitenau-Schönwald und Bad Gottleuber etwa 20 Minuten plus, 5 Kilometer Stau und stockender Verkehr. Die B94 ist wegen eines umgestürzten Baumes gesperrt zwischen Zoghaus und Greiz. Und im Kreis Eichsfeld ist die Straße zwischen Halbert-Heiligenstadt und Beuren wegen Bergungsarbeiten gesperrt. Blitzer stehen auf der A4 Richtung Görlitz zwischen Dreieck Dresden-Nord und Hermsdorf, B7 Ostumfahrung Erfurt, Höhe Linderbach Richtung A71, B95 in Ehrenfriedersdorf in Richtung Schönfeld und auf der B187 in Wittenberg in Richtung Mühlanger. Habt ihr noch Staus oder Blitzer gesehen? Ruft uns an, kostenlos unter 0800 123 2340.
6: Sarah, was haben wir für ein Wetter heute?
10: Na, ein Wetter, das auf jeden Fall mal nicht langweilig wird. Es gibt in der einen Sekunde ja viel Sonne und blauen Himmel, aber genau wie die letzten Tage ist es eben schon so, dass sich da oben ein bisschen was zusammenbraut. Also Schauer können unterwegs sein, Gewitter, zwischendrin ein paar dichtere Wolken. Es ist wechselhaft, aber nicht unfreundlich und es wird doch auch wieder warm. Bis zu 28 Grad sind drin. Es kann sich in dieser schwülen Luft sogar ein bisschen wärmer anfühlen. Also hier und da wird doch ganz schön geschwitzt. Wenn wir uns die nächsten Tage angucken, Temperatur Achterbahn, morgen 24, Donnerstag bis 27, Freitag bis 23 Grad. Es gibt mal mehr Sonne, mal mehr Wolken und auch morgen noch einige Schauer und Gewitter, die aber alle nicht mehr so heftig ausfallen wie gestern. 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
6: 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Guten Morgen.
10: Gleich 5 nach 9.
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0: Solange die jetzt schon ihren Husband sucht, bin ich mir unsicher, ob die jemals einen findet, aber das ist ein anderes Thema. So, und was jetzt kommt, ist übrigens keine Kleinigkeit, auf jeden Fall nicht für Menschen wie Sarah. Wir haben ja heute Morgen schon was Großes verkündet, aber es haben ja noch längst nicht alle mitbekommen hier. Also, deswegen um 9.17 Uhr die Mnet Jump Guten Morgen Familie am Dienstag mit einem Breaking News.
1: Mit einem roten Teppich, den man durchs Radio hören kann.
0: Richtig.
1: Also man muss sagen, wir haben selbst erst gestern davon erfahren, wir dachten erstmal, es ist ein Witz, ne? Aber es wird passieren. Also ich meine, ihr wisst ja, wir organisieren euch ein fettes Event nach dem anderen. Immer wieder Konzerte, Shows, holen euch die Stars auf die Bühne. Erst jetzt am Wochenende waren wir ja wieder bei unserer Sommerarena in Freiberg. Aber das, was jetzt kommt, also das ist schon nochmal ein anderes Ding.
0: Diesmal bringen wir ein paar echte Legenden in den Osten. Und mit ihnen auch ein Stück der 90er. Macht euch bereit für The One and Only.
1: Sag's.
0: Take That!
1: Wenn du das so sagst, dann glaube ich es endlich. Wie viel Liebe. Also, wenn du das meinem 11-jährigen Ich gesagt hättest, dass in Take That Bettwäsche geschlafen hat.
0: Gott.
1: Wir bringen Mark, Howard und Gary nach Leipzig zur Goldenen Henne, zu Deutschlands größtem Publikumspreis. Und ihr seid dabei.
0: Das ist das Allerbeste. Ab nächster Woche gehen hier nämlich Plätze auf der Gästeliste raus. Also markiert ihn euch schon mal. Den 4. September. Das ist der Tag, an dem ihr Take That live und ganz nah erlebt.
1: Ja. Richtig geil.
0: Und damit das quasi die Kiddies endgültig verrückt werden, weil die Mama irgendwie im Auto am Frühstückstisch oder ja, vielleicht auch die Kollegen bei der Arbeit, also jedenfalls die Mama ganz aufgeregt ist, ja, könnt ihr erstmal laut mitsingen, weil hier ist nämlich...
1: Na? Ja, hier ich kenne jedes Wort.
0: Hier ist Pray in der MDR Jump. Guten Morgen, Familie. Also, feiert mit uns, Take That, kommt zur goldenen Henne.

0: Am 4. September sind sie live bei der Goldenen Henne und wir haben sie organisiert. Die MDR Jump Guten Morgen Familie ist hier, 9:22 Uhr, guten Morgen. Und auch Fabian Magerhans, der Gary Barlow der Herzen, ist schon ganz aufgeregt und tanzt hier mit seinem Tanktop in weiß umher. Aber genau. Es gibt auch ernste Nachrichten.
1: Sag mal. Es geht auf die A2 Richtung Berlin. Ein defektes Fahrzeug, das steht auf der linken Spur zwischen Braunschweighafen und Kreuz Braunschweig Nord.
0: Jetzt zieht er wieder einen Pulli an, sieht furchtbar aus. Das sieht also wirklich schlimm.

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7: Hier ist die MDR Jump. Guten Morgen, Familie. Es ist 9.30 Uhr. Ja, und es ist die Meldung zur halben Stunde mit Susanne Lemke.
8: Der Bund hat im vergangenen Jahr aus Beteiligungen an Unternehmen einen Gewinn von etwa 1,1 Milliarden Euro erzielt. Das teilte das Finanzministerium mit. Danach floss das meiste Geld aus der Beteiligung an der Deutschen Telekom. Insgesamt hätten 9 Beteiligungen des Bundes Gewinne oder Zahlungen an den Bundeshaushalt geleistet. Im Kreistag des Unstrut-Heinig-Kreises wird das Protokoll ab Herbst von künstlicher Intelligenz geschrieben. Das hat der Kreistag beschlossen. Geplant ist zunächst eine 3-monatige Testphase, auch in Ausschüssen und Beiräten. Mit der KI soll das Kreistagsbüro mit nur einer Mitarbeiterin entlastet werden. Das letzte WM-Spiel der deutschen Fußballnationalmannschaft haben im Schnitt fast 17,6 Millionen Menschen im ZDF gesehen. Das teilte die AGF Videoforschung mit. Danach kam der Sender auf einen Marktanteil von 75%.
7: Ja, und jetzt der Blick auf die Straßen. Fabian Magerhans im Verkehrszentrum. Guten Morgen.
9: Guten Morgen. Ja, mittlerweile 7 Kilometer Stau auf der A2 Richtung Hannover zwischen Kreuz Magdeburg und Bornstedt nach dem Lkw-Unfall in der Baustelle. Plant hier 40 Minuten Mehrzeit ein. Es gibt auch Stau auf der Umleitung über B1 Uexleben. Eine Viertelstunde plus und über Hohenwarsleben plant am besten eine halbe Stunde Mehrzeit ein. Fahrt Richtung Berlin. A2 erstmal Vorsicht zwischen Braunschweig-Hafen und Kreuz Braunschweig-Nord steht ein defektes Fahrzeug auf der linken Spur. Im weiteren Verlauf ist die A2 Richtung Berlin zwischen Uexleben und Kreuz Magdeburg wegen Straßenschäden gesperrt. 4 Kilometer Stau und nochmal eine Sperrung im weiteren Verlauf zwischen Thesen und Brandenburg. A4 Richtung Dresden am Grenzübergang Ludwigsdorf bei der Einreise 20 Minuten plus. A9 Richtung Berlin nach einem Unfall zwischen Gefrees und Münchberg Süd. 5 Kilometer Stau, plan am besten eine Dreiviertelstunde Mehrzeit ein. Die A14 Richtung Schwerin ist zwischen Kreuz Magdeburg und Dahlen-Warsleben wegen Reparaturarbeiten gesperrt. Und Richtung Hof A72 zwischen Pirk und Hof Nord 6 Kilometer stockender Verkehr, eine Viertelstunde plus. Wegen eines Feuerwehreinsatzes ist die B94 zwischen Zoghaus und Greiz gesperrt. Hier sind Bäume umgestürzt. Und Blitzer stehen auf der A4 Richtung Görlitz am Dreieck Dresden-Nord, dann B7 Ostumfahrung Erfurt, Höhe Linderbach Richtung A71. B95 in Ehrenfriedersdorf blitzt es Richtung Schönfeld. Blitzer auf der B184 Höhe Rackwitz Richtung Delitzsch und zwischen Oschatz und Wermsdorf Abzweig Mahles ein Blitzer in beiden Richtungen. Habt ihr noch Staus oder Blitzer gesehen? Ruft uns an, kostenlos unter 0800 123 2340.
7: Sarah, was hast du für ein Wetter für uns?
10: Ja, sommerliches Wetter. Also heute wird es dann doch wieder schwül mit bis zu 28 Grad. Es gibt Sonne, es gibt ein paar dichtere Wolken, zwischendrin auch nochmal Schauer und Gewitter. Die sind aber nicht so kräftig wie gestern zum Beispiel. Die nächsten Tage so eine kleine Temperaturachterbahn. Morgen mit 24 Grad ein bisschen frischer, dann wieder 27 Grad, Freitag 23 Grad. Was bleibt, ist das leicht wechselhafte Wetter mit Sonne, mit Wolken, mit Schauern und Gewittern, wobei die Gewitter immer weniger werden.
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1: Peter aus Delitzsch ist dran. Guten Morgen, Peter.
2: Guten Morgen.
1: Welche, sagen wir mal, falsche Jobentscheidung fürs Leben hast du getroffen, dass du so früh raus musst?
2: Ich arbeite in der Logistik als Zulieferer.
1: Oh, okay. In der Autoindustrie bestimmt.
2: Ja, ja.
1: Wie ist es im Augenblick? Schlecht? Mittel?
2: Ja, Mittel.
1: Mittel. Ah ja, gut. Mittel ist gar nicht so schlecht in der heutigen Zeit.
3: Nee, mittelmäßig. Nee. Je älter ich werde, desto froher bin ich, wenn alles so mittel ist. Also ja. Dann ist die Fallhöhe nicht so hoch.
1: Peter, wir schlängeln uns mittelmäßig durchs Leben. Verstehst du? Das ist doch wunderbar. Kathleen aus Herrenhof, guten Morgen.
4: Moin.
1: Wie ist die Stimmung an diesem Dienstag?
4: Ich habe Urlaub.
1: Und da bist du so früh auf, Kathleen?
4: Ja, mein Großer muss aber in die Schule und mein Kleiner da auch frei.
1: Okay, ja wunderbar. Hast du irgendeinen Kommentar zum Fußballspiel gestern?
4: Ich habe es nicht geguckt.
1: Okay, wunderbar.
3: Das war die beste Entscheidung.
1: Franzi aus Reusig, moin.
5: Hi, guten Morgen.
1: Hallo Franzi, na? Wie läuft's heute Morgen so in Reusig?
5: Sehr gut und jetzt noch besser, wenn ich bei euch in der Leitung bin.
1: Ach so, was glaubst du, was jetzt passiert, Franzi?
5: Ich hoffe, dass ich die Tickets gewonnen habe für den Clisso.
1: Okay, da muss ich gerade mal nachgucken. Muss ja alles
3: Clisso,
1: hier seine Richtigkeit haben, ja? Clisso in Erfurt, ja, hast gewonnen. Herzlichen Glückwunsch, Franzi.
5: Super. Sehr schön.
1: Und das war's noch lange nicht. Heute am Ticketdienstag gehen hier den ganzen Tag noch Karten raus. Immer dann, wenn das Ticket-Täubchen gurt. Franzi, kannst du mal machen, wie das gurt? Vielleicht ganz kurz, dass wir nochmal professionell so ein Täubchen hören können.
5: Oh Gott, da lachen alle.
1: Ja, klar.
5: Gut.
1: Sehr gut. Wunderbar. Dann wünschen wir dir ein tolles Konzert am Samstag. Schöne
5: Vielen
1: Woche.
5: Dank.
1: Alles Liebe, hau rein und weiter viel Spaß.
5: Mit Sarah und Lars.
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8: Um 10 Uhr mit Susanne Lemke. Die Sicherheitslage in Deutschland bleibt angespannt. Das geht aus dem neuen Verfassungsschutzbericht für 2025 hervor. Die größte Bedrohung für die Demokratie bleibt demnach der Rechtsextremismus. Die Szene werde jünger, vernetze sich zunehmend und orientiere sich auf Taten. Das rechtsextremistische Potenzial sei um mehr als 8.000 auf fast 60.000 Menschen angewachsen. Dem Bericht zufolge hat auch die Bedrohung durch den Linksextremismus zugenommen, mit einem Potenzial von mehr als 42.000 Menschen. Der gewaltorientierte Anteil habe mit über 11.000 Personen einen neuen Höchststand erreicht. Zwickaus Oberbürgermeisterin Constanze Arndt hat sich verärgert und besorgt gezeigt über mögliche Pläne von VW, das Werk im Ortsteil Mosel zu schließen. Sie sagte dem MDR, die Beschäftigten hätten sich auf die Standortvereinbarung verlassen. Man erwarte, dass Zusagen eingehalten würden. Medienberichten zufolge will VW weltweit bis zu 100.000 Stellen streichen. 4 Werke in Deutschland stünden auf der Kippe, darunter auch das in Zwickau. Nach den Hitzeschäden im Leipziger Straßenbahnnetz setzen die Verkehrsbetriebe der Stadt jetzt auf die Einwohner. Wie eine Sprecherin der LVB dem MDR mitteilte, werden Menschen aufgerufen, bei der Reinigung mitzuhelfen. Für 14 Uhr wurde dazu ein Treffen an der Haltestelle Gördlerring eingesetzt. Arbeitsbekleidung und Werkzeug sollten selbst mitgebracht werden. Am Samstag musste der Straßenbahnbetrieb eingestellt werden, weil Fugenmasse in Weichen und Schienen lief. Nur Bahnen der Linie 1 pendeln inzwischen wieder. In der Talsperre Pöhl wird auch heute mit einem Großaufgebot nach 2 vermissten Männern gesucht. Wie eine Polizeisprecherin dem MDR sagte, sind die 28- und 41-Jährigen aus Plauen bisher nicht gefunden worden. Deshalb kämen heute Taucher, ein Sonarboot und eine Unterwasserdrohne zum Einsatz. Die Männer waren am Sonntagnachmittag mit einem Tretboot auf der Talsperre unterwegs, ins Wasser gesprungen und sind seitdem verschwunden. Nach dem deutschen Aus bei der Fußball-WM hat Bundeskanzler Friedrich Merz der DFB-Elf Trost zugesprochen. Er schrieb auf X, auch wenn das Ausscheiden schmerze, die Mannschaft habe mit ihrem Einsatz und Teamgeist das Land begeistert. In Paraguay wurde der 4:3 Erfolg im Elfmeterschießen von heute Nacht vielerorts frenetisch gefeiert. Präsident Santiago Peña erklärte den heutigen Dienstag zu einem landesweiten Feiertag. Das waren die Nachrichten.
9: Wow. Bei uns ist es leider ein kleiner Trauertag. 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Es geht in unser MDR Jump Verkehrszentrum zu Fabian Magerhans. Und da bereitet uns auf der A2 ein LKW-Unfall ziemlich große Sorgen. Ne?
10: Ja, Richtung Hannover mittlerweile 7 Kilometer Stau zwischen Kreuz Magdeburg und Bornstedt. Nach dem Unfall im Baustellenbereich plant hier mindestens eine halbe Stunde mehr Zeit ein. In der Gegenrichtung gibt es 2 Sperrungen Richtung Berlin wegen Straßenschäden zwischen Uexleben und Kreuz Magdeburg. Hier 4 Kilometer Stau und weiter nochmal zwischen Thesen und Brandenburg, auch wegen Reparaturarbeiten. A4 Görlitz Richtung Dresden, Grenzübergang Ludwigsdorf, bei der Einreise ungefähr eine halbe Stunde plus. Richtung Schwerin ist die A14 zwischen Kreuz Magdeburg und Dahlen-Warsleben wegen Reparaturarbeiten gesperrt und Richtung Hof A72 ungefähr 20 Minuten plus zwischen Pürk und Hof Nord. Blitzer stehen auf der A4 Richtung Görlitz am Dreieck Dresden Nord, B95 in Ehrenfriedersdorf Richtung Schönfeld, B173 zwischen Schönfels und Lichtentanne, in Hochstedt Richtung Fieselbach zwischen Oschatz und Wermsdorf am Abzweig Mahles und am Ortsausgang Zollenroda Richtung Triebes. Habt ihr noch Staus in der Blitzer gesehen? Ruft uns an, kostenlos unter 0800 123 2340.
9: Tja, die WM ist für Deutschland vorbei. Die große Hitze auch erstmal. Hier ist MDR Jump bei der Arbeit. Heute erwarten euch 23 bis 28 Grad. Das klingt erstmal warm, aber wenn wir überlegen, dass wir in der letzten Woche 10 Grad mehr haben, ist das schon jetzt wie eine Abkühlung. Mal Sonne, mal gibt's Wolken. Vor allem in Sachsen sowie in Ostthüringen sind heute auch Schauer und Gewitter möglich. Da gucken wir mal, wo wir jetzt mit den Temperaturen stehen. 21 Grad momentan in Göda. Dann haben wir 20 in Bad Lauchstädt gemessen und 18 sogar nur in Bischofferode. Das ist wirklich eine kleine Abkühlung. 20 Grad weniger, Leute. Morgen wird es mit 19 bis 24 Grad noch etwas frischer.
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9: Ja, ich leg den Finger nochmal in die Wunde. Nach dem WM aus gestern gibt's heute dann doch ein bisschen was zu lächeln. Wir bringen die gute Laune zurück, ja, die Ablenkung zum 16. Finale ausscheiden. MDR Jump Ticketdienstag, sage ich nur. Was heute drin ist, das gibt's gleich bei mir.

0: Ja, und das hätte tatsächlich niemand gedacht.
1: Niemand hätte erwartet,
0: dass wir heute aufstehen und dass der WM-Traum geplatzt ist.
2: Kanale läuft an und schießt ins Tor!
0: Oh.
2: Es ist das Aus! Deutschland ist aus!
0: Warum feiert er das so? Wirklich. 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
0: Auch wenn es schwerfällt, das Lächeln wieder aufzusetzen, muss hier ja wirklich zugehen. Aber wir bringen die gute Laune zurück am MDR Jump Ticket Dienstag. Und Leute, heute bin ich hier prall gefüllt, meine Show. Ich habe Tickets für Clusot. Diesen Samstag Heimspiel in Erfurt. Dann haben wir die MDR Jump Dance Night in Wandersleben. 90er Jahre Party, auch diesen Samstag. Außerdem natürlich unsere MDR

0: Grillmeisterschaft mit einem Thyris Tischgrill, den ihr heute auch wieder abgreifen könnt um kurz nach 11. Und in dieser Stunde gibt's noch Tickets für Nina Chuba. Die spielt in Dresden und zwar an diesem Freitag. Das ist seit Monaten ausverkauft. Das ist wirklich Goldstaubtickets, aber wir bringen euch rein am Freitag nach Dresden zu Nina Chuba. Wenn immer die Tickettäubchen durchs Programm flattern, ihr wisst es, ruft durch und sichert euch eure Last-Minute-Tickets für Nina Chuba.
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0: Und damit haben wir es gleich 10:30. 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
0: Damit haben wir es 10:30. MDR Jump ist hier und die News zur halben Stunde gibt's jetzt mit Susanne Lemke.
6: Der Bund hat im vergangenen Jahr aus Beteiligungen an Unternehmen einen Gewinn von etwa 1,1 Milliarden Euro erzielt. Das teilte das Finanzministerium mit. Demnach floss das meiste Geld aus der Beteiligung an der Deutschen Telekom. Insgesamt hätten 9 Beteiligungen des Bundes Gewinne oder Zahlungen an den Bundeshaushalt geleistet. Im Kreistag des Unstrut-Heinig-Kreises wird das Protokoll ab Herbst von künstlicher Intelligenz geschrieben. Das hatte Kreistag beschlossen. Geplant ist zunächst eine 3-monatige Testphase, auch in Ausschüssen und Beiräten. Mit der KI soll das Kreistagsbüro mit nur einer Mitarbeiterin entlastet werden. Das letzte WM-Spiel der deutschen Fußballnationalmannschaft haben im Schnitt fast 17,6 Millionen Menschen im ZDF gesehen. Das teilte die AGF Videoforschung mit. Danach kam der Sender auf einen Marktanteil von etwa 75%.
7: Wow. Genützt hat es auch nichts, dass so viele eingeschaltet haben. Raus sind wir trotzdem. Hier ist MDR Jump und jetzt schauen wir mal auf die Straßen mit den neuesten Meldungen aus dem MDR Jump Verkehrszentrum. Und bei Fabi geht's wieder auf die A2. Da gab es einen LKW-Unfall.
8: Richtung Hannover zwischen Kreuz Magdeburg und Bornstedt in der Baustelle. Mittlerweile 9 Kilometer Stau, 40 Minuten plus. Gegenrichtung, die A2 Richtung Berlin ist an 2 Stellen wegen Straßenschäden gesperrt. Einmal zwischen Uexleben und Kreuz Magdeburg. Da gibt es vor der Sperrung 5 Kilometer Stau und im weiteren Verlauf zwischen Thesen und Brandenburg ist auch noch gesperrt. A4 Görlitz Richtung Dresden, Grenzübergang Ludwigsdorf bei der Einreise eine halbe Stunde plus. Und Richtung Schwerin ist die A14 zwischen Kreuz Magdeburg und Dahlen-Warsleben wegen Reparaturarbeiten gesperrt. Nach einem Unfall ist die A72 Richtung Hof zwischen Niederfrohna und Chemnitz-Röhrsdorf gesperrt. Und Richtung Hof weiter A72 zwischen Dreieck-Hochfranken und Hof Nord 3 Kilometer stockend. Hier dauert es ungefähr 10 Minuten länger. Blitzer stehen auf der B183 in Sittitz Richtung Torgau, B184 Höhe Rackwitz Richtung Delitzsch, in Gera in der Erich-Mühsam-Straße, in Hedersleben Magdeburger Straße Richtung Heteborn und in Unterwirbach aus Richtung Bad Blankenburg. Habt ihr noch Staus oder Blitzer gesehen? Ruft uns an, kostenlos unter 0800 123 2340.
7: Danke dir, lieber Fabi. Und Deutschland ist raus, die Niederlande allerdings auch. Ja, also das dürfen wir nicht vergessen. Wettertechnisch bleibt es aber spannend. Hier ist MDR Jump bei der Arbeit, heute bei 23 bis 28 Grad an diesem Dienstag. In Sachsen gibt es mehr Wolken, in Sachsen-Anhalt und Thüringen guckt dann immer mal wieder die Sonne durch. Morgen zieht ein Regengebiet durch, danach gibt es wieder Sonnenschein, aber auch natürlich einzelne Schauer. Diese Woche wird allgemein etwas nasser bei 19 bis 24 Grad.
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7: So Leute, jetzt lasst uns den Kopf nicht weiter in den Sand stecken. Wir schauen nach vorn und da sehe ich am Freitag schon Nina Chuba. Die spielt mit MDR Jump in Dresden und die Tickets sind längst Goldstaub, denn dieses Konzert ist seit Monaten restlos ausverkauft. Aber genau diese Tickets für Nina Chuba am Freitag in Dresden könnt ihr euch jetzt bei mir klar machen. Wann immer die Tickethäubchen durchs Programm flattern, ruft durch und holt euch tatsächlich mit einer der letzten Tickets für Nina Chuba am Freitag in Dresden. Ich sag mal so, vielleicht bis gleich. Ich drück euch die Daumen.

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0: eine Sofortmeldung jetzt aus dem MDR Jump Verkehrszentrum.
1: Autobahn 71 Richtung Schweinfurt zwischen Heldrungen und Kölle, da liegen nach einem Unfall große Fahrzeugteile im Schmücketunnel auf der Fahrbahn.
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0: So, und diese Tickets kann man eigentlich gar nicht mehr kaufen. Genau deswegen verschenken wir sie.
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0: So, und jetzt mache ich aus dem Ticket Dienstag für jemand den Ticket Glücksdienstag, denn am Freitag steht Nina Chuba in Dresden auf der Bühne beim MDR Jump Konzert. Das Ding ist seit Monaten restlos ausverkauft. Aber ihr könnt noch dabei sein. Und zwar mit uns. Wir setzen euren Namen und den eurer Begleitung auf die Gästeliste. Denn heute ist Ticketdienstag. Ja, und ich bin gespannt, wer durchgekommen ist und die Tickettäubchen gehört hat. 0800 123 2340. Hier ist die Bernadette. Hallöchen.
3: Hallöchen.
0: Hallo. Oh, es ist ein Mann. Wer bist du? Wo kommst du her?
3: Ja, ich bin der Marcel aus Benkenstein.
0: Ich bin wunderschön im Harz. Lieber genau. Marcel, sind die Tränen schon getrocknet?
3: Jein. Es passt heute perfekt, weil tatsächlich habe ich tatsächlich heute auch Geburtstag.
0: Nein, ist doch nicht dein Ernst. Also alles herzlich Liebe von uns für dich, auch wenn jetzt die Nacht nicht ganz so erfolgreich war und wir rausgeflattert sind, aber du hast Grund zur Freude, denn du bist erstens durchgekommen und lieber Marcel, jetzt mache ich es ganz kurz, du hast natürlich die Tickets für Nina Chuba gewonnen.
3: Cool, super.
0: So, also man fragt ja nie, wie alt man geworden ist, aber ich sage einfach mal so, wann willst du denn feiern, wann machst du eine Party?
3: Tatsächlich bin ich jetzt erstmal auf dem Weg zu meinen Kindern ins Erzgebirge und dann werden wir heute Abend mal so ein kleines bisschen essen gehen und sowas. Ja, und dann schauen wir mal.
0: Oh, herrlich. Und wen nimmst du jetzt am Freitag mit? Ich meine, es gibt ja nur ein Ticket noch dazu.
3: Ja, wenn das soweit klappt, würde ich dann tatsächlich meine Frau mitnehmen.
0: Ach, geil. Macht euch einen schönen Pärchenabend sozusagen.
3: Genau.
0: Ja, Mensch, also dann wünsche ich euch einen super schönen Abend am Freitag bei Nina Chuba und dir heute einen wunderbaren Geburtstag.
3: Ja, super, danke schön, ich freue mich.
0: Sei nicht so traurig, dass Deutschland raus ist, ja? Freu dich lieber auf deine Geschenke, okay?
3: Ja, so mache ich das.
0: Genau, bis dahin, bleib bitte dran.
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0: Und hier gibt es sie jetzt. Und am Freitag dann live in Dresden mit MDR Jump. Hier ist Nina Chuba, wenn das Liebe ist.

Und seid bitte nicht traurig, wenn ihr nicht die Tickets jetzt gerade abgegriffen habt. Die Leitungen waren voll. 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Hier bei MDR Jump.

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13: Um 11 Uhr mit Susanne Lemke. In Deutschland bleibt der Rechtsextremismus die größte Bedrohung für die Demokratie. Das geht aus dem neuen Verfassungsschutzbericht für 2025 hervor. Danach wird die Szene jünger, vernetzt sich zunehmend und orientiert sich auf Taten. Das rechtsextremistische Potenzial sei um mehr als 8.000 auf fast 59.000 Menschen angewachsen. Wie Innenminister Alexander Dobrindt erklärte, hat auch die Bedrohung durch den Linksextremismus zugenommen mit einem Potenzial von mehr als 42.000 Menschen. Der gewaltorientierte Anteil habe mit über 11.000 Personen einen neuen Höchststand erreicht. In Sachsen-Anhalt sind bei einem Brand in einer Pflegeeinrichtung für Menschen mit Behinderung zwei Bewohner ums Leben gekommen. Mehrere weitere wurden verletzt. Nach MDR-Informationen war das Feuer gestern Abend in Zehringen im Landkreis Anhalt-Bitterfeld ausgebrochen. Die Polizei nahm eine Person fest, die den Brand gelegt haben soll. Der Sachschaden wird auf rund 80.000 Euro geschätzt. In Mitteldeutschland ist die Zahl der Arbeitslosen im Juni leicht gesunken. Das geht aus dem Bericht der Bundesagentur für Arbeit hervor. Danach sank in Sachsen die Arbeitslosenquote im Vergleich zum Mai auf 7%, in Thüringen auf 6,3%. In Sachsen-Anhalt liegt die Quote jetzt bei 7,9%. Auch bundesweit gab es einen leichten Rückgang. Insgesamt gab es etwa 2,9 Millionen Menschen ohne Job bei einer Quote von 6,2%. Die Bundesanwaltschaft hat in Baden-Württemberg einen Mann aus Rumänien festnehmen lassen. Die Behörde wirft ihm vor, seit Anfang 2023 junge Landsleute über einen Messenger-Dienst für eine rechtsextremistische Terrorgruppe rekrutiert zu haben. Diese sollte in Rumänien dazu beitragen, einen neuen Nazi-Staat zu schaffen. Die Mitglieder wurden zu verschiedenen Straftaten aufgefordert, bis hin zu Brandanschlägen. Nach den Hitzeschäden im Leipziger Straßenbahnnetz setzen die Verkehrsbetriebe der Stadt jetzt auf die Einwohner. Wie eine Sprecherin der LVB dem MDR mitteilte, werden sie aufgerufen, bei der Reinigung mitzuhelfen. Die Aktion soll um 14 Uhr an der Haltestelle Gördelerring starten. Am Samstag musste der Straßenbahnbetrieb in ganz Leipzig eingestellt werden, weil Fugenmasse in Weichen und Schienen lief. Nur Bahnen der Linie 1 pendeln inzwischen wieder. Das waren die Nachrichten.
14: 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Es geht rüber zu Fabian Magerhans ins MDR Jump Verkehrszentrum und zur A2 Richtung Berlin, ne?
15: Ja, Richtung Berlin ist immer noch gesperrt an zwei Stellen wegen Straßenschäden. Und zwar zwischen Uexleben und Kreuz Magdeburg. Hier 5 Kilometer Stau vor der Sperrung. Und weiter im Verlauf zwischen Thesen und Brandenburg. Gegen Richtung A2 Richtung Hannover zwischen Kreuz Magdeburg und Bornstedt. In der Baustelle laufen immer noch LKW-Bergungsarbeiten. Dadurch 9 Kilometer Stau. Plant am besten 40 Minuten mehr Zeit ein. Hier Görlitz Richtung Dresden, Grenzübergang Ludwigsdorf, bei der Einreise ungefähr 40 Minuten plus. Und A4 Görlitz Richtung Dresden zwischen Salzenforst und Uist, da stockt der Verkehr wegen eines defekten Fahrzeugs auf der linken Spur, plant eine Viertelstunde mehr Zeit ein. Dann Vorsicht, A4 Richtung Frankfurt zwischen Hainichen und Frankenberg und zwischen Chemnitz-Glöser und Kreuz-Chemnitz liegen blasse Teile auf der Fahrbahn. A9 Richtung Berlin, 20 Minuten plus zwischen Eisenberg und Naumburg, 3 Kilometer Stau. Und Gegenrichtung A9 Richtung München zwischen Belitz und Niemeyer. Lübeck eine Tagesbaustelle, 3 Kilometer Stau. Die A14 Richtung Schwerin ist gesperrt zwischen Kreuz Magdeburg und Dahlen-Warsleben wegen Reparaturarbeiten. Und nach einem Unfall liegen auf der A71 Richtung Schweinfurt zwischen Heldungen und Kölleda große Fahrzeugteile im Schmücketunnel. Die A72 Richtung Hof ist zwischen Hartmannsdorf und Chemnitz-Wörsdorf nach einem Unfall weiterhin gesperrt. Und Blitzer stehen auf der B99 zwischen Hirschwelde und Ostritz, B183 in Sübtitz Richtung Torgau, B184 Höhe Rackwitz Richtung Delitzsch und in Halle in der Paracelsusstraße statt einwärts. Habt ihr noch Staus oder Blitzer gesehen? Ruft uns an, kostenlos unter 0800 123 2340.
14: Und nach der Hitze kommt die kleine Sommerpause. Hier ist MDR Jump bei der Arbeit bei 23 bis 28 Grad und gemixtem Wetter, mal Sonne, mal Wolken, aber örtlich auch Schauer und Gewitter. Also ihr merkt, so ein bisschen von allem mit dabei heute. Das Ganze nach Regen jetzt im Moment in Denneritz bei 19 Grad. Dazu haben wir 24 in Kemberg gemessen. Und 19 sind es momentan in Mellingen. Ja, also bis 28 sind drin. Morgen dann nur noch 19 bis 24 Grad.
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14: So, und jetzt lenken wir uns mal nach diesem WM-Aus ein bisschen ab. Ich suche jetzt wieder den Chefgriller, die Chefgrillerin des Tages. Hier ist MDR Jump bei der Arbeit. Und bei unserer Grillmeisterschaft wartet wieder ein Tyros-Tischgrill aus Thüringen auf euch. Ja, geht ganz easy peasy. Ich werfe jetzt 10 Dinge auf den Grill, nennt mir mindestens 3, die da nicht hingehören und schon gewinnt ihr den neuen Tyros Tischgrill. Also ruft durch, wenn ihr Bock drauf habt, 0800 123 2340. Happy Grilling, sage ich nur. 0800 123 2340. Vielleicht bis gleich, wir haben es 5 nach 11.

Hier ist das MDR Jump Verkehrszentrum mit einer Sofortmeldung. Achtung, Autofahrer auf der B71 Magdeburger Ring in Höhe der Maschkeplatz sind zwei Kinder auf der Fahrbahn. Ich wiederhole, auf der B71 Magdeburger Ring in Höhe der Maschkeplatz zwei Kinder auf der Fahrbahn. Bitte fahrt da besonders vorsichtig.

0: arme Harry ist letztens bei seinem Konzert in London zusammengeklappt auf der Bühne. Ja, es war zu heiß, kann ich natürlich voll nachempfinden. Damit haben wir es 11:45. Ja, und ich sag mal so, das WM-Aus können wir leider nicht ändern. Den Sommer schon, und zwar mit guter Laune und einem neuen Tyros-Tischgrill aus Thüringen.
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0: Ach, ich liebe dieses Spiel. Gleich lege ich euch wieder 10 Dinge auf den Grill. Nennt mir 3, die dort absolut nichts verloren haben. Wenn ihr sie erkennt, gehört der Tyros Tischgrill euch. 0800 123 2340. Hier ist die Bernadette von MDR Jump. Wer ist am Telefon? Hallöchen. Hallo?
2: Hallo?
0: Hi. Hallo.
2: Hi.
0: Wer bist du? Ganz schüchtern, sagt sie. Hey, kannst du gar nicht glauben. Ja, aber du bist es. Wer bist du? Und woher kommst du?
2: Hey Bernadette, ich bin Patti.
0: Ja?
2: Ich bin ja etwas nervös. Tut mir leid.
0: Das macht gar nichts. Und wo kommst du denn her?
2: Eigentlich komme ich aus Indien, aber seit 5 Jahren wohne ich hier in Deutschland.
0: Geil, wie gut du Deutsch sprichst. Wahnsinn. Patti, habe ich das richtig verstanden? Ja? Toller, schöner Name. Was heißt das eigentlich auf Deutsch? Weißt du das? Was heißt du übersetzt?
2: Eigentlich, du weißt schon, ne? In Indien gibt es so viele Götter und Göttinnen.

0: Ja.
1: Und die Göttin, das ist ein anderer Name für die Göttin von Wissen und Kunst.
0: Wow, von Wissen und Kunst. Also weißt du, Bati, das ist doch jetzt total prädestiniert, dass du jetzt hier so einen Grill abgreifst, oder? Wenn du weißt, was nicht auf den Grill gehört, pass auf. Also jetzt lege ich wieder 10 Dinge drauf. 3 nennst du mir, die nicht drauf gehören. Und schon gewinnst du den Tyros-Tischgrill, okay?
1: Alles klar.
0: Dann geht's los. Wir legen los. Jetzt grillen wir wieder. Nach diesem langen, langen Fußballabend brauchen wir erstmal ein bisschen Stärkung. Das machen wir mit ein paar schönen Grillfackeln. Oh, die liebe ich. Süßkartoffeln haben wir ja auch noch. Und dann nehmen wir hier noch ein schönes Mikrofon. Das können wir auch mal auf den Grill hauen. Ein Lautsprecher gleich noch mit dazu. Dann nehmen wir noch eine schöne Hähnchenbrust. Was haben wir hier noch? Ein Kuli. Super. Dann nehmen wir noch ein herrliches Ribeye-Steak. Ein Basecap. Mal gucken, wie sich das auf dem Grill macht. Schoten. Und ein wunderbares Baguette. Bati, deren Name übersetzt heißt Göttin von Kunst und Wissen. Ich bin gespannt, was du jetzt herausfiltern konntest, meine Liebe.
1: Ich denke, ich habe alle 4 mitbekommen. Ja. Also Mikrofon, Lautsprecher, Kuli und Basecap.
0: Na, dann würde ich mal sagen, dir gehört der Tyros-Tischgrill.
1: Yay!
0: Herzlichen Glückwunsch. Ja, wie schön. Liebe Bati, ich habe deinen Ort gar nicht verstanden. Wo geht der Tischgrill eigentlich hin?
1: Ich wohne in Kampsdorf, das ist in Unterwellenborn.
0: Ah, schön, Saalfeld-Rudolstadt da hinten, ja? In Thüringen?
1: Ja, in Thüringen, genau. Ja.
0: Okay, also liebe Grüße zu dir und happy Grilling, sage ich nur, ja?
1: Ja, danke.
0: Bleib bitte
1: am
0: Telefon.
1: Einen schönen Tag wünsche ich dir auch.
0: Wünsche ich dir auch, liebe Bati, bis bald.
1: Bis bald, ciao.
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0: Ja, Bati hat ihn schon abgegriffen, unseren Grill. Und ihr könnt auch einen Tyros abgreifen. 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

0: Und nochmal eine Sofortmeldung von Fabian aus dem MDR Jump Verkehrszentrum.
1: Ja, es gibt noch keine Entwarnung für die B71 Magdeburger Ring im Bereich Damaschkeplatz. Hier sind zwei Kinder auf der Fahrbahn. Bitte Vorsicht.

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7: 11:30 haben wir's. MDR Jump ist hier und die News zur halben Stunde jetzt mit Anne Krambeer.
8: Die Stimmung in der ostdeutschen Wirtschaft hat sich im Juni leicht aufgehellt. Wie das IFO-Institut in Dresden mitteilte, stieg der Geschäftsklimaindex im Mai um einen auf 88 Punkte. Vor allem Einzelhandelsunternehmen berichteten von spürbar besser laufenden Geschäften. Auch Dienstleistungsfirmen seien deutlich zuversichtlicher. Der Brand auf dem ehemaligen Kohlebergbaugelände bei Meuselwitz ist noch immer nicht gelöscht. Laut Feuerwehr sind die Flammen zwar unter Kontrolle, Glutnester und das schwer zugängliche Gelände erschweren aber den Einsatz. Der Brand war am Samstag ausgebrochen und hatte sich zeitweise auf etwa 8 Hektar ausgedehnt. Weltweit sind im vergangenen Jahr 24 Millionen Gepäckstücke von Flugpassagieren falsch abgefertigt und fehlgeleitet worden. Das geht aus dem neuen Baggage IT Insights Report hervor. Im Vergleich zum Vorjahr sei das ein Rückgang um 23%. Grund seien technische Fortschritte bei der Gepäckabfertigung.
7: Damit geht's in unser MDR-Jump-Verkehrszentrum. Der Blick auf die Straßen zu Fabian Magerhans und dem Magdeburger Ring.
9: Ja, es gibt noch keine Entwarnung. Es sind Kinder auf der Fahrbahn im Bereich Damaschkeplatz, also nochmal B71 Magdeburger Ring. In Höhe Damaschkeplatz sind 2 Kinder auf der Fahrbahn. Die A2 Richtung Berlin ist wegen Straßenschäden an 2 Stellen gesperrt. Einmal zwischen Uexleben und Kreuz Magdeburg. Da gibt es vor der Sperrung 5 Kilometer Stau. Und im weiteren Verlauf nochmal zwischen Thesen und Brandenburg eine Sperrung. A2 Richtung Hannover zwischen Kreuz Magdeburg und Bornstedt. 9 Kilometer Stau nach einem LKW-Unfall in der Baustelle. 40 Minuten plus. Bei der Einreise auf der A4 Görlitz Richtung Dresden Grenzübergang Ludwigsdorf eine halbe Stunde plus. Und A4 Görlitz Richtung Dresden zwischen Salzenforst und Uist ein defektes Fahrzeug, plant jetzt 10 Minuten mehr Zeit ein. Ein Baustellenstau auf der A9 Richtung Berlin zwischen Eisenberg und Reussig, 4 Kilometer Stau, eine halbe Stunde plus. Die A14 Richtung Schwerin ist zwischen Kreuz Magdeburg und Dahlen-Warsleben wegen Reparaturarbeiten gesperrt und A36 Richtung Bernburg zwischen Dreieck-Nordharz und Wernigerode Nord etwa eine halbe Stunde plus. Morgen startet das Rockharz-Festival. Bei der Anreise staunstockender Verkehr zwischen Morgenroth und Abzweig Asmostedt. Und Blitzer stehen auf der A4 Frankfurt Richtung Dresden zwischen Apolda und Magdala, B92 in Gommla Richtung Greiz, B99 zwischen Hirschfeld und Ostritz und in Leipzig in der Volksgartenstraße Höhe Löbauer Straße in beiden Richtungen. Habt ihr noch Staus oder Blitzer gesehen? Ruft uns an, kostenlos unter 0800 123 2340.
7: So. Nicht mehr Gluthitze, sondern Sommer, wie ihn viele mögen. Ja, heute bei 23 bis 28 Grad. Hier ist MDR Jump bei der Arbeit und in Sachsen-Anhalt und Thüringen ist es oft sonnig. In Sachsen ziehen dann doch noch ein paar Wolken durch. Hinter mir läuft gerade Timo entlang, muss sich erstmal aufregen und seinen Frust abladen, weil wir raus sind, wirklich wandert von Tisch zu Tisch und diskutiert über gestern Nacht. Ja, morgen werden es um die bis zu 24 Grad. Naja, ah, was soll man sagen, ja? Wir haben es 11:32 Uhr.

0: Es geht nochmal in unser MDR Jump Verkehrszentrum.
1: Die Entwarnung ist da. B71 Magdeburger Ring, Höhe Damaschkeplatz, sind keine Kinder mehr auf der Straße.
0: Sehr schön. 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

große Frage ist, wie könnt ihr denn mit dabei sein? Ja, und zwar nächste Woche geht's los. Dann setzen wir euren Namen auf die Gästeliste. Jeden Morgen in der MDR Jump. Guten Morgen, Familie. Gibt's Take That live bei der Goldenen Henne und ihr in Reihe 1 zum ganz nah dabei sein. Das gibt's nur mit MDR Jump. Und damit wir jetzt schon mal so ein bisschen das Feeling ausnehmen, habe ich sie jetzt hier rausgesucht. Und zwar nicht mit Patience, nein, ich nehme einen, den man sonst nicht so oft im Radio hört. Hier ist ein Take That zusammen mit Lulu. Hier ist Relight My Fire.

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Und wie ihr mit dabei sein könnt, ja, das erfüllt ihr euch nächste Woche, wenn es in unserer MDR Jump Guten Morgen Familie die Gästelistenplätze zu gewinnen gibt. Und hier geht's weiter mit Christa Sarandi, Good Old Days.

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10: Und damit haben wir es gleich 12 Uhr. Hier ist MDR Jump am Dienstag, am Ticket-Dienstag. Gleich habe ich sie raus. Euren freien Eintritt für unsere MDR Jump 90er Dance Night am Wochenende in Wandersleben. Jetzt erstmal alles, was heute wichtig ist.
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11: Um 12 Uhr mit Anne Krambeer. In Deutschland bleibt der Rechtsextremismus die größte Bedrohung für die Demokratie. Das geht aus dem neuen Verfassungsschutzbericht für 2025 hervor. Demnach wird die Szene jünger, vernetzt sich zunehmend und orientiert sich auf Taten. Das rechtsextremistische Potenzial sei um mehr als 8.000 auf fast 59.000 Menschen angewachsen. Wie Innenminister Alexander Dobrindt erklärte, hat auch die Bedrohung durch den Linksextremismus erheblich zugenommen, mit einem Potenzial von mehr als 42.000 Menschen. Der gewaltorientierte Anteil habe mit über 11.000 Personen einen neuen Höchststand erreicht. In Zähringen in Sachsen-Anhalt sind bei einem Brand in einer Pflegeeinrichtung für Menschen mit Behinderung 2 Bewohner ums Leben gekommen. Laut Polizei wurden 5 weitere Menschen verletzt. Eine Person sei vorläufig festgenommen worden. Nach Angaben der Feuerwehr war der Brand am Abend in einem Zimmer der Anlage ausgebrochen. Der Sachschaden wird auf rund 80.000 Euro geschätzt. In Mitteldeutschland ist die Zahl der Arbeitslosen im Juni leicht gesunken. Das geht aus dem neuen Bericht der Bundesagentur für Arbeit hervor. Demnach sank in Sachsen die Arbeitslosenquote im Vergleich zum Mai auf 7%, in Thüringen auf 6,3%. In Sachsen-Anhalt liegt die Quote jetzt bei 7,9%. Auch bundesweit gab es einen leichten Rückgang. Insgesamt gab es etwa 2,9 Millionen Menschen ohne Job bei einer Quote von 6,2%. Die Bundesanwaltschaft hat in Baden-Württemberg einen Mann aus Rumänien festnehmen lassen. Die Behörde wirft ihm vor, seit Anfang 2023 junge Landsleute über einen Messenger-Dienst für eine rechtsextremistische Terrorgruppe rekrutiert zu haben. Diese sollte in Rumänien dazu beitragen, einen neuen Nazi-Staat zu schaffen. Die Mitglieder wurden zu verschiedenen Straftaten aufgefordert, bis hin zu Brandanschlägen. Die weltweite Privatvermögen sind im vergangenen Jahr deutlich gestiegen, und zwar um 11%. Das geht aus einem Bericht der Schweizer Bank UBS hervor. Demnach lag der Zuwachs vor allem in Europa, im Nahen Osten und in Afrika über dem Durchschnitt. Die UBS wies darauf hin, dass sich die Schere zwischen Arm und Reich weiter öffnet. In Deutschland besaßen zuletzt knapp 4% der Menschen rund 46% des Privatvermögens. Das waren die Nachrichten.
10: Und jetzt hier bei MDR Jump natürlich der zuverlässigste Verkehrsservice im Osten. Es geht rüber ins MDR Jump Verkehrszentrum zu Fabian Magehans und der A2.
1: Richtung Berlin. Zwischen Alsleben und Bornstedt ist die rechte Spur wegen Bergungsarbeiten blockiert. Und die A2 Richtung Berlin, die ist im weiteren Verlauf an zwei Stellen wegen Straßenschäden gesperrt. Einmal zwischen Uexleben und Kreuz Magdeburg. Da gibt es vor der Sperrung 5 Kilometer Stau und im weiteren Verlauf noch eine Sperrung zwischen Thesen und Brandenburg. Nach einem LKW-Unfall in der Baustelle auf der A2 Richtung Hannover, zwischen Kreuz Magdeburg und Bornstedt 9 Kilometer Stau, plant ihr mindestens eine Stunde Mehrzeit ein. Und auf der Umleitung über Uexleben B1, da dauert es ungefähr 20 Minuten länger. A4 Frankfurt Richtung Dresden, nach einem Unfall zwischen Berbersdorf und Siebenlehen 4 Kilometer Stau, ungefähr 40 Minuten plus. Und A4 Görlitz Richtung Dresden, Grenzübergang Ludwigsdorf, bei der Einreise eine halbe Stunde Zeitverlust. 20 Minuten plus auf der A4 Görlitz Richtung Dresden zwischen Salzenforst und Uist an der Baustelle. Und auf der A9 Richtung Berlin zwischen Eisenberg und Reußig wird ja auch gebaut. 4 Kilometer Stau, eine halbe Stunde plus. Die A14 Richtung Schwerin ist zwischen Kreuz Magdeburg und Dahlen-Warsleben wegen Reparaturarbeiten gesperrt. Und A36 Richtung Bernburg zwischen Dreieck-Nordharz und Wernigerode-Nord 20 Minuten Stauzeit. Morgen startet das Rockharz-Festival und bei der Anreise staut es sich aktuell ab Morgenroth bis Asmusstedt. Eine Stunde Zeitverlust. Blitzer stehen noch auf der A4 Frankfurt Richtung Dresden zwischen Apolda und Magdala, A4 Richtung Görlitz am Dreieck Dresden-Nord und B7 Ostumfahrung Erfurt zwischen Linderbach und Rengelberg in Richtung A71. Habt ihr noch Staus oder Blitzer gesehen? Ruft uns allen kostenlos unter 0800 123 2340.
10: So, die Ventilatoren haben in dieser Woche ein bisschen weniger zu tun. Die dürfen nochmal durchatmen. Hier ist MDR Jump bei der Arbeit. Heute bei angesagten 23 bis 28 Grad. Das ist ja schon fast Frühling, ne? Also das, was wir letzte Woche durch hatten oder am Wochenende, als die Ampeln geschmolzen sind. Habt ihr diese Videos gesehen, die auf Insta wirklich viral gegangen sind, ne? Mit geschmolzenen Ampeln in Berlin? Also der Hammer. Leipzig aktuell bedeckt, 22 Grad. Dazu haben wir in Bad Lauchstädt 24 gemessen und in Drogen, da regnet es im Moment bei 19 Grad. Also 28 heute in der Spitze, dazu Sonne, Wolken, vereinzelt Schauer. Morgen gibt es ein Regengebiet, das bringt ein bisschen Abkühlung bei bis 24 Grad.
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0: Und dann habe ich noch einen dran gemixt. Achtung, auch ewig nicht gehört. Oh. Einer meiner absoluten Lieblings-90er könnt ihr jetzt am Wochenende richtig zu abdancen.
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0: Diesen Samstag feiern wir gemeinsam bei der MDR Jump Dance Night im Wandersleben. Ja, die größten 90er-Hits, beste Partystimmung. Ihr könnt kostenlos for free mit dabei sein, denn ich schreibe euren Namen auf die Gästeliste. 0800 123 2340. Ich bin gespannt, wer es jetzt geschafft hat hier ins Studio. Hier ist Bernadette. Hallöchen.
3: Hallo?
0: Ja, wer ist da?
3: Bin ich das?
0: Ja, das bist du. Ja.
3: Ich bin Jens aus Jessen.
0: Ich grüße dich, lieber Jens. So, sind die Tränen schon getrocknet? Das muss ich heute jeden fragen.
3: Wie bitte?
0: Sind die Tränen schon getrocknet wegen gestern Nacht?
3: Ja, schon ein bisschen.
0: Ja, hättest du es erwartet, dass wir rausfliegen?
3: Nee, eigentlich nicht. Nee. Aber nützt ja nichts.
0: Ja, nützt nichts. Muss nach vorne gehen. Und zwar schon diesen Samstag. Genau. Da dancest du nämlich auf der Tanzfläche, bist mit dabei. Denn du hast jetzt die Tickets gewonnen für unsere Dance Night.
3: Super, ja. Dankeschön.
0: Ja. Bist du denn auch so ein Kind der 90er Jahre?
3: Ja, na klar.
0: Mhm. Hast du noch so einen Lieblingshit gehabt, bei dem du richtig steil gegangen bist, sozusagen?
3: Boah, eigentlich nicht.
0: Nee, alles so, ne?
3: Richtig.
0: Ja, genau, immer alles irgendwie. Okay, also lieber Jens, da kommt am Wochenende richtig viel Erinnerungen hoch, wenn du dir denkst, oh, den Song ewig nicht gehört, kannst du erleben. Und ich wünsche dir ganz viel Spaß dabei, ja?
3: Ja, vielen Dank.
0: Bleib bitte am Telefon.
3: Na klar.
0: Juhu. Und ja, die große Gewinnersause geht natürlich weiter hier bei MDR Jump heute am großen MDR Jump Ticket Dienstag. In der nächsten Stunde haue ich Tickets für Clouseau raus. Der spielt am Samstag natürlich in Erfurt in seiner Heimatstadt. Und ihr könnt noch die letzten Tickets hier mit bei mir abgreifen. MDR Jump Ticket Dienstag. Jetzt Alcazar.

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0: Jetzt geht's hier aber erstmal weiter mit Bernadette und euren Lieblingshits.
3: So machen wir das. Hier ist Loreen Tattoo bei MDR Jump. Wir haben's kurz vor 12:30 an diesem Dienstag.

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7: Halb eins, hier ist MDR Jump und die News zur halben Stunde gibt's jetzt mit Anne Krambeer.
8: Die Stimmung in der ostdeutschen Wirtschaft hat sich im Juni leicht aufgehellt. Wie das IFO-Institut in Dresden mitteilte, stieg der Geschäftsklimaindex im Mai um einen auf 88 Punkte. Vor allem Einzelhandelsunternehmen berichteten von spürbar besser laufenden Geschäften. Auch Dienstleistungsfirmen seien deutlich zuversichtlicher. Der Brand auf dem ehemaligen Kohlebergbaugelände bei Meuselwitz ist noch immer nicht gelöscht. Laut Feuerwehr sind die Flammen zwar unter Kontrolle, Glutnester und das schwer zugängliche Gelände erschweren aber den Einsatz. Der Brand war am Samstag ausgebrochen und hatte sich zeitweise auf etwa 8 Hektar ausgedehnt. Die Stadt Gotha sucht einen neuen Stadtschreiber für das nächste Jahr. Laut Stadtverwaltung können sich Schriftsteller bis Ende August für das Stipendium bewerben. Die Entscheidung trifft der Stadtrat im Oktober. Stadtschreiber verfassen Texte für die Einwohner. Dabei soll es um kulturelle, aktuelle und soziale Themen gehen.
7: Wir schauen auf die Straßen mit den neuesten Meldungen aus dem MDR-Jump-Verkehrszentrum und Fabian hat Good News.
9: Ja, es geht langsam voran. Auf der A2 Richtung Hannover zwischen Kreuz Magdeburg und Bornstedt ist die Unfallstelle geräumt. Noch Stau und stockender Verkehr und die Umleitung B1 über Uexleben ist noch überlastet. Plant jetzt 20 Minuten mehr Zeit ein. A2 Richtung Berlin zwischen Uexleben und Kreuz Magdeburg und zwischen Thesen und Brandenburg ist die Autobahn jeweils wegen Reparaturarbeiten gesperrt. Die A4 Frankfurt Richtung Dresden ist wegen Bergungsarbeiten gesperrt. Zwischen Berbersdorf und Siebenlehn, dadurch auch in der Gegenrichtung Stau plus eine halbe Stunde. A4 Görlitz Richtung Dresden, Grenzübergang Ludwigsdorf, bei der Einreise staut sich der Verkehr eine halbe Stunde plus. Und A9 Richtung Berlin, zwischen Eisenberg und Reußig, 5 Kilometer Stau an der Baustelle, plant hier 20 Minuten mehr Zeit ein. Die A14 Richtung Schwerin ist zwischen Kreuz Magdeburg und Dahlem-Warsleben und zwischen Wolmirstedt und Kolbitz wegen Bergungs- und Reinigungsarbeiten gesperrt. A36 Richtung Bernburg, zwischen Dreieck Nordharz und Wernigerode Nord stockt der Verkehr. 20 Minuten dauert es länger. Morgen startet das Rockharz-Festival. Bei der Einreise staut sich der Verkehr ab Morgenroth bis Asmostedt. 1 Stunde Zeitverlust. Und Blitzer stehen auf der B71 am Ortsausgang Haldensleben Richtung Magdeburg, B188 in Dübelin Richtung Stendal und in Tierfeld in Richtung Neuwürschnitz beidseitig. Habt ihr noch Staus oder Blitzer gesehen? Ruft uns an, kostenlos unter 0800 123 2340.
7: So, jetzt erstmal durchatmen und was trinken. Das war ja eine ganze Menge.
9: Wahnsinn, oder?
7: Okay, also schön feiern. Bis morgen.
9: Danke,
7: ne?
9: Bis morgen.
7: Dann gleich nach Hause. Ne?
9: Sofort.
7: Wir schauen aufs Wetter. Heute gibt es Sommer, aber ohne Sauna. Hier ist MDR Jump bei der Arbeit. Bei 23 bis 28 Grad lässt sich's aushalten. Örtlich kann aber mal ein Schauer oder Gewitter mit dabei sein. Morgen wird es mit 19 bis 24 Grad für die einen noch angenehmer, für andere wie für mich schon wieder viel zu frisch.
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Ein einziger Song und plötzlich spricht die ganze Musikwelt über Temper City. Und damit willkommen zu MDR Jump bei der Arbeit. Mit Self-Aware haben Temper City einen Überraschungshit des Jahres gelandet. Und jetzt gibt's schon den nächsten Meilenstein. In den letzten Tagen hat das Billboard Magazine die Band als Chartbreaker des Monats ausgezeichnet. Die Begründung: Temper City haben mit ihrer allerersten Single den Sprung in die Charts geschafft. Ganz ohne großes Label im Rücken und mit einer Menge Rückenwind auf den sozialen Netzwerken. Dabei kommt die Band aus Israel und besteht aus 3 Musikern, die vorher jahrelang Hits für andere Künstler geschrieben und produziert haben. Jetzt stehen sie selbst im Rampenlicht und Self-Aware dürfte erst der Anfang ihrer Geschichte sein. Hier sind sie jetzt und wir hören genau diesen Song, über den wir jetzt so lange geredet haben. Hier ist Temper City, Self-Aware, MDR Jump.

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8: Hey, und damit haben wir es 13 Uhr. 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
9: Um 13 Uhr mit Anne Kramwehr. In Deutschland bleibt der Rechtsextremismus die größte Bedrohung für die Demokratie. Das geht aus dem neuen Verfassungsschutzbericht für 2025 hervor. Demnach wird die Szene jünger, vernetzt sich zunehmend und orientiert sich hin zu Taten. Das rechtsextremistische Potenzial wuchs um mehr als 8.000 auf fast 59.000 Personen. Wie Innenminister Alexander Dobrindt erklärte, hat auch die Bedrohung durch den Linksextremismus erheblich zugenommen, mit einem Potenzial von mehr als 42.000 Personen. Der gewaltorientierte Anteil habe mit über 11.000 Personen einen neuen Höchststand erreicht. Russland verhandelt wegen landesweiter Versorgungsengpässe über Treibstoffimporte. Kreml-Sprecher Dmitri Peskow erklärte, man werde Kraftstoffe aus dem Ausland aber nur zu akzeptablen Preisen ordern. Welche Staaten als Lieferanten in Frage kommen, wollte er nicht sagen. Die Ukraine hatte zuletzt ihre Angriffe auf Energieinfrastruktur von Russland verstärkt. In einigen russischen Regionen erhalten Tankstellen inzwischen gar keinen Kraftstoff mehr. Nach der Explosion in Monaco gehen die Behörden bislang nicht von einem Terroranschlag aus. Die Staatsanwaltschaft erklärte, es werde wegen einer Sprengstoffstraftat ermittelt. Medienberichten zufolge galt der Anschlag einem ukrainischen Oligarchen, seiner Frau und seinem Sohn. Sie wurden durch eine Paketbombe vor ihrem Haus schwer verletzt. Nach dem Täter wird gefahndet. Bei Waldbränden ist im vergangenen Jahr in Deutschland eine Fläche von 26 Quadratkilometern vernichtet worden. Das teilte die Bundesanstalt für Landwirtschaft und Ernährung mit. Gegenüber dem Vorjahr hat sich die Zahl der Brände mehr als verdoppelt. Die betroffene Fläche entspricht umgerechnet 3.600 Fußballfeldern. In der Hälfte der Fälle konnte die Brandursache nicht ermittelt werden. In Zähringen in Sachsen-Anhalt sind bei einem Brand in einer Pflegeeinrichtung für Menschen mit Behinderung 2 Bewohner ums Leben gekommen. Laut Polizei wurden 5 weitere Menschen verletzt. Eine Person sei vorläufig festgenommen worden. Nach Angaben der Feuerwehr war der Brand am Abend in einem Zimmer der Anlage ausgebrochen. Der Sachschaden wird auf rund 80.000 Euro geschätzt. Das waren die Nachrichten.
8: Und jetzt hier bei MDR Jump natürlich der zuverlässigste Verkehrsservice im Osten. Wir schauen gemeinsam auf die neuesten Meldungen aus dem MDR Jump Verkehrszentrum und starten mit der A2 Richtung Berlin. Die ist zwischen Irxleben und Kreuz Magdeburg wegen Straßenschäden noch gesperrt. Zurzeit staut es sich auf 5 Kilometern und im weiteren Verlauf ist die A2 zwischen Thiessen und Brandenburg auch wegen Reparaturarbeiten weiterhin gesperrt. A2 Richtung Hannover zwischen Kreuz Magdeburg und Alsleben. Ja, da gibt es immer noch 8 Kilometer stockenden Verkehr an einer Baustelle. Hier braucht ihr eine halbe Stunde länger. A4 Frankfurt Richtung Dresden zwischen Hainichen und Siebenlehen 6 Kilometer Stau. Hier gab es einen Unfall. Ihr braucht ungefähr 1,5 Stunden länger. Und dadurch gibt es auch Stau in der Gegenrichtung zwischen dem Dreieck Nossen und Berbersdorf. Auch hier halbe Stunde plus. A4 Görlitz Richtung Dresden am Grenzübergang Ludwigsdorf. Stau bei der Einreise. Hier kommen 20 Minuten obendrauf. Und A4 Richtung Frankfurt zwischen Waltershausen und Sättelstedt ist die linke Fahrspur im Baustellenbereich durch einen defekten PKW blockiert. Zurzeit gibt es Stau. Bitte nutzt unbedingt die rechte Fahrspur. A9 Richtung Berlin zwischen Gefrees und Münchberg Süd befindet sich eine ungesicherte Unfallstelle. Und dann haben wir noch 2 Meldungen von der A14 Richtung Schwerin. Ist die zwischen Kreuz Magdeburg und Dahlem-Barsleben wegen Reparaturarbeit
10: Orten weiterhin gesperrt und zwischen Wolmirstedt und Kolbitz eben wegen Bergungs- und Reinigungsarbeiten ebenfalls gesperrt. A36 Richtung Bernburg zwischen Dreieck Nordharz und Wernigerode Nord gibt es stockenden Verkehr hier, Viertelstunde plus. Und morgen startet das Rockharz-Festival. Jetzt ist schon Anreise und es staut sich aktuell ab morgen Rot bis Asmusstedt. Da braucht ihr ungefähr eine Stunde länger. Blitzer haben wir auch noch. In Jena in der Westbahnhofstraße in beiden Richtungen, Chemnitz in der Annaberger Straße stadteinwärts, dann auf der A71 Richtung Sangerhausen zwischen Dreieck Suhl und Suhl-Zellerbelis. In Nordhausen wird geblitzt in der Bochumer Straße stadtauswärts und Blitzer auch in Tierfeld Richtung Neuwürschnitz. Habt ihr noch was gesehen? Staus, Blitzer, Dinge, die gar nicht auf die Straßen gehören, dann ruft gerne durch. 0800 123 2340. Dankeschön. Und nach dem BM aus ist heute vielleicht das Wetter die beste Nachricht. Ja, 23 bis 28 Grad und kein Dauerregen. Aber örtlich gibt's Schauer und Gewitter. Wir schauen mal, wo wir jetzt im Moment temperaturmäßig stehen. Haben zum Beispiel in Kliphausen nach Regen 21 Grad gemessen. Dazu in Bernburg im Moment 26 Grad. Und Meiningen, da hängen viele Wolken bei 24 Grad. Morgen 19 bis 24 Grad. Wetter ganz ähnlich.
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10: So, wir gucken wieder nach vorn und ich zauber euch ein Lächeln ins Gesicht. Heute ist Gewinnen dran, anders als letzte Nacht. Nina Tschuba, Tyros Tischgrills, die Dance Night sind alle schon raus. 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Heimspiel sozusagen findet jetzt am Samstag statt. Ihr könnt mit dabei sein, wann immer ihr die Tickettäubchen durchs Programm flattern hört. Dann ruft bitte durch und sichert euch die Tickets für Klüsen in seiner Heimatstadt in Erfurt. 0800 123 2340 ist schon mal die Nummer. Und ich sag mal so, die Täubchen sind nicht mehr so weit

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0: So Leute, es gibt Konzerte und es gibt Heimspiele.
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0: Ja, und diesen Samstag steht Clueso für so ein Heimspiel auf der Bühne in Erfurt, in seiner Heimatstadt. Und für ihn ist es weit mehr als nur ein Konzert. Es ist tatsächlich so ein Heimspiel, ne? Genau dort, wo seine Karriere begonnen hat. Dort, wo sein Zuhause ist, ja? Die Tickets sind heiß begehrt. Es ist ein MDR Jump Konzert. Und heute ist Ticket Dienstag. Und das heißt, wir schicken euch sozusagen noch auf den letzten Drücker zu Clueso nach Erfurt. Diesen Samstag. Ich bin gespannt, wer an der 0800 123 2340 ist. Hier ist Bernadette. Hallöchen.
3: Hallöchen, hier ist die Christina aus Kleinerhausen.
0: Kleinerhausen, das ist bei Sömmer da, ne? Irgendwie.
3: In Thüringen, genau.
0: Ah,
3: ne?
0: Und wo erwischen wir dich gerade?
3: Ich bin gerade auf dem Weg von der Arbeit nach Hause.
0: Oh, schön. Jetzt schon 5 Grad sein lassen. Hast du noch was vor heute?
3: Ja, heute Abend noch ein bisschen zum Sport.
0: Ach, na dann, was machst du denn?
3: Yoga.
0: Yoga, Pilates, alles sowas, ne? Genau, ja. Warst du denn schon mal auf dem Domplatz bei einem Konzert?
3: Ja, wir waren letztes Jahr zum Weihnachtskonzert bei Clueso.
0: Oh, und was sagst du so als jemand, der ihn dort schon mal
3: mega
0: gesehen hat?
3: Mega.
0: Mega. Es ist ganz anders, ne? Also man fühlt sich auf einmal so nah, oder?
3: Genau, also er hat auch eine mega Stimme.
0: Ja, und die kannst du jetzt wieder weitererleben. Und zwar schon diesen Samstag. Bist du mit dabei, liebe Christina?
3: Danke dir.
0: Du hast die Tickets gewonnen für Clueso in Erfurt. Also, dann mach dir heute noch einen schönen Tag. Bleib bitte noch am Telefon und viel Spaß heute Abend beim Yoga, ne?
3: Dankeschön.
0: Juri.
3: Tschüss, Bernadette.
0: Ciao. Und das war natürlich nicht die letzte Chance. Nein, bei Timo geht's natürlich weiter. Auch Timo haut heute noch Tickets. Für Clueso in Erfurt, für Nina Chuba in Dresden und auch für die Dance Night raus. Und mal schauen, was er noch alles so umgibt.

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4: Halb zwei haben wir es. Hier ist MDR Jump und Anne Kramberg hat die News zur halben Stunde.
12: In Sachsen ist der Tourismus erstmals seit der Corona-Pandemie wieder rückläufig. Wie das Statistische Landesamt mitteilte, verzeichneten die Beherbergungsbetriebe im vergangenen Jahr etwa 19,7 Millionen Übernachtungen. In den beiden Jahren zuvor seien es noch jeweils 200.000 Übernachtungen mehr gewesen. Der Unstrut-Hainich-Kreis vergibt erstmals Stipendien für zwei Medizinstudenten, um mehr Ärzte auf das Land zu holen. Das hat der Kreistag beschlossen. Die Studenten ab dem fünften Semester bekommen monatlich 600 Euro für maximal 5 Jahre. Dafür müssen sie sich verpflichten, mindestens 5 Jahre als Allgemeinmediziner in einer ländlichen Hausarztpraxis zu arbeiten. Touristen dürfen ab morgen nicht mehr mit dem Auto in die Innenstadt von Salzburg fahren. Damit sollen Staus und Überlastung verhindert werden. Stattdessen gäbe es große Parkplätze am Stadtrand. Das Parken koste 7,50 Euro pro Tag. Dafür könne man mit 5 Personen Bus und Bahn kostenlos nutzen.
4: Und jetzt hier bei MDR Jump, der zuverlässigste Verkehrsservice im Osten. Wir schauen gemeinsam auf die Straßen mit den neuesten Meldungen aus dem MDR Jump Verkehrszentrum. Geht los mit der A2 Richtung Berlin. Die ist zwischen Irxleben und Kreuz Magdeburg immer noch wegen Straßenschäden gesperrt. Es staut sich im Moment auf 5 Kilometer und im weiteren Verlauf ist die A2 zwischen Thesen und Brandenburg auch wegen Reparaturarbeiten gesperrt. A2 Richtung Hannover. Zwischen Kreuz Magdeburg und Alsleben gibt es stockenden Verkehr an einer Baustelle. Hat sich jetzt auf 8 Kilometer ausgebreitet. Ihr braucht eine halbe Stunde länger. Dreiviertel Stunde plus auf der A4 Frankfurt Richtung Dresden. Zwischen Hainichen und Siebenlingen gab es einen Unfall. Aktuell 6 Kilometer Stau und dadurch gibt es auch Stau in der Gegenrichtung zwischen dem Dreieck Nossen und Berbersdorf. Braucht ihr halbe Stunde länger. Ebenfalls halbe Stunde plus A4 Görlitz Richtung Dresden. Am Grenzübergang Ludwigsdorf gibt es Stau bei der Einreise. Die A14 Richtung Mark Schwerin ist zwischen Kreuz Magdeburg und Dahlem-Barsleben weiterhin wegen Reparaturarbeiten gesperrt und zwischen Wolmirstedt und Kolbitz wegen Bergungs- und Reinigungsarbeiten gesperrt. So A36 Richtung Bernburg. Zwischen Dreieck Nordharz und Wernigerode Nord gibt es stockenden Verkehr. Hier braucht ihr ungefähr eine Viertelstunde länger. Und Obacht auf der A71 Richtung Sangerhausen zwischen Dreieck Suhl und Suhl-Zellermeles steht im Tunnelberg Bock ein defekter PKW mit Anhänger auf der rechten Fahrspur. Obacht in Freiberg auf der B101 im Kreuzungsbereich Karl-Kegel-Straße und Käthe-Kollwitz-Straße gibt es Stau in allen Richtungen nach einem Unfall. Blitzer haben wir auch noch. Gemeldet von euch, vermeldet von uns. A71 Richtung Sangerhausen zwischen Dreieck Suhl und Suhl-Zellermeles. In Chemnitz in der Annaberger Straße stadteinwärts. Dann in Jena in der Westbahnhofstraße in beiden Richtungen. Und es wird noch geblitzt in Nordhausen in der Bochumer Straße stadtauswärts. Habt ihr noch was gesehen? Staus, Blitzer oder auch Dinge, die gar nicht auf die Straßen gehören? Dann ruft sehr gerne durch. 0800 123 2340. Dankeschön. So, und heute, dieser Tag, ich sag mal so, es wird sehr wechselhaft. Es gibt natürlich noch sonnige Abschnitte, vor allen Dingen in Sachsen-Anhalt und in Thüringen. Dagegen ist es in Sachsen heute Nachmittag bedeckter. Da kann auch mal ein bisschen, ja, Gewitter oder auch mal ein Regenschauer mit dabei sein. Die Temperaturen heute sind bis zu 28 Grad. Morgen kommt ein Regengebiet. Danach gibt's in Sachsen-Anhalt und Thüringen mehr Sonnenschein bei 19 bis 24 Grad.
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0: Ja, ein Satz mit X war wohl nix, ne?
1: Kanale läuft an und schießt ins Tor! Es ist das Aus! Deutschland ist aus!
0: Wer hätte das gedacht? Deutschland erlebt ein Debakel bei der WM und fliegt ja überraschend gegen Paraguay raus. Und das schon im 16. Finale. Nach 120 Minuten stand es 1:1 im Elfmeterschießen. Ja, bekam die DFBF dann wieder weiche Knie. Also jetzt heißt es Urlaub statt Achtelfinale. Und ich sag mal so, Rudi Völler, ja, den hat man die Enttäuschung komplett angehört.
2: Ja, klar, erstmal ist ja die Enttäuschung riesengroß. Natürlich hätten wir gerne nicht nur das Elfmeterschießen, sondern komplett eigentlich das Spiel gewonnen. Hat nicht gereicht. Klar, alle sind mit hängenden Köpfen, logischerweise nach so einem Spiel jetzt in der Kabine. Wir hatten schon mehr ausgerechnet, es war auch mehr drin, muss man auch ganz klar sagen. Aber leider sind wir ausgeschieden.
0: Ja, leider sind wir ausgeschieden. Was sagt denn das Orakel von MDR Jump dazu?
3: Es ist tatsächlich so, ich habe mich gestern während der Sendung die ganze Zeit zurückgehalten, weil ich dachte, jetzt reißt sich die Stimmung runter. Aber ich hatte die ganze Zeit so ein schlechtes Gefühl. Abends eh beim Elfmeterschießen sowieso, oh, was für eine Nacht. Ich fühle mich wie mit so einem Kater heute.
0: Ja, Timo, das kann man natürlich hinterher immer sagen. Ich hab's gewusst. Ja, nee, aber wie hast du denn geguckt? Hast du es live geguckt?
3: Ich hab's live geguckt. Oh. Ich war um 2:30 im Bett, weil ich natürlich auch noch den Bundestrainer hören wollte. Wirklich total verrückt. Und mit dem Bundestrainer der Herzen bin ich für heute Nachmittag verabredet. Was sagt Matze Knob dazu? Er hat vor allen Dingen auch einen sensationellen Vorschlag für eine mögliche Trainernachfolge. Das in der Stunde bei mir.
0: Ja, und da sage ich auch mal nur so viel dazu. Die PK mit Nagelsmann wurde ja angeblich auch abgesagt. Naja, mal gucken. Wir erfahren Neues dann bei dir ab 14 Uhr. MDR Jump Feierabend Countdown. 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Es gibt jede Menge zu gewinnen. Aber wir hören jetzt nochmal oder machen nochmal ein bisschen WM-Stimmung. Naja. Zumindest das, was noch da ist. Hier ist Shakira.
3: Nicht mehr viel.
0: Nee, wirklich nicht, oder? Endlich ausschlafen, endlich durchschlafen. Die, die, hier bei MDR Jump.

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14: Um 14 Uhr mit Anne Krambeer. In Deutschland bleibt der Rechtsextremismus die größte Bedrohung für die Demokratie. Das geht aus dem neuen Verfassungsschutzbericht für 2025 hervor. Demnach wird die Szene jünger, vernetzt sich zunehmend und orientiert sich hin zu Taten. Das rechtsextremistische Potenzial wuchs um mehr als 8.000 auf fast 59.000 Personen. Wie Innenminister Alexander Dobrindt erklärte, hat auch die Bedrohung durch den Linksextremismus erheblich zugenommen, mit einem Potenzial von mehr als 42.000 Personen. Der gewaltorientierte Anteil habe mit über 11.000 Personen einen neuen Höchststand erreicht. Russland verhandelt wegen landesweiter Versorgungsengpässe über Treibstoffimporte. Kreml-Sprecher Dmitri Pieskow erklärte, man werde Kraftstoffe aus dem Ausland aber nur zu akzeptablen Preisen ordern. Welche Staaten als Lieferanten in Frage kommen, wollte er nicht sagen. Die Ukraine hat zuletzt ihre Angriffe auf die Energieinfrastruktur von Russland verstärkt. In einigen russischen Regionen erhalten Tankstellen inzwischen gar keinen Kraftstoff mehr. Nach der Explosion in Monaco gehen die Behörden bislang nicht von einem Terroranschlag aus. Die Staatsanwaltschaft erklärte, es werde wegen einer Sprengstoffstraftat ermittelt. Medienberichten zufolge galt der Anschlag einem ukrainischen Oligarchen, seiner Frau und seinem Sohn. Sie wurden durch eine Paketbombe vor ihrem Haus schwer verletzt. Nach dem Täter wird gefahndet. In Mitteldeutschland ist die Zahl der Arbeitslosen im Juni leicht gesunken. Das geht aus dem neuen Bericht der Bundesagentur für Arbeit hervor. Demnach sank in Sachsen die Arbeitslosenquote im Vergleich zum Mai auf 7%, in Thüringen auf 6,3%. In Sachsen-Anhalt liegt die Quote jetzt bei 7,9%. Auch bundesweit gab es einen leichten Rückgang. Insgesamt gab es etwa 2,9 Millionen Menschen ohne Job bei einer Quote von 6,2%. Der Deutsche Fußballbund hat durch das frühe WM aus einen Millionenbetrag verloren. Für das Erreichen des Achtelfinals hätte der DFB 4 Millionen Dollar erhalten, für das Viertelfinale weitere 4 Millionen. Der Weltmeister wird von der FIFA mit 50 Millionen Dollar belohnt. Bereits durch das Vorrunden aus bei den letzten Weltmeisterschaften in Russland und Katar hatte der DFB finanzielle Verluste erlitten. Die deutsche Mannschaft war in der Nacht gegen Paraguay ausgeschieden. Das waren die Nachrichten.
15: Hier ist MDR Jump mit dem zuverlässigsten Verkehrsservice im Osten und der A2 Richtung Berlin zwischen Ilxleben und Kreuz Magdeburg. Wegen Straßenschäden gesperrt, zurzeit 5 Kilometer Stau und im weiteren Verlauf die A2 zwischen Thesen und Brandenburg auch wegen Reparaturarbeiten weiterhin gesperrt. Dann die A2 Richtung Hannover zwischen Kreuz Magdeburg und Eilsleben, 8 Kilometer stockender Verkehr, an der Baustelle eine halbe Stunde länger, und A2 Richtung Hannover zwischen Peine Ost und Hemmeler Wald, 5 Kilometer stockender Verkehr, Viertelstunde plus. A4 Frankfurt Richtung Dresden zwischen Berbersdorf und Siebenlehen, 6 Kilometer Stau, nach dem Unfall eine halbe Stunde länger, und A14 in Richtung Schwerin zwischen Kreuz Magdeburg und Dahlen-Warsleben weiterhin wegen Reparaturarbeiten gesperrt. A17 Richtung Dresden, Vorsicht in der Abfahrt Dresden-Südvorstadt, ein defekter LKW. Und A36 Richtung Bernburg zwischen Dreieck Nordharz und Wernigerode-Nord, stockender Verkehr 10 Minuten länger. Vorsicht A71 Richtung Sangerhausen zwischen dem Dreieck Suhl und Suhl-Zellamelis im Tunnel Bergbock, ein defekter PKW mit Anhänger auf der rechten Fahrspur. Und dann in Freiberg B101 im Kreuzungsbereich Karl-Kegel-Straße und Käthe-Kollwitz-Straße Stau in allen Richtungen nach einem Unfall. Geblitzt wird auf der A71 Richtung Sangerhausen zwischen dem Dreieck Suhl und Suhl-Zellamelis in Chemnitz, Aderberger Straße stadteinwärts, Jena Westbahnhofstraße in beiden Richtungen und in Nordhausen in der Bochumer Straße stadtauswärts. Habt ihr mehr entdeckt? 0800 123 23 40. Vom Westen Thürings bis in den Norden Sachsen-Anhalts häufig Sonne, ansonsten auch mal länger stark bewölkt und zumindest stellenweise. Schauer oder Gewitter heute Nachmittag. Leipzig aktuell bei 24 Grad, Quedlinburg 27, Gotha 25, 28 so. Das höchste der Gefühle. Morgen zieht erstmal Regen durch, danach dann in Sachsen-Anhalt und Thüringen mehr Sonne und meist nur noch einzelne Schauer oder Gewitter. Bis zu 24 Grad sind drin. 5:05.
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0: Guck mal, wir bauen euch nach dem WM aus der Deutschen gestern wieder auf. Eben kam die Kassendurchsage. Wir machen euch hier Stunde für Stunde heute

0: Elfmeterschießen wieder wach und konnte dementsprechend schlecht schlafen, weil ich mich irgendwie auch so geärgert habe. Ach ja. Gott, du hast alles richtig gemacht.
1: Perfekt.
0: Ja, und auch ja, ne? Das hier ist ja jetzt eine Punktlandung. Wir schenken dir für den nächsten Einkauf 50 Euro, Steffi.
1: Juhu, danke schön.
0: Für dich definitiv eine gute Woche. Hab noch eine schöne und Grüße nach Fredersdorf.
1: Mach ich, danke schön.
0: Danke dir, ciao.
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0: Gute Laune-Musik können wir gebrauchen im MDR-Jump-Feierabend-Countdown, der Tag danach. Und die Laune so, Bundestrainer Julian Nagelsmann?
1: Ich glaube, dass es keinem richtig gut geht. Das ist, glaube ich, selbsterklärend.
0: Ja, aber wir wollen natürlich auch nicht nur über den gestrigen Abend uns beschweren und das WM aus. Nein, wir gucken natürlich auch positiv in die Zukunft. Gäbe es vielleicht die Idealbesetzung, was den Bundestrainerposten angeht? Unser Fußballexperte, Fußballfan und Comedian Matze Knob hat da eine Idee. In 20 Minuten hier im MDR Jump Feierabend Countdown.

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4: Hier ist MDR Jump, 14.31 Uhr und die Meldung zur halben Stunde mit Anne Kramwehr.
5: Eine Frau aus Wittenberg muss wegen der Tötung ihrer neugeborenen Zwillinge für 9 Jahre ins Gefängnis. Der Bundesgerichtshof bestätigte das Urteil des Landgerichts Dessau-Roßlau. Die 31-Jährige hatte im November 2024 2 Mädchen zur Welt gebracht und diese nach der Geburt in Müllsäcken in die Badewanne gelegt. Die Babys erstickten. Die skandinavische Fluggesellschaft SAS will bei Airbus bis zu 40 Großraumflugzeuge kaufen. Den Angaben zufolge liegt der Auftrag bei mehr als 10 Milliarden Dollar. Es handle sich um die bedeutendste Modernisierung der SAS-Flotte seit Jahrzehnten. Die bei einem Gewitter beschädigte Drahtseilbahn in Augustusburg bei Chemnitz fährt wieder. Wie der Verkehrsverbund Mittelsachsen mitteilte, wurde die Ursache für den Stillstand gefunden. Demnach hatte am Wochenende ein Blitz einen Verteilerkasten getroffen und beschädigt.
4: Der Blick auf die Straßen bei MDR Jump, A2 Richtung Berlin, zwischen Ilxleben und Kreuz Magdeburg wegen Straßenschäden gesperrt, zurzeit 5 Kilometer Stau. Im weiteren Verlauf die A2 zwischen Thesen und Brandenburg auch wegen Reparaturarbeiten weiterhin gesperrt. A2 Richtung Hannover, zwischen Kreuz Magdeburg und Ilxleben, 8 Kilometer Stau und stockender Verkehr, an der Baustelle 45 Minuten länger. Und A2 Richtung Hannover, zwischen Peider Ost und Hemeler Wald, 5 Kilometer Stau. Verkehr, halbe Stunde länger. Die A4 in Richtung Frankfurt. Vorsicht zwischen Apolda und Weimar. Ein brennender LKW am Fahrbahnrand. Und A14 Richtung Schwerin. Zwischen Kreuz Magdeburg und Dahlen-Warsleben. Weiterhin wegen Reparaturarbeiten gesperrt. Und die A36 noch Richtung Bernburg. Zwischen dem Dreieck Nordharz und Wernigerode-Nord. Stockender Verkehr, so 10 Minuten länger. Geblitzt wird A71 Richtung Sangerhausen. Zwischen Dreieck Suhl und Suhl-Zellermelis in Chemnitz, Annaberger Straße stadteinwärts, Jena, Semmelweisstraße stadteinwärts, dann Blitze am Ortseingang Lindhorst aus Richtung Wolmirstedt und in Nordhausen, Bochumer Straße stadtauswärts. Habt ihr mehr? 0800 123 2340. Mal mehr Sonne, mal mehr Wolken. Die nächsten Stunden wird es auch noch mal nass. So ein gewisses Gewitterrisiko haben wir auch noch in der Luft. Bis zu 28 Grad, fühlt sich teilweise schon recht schwül an. Morgen erstmal noch eine Husche von oben, kommt ein bisschen was runter. Danach besser und sonniger. Dann sind es meist nur noch einzelne Schauer und Gewitter bei bis zu 24 Grad. 3,5, 3.
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0: Das ging aber schnell. Das Sommermärchen ist vorbei, bevor es so richtig angefangen hat, oder?
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0: Aus im 16. Finale für Deutschland. Gefühlt ja noch Vorrunde, oder was? Die einstige Turniermannschaft gegen Paraguay in unserer Paradedisziplin im Elfmeterschießen. Also, kalt lassen wird ihn dieses WM aus sicherlich nicht. Der hat uns so schön begleitet, vor und nach den Deutschlandspielen zuletzt. Unser Kollege vom MDR Riverboat, aber vor allem auch Comedian, Fußballexperte und stand jetzt auch noch Fußballfan. Matze Knob, wir gucken jetzt gemeinsam bitte nach vorn. Mein Lieber, was muss sich ändern?
2: Ich glaube, unsere Mentalität muss sich ändern. Damit man gewinnt, muss man einfach mal ein bisschen was in die Waagschale werfen. Weil wer nicht kämpfen kann, wer nicht fighten kann, wer nicht alles reinlegt, auch wenn es mal eng wird, der wird nie was holen. Der wird immer eine Graupe bleiben.
0: Also gehen wir mal davon aus, dass der Nagelsmann nicht weitermacht, auch wenn er persönlich gesagt hat, er würde schon gerne. Hast du Trainerideen? Du kennst sie doch alle, mein Lieber.
2: Jürgen Klinsmann, der Jürgen, den könnte man auch nochmal anrufen. Der Jürgen hat auch gesagt, es ist ein absolutes Desaster, was wir dort gezeigt haben. Es muss Konsequenzen geben. Und jetzt mal ehrlich, ich halte den gar nicht für so verkehrt. Natürlich mit einem gestandenen Taktiker an seiner Seite, aber Jürgen Klinsmann immer auch Reformer gewesen. Ja, und natürlich, der Kloppo. Aber ich glaube, das ist der Trainer, den wir uns alle wünschen, wenn man ganz ehrlich ist. Und das wird für Julian Nagelsmann auch wirklich hart werden. Wenn er jetzt weitermacht, wir werden es sehen, es liegt wahrscheinlich in der Hand von Rudi Völler. Aber er muss auf jeden Fall auch ein bisschen an seinem medialen Auftreten arbeiten. Ne? Also das war nicht gut.
0: Ich finde ja wirklich, der hat so total seine Leichtigkeit verloren, die er mal hatte. Selbst als Bayern-Trainer noch. Das ist ja irgendwie komplett weg, oder?
2: Naja, er ist auch noch jung. Also und ich glaube, das unterschätzt man auch. Auch er hat das vielleicht unterschätzt. Du bist hier quasi für eine ganze Nation verantwortlich. Aber sind wir auch ehrlich, die Schuld liegt nie bei einem alleine, sondern da muss auch der ganze deutsche Fußball sich hinterfragen, was ist eigentlich mit unseren Talenten? Weil offensichtlich fehlt es ja auch ein bisschen an Spielern. Also da haben die Franzosen, wenn man die mal sich anschaut, die haben andere Kaliber auf dem Platz.
0: Eine letzte Frage. War so schön, mit dir während der WM zu quatschen. Jetzt sind wir raus. Für wen schwärmen wir jetzt? Wem drücken wir die Daumen?
2: Thomas Tuchel ist ja noch drin mit seinen Engländern und er wird natürlich versuchen, die Laufwege hochzudrücken. Er hat gesagt, wir müssen als England müssen wir versuchen, im Mittelkreis eine Raute zu bilden, die wir dann im Quadrat nach vorne zu einem Dreieck in die Box schieben und wenn die Hypotenuse gegen Null läuft und aus dem Kegel ein Zylinder wird, dann werden wir das Spiel auch gewinnen. Straffen, Strecken, Stiffness, ich bin jetzt für England. Also ja, dann holt wenigstens ein Deutscher den Titel.
0: Ja. Macht total Sinn. Und wenigstens er ist weiterhin als Spitzenreiter unterwegs, ihr Lieben. Unter anderem im September in Erfurt, im Oktober dann in Freiberg. Natürlich präsentiert von MDR Jump. Vielen, vielen Dank, Matze Knob.
2: Tschö, danke.
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Dassault mal eben Schloss Versailles für 9 Stunden gemietet. Und zwar nicht für eine Hochzeit, sondern für ein Musikvideo. Wer kann, der kann. Olivia Rodrigo jetzt im MDR-Jump-Feierabend-Counter. Und die macht grundsätzlich keine halben Sachen, hat sich aber auch wieder gelohnt. Der Song ging direkt und relativ fix auf die 1, so wie schon Good For You und Driver License. Also der nächste Hit-Hammer. Neu bei MDR Jump, Olivia Rodrigo mit Drop Dead. Richtig gut.

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6: Um 15 Uhr mit Anne Krambeer. Die Inflation in Deutschland hat sich im Juni weiter abgeschwächt. Wie das Statistische Bundesamt in einer ersten Schätzung mitteilte, verteuerten sich Waren und Dienstleistungen gegenüber dem Vorjahresmonat um 2,3%. Im Mai hatte die Inflationsrate 2,6% betragen. Ökonomen begründeten den Rückgang vor allem mit den gesunkenen Ölpreisen. Auch der Tankrabatt wirkte sich preisdämpfend aus. Die Deutsche Bahn muss Fernverkehrstrassen stärker für die Konkurrenz öffnen. Das hat die Bundesnetzagentur beschlossen. Demnach muss mindestens ein Viertel dieser Strecken anderen Unternehmen überlassen werden. Man verspreche sich mehr Wettbewerb und somit niedrigere Ticketpreise. Mit dem Beschluss entspricht die Behörde einer zentralen Forderung des italienischen Zugunternehmens Italo. Es will ab 2028 mehrere Strecken bedienen, darunter München, Berlin, Hamburg. In Deutschland bleibt der Rechtsextremismus die größte Bedrohung für die Demokratie. Das geht aus dem neuen Verfassungsschutzbericht für 2025 hervor. Demnach wird die Szene jünger, vernetzt sich zunehmend und orientiert sich hin zu Taten. Das rechtsextremistische Potenzial wuchs um mehr als 8.000 auf fast 59.000 Personen. Wie Innenminister Alexander Dobrindt erklärte, hat auch die Bedrohung durch den Linksextremismus erheblich zugenommen, mit einem Potenzial von mehr als 42.000 Personen. Der gewaltorientierte Anteil habe mit bis zu 11.000 Personen einen neuen Höchststand erreicht. Nach der Explosion in Monaco gehen die Behörden bislang nicht von einem Terroranschlag aus. Die Staatsanwaltschaft erklärte, es werde wegen einer Sprengstoffstraftat ermittelt. Medienberichten zufolge galt der Anschlag einem ukrainischen Oligarchen, seiner Frau und seinem Sohn. Sie wurden durch eine Paketbombe vor ihrem Haus schwer verletzt. Nach dem Täter wird gefahndet. Russische Eiskunstläufer dürfen ab der kommenden Saison wieder an internationalen Wettkämpfen teilnehmen. Das gab die Internationale Eislaufunion bekannt und hob damit den im Februar 2022 verhängten Ausschluss auf. Neben den Russen können auch Sportlerinnen und Sportler aus Belarus wieder starten, allerdings nur unter neutraler Flagge. Voraussetzung ist außerdem, dass sie zu keinem Zeitpunkt den Krieg gegen die Ukraine unterstützt haben. Das waren die Nachrichten.
7: Hier ist MDR Jump mit dem zuverlässigsten Verkehrsservice im Osten und der A2 Richtung Berlin. Zwischen Ilxleben und Kreuz Magdeburg wegen Straßenschäden gesperrt, zurzeit 5 Kilometer Stau. Und im weiteren Verlauf die A2 zwischen Thesen und Brandenburg auch wegen Reparaturarbeiten weiterhin gesperrt. A2 Richtung Hannover zwischen Kreuz Magdeburg und Eilsleben 8 Kilometer Stau und stockender Verkehr. An der Baustelle 45 Minuten länger. Und A2 Richtung Hannover zwischen Peine Ost und Hemeler Wald. 5 Kilometer stockender Verkehr, dauert eine halbe Stunde länger. A4 Richtung Frankfurt. Vorsicht zwischen Apolda und Weimar. Ein brennender LKW am Fahrbahnrand. Und A14 Richtung Schwerin. Zwischen Kreuz Magdeburg und Dahlen-Warsleben weiterhin wegen Reparaturarbeiten gesperrt. Und A36 Richtung Bernburg. Zwischen Dreieck-Nordharz und Wernigerode-Nord stockender Verkehr. Geblitzt wird auf der A71 Richtung Sangerhausen. Sandhausen zwischen Dreieck Suhl und Suhl-Zellamelis, in Chemnitz Annaberger Straße stadteinwärts, Jena Semmelweisstraße stadteinwärts, Ortseingang Lindhorst aus Richtung Wolmirstedt, in Merseburg Teichstraße in beiden Richtungen, Blitze in Nordhausen, Bochumer Straße stadtauswärts und Jens hat sich auch noch gemeldet.
1: Hallo liebes Jam-Team, ich wollte euch gerne einen Blitzer melden. Und so habe ich da gerade aufgebaut auf der A71 Richtung Schweinfurt an der Abfahrt Stadt Ilm.
7: Danke dir, Jens. Wenn ihr noch was entdeckt, macht's nach 0800 123 2340. Und WhatsApp natürlich auch jederzeit gern. Vom Westen Thüringens bis in den Norden Sachsen-Anhalts heute Nachmittag am schönsten. Da nämlich noch häufig Sonne. Ansonsten ist es auch mal länger stark bewölkt. Und zumindest stellenweise kann es nass werden. Auch Gewitter können wir Stand jetzt nicht ganz ausschließen. Bautzen aktuell bei 24 Grad. Merseburg 26. Schmalkalden-Meiningen 25. Bis zu 28 heute. Heute maximal. Morgen zieht erstmal Regen durch. Danach in Sachsen-Anhalt und Thüringen mehr Sonne und meist nur noch einzelne Schauer oder Gewitter bei 19 bis 24 Grad. 5 nach 3.
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7: Spürt es auch? Es ist wieder einer dieser ganz besonderen Tage bei uns. Es ist MDR Jump Ticket Dienstag und da gewinnt ihr heute bei mir sogar Tickets für ausverkaufte Konzerte. Womit wir euch heute noch überraschen wollen in 15 Minuten.

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Sofortmeldung aus dem MDR Jump Verkehrszentrum für die A4. Frankfurt in Richtung Dresden zwischen Wilsdruff und dem Dreieck Dresden West. Eine ungesicherte Unfallstelle auf der rechten und mittleren Fahrspur. Also unbedingt schön vorsichtig fahren. A4 Frankfurt Richtung Dresden zwischen Wilsdruff und dem Dreieck Dresden West. Die ungesicherte Unfallstelle auf der rechten und mittleren Fahrspur und auch noch Fahrzeugteile auf der Fahrbahn. Da, wo es geht, eine gute Fahrt mit uns. Hier ist der MDR Jump Feierabend Countdown. Jetzt stellt euch mal vor, eure geliebte Katze verschwindet, ist von heute auf morgen weg und ihr sucht sie 4 Jahre lang. So ging es einer Familie aus Nizza im schönen Südfrankreich und jetzt nach 4 Jahren ist Folgendes passiert. Kater Nini, wieder aufgetaucht. Allerdings nicht um die Ecke, sondern tausende Kilometer entfernt, mitten bei uns in Thüringen, in Dermbach im schönen Wartburgkreis. Ich nehme mal an, die Katze wollte einfach mal schön Urlaub machen. Ne? Tierschützer haben sie wirklich durch einen Zufall entdeckt, wie sie diese ganze Strecke geschafft hat. Weiß keiner, aber das Beste, die Familie hat sich dann sofort ins Auto gesetzt und holt sie dann jetzt Anfang Juli wieder ab. Und dann geht's von Thüringen zurück an die Côte d'Azur. Einmal Heimreise mit Happy End, wobei ich mir ernsthaft nochmal überlegen würde, ob die ganze Familie nicht durch die Katze lieber umzieht und zu uns kommt, oder? Hier ist doch eh schöner.

0: 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Hier ist der MDR Jump Feierabend Countdown am Dienstag. Aber ihr wisst, das ist nicht irgendein Dienstag. Meine Damen und Herren, es ist wieder Ticket-Dienstag.
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1: Hier ist MDR Jump halb 4 und die Meldung zur halben Stunde mit Anne Kramberg.
2: Der Todesfahrer vom Magdeburger Weihnachtsmarkt ist in ein Gefängnis nach Berlin gebracht worden. Das berichtet die deutsche Presseagentur. Ein Sprecher des Justizministeriums bestätigte zwar die Verlegung eines Mannes von der JVA Burg nach Berlin, nannte aber keine Details. Sachsen investiert 50 Millionen Euro aus dem Bundessondervermögen in Mobilität und Infrastruktur. Wie Infrastrukturministerin Regina Krauser sagte, soll knapp die Hälfte der Summe in nachhaltige Mobilität fließen. Investiert werde auch in den öffentlichen Nahverkehr, den Radverkehr und in die Sanierung von Straßen. Die skandinavische Fluggesellschaft SAS will bei Airbus bis zu 40 Großraumflugzeuge kaufen. Den Angaben zufolge liegt der Auftrag bei mehr als 10 Milliarden Dollar. Es handle sich um die bedeutendste Modernisierung der SAS-Flotte seit Jahrzehnten.
1: Der Blick auf die Straßen bei MDR Jump und immer noch Vorsicht, A4, Frankfurt in Richtung Dresden, zwischen Wilsdruff und dem Dreieck Dresden-West. Ungesicherte Unfallstelle auf der rechten und mittleren Fahrspur und Fahrzeugteile auf der Fahrbahn. Die A2 Richtung Berlin, zwischen Ilxleben und Kreuz Magdeburg, wegen Straßenschäden gesperrt, zurzeit 5 Kilometer Stau. Und im weiteren Verlauf die A2 zwischen Thesen und Brandenburg, auch wegen Reparaturarbeiten weiterhin gesperrt. Dann die A2 Richtung Hannover zwischen Kreuz Magdeburg und Eilsleben. 8 Kilometer Stau und stockender Verkehr, an der Baustelle 20 Minuten mehr. Und zwischen Peine Ost und Hemeler Wald 5 Kilometer stockender Verkehr, 20 Minuten länger. Die A4 Richtung Frankfurt, Vorsicht zwischen Apolda und Weimar, ein brennender LKW am Fahrbahnrand. Und A14 Richtung Schwerin, zwischen dem Kreuz Magdeburg und Dahlen-Warsleben weiterhin wegen Reparaturarbeiten gesperrt. Und wir haben noch die B174 Richtung Chemnitz, Höhe Heinzebank. Gibt's Behinderungen durch einen defekten LKW? Blitze habt ihr entdeckt. A71 Richtung Sangerhausen zwischen Dreieck Suhl und Suhl-Zellermelis. B180 zwischen Naumburg und Wetau. In Chemnitz in der Annaberger Straße stadteinwärts. Jena-Semmelweis-Straße stadteinwärts. Ortseingang Lindhorst aus Richtung Wolmirstedt. In Merseburg in der Teichstraße in beiden Richtungen. Und in Nordhausen Bochumer Straße stadtauswärts. Habt ihr mehr unterwegs? 0800 123 23 40. Mal mehr Sonne, mal mehr Wolken. Heute Nachmittag wird es ab und zu noch mal nass. So ein gewisses Gewitterrisiko haben wir auch noch in der Luft. Bis zu 28 Grad heute maximal. Morgen erstmal eine schöne Husche von oben. Danach wird es besser und sonniger. Dann sind es meist nur noch einzelne Schauer und Gewitter bei bis zu 24 Grad. 3,5, 3. 3,5, 4.
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1: Also nur zur Sicherheit nochmal. Es ist 15:33 Uhr.

Hier ist der MDR Jump Feierabend Counter mit Zweien wie Pech und Schwefel, die uns den Sommer retten. Und zwar immer wieder und wieder. Repeated heißt der Song nämlich. Neu bei MDR Jump. Hier sind Martin Garrix und Ed Sheeran. Richtig schön.

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0: Einen schönen Dienstagnachmittag. Die Party-Einladung steht. Nina Tschuber freut sich auf euch.
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0: Ja, und ihre Shows sind wirklich so eine richtige Party. Ganz viel Lichteffekte, Feuer, Konfetti, aber auch ganz viel Emotionen. Alle, die Nina Tschuber schon mal live gesehen haben, hören hinterher gar nicht auf zu schwärmen. Und wir schicken euch noch hin. Dresden am Freitag. Ausverkaufte Hütte. Aber für euch haben wir noch Plätzchen reserviert. Ja, wer hat denn eben unser Ticket-Täubchen gehört? 0800 123 2340. Hier ist Timo. Hallo, wer ist denn da?
3: Hallo, hier ist die Anne.
0: Hallo Anne, wo bist du denn zu Hause, Anne?
3: Ich bin in Altenburg zu Hause.
0: Und es hallt so bei dir. Wo stehst du denn gerade?
3: Ich stehe eigentlich am Fenster in meinem Homeoffice-Büro.
0: Oh, sehr schön. Wie müssen wir uns denn ein Homeoffice-Büro vorstellen?
3: Einfach ein fast leerer Raum mit einem Schreibtisch und einem Stuhl und einem Bildschirm. Ich glaube, deswegen halt es auch so sehr.
0: Aber ein Riesenvorteil, du musst nicht wie andere in der Küche sitzen oder irgendwo im Wohnzimmer auf dem Sofa, sondern du hast wenigstens deinen eigenen Raum, ne?
3: Das stimmt, das ist sehr gut.
0: Und kannst nebenbei Radio hören und das zahlt sich aus. Wir schicken dich zu Nina Tschuber.
3: Cool, ich freue mich riesig.
0: Klasse, weißt du schon, wen du mitnimmst?
3: Ja, meine Freundin wahrscheinlich.
0: Hey, macht einen schönen Mädelsausflug, wird glaube ich wirklich super.
3: Super cool, ich danke euch so sehr.
0: Sehr, sehr gerne und alle anderen haben auch noch Chance auf Tickets. Wir haben noch welche für die MDR Jump Dance Night. Die wäre dann am Samstag in Dreikleichen, genauer gesagt in Wandersleben. Und Tickets für Clouseau heute auch noch.
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13: Ohrwurm-Alarm bei uns. Wir spielen sofort Sarah Larsson mit Lush Life. Jetzt erstmal das Wichtigste.
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14: Um 16 Uhr mit Anne Krambeer. Die Inflation in Deutschland hat sich im Juni weiter abgeschwächt. Wie das Statistische Bundesamt in einer ersten Schätzung mitteilte, verteuerten sich Waren und Dienstleistungen gegenüber dem Vorjahresmonat um 2,3%. Im Mai hatte die Inflationsrate 2,6% betragen. Ökonomen begründeten den Rückgang vor allem mit den gesunkenen Ölpreisen. Auch der Tankrabatt wirkte sich preisdämpfend aus. Vor dem AfD-Parteitag am Wochenende in Erfurt sind Demonstrationen auf den Zufahrtsstraßen untersagt worden. Das geht aus einer Allgemeinverfügung des Thüringer Landesverwaltungsamts hervor. Konkret werden die Eisenacher und die Gothaer gesperrt, die zum Messegelände führen. Auch die Straßenbahnlinie ist betroffen. Für den AfD-Parteitag sind rund 30 Protestdemonstrationen und Kundgebungen angemeldet worden. Die Polizei rechnet mit bis zu 50.000 Demonstranten. Die Deutsche Bahn muss ihre Fernverkehrstrassen stärker für die Konkurrenz öffnen. Das hat die Bundesnetzagentur beschlossen. Demnach muss auf vielbefahrenen Strecken mindestens ein Viertel des Zugverkehrs anderen Unternehmen überlassen werden. Man verspreche sich mehr Wettbewerb und somit niedrigere Ticketpreise. Mit dem Beschluss entspricht die Behörde einer zentralen Forderung des italienischen Zugunternehmens Italo. Es will ab 2028 mehrere Strecken bedienen, darunter München, Berlin, Hamburg. Das Oberlandesgericht Dresden hat gegen die Linksextremistin Lina E. eine 6-monatige Beugehaft angeordnet. Sie hatte als Zeugin im Prozess gegen die sogenannte Antifa-Ostgruppe die Aussage verweigert. Die Verteidigung argumentierte, Lina E. habe das Recht dazu, weil ihr ansonsten erneut eine Strafverfolgung drohe. Die Studentin war bereits in einem früheren Prozess wegen Überfällen auf Rechtsextremisten verurteilt worden. Im jetzigen Verfahren stehen 7 weitere Linksextremisten vor Gericht. Die sächsische Landesregierung hat ein Gesetzespaket zur Bürokratieentlastung und Staatsmodernisierung beschlossen. Es soll Genehmigungen vereinfachen und unnötige Nachweispflichten abschaffen. Die Kommunikation per Mail mit den Behörden wird zum Standard. Staatskanzleichef Andreas Handschuh sagte, in Zukunft müsse begründet werden, warum eine bürokratische Vorschrift nötig sei und nicht mehr, warum sie entfallen könne. Das waren die Nachrichten.
13: Jetzt bei MDR Jump der zuverlässigste Verkehrsservice im Osten. Mit der A2 Richtung Berlin zwischen Ixleben und Kreuz Magdeburg. Ja, wegen der Straßenschäden immer noch gesperrt. Aktuell 5 Kilometer Stau. Und im weiteren Verlauf dann die A2 zwischen Thesen und Brandenburg. Auch wegen Reparaturarbeiten gesperrt. A2 Richtung Hannover zwischen Kreuz Magdeburg und Eilsleben. 8 Kilometer Stau und stockender Verkehr. An der Baustelle 20 Minuten länger. Und A2 in Richtung Hannover zwischen Peine Ost und Hemeler Wald. 4 Kilometer stockender Verkehr, Viertelstunde dauert es länger. Die A4 Richtung Dresden zwischen Kirchheimer Dreieck und Friedewald ist 6 Kilometer Stau. Nach dem Unfall auf der linken Fahrspur im Baustellenbereich 20 Minuten länger. Und A4 Richtung Görlitz zwischen Bautzen Ost und Weißenberg 3 Kilometer Stau wegen Reparaturarbeiten, Viertelstunde mehr. Die A14 Richtung Schwerin zwischen Kreuz Magdeburg und Dahlen-Waasleben weiterhin wegen Reparaturarbeiten gesperrt und nach Unfällen gesperrt die B85 zwischen Dahlsdorf und Groß-Obringen und die B88 zwischen Kahla und Rothenstein und B174 noch Richtung Chemnitz, Höhe Heinzebank, gibt es Behinderungen durch einen defekten LKW. Blitzer B180 zwischen Naumburg und Wetau. In Eisenach, Kasseler Straße stadteinwärts. Erfurt am Tannenwäldchen, Höhe Bismarckturm stadtauswärts. Ortseingang Görsbach aus Richtung Nordhausen wird geblitzt und Ortsausgang Grumbach Richtung Tharandt. Merseburg-Teichstraße, da stehen sie in beiden Richtungen, zwischen Niedleben und Scherben noch. Und in Weißenfelsen Blitzer in der Merseburger Straße stadtauswärts. Habt ihr mehr? 0800 123 23 40. Ja, im Westen Thüringens und im Norden von Sachsen-Anhalt am schönsten, da noch häufig Sonne. Ansonsten doch eher stärker bewölkt, vor allem in Sachsen stellenweise Schauer oder Gewitter die nächsten Stunden. Görlitz 26 Grad, Dessau aktuell 27, in Suhl sind es 23. Die Nacht dann erst mit einigen Wolken, aber trocken. Später wird es wieder nass, Tiefstwerte gehen runter auf 18 bis 15 Grad. Und morgen zieht dann erstmal ein Regengebiet durch, danach wird es trockener. Vor allem in Sachsen-Anhalt und Thüringen wieder mehr Sonne und meist nur noch einzelne Schauer oder Gewitter. Ansonsten mehr bei bis zu 24 Grad. 5:05.
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Dienstagnachmittag, hier ist der MDR-Job. Feierabend-Counter und viele schon auf dem Heimweg nach einem stressigen Tag haben wir genau den richtigen Song, um einmal so durchzuschnaufen. Nico Santos liefert zuversichtlich. Hier ist Optimist bei MDR.

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Und gleich gibt's wieder einen richtig schicken Tyros Tischgrill für euch. Aus dem Osten, für den Osten. Vielleicht habt ihr es ja schon mitbekommen die letzten Tage. Ich lege euch immer 10 Dinge auf den Grill. Der Haken, nicht alles davon gehört wirklich auf dem heißen Rost. Wenn ihr 3 davon aufzählen könnt, dann gehört euch schon der hübsche und sehr hochwertige Tyros Tischgrill. Kurz nach 4:30

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4: Hier ist MDR Jump 5:30 und die Meldungen zur halben Stunde mit Anne Kramberg.
5: Der Todesfahrer vom Magdeburger Weihnachtsmarkt ist in ein Gefängnis nach Berlin gebracht worden. Das berichtet die Deutsche Presseagentur. Ein Sprecher des Justizministeriums bestätigte zwar die Verlegung eines Mannes von der JVA Burg nach Berlin, nannte aber keine Details. Sachsen investiert 50 Millionen Euro aus dem Bundessondervermögen in Mobilität und Infrastruktur. Wie Infrastrukturministerin Regina Krauser sagte, soll knapp die Hälfte der Summe in nachhaltige Mobilität fließen. Investiert werde auch in den öffentlichen Nahverkehr, den Radverkehr und in die Sanierung von Straßen. Fußball-Bundesligist RB Leipzig hat den japanischen Offensivspieler Ota Yamamoto verpflichtet. Nach Vereinsangaben unterschreibt der 22-Jährige einen Vertrag bis 2031. Er wird aber zunächst an den japanischen Schwesterverein RB Omiya Adia verliehen.
4: Wir schauen auf die Straßen bei MDR Jump und es geht los mit der A2 Richtung Berlin. Zwischen Ilxleben und Kreuz Magdeburg wegen Straßenschäden aktuell ja noch gesperrt und zurzeit auch 5 Kilometer Stau. Ja, und dann im weiteren Verlauf die A2 zwischen Thesen und Brandenburg wegen der Reparaturarbeiten weiterhin gesperrt. A2 Richtung Hannover zwischen Kreuz Magdeburg und Ilxleben 8 Kilometer Stau und stockender Verkehr. An der Baustelle 20 Minuten länger und zwischen Peine Ost und Himmeler Wald, dann nochmal 4 Kilometer stockender Verkehr, 10 Minuten länger. A4 Richtung Dresden zwischen Kirchheimer Dreieck und Friedewald, 6 Kilometer Stau nach dem Unfall, 20 Minuten länger. Und Richtung Görlitz zwischen Bautzen Ost und Weißenberg, 3 Kilometer Stau wegen Reparaturarbeiten, 20 Minuten länger. A14 Richtung Schwerin zwischen Kreuz Magdeburg und Dahlen-Warsleben weiterhin wegen Reparaturarbeiten gesperrt. Und die B85 Berger Weimar zwischen Darsdorf und Großobringen nach einem Unfall gesperrt. Geblitzt wird auf der B180 zwischen Naumburg und Wetau in Eisenach, Kasseler Straße stadteinwärts, Erfurt am Tannenwäldchen, Höhe Bismarckturm stadtauswärts, Ortsausgang Görsbach aus Richtung Nordhausen wird geblitzt und Ortsausgang Grumbach Richtung Tharandt, dann in Merseburg in der Teichstraße in beiden Richtungen zwischen Niedleben und Scherpen und in Weißenfels, Merseburger Straße stadtauswärts. Habt ihr mehr? 0800 123 23 40. Mal mehr Sonne, mal mehr Wolken zum Feierabend. Vor allem in Sachsen wird es die nächsten Stunden noch mal nass. In der Nacht dann später trockener. Aber irgendwann kommen auch wieder neue Schauer auf. Tiefstwerte 18 bis 15 Grad. Morgen zieht dann generell erstmal ein relativ großes Regengebiet durch. Danach wird es insgesamt trockener. Das betrifft dann vor allem Sachsen-Anhalt und Thüringen. Da setzt sich dann auch Sonne durch. Da sind es meist nur noch einzelne Schauer und Gewitter bei bis zu 24 Grad. 3,5.
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4: So, und nach den Rekordtemperaturen vom Wochenende sind wir jetzt wieder dran mit Aufheizen. Mein neuer Nebenjob gefällt mir wirklich sehr gut. Ich darf während der Sendung grillen, damit ihr einen Thüros Tischgrill abstaubt. Ihr müsst halt nur gut aufpassen, was ich so auf meinen Grill lege und mir sagen, was typischerweise nicht drauf gehört. 3 Dinge sollten es dann sein, die ihr entdeckt. 0800 123 2340. Ich brauche euch in 6 Minuten am Telefon. 0800 123 2340 sichert euch den schicken neuen Grill.
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0: losgehen? 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
2: Mag die Musik auch im Hintergrund. Ganz schön. Ja, so kommt man so ein bisschen in Stimmung, ne? Jetzt eure Chance auf einen schicken Tischgrill, made in Thüringen von Tyros. Wirklich was sehr Feines. 0800 123 2340. Wir grillen in den Landkreis Sonneberg, genauer gesagt nach Neuhaus am Rennweg. Da ist Marie. Hallo!
3: Hallöchen!
2: Na? So, bei euch ist das ja, Grillen ist ja wirklich Standard, am besten täglich, oder übertreibe ich?
3: Naja, also diesen Irrsinn mit wir grillen an und wir grillen ab, so ein Blödsinn gibt es bei uns nicht, hier wird das ganze Jahr gegrillt.
2: So, das ist doch meine Kandidatin, so will ich dich hören. So, und dann schauen wir mal, ob du auch wirklich weißt, was alles auf dem Grill gehört, und entscheidend ist ja, was nicht. Ich zähle jetzt ein paar Dinge auf, du sagst mir, was typischerweise nicht drauf gehört hinterher, so drei bräuchte ich. Und dann gibt's den schicken neuen Grill, ja?
3: Ja, wäre spitze.
2: Klasse. Marie, ich drück die Daumen und wir legen einfach mal los. Lange nicht auf dem Grill gehabt. Chivapchichi. So, Sonnenmilch, Rumsteak, eine Sonnenbrille haben wir auch, Putenspieße, Paprika für die Gesunden, Panini-Album, dann lecker Feta-Käse in der Alufolie, Luftpumpe und eine schöne Krakauer. Na, Marie?
3: Also, ich würde sagen, die Sonnenbrille und die Sonnenmilch und das Panini-Album und die Luftpumpe. Und wenn es nach meinem Mann geht, dann Paprika auch noch, aber ich vermute das.
2: Grüße ihn bitte ganz lieb, geht mir ähnlich. Aber das ist natürlich richtig. Ach, Marie, schön. Ich sag herzlichen Glückwunsch zum neuen Grill.
3: Dankeschön.
2: Und dann könnt ihr jetzt streiten, was wirklich drauf gehört und was nicht.
3: Ja, ich bin im reinen Männerhaushalt hier. Das ist sehr fleischlastig.
2: Kann ich mir vorstellen. Ey, genießt es. Wir schicken euch das Teil zu und dann ganz liebe Grüße nach Thüringen.
3: Jawohl, dankeschön.
2: Gerne, ciao. Und ihr habt morgen wieder die Chance. Wir machen das ja zweimal täglich. Ab 10 die erste Chance bei Bernadette.
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0: Morgenfamilie. Hier ist der MDR Jump Feierabend Countdown und wir sind so stolz. Wir holen euch Take That am 4. September zur Goldenen Henne nach Leipzig. Also eine der Boygroups bei Deutschlands größtem Publikumspreis. Und das ist natürlich auch die Chance für alle Fans, sich endlich mal ein Foto oder ein Autogramm zu holen. Und es gibt noch eine andere große Chance für euch. Was das ist, verrät uns gleich ganz in Ruhe. Jess aus der MDR Jump Musikredaktion. Und bei dir rast der Puls doch auch. Oder hast du dich etwa noch im Griff?
1: Also, der Erwachsenen-Jazz geht's gut, aber wenn ich meinem jugendlichen Ich erzählen würde, dass Take That mal kurz um die Ecke von mir sind, also der kleinen Jazz, also die würde ausflippen. Ja. Ich meine, hallo, das ist eine Band, die ganze Generationen begleitet hat und Popgeschichte geschrieben hat. Da reicht nur ein Songanfang und sofort ist man wieder irgendwo zwischen Jugendzimmer und erstem Liebeskummer, ja. CDs, vielleicht sogar noch Kassetten und Bravo. Poster.
0: Aber das Tolle ist ja, diese Band ist eben nicht nur Nostalgie, die sind ja gerade relativ fett unterwegs, spielen große Shows, bringen neue Musik raus und jetzt kommen halt Gary Barlow, Mark Owen und Howard Donald live zur Goldenen Henne nach Leipzig. Ja. Das ist schon was. Was meinst du, kommt der Robbie Williams auch mit?
1: Also das wär ja ein Knaller, aber da glaube ich nicht so recht dran. Okay. Aber wenn es passieren sollte, dann erfährt man das natürlich zuallererst bei uns, ne?
0: Versprochen. Also Take That bei der Goldenen Henne und jetzt kommt's mit etwas Glück ihr ja auch.
1: Ja, denn wir setzen euch auf die Gästeliste. Ab nächster Woche verlost die MDR Jump Guten Morgen Familie die besten Plätze für die Verleihung, nämlich in der Golden Lounge.
0: Wow. Radio anlassen, morgens immer gut aufpassen und mit ein bisschen Glück dann wirklich live dabei sein, wenn Take That am 4. September in Leipzig bei der Goldenen Henne auf der Bühne stehen. Wir stimmen uns jetzt schon mal drauf ein. Hier ist Patience bei MDR Jump. Danke dir, Jess.
1: Danke.

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13: Pink und J-Lo verpflichtet für euren Feierabend. Geht gleich los. Jetzt aber erstmal das Wichtigste.
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15: Um 17 Uhr mit Ryo Takeda. Die verurteilte Linksextremistin Lina E. soll erneut ins Gefängnis. Das Oberlandesgericht Dresden hat gegen sie eine 6-monatige Beugehaft und ein Ordnungsgeld angeordnet. Die 31-Jährige hatte sich geweigert, in einem Prozess gegen ihre mutmaßlichen Mittäter als Zeugin auszusagen. Lina E. war 2023 wegen brutaler Überfälle auf Rechtsextremisten zu einer mehrjährigen Haftstrafe verurteilt worden. Sie war erst vor kurzem freigekommen. In Dresden stehen derzeit 7 weitere Linksextremisten aus der Gruppe vor Gericht, darunter der frühere Verlobte von Lina E. Die Inflation in Deutschland hat sich im Juni weiter abgeschwächt. Wie das Statistische Bundesamt in einer ersten Schätzung mitteilte, verteuerten sich Waren und Dienstleistungen gegenüber dem Vorjahresmonat um 2,3%. Im Mai hatte die Inflationsrate 2,6% betragen. Ökonomen begründeten den Rückgang vor allem mit den gesunkenen Ölpreisen. Auch der Tankrabatt wirkte sich preisdämpfend aus. Vor dem AfD-Bundesparteitag am Wochenende in Erfurt sind Demonstrationen auf den Zufahrtsstraßen untersagt worden. Das geht aus einer Allgemeinverfügung des Thüringer Landesverwaltungsamtes hervor. Konkret werden die Eisenacher und die Gotha gesperrt, die zum Messegelände führen. Auch die Straßenbahnlinie ist betroffen. Für den AfD-Parteitag sind rund 30 Protestdemonstrationen und Kundgebungen angemeldet worden. Die Polizei rechnet mit bis zu 50.000 Demonstranten. Die Deutsche Bahn muss ihre Fernverkehrstrassen stärker für die Konkurrenz öffnen. Das hat die Bundesnetzagentur beschlossen. Demnach muss auf vielbefahrenen Strecken mindestens ein Viertel des Zugverkehrs anderen Unternehmen überlassen werden. Man verspreche sich mehr Wettbewerb und somit niedrigere Ticketpreise. Mit dem Beschluss entspricht die Behörde einer zentralen Forderung des italienischen Zugunternehmens Italo. Es will ab 2028 mehrere Strecken bedienen, darunter München, Berlin, Hamburg. Russische Eiskunstläufer dürfen ab der kommenden Saison wieder an internationalen Wettkämpfen teilnehmen. Das gab die Internationale Eislaufunion bekannt und hob damit den im Februar 2022 verhängten Ausschluss auf. Neben den Russen können auch Sportlerinnen und Sportler aus Belarus wieder starten, allerdings nur unter neutraler Flagge. Voraussetzung ist außerdem, dass sie zu keinem Zeitpunkt den Krieg gegen die Ukraine unterstützt haben. Das waren die Nachrichten.
13: Hier ist MDR Jump mit dem zuverlässigsten Verkehrsservice im Osten. Und erstmal Vorsicht auf der A4, Frankfurt Richtung Dresden, zwischen Apolda und Magdala ein Stein auf der rechten und mittleren Fahrspur. A2 Richtung Berlin, zwischen Ilxleben und Kreuz Magdeburg, ja wegen der Straßenschäden immer noch gesperrt, aktuell 5 Kilometer Stau. Und im weiteren Verlauf dann die A2 zwischen Thesen und Brandenburg, auch wegen Reparaturarbeiten gesperrt. A2 Richtung Hannover, zwischen Kreuz Magdeburg und Eilsleben 8 Kilometer Stau und stockender Verkehr, an der Baustelle eine halbe Stunde länger. Und A4 Richtung Dresden zwischen Kirchheimer Dreieck und Friedewald 6 Kilometer Stau, nach dem Unfall 45 Minuten länger. A4 Richtung Görlitz zwischen Bautzen Ost und Weißenberg 3 Kilometer Stau, wegen der Reparaturarbeiten 20 Minuten mehr. Und A14 Richtung Schwerin zwischen Kreuz Magdeburg und Dahlen-Warsleben weiterhin wegen der Reparaturarbeiten gesperrt. Und B85 Berger Weimar zwischen Dahrsdorf und Großobringen nach einem Unfall gesperrt. Geblitzt wird auch. B180 zwischen Naumburg und Wethau. In Eisenach in der Kasseler Straße stadteinwärts und Erfurt am Tannenwäldchen Höhe Bismarckturm stadtauswärts. Ortseingang Görsbach aus Richtung Nordhausen. Ortsausgang Grumbach Richtung Tharandt. In Merseburg in der Teichstraße, da wird in beiden Richtungen geblitzt, zwischen Niedleben und Scherben und in Weißenfels Merseburger Straße stadtauswärts. Habt ihr mehr entdeckt? 0800 123 23 40. Im Westen von Thüringen und im Norden von Sachsen-Anhalt häufig noch sonnig, ansonsten doch mehr Wolken. Vor allem in Sachsen wird stellenweise nass, auch Gewitter sind ein Thema. Döbeln aktuell 23 Grad, Könnern und Sömmer dabei 27. Das geht dann in der Nacht runter auf 18 bis 15 Grad. Morgen zieht erstmal ein Regengebiet durch, danach wird es insgesamt wieder trockener, vor allem in Sachsen-Anhalt und Thüringen dann mehr Sonne und meist nur noch einzelne Schauer und Gewitter bei 19 bis 24 Grad. 5 nach 5.
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0: Und da ist eine Möglichkeit für Klose und nochmal für Klose. Er ist WM-Rekordtorschütze.
13: Das waren noch Zeiten, oder? Da gab es noch was zu feiern bei einer Fußball-WM. Ja, wie geht's denn jetzt weiter nach der Boston-Blamage gegen Paraguay gestern Abend? Einfach weiter so kann ja eigentlich nicht sein, oder? Wer in der Mannschaft weitermachen will, wer abdankt und ob ist das für Julian Nagelsmann war als Trainer, das checken wir gleich für euch in 6 Minuten.

0: Falls ihr euch fragt, wo unsere Nationalmannschaft ist, auf der Flucht.
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0: Ja, sie wollen nämlich nur eins, nach dem Ausscheiden gegen Paraguay so schnell wie möglich abreisen, heimlich, still und leise, übrigens ohne offizielle Abschlusspressekonferenz mit dem Bundestrainer, die wurde schon abgesagt. Was wir bislang wissen, Manuel Neuer hört auf, Captain Joshua Kimmich will weitermachen und auch Julian Nagelsmann hat ja schon relativ früh gestern Abend nach dem Spiel seinen Wunsch geäußert, Bundestrainer bleiben zu wollen, mit Unterstützung von Rudi Völler. Da wünschen sich viele Fans aber wirklich frischen Wind. Und ganz Fußball-Deutschland stellt sich die Frage, ist so eine Trennung überhaupt möglich? Thomas Kunze im DFB-Quartier in Winston-Salem.
2: Also Trennungen sind ja immer möglich. Das ist im Fußball genauso wie im normalen Leben. Die Frage ist eben nur, was kostet das Ganze? Julian Nagelsmann hat seinen Vertrag ja Anfang 25 bis 2028, also nach der EM, vorzeitig verlängert. Und da ist wohl eine Klausel eingearbeitet worden, die eine frühzeitige Trennung bei einem WM-Misserfolg aus DFB-Sicht zulässt. Und dem Vernehmen nach geht es da aber um ein Vorrundenaus. Und das war es ja nicht, den K.O. Den gab es ja erst eine Runde später. Die Frage ist nun aber, ist überhaupt Geld da für eine Abfindung und gibt es eine Idee für einen Nachfolger und kann der dann auch bezahlt werden? Und da ist die Frage, wie weiter und ob weiter mit Julian Nagelsmann als Bundestrainer, nur eine von vielen.
0: Ja, wie weiter? Da haben ja viele Fans schon eine sehr genaue Vorstellung. Die heißt Jürgen

0: B11 auf internationaler Ebene betrifft. Und auch was die nationale Ebene angeht, gibt es ein Problem, was gerade wirklich für viel Aufmerksamkeit sorgt. Stichwort Aufstieg. 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
0: 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Mietzen. 0800 123 2340 brauche ich nur fix am Telefon. Also 0800 123 2340 und wir stimmen uns darauf ein mit dem späten 90er. Es war 1999, als Blink 182 die Gitarren rausgeholt haben. All the small things, unkaputtbar. So ein geiler Partysong.

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0: Tja, und jetzt geht's hier weiter mit Timo im Feierabend-Countdown.

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1: Hier ist MDR Jump gleich ab 6 und die Meldung zur halben Stunde mit Rio Takeda.
2: Die israelische Armee hat nach eigenen Angaben ein ranghohes Mitglied der palästinensischen Terrororganisation Islamischer Dschihad im Gazastreifen gezielt getötet. Dem Mann wurde vorgeworfen, eine Terrorzelle befehligt zu haben. Die soll während des Massakers am 7. Oktober 2023 nach Israel eingedrungen sein. Außerdem soll die Gruppe an der Bewachung damals verschleppter Geiseln beteiligt gewesen sein. Finnland hat das analoge Telefonnetz abgeschaltet. Wie der Betreiber des letzten aktiven Kupferleitungsnetzwerkes mitteilte, hat es zuletzt nur noch einige tausend Kunden mit Festnetzverträgen gegeben. Neue Verträge seien seit einigen Jahren nicht mehr abgeschlossen worden. Leipzig will sich als Musikstadt weiter profilieren und international sichtbarer werden. Laut Stadtverwaltung sollen dafür die Musikfestivals sowie die Schwerpunkte von Gewandhaus und Oper neu ausgerichtet werden. Darunter fielen unter anderem das Bachfest und die Mendelssohn-Festtage.
1: Und wir schauen für euch auf die Straßen. Das MDR Jump-Verkehrszentrum immer noch mit der A2 Richtung Berlin dauert noch zwischen Irchleben und Kreuz Magdeburg wegen der Straßenschäden gesperrt. Zurzeit 5 Kilometer Stau und im weiteren Verlauf dann ja zwischen Thesen und Brandenburg auch wegen Reparaturarbeiten weiterhin gesperrt. A2 Richtung Hannover zwischen Kreuz Magdeburg und Alsleben 8 Kilometer Stau und stockender Verkehr. An der Baustelle 1 Stunde 15 im Moment länger. Und A4 Richtung Dresden zwischen Kirchheimer Dreieck und Friedewald 8 Kilometer Stau nach einem Unfall 45 Minuten länger. Dann Vorsicht A4 Frankfurt Richtung Dresden zwischen Apolda und Magdala ein Stein auf der rechten und der mittleren Fahrspur. Und A4 Richtung Görlitz zwischen Bautzen Ost und Weißenberg 3 Kilometer Stau wegen Reparaturarbeiten. Und die A14 Richtung Schwerin, die ist zwischen Kreuz Magdeburg und Dahlen-Warsleben weiterhin wegen auch Reparaturarbeiten gesperrt. Landkreis Börde noch auf der Straße zwischen Wandsleben und der A14 ein defekter LKW und Blitzer auf der A4. Richtung Frankfurt zwischen Dresden Flughafen und Dresden Hellerau, B180 zwischen Naumburg und Wetau, in Eisenach in der Kasseler Straße stadteinwärts, Erfurt am Tannenwäldchen Höhe Bismarckturm stadtauswärts wird geblitzt und Ortseingang Görsbach aus Richtung Nordhausen. Blitz am Ortsausgang Grumbach Richtung Tharandt in Merseburg in der Teichstraße in beiden Richtungen zwischen Niedleben und Scherben und in Weißenfels in der Merseburger Straße stadtauswärts. Und wenn ihr noch was entdeckt, 0800 123 23 40. Mal mehr Sonne, mal mehr Wolken zum Feierabend. Vor allem in Sachsen wird es noch mal nass die nächsten Stunden. Auch in der Nacht sind noch mal Schauer möglich. Tiefstwerte bis 15 Grad. Morgen erstmal ordentlich Regen, später wird es trockener. Gerade in Sachsen-Anhalt und Thüringen zeigt sich zwischendurch auch Sonne. Mehr als 14 Grad kriegen wir morgen aber nicht. 5:35.
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Achtung, Ohrwurm-Alarm im MDR-Jump-Feierabend-Countdown und die Jungs von OneRepublic sind schuld. Ihr neuer Hit Need Your Love geht sowas von direkt ins Ohr und dann auch tatsächlich so schnell nicht wieder raus. Würde mich nicht wundern, wenn ihr morgen früh aufwacht und immer noch mitsingt. Hier ist Need Your Love, neu bei MDR-Jump.

0: Achtung unterwegs, MDR Jump Verkehrszentrum mit der A9 Berlin-München zwischen Wiedemar und Schkeuditzer Kreuz, aktuell Rehe am Fahrbahnrand. Also fahrt bloß schön vorsichtig A9 Berlin-München zwischen Wiedemar und Schkeuditzer Kreuz, die Rehe am Fahrbahnrand. Was sonst noch los ist, wo es länger dauert und wo es blitzt, das checken wir dann gleich. Ganz in Ruhe kurz nach 6. Und wenn ihr gerade auf dem Heimweg an einer Tanke vorbeifahrt, dann werdet ihr euch sicherlich auch schon wundern, so wie unser Dr. Imkus.
1: Man steht fassungslos an der Zapfsäule, sieht die Zahlen auf dem Display schneller rotieren als das Glücksrad auf dem Jahrmarkt und fragt sich insgeheim, ob man für den täglichen Weg zur Arbeit bald eine Niere in Zahlung geben muss.
0: Ja, ich meine, eigentlich gilt der Tankrabatt ja noch bis morgen, aber irgendwie tut sich da jetzt schon was. Mehr von unserem Verbraucherexperten der Herzen in 20 Minuten hier im MDR Jump Feierabend Countdown.

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11: Um 18 Uhr mit Rio Takeda. Der Deutsche Fußballbund hatte noch keine Entscheidung über die Zukunft von Bundestrainer Julian Nagelsmann getroffen. DFB-Präsident Bernd Neuendorf erklärte, das frühe Scheitern der Nationalmannschaft bei der Fußball-WM müsse in den kommenden Tagen aufgearbeitet werden. Man könne nach diesem Tiefschlag nicht einfach zur Tagesordnung übergehen. Die Nationalmannschaft war gestern im 16. Finale gegen Paraguay ausgeschieden. Nagelsmann selbst hatte unmittelbar danach erklärt, seinen bis 2028 gültigen Vertrag erfüllen zu wollen. Die verurteilte Linksextremistin Lina E. soll erneut ins Gefängnis. Das Oberlandesgericht Dresden hat gegen sie eine 6-monatige Beugehaft und ein Ordnungsgeld angeordnet. Die 31-Jährige hatte sich geweigert, in einem Prozess gegen ihre mutmaßlichen Mittäter als Zeugin auszusagen. Lina E. war 2023 wegen brutaler Überfälle auf Rechtsextremisten zu einer mehrjährigen Haftstrafe verurteilt worden. Sie war erst vor kurzem freigekommen. In Dresden stehen derzeit 7 weitere Linksextremisten aus der Gruppe vor Gericht, darunter der frühere Verlobte von Lina E. Die Inflation in Deutschland hat sich im Juni weiter abgeschwächt. Wie das Statistische Bundesamt in einer ersten Schätzung mitteilte, verteuerten sich Waren und Dienstleistungen gegenüber dem Vorjahresmonat um 2,3%. Im Mai hatte die Inflationsrate 2,6% betragen. Ökonomen begründeten den Rückgang vor allem mit den gesunkenen Ölpreisen. Auch der Tankrabatt wirkte sich preisdämpfend aus. Vor dem AfD-Bundesparteitag am Wochenende in Erfurt sind Demonstrationen auf den Zufahrtsstraßen untersagt worden. Das geht aus einer Allgemeinverfügung des Thüringer Landesverwaltungsamtes hervor. Konkret werden die Eisenacher und die Gotha gesperrt, die zum Messegelände führen. Auch die Straßenbahnlinie ist betroffen. Für den AfD-Parteitag sind rund 30 Protestdemonstrationen und Kundgebungen angemeldet worden. Die Polizei rechnet mit bis zu 50.000 Demonstranten. Die Leipziger Verkehrsbetriebe können noch nicht abschätzen, wann die Straßenbahnen wieder regulär fahren werden. Sprecher Frank Viereckel sagte dem MDR, neben den verklebten Schienen gäbe es noch andere Störungen. Bis die alle behoben seien, werde es sicher noch eine Woche dauern. Die Straßenbahnen selbst seien weitgehend gereinigt. Die Verkehrsbetriebe hatten heute die Bevölkerung um Hilfe gebeten. Rund 50 Frauen und Männer halfen mit, um Bitumen von den Gleisen zu kratzen. Die Masse war am Wochenende bei großer Hitze geschmolzen.
12: Hier ist MDR Jump mit dem zuverlässigsten Verkehrsservice im Osten und der A2 Richtung Berlin. Zwischen Ilxleben und Kreuz Magdeburg wegen Straßenschäden nach wie vor gesperrt, zurzeit Stau. Und im weiteren Verlauf dann die A2 zwischen Thesen und Brandenburg auch nochmal gesperrt und das auch weiterhin. A2 Richtung Hannover zwischen Kreuz Magdeburg und Alsleben 8 Kilometer Stau. An der Baustelle eine halbe Stunde mehr und A4 Richtung Dresden zwischen Kirchheimer Dreieck und Friedewald 10 Kilometer Stau. Nach dem Unfall in der Baustelle eine Stunde länger. Vorsicht, A9 Berlin-München zwischen Wiedemar und Schkeuditzer Kreuz Rehe am Fahrbahnrand und A14 Richtung Schwerin zwischen Kreuz Magdeburg und Dahlen-Warsleben weiterhin wegen der Reparaturarbeiten gesperrt und Vorsicht noch A14 Richtung Dresden zwischen Lüderitz und Tagger Hütte ein Leitkegel auf der rechten Spur. Dann A14 Richtung Dresden zwischen Grimma und Mutschen Stau durch ein defektes Fahrzeug auf der rechten Fahrspur im Baustellenbereich. 20 Minuten länger und die A71 Richtung Sangerhausen, die wird zwischen dem Dreieck Suhl und Suhl-Zellamelis wegen Tunnelwartungsarbeiten ab 19 Uhr bis morgen früh ca. 6 Uhr gesperrt. Blitze habt ihr entdeckt und gemeldet. Danke. A4 Richtung Frankfurt zwischen Dresden Flughafen und Dresden Hellerau. B91 zwischen den Abzweigen Nessen und Werschen in Dresden in der Stübelallee statt einwärts mal wieder. Jener Bachstraße im Blitzer und in Möhringen in der Dorfstraße in beiden Richtungen. Habt ihr mehr? 0800 123 23 40. Im Westen Thürings, im Norden Sachsen-Anhalts noch häufig Sonne zum Feierabend. Ansonsten ist es hin und wieder auch mal stärker bewölkt. Und vor allem in Sachsen stellenweise Schauer oder Gewitter zum Feierabend. Dresden aktuell 24 Grad, Stendal 28, Sonneberg auch 24. Geht dann in der Nacht runter auf 18 bis 15 Grad. Erst bewölkt und trocken, später wird es wieder nass. Und morgen zieht dann insgesamt nochmal ein Regengebiet durch. Danach wird es trockener, vor allem in Sachsen-Anhalt und Thüringen lässt sich Sonne blicken. Und meistens dann nur noch einzelne Schauer oder Gewitter bei 19 bis 24 Grad. 5 nach 6.
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12: Und in dieser Stunde gibt es noch Tickets für ein Heimspiel. 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Es geht um das Heimspiel von Clouseau in seiner Heimatstadt Erfurt. 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Also, ich drücke euch die Daumen. Muss ja nicht mehr so lange dauern.

0: ist der MDR-Job Feierabend-Countdown und da hat unser Dr. Emkus noch eine wichtige Info für uns Pendler.
1: Wisst ihr, was viele von euch bald nerven wird? Dass beim Thema Spritpreise pünktlich zum Monatsende wieder mal der ganz große Abzockpreis droht und uns Autofahrern ab dem 1. Juli eiskalt das Geld aus der Tasche gezogen wird. Da schaust du auf den Kalender, freust dich auf den Sommer und prompt kündigt sich das Ende vom Tankrabatt an, als wäre das Autofahren in diesem Land nicht ohnehin schon ein absoluter Luxus. Statt die hart arbeitende Bevölkerung mal dauerhaft zu entlasten, wird an den Stellschrauben gedreht, sodass der Liter Super oder Diesel über Nacht wieder in astronomische Höhen schießt. Man steht fassungslos an der Zapfsäule, sieht die Zahlen auf dem Display schneller rotieren als das Glücksrad auf dem Jahrmarkt und fragt sich insgeheim, ob man für den täglichen Weg zur Arbeit bald eine Niere in Zahlung geben muss. Aber bei diesen königlichen Spritpreisen wird jede noch so kleine Fahrt zum Bäcker oder der Ausflug zum Baggersee wenigstens wieder zu einem echten, exklusiven Premium-Erlebnis. Und wer sein Auto trotz des teuren Safts immer noch vollgetankt auf dem Hof stehen hat, der zeigt der Nachbarschaft ganz ohne Worte, wer der wahre Krösus im Viertel ist.
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3: Eben kam doch unser Anrufsignal. Unser Ticket-Täubchen hat zwei Karten für das Konzert von Clouseau am Samstag auf dem Domplatz in Erfurt für euch. Und wer hat's mitbekommen? Das ist die große Frage an der 0800. 1232340, hier ist Timo. Hallo, hallo. Wer ist denn da?
4: Ja, hier ist der Paul Lucke, Grüße aus Erfurt.
3: Hey Paul, auch Erfurt passt ja schon mal sehr gut.
4: Ja, das stimmt.
3: Jetzt ist natürlich die Frage, wo du Erfurter bist, wieso hast du es versäumt, dir Tickets für Clouseau zu besorgen, mein Lieber?
4: Ja, da war man wahrscheinlich wieder zu spät. Wir haben es wieder verpasst und da war das Glück leider nicht auf unserer Seite wieder.
3: Entschuldigung, das ist doch eine Pflichtveranstaltung für dich als Erfurter.
4: Als Erfurter

0: auf alle Fälle, ja, das stimmt, das ist richtig.
1: Hast du Frisur überhaupt schon mal live gesehen?
0: Tatsächlich noch nicht. Also eine Freundin war schon mal beim Weihnachtskonzert, das war sehr schön und deswegen, ich denke mal, das wäre an der Zeit.
1: Dann bist du auf alle Fälle mit dabei, samt Begleitung, viel Spaß!
0: Das ist ja der absolute Hammer.
1: Ja, wird höchste Zeit für dich. Ich meine, bei Clueso hat man auch immer mal Glück, dass er irgendwo in der Fußgängerzone mit der Gitarre um die Ecke steht.
0: Ja.
1: Ne? In Erfurt. Aber das ist natürlich wirklich ein sehr besonderer Abend, immer auch mit vielen Überraschungsgästen und so weiter. Also freu dich drauf. Samstag, ganz Hammer. Viel Spaß mit dem Klüsen.
0: Mega, wir freuen uns. Vielen Dank. Vielen Dank. Herrlich.
1: Gerne. Und wir spielen ihn jetzt
0: frei.
1: Mit Flugmodus.
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2: Hier ist MDR Jump, 6:30 und die Meldung zur halben Stunde mit Ryo Takeda.
3: Die israelische Armee hat nach eigenen Angaben ein ranghohes Mitglied der palästinensischen Terrororganisation Islamischer Dschihad im Gazastreifen gezielt getötet. Dem Mann wurde vorgeworfen, eine Terrorzelle befehligt zu haben. Die soll während des Massakers am 7. Oktober 2023 nach Israel eingedrungen sein. Außerdem soll die Gruppe an der Bewachung damals verschleppter Geiseln beteiligt gewesen sein. Finnland hat das analoge Telefonnetz abgeschaltet. Wie der Betreiber des letzten aktiven Kupferleitungsnetzwerks mitteilte, hatte es zuletzt nur noch einige tausend Kunden mit Festnetzverträgen gegeben. Neue Verträge seien seit einigen Jahren nicht mehr abgeschlossen worden. Die Produktion »Ich hasse Menschen« des Theaters Altenburg-Gera ist für den Deutschen Theaterpreis nominiert. Nach Angaben der Theaterleitung geht das Stück in der Kategorie Medien ins Rennen. Die Inszenierung über den gesellschaftlichen Umgang mit künstlicher Intelligenz entstand in Zusammenarbeit mit einem Theater in Salzburg.
2: Wir schauen auf die Straßen, das MDR Jump Verkehrszentrum mit der A2 Richtung Berlin zwischen Ixleben und Kreuz Magdeburg wegen Straßenschäden gesperrt. Zurzeit Stau und im weiteren Verlauf die A2 zwischen Teesow und Brandenburg wegen Reparaturarbeiten weiterhin gesperrt. A2 Richtung Hannover zwischen Kreuz Magdeburg und Eilsleben 8 Kilometer Stau, an der Baustelle eine Viertelstunde länger. Und A4 Richtung Dresden zwischen Kirchheimer Dreieck und Friedewald 10 Kilometer Stau nach dem Unfall in der Baustelle, eine Stunde 15 länger. A14 Richtung Schwerin zwischen Kreuz Magdeburg und Dahlen-Warsleben weiterhin wegen Reparaturarbeiten gesperrt. Und die A71 Richtung Sangerhausen, die wird zwischen dem Dreieck Suhl und Suhl-Zellermelis wegen Tunnelwartungsarbeiten ab 19 Uhr bis morgen früh ca. 6 Uhr gesperrt. Blitzer zum Feierabend noch auf der A4 Richtung Frankfurt zwischen Dresden Flughafen und Dresden Hellerau, B91 zwischen den Abzweigen Nessa und Werschen, in Dresden Stübelallee stadteinwärts, Jena Bachstraße und in Möhringen in der Dorfstraße in beiden Richtungen. Habt ihr mehr? 0800 123 2340. Jetzt zum Feierabend. Mal mehr Sonne, mal mehr Wolken. Vor allem in Sachsen wird es nochmal nass. Auch in der Nacht sind weitere Schauer möglich. Tiefstwerte gehen runter bis auf 15 Grad. Morgen erstmal ein Regengebiet, das durchzieht. Später wird es dann trockener. Und in Sachsen-Anhalt und Thüringen vor allen Dingen auch sonniger. Zwischendurch müsst ihr aber noch mit Schauern oder Gewittern rechnen. Und mehr als 24 Grad morgen nicht. 6:30.
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0: Das ging aber schnell. Das Sommermärchen ist vorbei, bevor es so richtig angefangen hat.
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0: Hat uns natürlich heute beschäftigt. Das Aus im 16. Finale für Deutschland. Gefühlt ja irgendwie noch Vorrunde, oder? Die einstige Turniermannschaft gegen Paraguay in unserer Paradedisziplin im Elfmeterschießen. Kalt lassen wird ihn dieses WM aus sicherlich nicht. Er hat uns ja schön begleitet vor und nach den Deutschlandspielen, ist Kollege vom MDR Riverboot, aber vor allen Dingen Comedian, Fußballexperte und stand jetzt auch noch Fußballfan. Matze Knob, wir haben heute Nachmittag aber auch gemeinsam nach vorne geschaut und ihn mal gefragt, was sich denn ändern muss.
2: Ich glaube, unsere Mentalität muss sich ändern. Damit man gewinnt, muss man einfach mal ein bisschen was in die Waagschale werfen. Weil wer nicht kämpfen kann, wer nicht fighten kann, wer nicht alles reinlegt, auch wenn es mal eng wird, der wird nie was holen. Der wird immer eine Graupe bleiben.
0: Also gehen wir mal davon aus, dass der Nagelsmann nicht weitermacht, auch wenn er persönlich gesagt hat, er würde schon gerne. Hast du Trainerideen? Du kennst sie doch alle, mein Lieber.
3: Jürgen Klinsmann, der Jürgen, den könnte man auch nochmal anrufen. Der Jürgen hat auch gesagt, das ist ein absolutes Desaster, was wir dort gezeigt haben. Es muss Konsequenzen geben. Und jetzt mal ehrlich, ich halte den gar nicht für so verkehrt. Natürlich mit einem gestandenen Taktiker an seiner Seite, aber Jürgen Klinsmann immer auch Reformer gewesen. Ja, und natürlich, der Kloppo. Aber ich glaube, das ist der Trainer, den wir uns alle wünschen, wenn man ganz ehrlich ist. Und das wird für Julian Nagelsmann auch wirklich hart werden. Wenn er jetzt weitermacht, wir werden es sehen, das liegt wahrscheinlich in der Hand von Rudi Völler. Aber er muss auf jeden Fall auch ein bisschen an seinem medialen Auftreten arbeiten. Ne? Also das war nicht gut.
0: Ich finde ja wirklich, der hat so total seine Leichtigkeit verloren, die er mal hatte. Selbst als Bayern-Trainer noch. Das ist ja irgendwie komplett weg, oder?
2: Naja, er ist auch noch jung. Also und ich glaube, das unterschätzt man auch. Auch er hat das vielleicht unterschätzt. Du bist hier quasi für eine ganze Nation verantwortlich. Aber sind wir auch ehrlich, die Schuld liegt nie bei einem alleine, sondern da muss auch der ganze deutsche Fußball sich hinterfragen, was ist eigentlich mit unseren Talenten? Weil offensichtlich fehlt es ja auch ein bisschen an Spielern. Also da haben die Franzosen, wenn man die mal sich anschaut, die haben andere Kaliber auf dem Platz.
0: Eine letzte Frage. War so schön, mit dir während der WM zu quatschen. Jetzt sind wir raus. Für wen schwärmen wir jetzt? Wem drücken wir die Daumen?
2: Thomas Tuchel ist ja noch drin mit seinen Engländern und er wird natürlich versuchen, die Laufwege hochzudrücken. Er hat gesagt, wir müssen als England müssen wir versuchen, im Mittelkreis eine Raute zu bilden, die wir dann im Quadrat nach vorne zu einem Dreieck in die Box schieben, und wenn die Hypotenuse gegen Null läuft und aus dem Kegel ein Zylinder wird, dann werden wir das Spiel auch gewinnen. Straffen, Strecken, Stiffness, ich bin jetzt für England. Also ja, dann holt wenigstens ein Deutscher den Titel.
0: Ja. Macht total Sinn. Und wenigstens er ist weiterhin als Spitzenreiter unterwegs, ihr Lieben. Unter anderem im September in Erfurt, im Oktober dann in Freiberg. Natürlich präsentiert von MDR Jump. Vielen, vielen Dank, Matze Knob.
2: Tschö, danke.
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Der MDR Jump Feierabend Countdown am Dienstagabend gleich ab 19 Uhr. Wie gewohnt eine Stunde kompakt. Unser Magazin und alles, was heute wichtig ist. Die Themen des Tages starten durch mit Felix Schmutzer und ich dann morgen ab 14 Uhr wieder am Start. 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

0: Wir kommen in große Städte.
1: Wir sind heute in Dresden, in der sächsischen Landeshauptstadt.
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9: Um 19 Uhr mit Rio Takeda. Der Deutsche Fußballbund hat noch keine Entscheidung über die Zukunft von Bundestrainer Julian Nagelsmann getroffen. DFB-Präsident Bernd Neuendorf erklärte, das frühe Scheitern der Nationalmannschaft bei der Fußball-WM müsse in den kommenden Tagen aufgearbeitet werden. Man könne nach diesem Tiefschlag nicht einfach zur Tagesordnung übergehen. Die Nationalmannschaft war gestern im 16. Finale gegen Paraguay ausgeschieden. Nagelsmann selbst hatte unmittelbar danach erklärt, seinen bis 2028 gültigen Vertrag erfüllen zu wollen. Die Deutsche Bahn muss ihre Fernverkehrstrassen stärker für die Konkurrenz öffnen. Das hat die Bundesnetzagentur beschlossen. Demnach muss auf vielbefahrenen Strecken mindestens ein Viertel des Zugverkehrs anderen Unternehmen überlassen werden. Man verspreche sich mehr Wettbewerb und somit niedrigere Ticketpreise. Mit dem Beschluss entspricht die Behörde einer zentralen Forderung des italienischen Zugunternehmens Italo. Es will ab 2028 mehrere Strecken bedienen, darunter München, Berlin, Hamburg. Die verurteilte Linksextremistin Lina E. soll erneut ins Gefängnis. Das Oberlandesgericht Dresden hat gegen sie eine 6-monatige Beugehaft und ein Ordnungsgeld angeordnet. Die 31-Jährige hatte sich geweigert, in einem Prozess gegen ihre mutmaßlichen Mittäter als Zeugin auszusagen. Lina E. war 2023 wegen brutaler Überfälle auf Rechtsextremisten zu einer mehrjährigen Haftstrafe verurteilt worden. Sie war erst vor kurzem freigekommen. In Dresden stehen derzeit 7 weitere Linksextremisten aus der Gruppe vor Gericht, darunter der frühere Verlobte von Lina E. Wer in Sachsen eine Meisterausbildung absolviert, erhält einen Zuschuss von 3.000 Euro. Die Landesregierung beschloss, den sogenannten Meisterbonus um 1.000 Euro zu erhöhen. Die Regelung tritt rückwirkend zum 1. Januar in Kraft. Der seit 2016 gezahlte Zuschuss soll dazu beitragen, die berufliche Bildung zu stärken. Im vergangenen Jahren hatten nach Angaben des Wirtschaftsministeriums mehr als 800 Handwerker erfolgreich ihre Meisterprüfung abgelegt. Die Leipziger Verkehrsbetriebe können noch nicht abschätzen, wann die Straßenbahnen wieder regulär fahren werden. Sprecher Frank Viereckel sagte dem MDR, neben den verklebten Schienen gäbe es noch andere Störungen. Bis die alle behoben seien, werde es sicher noch eine Woche dauern. Die Straßenbahnen selbst seien weitgehend gereinigt. Die Verkehrsbetriebe hatten heute die Bevölkerung um Hilfe gebeten. Rund 50 Frauen und Männer halfen mit, Bitumen von den Gleisen zu kratzen. Die Masse war am Wochenende bei großer Hitze geschmolzen. Das waren die Nachrichten.
10: Es ist 2:07, MDR Jump ist hier mit dem zuverlässigsten Verkehrsservice im Osten und es sind immer noch die Hitzeschäden, die für Staus und Sperrungen sorgen. Vom Wochenende die A2 Richtung Berlin zwischen Irxleben und dem Kreuz Magdeburg immer noch gesperrt. Da gibt es auch aktuell immer noch Stau. Im weiteren Verlauf ist die A2 dann zwischen Thesen und Brandenburg ebenfalls nochmal wegen Reparaturarbeiten weiterhin gesperrt. Auch hier wird es nochmal eng. A2 jetzt Richtung Hannover zwischen dem Kreuz Magdeburg und Eilsleben. 8 Kilometer Stau an einer Baustelle. Hier dauert es aktuell eine Stunde länger. A4 Richtung Dresden zwischen dem Kirchheimer Dreieck und Friedewald. 10 Kilometer Stau nach einem Unfall. Da hat es genau in der Baustelle gekracht. 1,75 Stunden dauert es hier länger, bis ihr durch seid. Die A14 Richtung Schwerin ist zwischen dem Kreuz Magdeburg und Dahlen-Warsleben ebenfalls nach den Hitze-Blow-Ups vom Wochenende immer noch wegen Reparaturarbeiten gesperrt. A71 Richtung Sangerhausen. Die Autobahn wird zwischen dem Dreieck Suhl und Suhl-Zellamedes wegen Tunnelwartungsarbeiten jetzt in den nächsten Minuten gesperrt. Das Ganze bis morgen früh 6 Uhr. Die B170 ist zwischen Ulberndorf und Oberkarsdorf nach einem Unfall gesperrt und geblitzt wird noch auf der A4 Richtung Frankfurt zwischen Dresden Flughafen und Dresden Hellerau. Auf der B91 zwischen den Abzweigen Nessa und Werschen, außerdem in Dresden in der Stübelallee. Ach, der Blitzer hier stadteinwärts. In Eisenach steht einer in der Mühlhäuser Straße stadteinwärts. In Jena wird in der Bachstraße geblitzt, in Möhringen in der Dorfstraße in beiden Richtungen. Und wenn ihr noch Staus oder Blitzer seht, ruft uns gerne an, kostenfrei unter 0800 123 2340. Und nach der Hitzewelle kommt der Wackelsommer. So eine richtige Richtung haben wir nämlich noch nicht gefunden. In Magdeburg gerade 28 Grad, Gera und Dresden melden dagegen nur 22 Grad. Morgen ziehen so ein paar kräftige Gewitter durch. Dazu gibt es auch ganz ordentliche Regenmengen und die Temperaturen, wie gesagt, auch noch keine Richtung gefunden. Bis 24 Grad morgen, Donnerstag wird es wieder ein bisschen wärmer, Freitag wieder ein bisschen kälter. Wie gesagt, es bleibt erstmal eine kleine Wackelnummer.
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10: Und dazu willkommen zu einer Stunde alles, was den Osten heute bewegt. Und es geht um eines der ganz großen Reizwörter der letzten Jahre, um das Bürgergeld. Von Geldverschwendung und Alimentierung ist oft die Rede gewesen, von Milliarden, die der Staat einsparen würde, wenn er das Bürgergeld denn kürzen würde. Und ab morgen ist es dann tatsächlich soweit, dann wird das Bürgergeld nämlich abgeschafft. Aber sparen wir dann wirklich so viel? Das klären wir gleich für euch, das ist unser erstes Thema, gleich in 5 Minuten.
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0: Fritz Kalkbrenner hier bei MDR Jump. Hier sind die Themen des Tages. Am Dienstag, und es gibt ein Reizwort der letzten Jahre, das ihr ab morgen wahrscheinlich deutlich seltener hören werdet. Das gibt's denn nämlich nicht mehr. Die Rede ist vom Bürgergeld. Nach rund 6 Jahren wird das Bürgergeld ab morgen abgeschafft. Einen freut das ganz besonders.
1: Das Bürgergeld ist jetzt Geschichte.
0: Ja, das war Bayerns CSU-Chef Markus Söder. Der hatte ja auch immer gefordert, das Bürgergeld zu kürzen oder ganz abzuschaffen. Und an die Stelle des Bürgergelds tritt jetzt die neue Grundsicherung. Motto der Bundesregierung: Arbeit fördern, aber vor allem fordern. So, was heißt das jetzt genau? Wie viel härter sind denn jetzt die Regeln wirklich? Dazu hat unsere Hauptstadtkorrespondentin Dagmar Pepping jetzt mal so ein paar Beispiele für euch.
2: Wer 2 Termine beim Jobcenter ohne einen wichtigen Grund versäumt, bekommt künftig 30% weniger Geld. Der Regelsatz liegt derzeit bei 563 Euro für Alleinstehende. Würde also bedeuten, dieser Grundsicherungsempfänger bekäme wegen seines Versäumnisses nur noch 394 Euro im Monat. Beim 3. verpassten Termin kann das Jobcenter die Zahlung vorübergehend sogar komplett streichen. Die Miete würde in diesem Fall direkt an den Vermieter überwiesen. Anderes Beispiel. Wer eine Fördermaßnahme abbricht oder sich nicht auf Stellen bewirbt, muss mit einer stärkeren Kürzung rechnen als bisher. Dann kann der Regelbedarf für jeweils 3 Monate um 30% gekürzt werden. Außerdem gilt, die Vermittlung in Arbeit hat wieder Vorrang vor Qualifizierungs- und Weiterbildungsmaßnahmen.
0: Und dann gibt es aber Kritiker, die sagen eben auch, die neue Grundsicherung, die sei total ungerecht, vor allem für sogenannte Härtefälle. Worum geht's denn da genau?
2: Für alle, die mit dem Jobcenter zusammenarbeiten, ändert sich nichts. Wer einen Beratungstermin aus wichtigen Gründen nicht wahrnehmen kann, hat ebenfalls nichts zu befürchten. Auch bei Kindern und Jugendlichen soll nicht gekürzt werden. Für Menschen mit psychischen Problemen sind Schutzmechanismen geplant.
0: Und was ist jetzt mit den Einsparungen? Die Politik verspricht ja immer wieder, mit weniger Bürgergeld eben ganz viel Geld einzusparen. Jetzt beim Wechsel vom Bürgergeld zur Grundsicherung ist die Rede von Milliarden. Ist das denn realistisch?
2: Eher nicht. Das Arbeitsministerium erwartet keine nennenswerten Einsparungen. Die Koalition setzt darauf, dass die schärferen Sanktionen mehr Menschen dazu bringen, eine Arbeit aufzunehmen. Die Kostenfrage ist wichtig, denn in den vergangenen Jahren sind die Ausgaben immer weiter gestiegen, auf zuletzt fast 52 Milliarden Euro pro Jahr. Insgesamt beziehen rund 5,2 Millionen Menschen diese aus Steuermitteln finanzierte Sozialleistungen. Der Ausländeranteil liegt bei fast der Hälfte.
0: Also ab morgen, dem 1. Juli, ändern sich ja sogar einige Dinge. Tankrabatt läuft aus, dafür gibt es dann den Flugrabatt. Die Flugsteuern sinken nämlich. Und, wie eben gehört, aus dem Bürgergeld wird die Grundsicherung. Was sich damit genau ändert, das hat MDR Jump Hauptstadtkorrespondentin Dagmar Pepping erklärt. Vielen Dank.

0: Wenn's letzte Nacht mal wieder nicht mit dem Einschlafen geklappt hat, ja, lag's wahrscheinlich am Frust über das WM aus, aber für jeden fünften Deutschen sind solche Einschlafprobleme sogar Alltag. Da wird jeder Abend zur Geduldsprobe. Und Hilfsmittel für einen schnellen Schlaf gibt's ziemlich viele. Kleiner Überblick hier bei MDR Jump, hier sind die Themen des Tages. Gummibärchen mit dem Schlafhormon Melatonin zum Beispiel oder auch die bekannten Baldrian-Nachttropfen und auch sogenannte Delta-Wellen. Die sollen beim Einschlafen helfen, das findet man gerade überall im Netz. Delta-Wellen, das sollen so ganz tiefe Schwingungen sein, so tief, dass man die gar nicht hören kann, aber die kann man sich zum Beispiel bei YouTube anmachen und dann soll man ganz schnell einschlafen. Klingt wirklich fast zu schön, um wahr zu sein. Wir haben mit dem Allgemeinmediziner Dr. Christoph Specht gesprochen und gefragt, was überhaupt diese Delta-Wellen genau sind.
1: Delta-Wellen sind ganz langsame Schwingungen, elektrische Schwingungen, die bei uns im Kopf entstehen während des Tiefschlafs. Das sind etwa 0,5 bis 4 Schwingungen pro Sekunde, also ganz, ganz langsam, tieffrequent, wie man sagen kann. Und jetzt hat man sich gedacht, wenn das doch die Wellen sind, die ausgesendet werden, entstehen im Tiefschlaf, vielleicht könnte man die von außen zugeben und uns dann damit leichter in den Schlaf bringen.
0: Ja, und da gab es dann tatsächlich Untersuchungen dazu. Eine Gruppe soll mit Delta-Wellen einschlafen, die andere ohne. Wie fällt denn jetzt das Fazit dann aus?
1: Fraglich, sehr fraglich, vor allen Dingen auch wenn es etwas bringt, also die Gruppe, die diese Deltawellen bekommt, besser schlafen würde, bedeutet immer noch nicht, dass es wirklich die Deltawellen sind, denn wir sind ja auch Gewöhnungstiere, das heißt, wir können uns auch eben Rituale angewöhnen, die uns dann besser schlafen lassen. Das heißt, man hätte genauso gut vielleicht auch ein Ritual nehmen können, abends noch einen Apfel zu essen oder was auch immer zu tun. Insofern wissenschaftliche Lage, großes Fragezeichen. Im besten Fall widersprüchlich.
0: Man hat es irgendwie so ein bisschen geahnt. So, und neben Delta-Wellen wird im Netz auch noch das weiße Rauschen als Einschlafhilfe diskutiert, sogenanntes White Noise. Das ist wirklich nur so ein Rauschen. Ich habe mir das mal rausgezogen. Ja, klingt so ein bisschen wie, als wenn man in einem Flugzeug sitzen würde. Und das soll aber wirklich helfen. Warum genau? Was steckt denn da dahinter?
1: Beim weißen Rauschen arbeitet man mit dem Maskierungseffekt. Weißes Rauschen funktioniert etwa so, wie wenn Sie ganz viele Frequenzen gleichzeitig miteinander mischen. Wenn es also im Zimmer konstant rauscht, dann wird die Signalrauschwelle angehoben, wie man sagt. Ein plötzliches Geräusch, ein knackendes Möbelstück zum Beispiel oder draußen der Bus, der vorbeifährt, das fällt dem Gehirn dann schlichtweg nicht mehr auf und es wird nicht aufgeweckt. Das weiße Rauschen soll also sozusagen das Nervensystem beruhigen und soll beim Runterfahren helfen.
0: Wahnsinn. Soll übrigens auch helfen, Babys zum Schlafen zu bringen, weil es Neugeborene an die Geräusche im Mutterleib erinnert. Da rauscht es auch so. Das fand ich sehr spannend. Also Delta-Wellen beim Einschlafen, ob es was bringt, dafür gibt es keine Beweise. Weißes Rauschen dagegen hilft wirklich. Das sagt der Allgemeinmediziner Dr. Christoph Specht hier bei MDR Jump. Euch eine gute Nacht. Vielen Dank.

0: Schön, dass ihr bei uns seid. MDR Jump bringt euch in den Feierabend mit den Themen des Tages. Gleich geht's weiter. Es gibt auch Musik von Britney Spears für euch und es geht auch noch um Diskussionen um den Regionalliga-Aufstieg. Vorher die Meldungen zur halben Stunde von Rio Takeda für euch.
1: Das Sendeverbot für den russischen Staatssender RT in Deutschland ist rechtmäßig. Das hat der Berliner Verwaltungsgericht entschieden. Die mit russischen Staatsmedien zusammenhängende Betreiberfirma habe keine Zulassung gehabt. Deshalb habe die Medienanstalt Berlin-Brandenburg die Verbreitung des Programms zu Recht untersagt. Die israelische Armee hat nach eigenen Angaben ein ranghohes Mitglied der palästinensischen Terrororganisation Islamischer Dschihad im Gazastreifen gezielt getötet. Dem Mann wurde vorgeworfen, eine Terrorzelle befehligt zu haben. Sie soll während des Massakers am 7. Oktober 2023 nach Israel eingedrungen sein. Die Produktion »Ich hasse Menschen« des Theaters Altenburg-Gera ist für den Deutschen Theaterpreis nominiert. Nach Angaben der Theaterleitung geht das Stück in der Kategorie Medien ins Rennen. Die Inszenierung über den gesellschaftlichen Umgang mit künstlicher Intelligenz entstand in Zusammenarbeit mit dem Theater in Salzburg.
0: 19:32, die Meldungen aus dem MDR Jump Verkehrszentrum, jetzt A2 nach Berlin zwischen Irxleben und dem Kreuz Magdeburg. Immer noch Sperrungen wegen der Straßenschäden vom Wochenende. Es gibt hier Stau und im weiteren Verlauf zwischen Thesen und Brandenburg auch hier immer noch wegen Reparaturarbeiten eine Vollsperrung. A4 Richtung Dresden zwischen dem Kirchheimer Dreieck und Friedewald. 6 Kilometer stockender Verkehr. Da ist ein Auto direkt in der Baustelle liegen geblieben. Aktuell dauert es hier 20 Minuten länger. Die A14 Richtung Schwerin ist zwischen dem Kreuz Magdeburg und Dahlen Warsleben ebenfalls noch wegen Reparaturarbeiten aufgrund von Hitzeschäden gesperrt. Und die A71 Richtung Sangerhausen wird zwischen dem Dreieck Suhl und Suhl-Zellamelis wegen Tunnelwartungsarbeiten gesperrt. Bis morgen früh das Ganze 6 Uhr. Eine Umleitung ist für euch aber eingerichtet. Geblitzt wird auf der A4 Richtung Frankfurt zwischen Dresden Flughafen und Dresden Hellerau, auf der B91 zwischen den Abzweigen Nessa und Werschen, in Dresden in der Stübelallee ein Blitzer hier stadteinwärts, in Eisenach steht einer, in der Mühlhäuserstraße stadteinwärts, in Jena wird in der Bachstraße geblitzt und in Möhringen in der Dorfstraße hier in beiden Richtungen. Und nach der Hitzewelle kommt so ein Wackelsommer gerade. So eine richtige Richtung haben wir nämlich noch nicht gefunden. In Wittenberg aktuell 25 Grad, Erfurt 23, Riesa 21. Da ziehen morgen ein paar kräftige Gewitter durch. Es gibt auch ordentliche Regenmengen dazu. Und die Temperaturen, wie gesagt, noch unentschlossen. 24 Grad, Donnerstag ein bisschen wärmer, Freitag ein bisschen kälter. Da müssen wir so eine richtige Richtung erst noch finden.
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0: Und das ist heftiger Streitpunkt. Wer im Fußball in der Fußballtabelle ganz oben steht, der steigt ja normalerweise auf, ne? Normalerweise. Denn in der Regionalliga ist das nicht so. Da steigen nur einige Clubs direkt auf. Andere haben es da deutlich schwerer. Und das trifft so ziemlich alle Clubs hier aus dem Osten. Warum das so ist und warum seit Jahren um Gleichberechtigung der Clubs aus ganz Deutschland gekämpft wird, darum geht's gleich bei uns in 5 Minuten.
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0: Der ist einfach Kult. Britney Spears, Toxic, hier bei MDR Jump. Ihr hört die Themen des Tages. So, und nun sind wir raus. Bei der WM ausgeschieden gegen Paraguay. So hatten sich die mitgereisten Fans ihr WM-Erlebnis wahrscheinlich nicht vorgestellt.
1: Ich kann es überhaupt nicht glauben, dass das passiert ist.
2: Frustrierend. Mehr pennen kann man ja nicht. Ja, scheiße.
3: Die Welt geht weiter, die ist rund und bunt.
1: Nächstes Mal dann werden wir es schaffen.
2: 4 Jahren sind wir wieder dabei.
0: Ja, schön. Blick nach vorne, ne? Soll ja helfen. So, im DFB-Camp in den USA ging heute tatsächlich schon die große Aufarbeitung los. Aber nicht nur dort wird über Fußball diskutiert, auch hier bei uns im Osten geht's um Regionalliga-Fußball. Da gibt's nämlich seit Jahren eine heftige Ungerechtigkeit, zumindest empfinden das viele so. Wenn Ostvereine in ihrer Staffel nämlich Meister werden, dann steigen die nicht automatisch auf, wie man erwarten würde. Lok Leipzig ist das gleich 3-mal passiert. Jedes Mal sind die Meister in der Staffel geworden, Tabellenplatz 1, aber trotzdem nicht aufgestiegen, weil Lok Leipzig aus der Regionalliga Nordost nochmal in eine Relegation musste. Die Meister aus anderen Staffeln, zum Beispiel aus der Regionalliga West in NRW oder Südwest in Baden-Württemberg, die müssen das dagegen nicht. So, und diese vermeintliche Ungerechtigkeit, die soll mit einer Reform geändert werden. Das haben die Regionalliga-Verbände jetzt gemeinsam diskutiert. Frage dazu an unseren Sportreporter Per von der Wübecke. Ist da jetzt was rausgekommen? Also ändert sich da jetzt was?
4: Ja, eigentlich ist sehr wenig rausgekommen, zumindest nichts Belastbares. Die Abstimmung war nämlich überschattet von massiver Kritik an den Rahmenbedingungen. Plötzlich ging es nämlich um 18er Staffeln und nicht, wie immer besprochen, um 20 Mannschaften pro Staffel. Daraufhin haben gestern dann Dynamo Dresden und Hansa Rostock die Abstimmung boykottiert. Und am Ende haben die Regionalverbände in Deutschland über unterschiedliche Varianten abgestimmt. Ein einstimmiges Votum ist dabei nicht herausgekommen.
0: Also doch wieder total verfranst. Und das, obwohl diese ganzen Reformdiskussionen ja jetzt wirklich schon Jahre laufen, die Fans auch immer saurer werden, gibt's denn da keine Chance auf eine Einigung?
4: Also klar ist, dass die geforderte Einstimmigkeit nicht erreicht worden ist. Und klar ist auch, dass die Mehrheit der Vereine eine Reform will. Hermann Winkler, der Präsident des Nordostdeutschen Fußballverbandes, hat mir gestern Abend am Telefon noch gesagt, das kann jetzt auf keinen Fall das Ende der Reformbemühungen sein. Meiner Meinung nach ist es die einzige Option, dass der DFB diese Regionalliga-Reform jetzt in die Hand nimmt. Auch wenn er sich eigentlich von Anfang an dagegen gesträubt hat. Aber allein der Prozess der Meinungsbildung ist unter der Verantwortung der Regionalverbände einfach so kläglich gescheitert, dass der DFB jetzt übernehmen muss.
0: Also Reform in der Regionalliga vorerst gescheitert, ist nicht das beste Bild, das der Fußball da abgibt. 5 verschiedene Regionalligaverbände gibt es ja in Deutschland und die kommen auf keinen gemeinsamen Nenner. Infos dazu waren das von MDR Jump Reporter Per von der Wübecke. Vielen Dank. Ihr hört MDR Jump, ihr hört die Themen des Tages.
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10 vor 8, MDR Jump hier und ein bisschen makaber, aber wer tatsächlich getippt hat, dass Deutschland schon im 16. Finale rausfliegt, naja, der kann sich halt freuen. Unsere Kollegen von Pop die Abendschau hatten mit euch ja das Rausflieg-Tippspiel gespielt und einer von euch, der einen richtigen Riecher hatte, der darf sich gleich über eine schicke Überraschung freuen. Das gibt's nämlich gleich bei Pop die Abendschau. Und wir sind dann morgen wieder für euch da ab 19 Uhr mit allem, was den Osten bewegt. Dann gibt's die Themen des Tages hier bei MDR Jump. Jetzt noch ganz neue Musik für euch, Mark Forster, ein Lied. Die neueste Single kommt gleich nach Narcotic von Liquido.

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13: Um 20 Uhr mit Rio Takeda. Nach den tödlichen Schüssen auf 6 Menschen in einer Jugendhilfeeinrichtung in Stade ist gegen den 45-jährigen Tatverdächtigen Haftbefehl erlassen worden. Wie die Staatsanwaltschaft mitteilt, wird die Tat als 6-facher Mord gewertet. Nach Ansicht der Behörde liegen Mordmerkmale vor, insbesondere Heimtücke und niedere Beweggründe. Der Mann soll gestern in einer Jugendhilfeeinrichtung in Stade 6 Menschen erschossen haben, 4 Frauen und 2 Männer. Hintergrund ist nach den bisherigen Ermittlungen vermutlich ein Sorgerechtsstreit. Der Deutsche Fußballbund hat noch keine Entscheidung über die Zukunft von Bundestrainer Julian Nagelsmann getroffen. DFB-Präsident Bernd Neuendorf erklärte, das frühe Scheitern der Nationalmannschaft bei der Fußball-WM müsse in den kommenden Tagen aufgearbeitet werden. Man könne nach diesem Tiefschlag nicht einfach zur Tagesordnung übergehen. Die Nationalmannschaft war gestern im 16. Finale gegen Paraguay ausgeschieden. Nagelsmann selbst hatte unmittelbar danach erklärt, seinen bis 2028 gültigen Vertrag erfüllen zu wollen. Das oberste Gericht der Vereinigten Staaten hat den Bundesstaaten erlaubt, Transmädchen und Frauen vom Wettbewerb in Frauen- und Mädchensportteams auszuschließen. Der Supreme Court entschied, dass die Bundesstaaten die Teilnahmeerlaubnis selbst regeln dürfen. Richter Brett Kavanaugh begründete das mit Sicherheitsaspekten und fairem Wettbewerb. Er verwies auf körperliche Unterschiede zwischen Männern und Frauen. Wer in Sachsen eine Meisterausbildung absolviert, erhält einen Zuschuss von 3.000 Euro. Die Landesregierung beschloss, den sogenannten Meisterbonus um 1.000 Euro zu erhöhen. Die Regelung tritt rückwirkend zum 1. Januar in Kraft. Im vergangenen Jahr hatten nach Angaben des Wirtschaftsministeriums mehr als 800 Handwerker erfolgreich ihre Meisterprüfung abgelegt. Die Leipziger Verkehrsbetriebe können noch nicht abschätzen, wann die Straßenbahnen wieder regulär fahren werden. Sprecher Frank Viereckel sagte dem MDR, neben den verklebten Schienen gäbe es noch andere Störungen. Bis die alle behoben seien, werde es sicher noch eine Woche dauern. Die Straßenbahnen selbst seien weitgehend gereinigt. Die Verkehrsbetriebe hatten heute die Bevölkerung um Hilfe gebeten. Rund 50 Frauen und Männer halfen mit, Bitumen von den Gleisen zu kratzen. Die Masse war am Wochenende bei großer Hitze geschmolzen. Das waren die Nachrichten. Das Wetter. In der Nacht einzelne Schauer, später von Westen her gewittriger Regen, gebietsweise Nebel, 19 bis 15 Grad. Morgen von West nach Ost ziehender Regen, dabei lokal kräftige Gewitter mit heftigem Starkregen. Im Verlauf von Sachsen-Anhalt und Thüringen her Übergang zu wechselnder Bewölkung mit etwas Sonne und einzelnen gewittrigen Schauern, maximal 20 bis 24 Grad. Am Donnerstag aufgeheitert, abends in Sachsen-Anhalt neuer Regen, Höchstwerte 23 bis 27 Grad. Die Zeit, es ist 20.03 Uhr.
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14: Die A2 Richtung Berlin ist zwischen Irxleben und Kreuz Magdeburg wegen Straßenschäden gesperrt, zurzeit Stau. Im weiteren Verlauf ist die A2 zwischen Thesen und Brandenburg auch wegen Reparaturarbeiten weiterhin gesperrt. A4 Richtung Dresden zwischen Kirchheimer Dreieck und Friedewald Behinderungen nach einem Unfall im Baustellenbereich. A4 Richtung Frankfurt zwischen Stadtroda und Jena Zentrum Behinderungen nach einem Unfall im Baustellenbereich. Die A14 Richtung Schwerin ist zwischen Kreuz Magdeburg und Dahlenwarsleben weiterhin wegen Reparaturarbeiten gesperrt. Die A71 Richtung Sangerhausen wird zwischen dem Dreieck Suhl und Suhl-Zeller-Mehlis wegen Tunnelwartungsarbeiten ab 19 Uhr bis morgen früh ca. 6 Uhr gesperrt. Vorsicht auf der B172A in Pirna. Auf der Sachsenbrücke liegen Holzteile auf der Fahrbahn.
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0: Mit Markus Barsch. Hallo, schön, dass ihr da seid. Wir legen los mit Selena Gomez, Benny Blanco. Call me when you break up.
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0: Dienstagabend, hallo. Hier ist Bob, eure Abendshow. Wir hoffen, es geht allen gut.
1: Staatstrauer ist abgesagt.
0: Deutschland spielt nicht mehr mit, egal. Sind wir jetzt eigentlich für Norwegen vielleicht? Guck mal, Norwegen führt in der 53. Minute gegen die Elfenbeinküste mit 1:0. Wir halten euch hier natürlich weiterhin auf dem Laufenden. Auch wenn wir das Wort Deutschland führt oder die Wörter Deutschland führt oder Deutschland liegt hinten nicht mehr brauchen werden in den nächsten Wochen. Gut, jetzt was sehr Schönes in der Playlist hier neu. Bei uns ein dummer Song.
2: Wie bitte? Bist du verrückt geworden?
0: Nein, der heißt wirklich so. Stupid Song von Olivia Rodrigo. Wahnsinnig schönes Ding. Olivia Rodrigo kann ja irgendwie nur schöne Songs, oder? Die hat doch, glaube ich, gar keinen Song gemacht, der irgendwie nicht sehr schön ist. Es geht natürlich um die Liebe, sagt sie. Und zwar Liebe, die fast wehtut.
3: Stupid Song is a song about liking someone so much that it's honestly sort of like painful and you just like ache for this person so much and you can't like really put it into words.
0: Im Refrain singt sie I want you more than any stupid song could ever say. Also ich liebe dich mehr als, ich will dich mehr als irgendein doofes, kleines, albernes Lied es nur ever sagen könnte. Das hat sie mehrfach selbst erlebt, dieses fast abhängig sein.
3: I think that I've experienced this like sort of limerent feeling a few times in my life and it's a really intoxicating feeling, like wanting someone so much that it kind of just consumes your whole day and everything you touch just like has something to do with them.
0: Und wann schreibt Olivia mal eben so ein Lied? Wenn sie früh morgens spazieren geht, weil sie nicht mehr pennen kann.
3: I was having a really wonderful walk around New York City at like dawn. I think it was like 4 or 5 a.m. I couldn't sleep and so I went on a walk and I went back and I wrote this song.
0: Dann kommt sie heim und zack, fertig ist das Lied. Verrückt, oder? Stupid Song, Olivia Rodrigo. Sehr schön geworden.
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Al Horan, ne, der hat ja Anfang Juni sein Album Dinner Party veröffentlicht. Was hat er? Aus lauter Liebe zu seiner Frau, was süß ist, weil er sie einst auf einer Dinnerparty kennenlernte, nennt er gleich sein Album. So ist doch auch mal schön, oder? Es liegt sehr nahe, was jetzt geschehen ist. Wie heißt der erste Song auf dem Album namens Dinnerparty? Na klar, schmeckt so gut. Tastes so good. Neu in der Abendshow. Hier, geiles Schlagzeug auch, ne? Bam.

0: Es ist 8:30. Damit ihr alle gut und sicher ankommt, hier das Neueste aus dem Verkehrszentrum für euch. Vorsicht erstmal auf der B31 Friedrichshafen Richtung Stockach zwischen Überlingen und Überlingen-Goldbach, ungesicherte Unfallstelle. Die A60 Bingen Richtung Mainz ist zwischen Heidesheim und Dreieck Mainz nach Unfall gesperrt. A8 Karlsruhe Richtung Stuttgart zwischen Pforzheim Süd und Heimsheim, Unfallaufnahme, linke und mittlere Spur sind gesperrt, 1 Kilometer Stau. Die B29 Aalen Richtung Stuttgart ist zwischen Schwäbisch Gmünd und Lorch Ost wegen einer Unfallaufnahme auch gesperrt. Und die B290 Crailsheim-Bad Mergentheim ist zwischen dem Abzweig nach Apfelbach und B19 Wachbacher Straße wegen einer Unfallaufnahme auch in beiden Richtungen gesperrt. Und es gilt weiter die amtliche Gefahrenmeldung für Ettlingen. Im Bereich des Gewerbeparks Albtal kommt es zur Erwärmung eines explosionsfähigen Stoffes. Bitte das Gebiet meiden und keine brennenden Gegenstände dort wegwerfen. Kommt gut und sicher und bitte bald an. Da fragen wir doch gleich mal nach, wegen Ettlingen. Pia Ritter ist hier aus unserem Abendshow-Aktuell-Team. Was ist da genau los in Ettlingen?
1: Also gegen 17 Uhr hat es da ein Abbruchhaus im Industriegebiet gebrannt. Und in diesem Abbruchhaus, sie waren halt auch größere industrielle Gasflaschen, 4 Stück. Und die sind extrem heiß geworden. Und eine davon enthält Acetylensäure. Und das ist schon eine kritische Angelegenheit. Deswegen ist die Feuerwehr mit einem Großaufgebot da. Ich habe gerade mit den Einsatzkräften gesprochen. Die haben jetzt mal eine Schutzzone eingerichtet von 200 Metern drumherum. Wo Anwohner müssen ihre Häuser verlassen, müssen wahrscheinlich die ganze Nacht wegbleiben, weil es einfach dauern kann, obwohl die kühlen und kühlen und kühlen, bis sie diese Gasflaschen so runtergekühlt haben, dass sie nicht mehr explodieren sollen. Das THW ist auch da. Man will jetzt dann versuchen, wenn es irgendwie geht, diese Flaschen in einen Behälter zu laden, ebenfalls mit Wasser gefüllt, damit dann wirklich nichts mehr passieren kann. Und nicht wundern, in der Gegend ist auch die Bahnstrecke gesperrt und eine Straße, die vorbeiführt.
0: Danke für die Infos, Pia Ritter. Wenn da was sich entwickelt, halten wir euch natürlich in der Abendshow auf dem Laufenden.

0: Guck mal, gerade waren wir noch Team Norwegen hier im Abendshow-Studio, weil wir haben kein Team Deutschland mehr. Dann sind wir jetzt Team Norwegen.
1: Ja.
0: Aber die Côte d'Ivoire, die Elfenbeinküste hat ausgeglichen, ne? Hast du gesehen vor 3 Minuten oder 5?
1: Ich bleib Team Norwegen.
0: 1:1, ich auch. Hallo, hier ist Pop, eure Abendshow, eure fröhliche, mit Kevin Frisch und Markus Barsch. Wir haben uns gestern hier zu einem kleinen gemeinen Quiz verstiegen. Das waren aber nicht wir schuld, sondern Leander. Der hat uns geschrieben, 07221 2011, hey ihr zwei, könntet ihr mal vielleicht eventuell eine Umfrage machen, wo genau Deutschland rausfliegt bei dieser WM? Oder ob es, wenn es gegen Frankreich gehen sollte, eventuell gewinnt?
2: Gegen Frankreich, da wären wir also 7:0 untergegangen.
1: Aber vielleicht. Wir haben es in die Welt rausgetragen und wir haben das schlechte Omen, wir haben es heraufbeschworen. Also wirklich,
0: nein,
1: der Aberglauben.
0: Wir sind doch Dienstleister.
1: Ach so, wir haben natürlich Dienstleister des schlechten Omens.
0: Ja, wir haben also dann gestern ein mieses Quiz rausgehauen für euch. Ne? Wer jetzt hier mal ins Studio tippt, bitte an die 07221 2011, wo genau Deutschland rausfliegt, der kriegt von uns ein Goodie-Päckchen. Weil wir beide, Kevin und ich, wir haben auch im Vorfeld schon gesprochen, es ist, also das 7:1 im ersten Spiel gegen Curaçao, das war ein Glück. Ne?
1: Ja, also da war so ein bisschen Anfangseuphorie, Start-Euphorie, dann hat es irgendwie einfach funktioniert und danach, ne? Huddelte es dahin. Wie soll man sagen? Irgendwie huddelte alles dahin.
0: Ich habe nicht gedacht, dass sie gestern rausfliegen gegen den, ich glaube, das war sogar der schlechteste der Dritten, also der Achte, ne? Paraguay. Ach, das ist doch alles egal, Schnee von gestern und so. Jedenfalls kamen fröhliche Mails von euch. Guck mal, Doris Eichkorn gestern, im Viertelfinale fliegen sie raus, weil sie da immer rausfliegen. Das war schön positiv gedacht noch, Doris.
1: Ja, also ich hätte es auch mindestens mit Doris gehalten. Ein Herr Müller schrieb noch.
0: Frau Müller? Hund Müller vielleicht.
1: Oder so.
0: Steht nur Müller.
1: Da steht nur Müller. Deutschland fliegt im Achtelfinale gegen Schweden raus, 1:2. Sehr konkret, ja. Aber auch so nicht mehr möglich.
0: Matthias noch, ich bin der Matthias und Deutschland kommt ins Finale. Nein, nein, Matthias, auch Elias. Hey Leute im Studio, was ist das für ein Mindset? Wir fliegen gar nicht raus. Denkt ihr, dass es gut ist, wenn ihr so denkt? Ist das ein Benefit in irgendeiner Weise? Nein, dann gewinnen wir. Elias, wie geht's dir heute? Gut, aber dann kam um 20.52 Uhr der erste Tipp von Udo. Und Udo sagt, wir fliegen heute raus. Den rufen wir jetzt an. Udo, wenn du das hörst, mach's Radio leise, sonst pfeift's. Und geh ans Telefon bitte, wenn es jetzt klingelt bei dir zu Hause. Udo in Alpenrot. Guck mal, das ist schon mal gut. Freizeichen ist immer gut und so. Da wollen wir doch mal schauen, ob der Udo dran geht. Wenn der Udo jetzt nicht, ich habe gestern gesagt, ihr müsst morgen um die Zeit, sollten wir heute rausfliegen, da sein. Ihr müsst am nächsten Abend da sein. Der Udo ist zwar da, oder doch?
3: Ja, klar geht der Udo
0: dran. Da bist du ja, Udo. Ja, wie geht's dir denn heute? Du hast zwar gewonnen, aber Deutschland nicht. Und deswegen sind wir jetzt auf dem Weg nach Hause. Ist das schlimm für dich, oder?
3: Ja. Nee.
0: Ja, nee.
3: Ist genau nicht so wirklich.
0: Ich glaube, es ist die richtige Antwort, ne? Es wärmst auch nicht verdient, kann man ganz einfach so sagen, oder?
3: Nein. Ich habe das Spiel auch nicht gesehen.
0: Was?
3: Aber
0: wir, ja.
3: es war einfach schlimm. Nur irgendwie so ein Gefühl gewesen.
0: Ja.
3: Und weil wenn ich bei einer WM Fußballspiele gesehen habe, haben sie meistens verloren. Und deswegen habe ich mir dann geschworen, nein, lass es sein.
1: Ja? Lass es sein. Und jetzt guckst du nicht und dann verlieren sie trotzdem.
0: Guckst du schon nicht und dann verlieren sie
3: auch. Ja, gut. Aber wie gesagt, es war einfach so ein Gefühl gewesen. Ja. Und habe ich gedacht, hier, komm. Tippet einfach, mach es einfach, ja.
0: Ja, genau so
3: auch ist wenn es. Auch wenn er traurig ist, aber ja.
0: Udo, du hast auf jeden Fall gewonnen mit deinem Negativtipp. Das ist ja schon mal was. Bleib dran, wir schenken dir was.
3: Gut,
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Okay, wenn wir jetzt nicht mehr Team Deutschland sind, haben wir eben gesagt, hier mies, sind wir jetzt Team Norwegen. Ja! 2-1. Das ist so gemein. 2-1 in der 86. Minute. Norwegen hat ein Tor gemacht gegen die Elfenbeinküste. Ready?

Hier ist noch was aus dem Verkehrszentrum um 8 vor 9. Vorsicht auf der A8 Karlsruhe Richtung Stuttgart zwischen Pforzheim Nord und Pforzheim Ost. Da steht ein kaputter LKW auf der rechten Spur am Tunneleingang. Fahrt vorsichtig, kommt gut und sicher an. 7 Minuten gibt's obendrauf bei Elfenbeinküste Norwegen. Wir sind in der 3. Minute in der Nachspielzeit. Norwegen führt immer noch 2:1.

0: Intensive Schlussphase gerade noch bei Norwegen gegen die Elfenbeinküste. Die Elfenbeinküste kämpfte und kämpfte und kämpfte, aber nichts nützt. Norwegen ist weiter. 2:1.
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2: Um 21 Uhr mit Rio Takeda. Nach den tödlichen Schüssen auf 6 Menschen in einer Jugendhilfeeinrichtung in Stade ist gegen den 45-jährigen Tatverdächtigen Haftbefehl erlassen worden. Wie die Staatsanwaltschaft mitteilt, wird die Tat als 6-facher Mord gemeldet. Nach Ansicht der Behörde liegen Mordmerkmale vor, insbesondere Heimtücke und niedere Beweggründe. Der Mann soll gestern in einer Jugendhilfeeinrichtung in Stade 6 Menschen erschossen haben, 4 Frauen und 2 Männer. Hintergrund ist nach den bisherigen Ermittlungen vermutlich ein Sorgerechtsstreit. Das oberste Gericht der Vereinigten Staaten hat den Bundesstaaten erlaubt, Transmädchen und Frauen vom Wettbewerb in Frauen- und Mädchensportteams auszuschließen. Der Supreme Court entschied, dass die Bundesstaaten die Teilnahmeerlaubnis selbst regeln dürfen. Richter Brett Kavanaugh begründete das mit Sicherheitsaspekten und fairem Wettbewerb. Er verwies auf körperliche Unterschiede zwischen Männern und Frauen. Wer in Sachsen eine Meisterausbildung absolviert, erhält einen Zuschuss von 3.000 Euro. Die Landesregierung beschloss, den sogenannten Meisterbonus um 1.000 Euro zu erhöhen. Die Regelung tritt rückwirkend zum 1. Januar in Kraft. Im vergangenen Jahr hatten nach Angaben des Wirtschaftsministeriums mehr als 800 Handwerker erfolgreich ihre Meisterprüfung abgelegt. Die Leipziger Verkehrsbetriebe können noch nicht abschätzen, wann die Straßenbahnen wieder regulär fahren werden. Sprecher Frank Viereckel sagte dem MDR, neben den verklebten Schienen gäbe es noch andere Störungen. Bis die alle behoben seien, werde es sicher noch eine Woche dauern. Die Straßenbahnen selbst seien weitgehend gereinigt. Die Verkehrsbetriebe hatten heute die Bevölkerung um Hilfe gebeten. Rund 50 Frauen und Männer halfen mit, Bitumen von den Gleisen zu kratzen. Die Masse war am Wochenende bei großer Hitze geschmolzen. Nach den Erdbeben in Venezuela ist die Zahl der Toten auf knapp 2.000 gestiegen. Nach Regierungsangaben wurden mehr als 10.500 Menschen verletzt. In der besonders schwer betroffenen Region La Guaira fehle von rund 10.000 Menschen noch jede Spur. Rund 855 Gebäude seien vollständig zerstört oder schwer beschädigt. Knapp eine Woche nach dem Beben schwinde die Hoffnung auf die Bergung von Überlebenden. Das waren die Nachrichten. Das Wetter. In der Nacht einzelne Schauer, später von Westen her gewittriger Regen, gebietsweise Nebel 19 bis 15 Grad. Morgen von West nach Ost ziehender Regen, dabei lokal kräftige Gewitter mit heftigem Starkregen. Im Verlauf von Sachsen-Anhalt und Thüringen hier Übergang zu wechselnder Bewölkung mit etwas Sonne und einzelnen gewittrigen Schauern, maximal 20 bis 24 Grad. Am Donnerstag aufgeheitert, abends in Sachsen-Anhalt neuer Regen, Höchstwerte 23 bis 27 Grad. Die Zeit, es ist 21.03 Uhr.
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3: A9 Richtung München. Zwischen Beelitz und Brück ist wegen Straßenschäden nur eine Fahrspur frei. Die A2 Richtung Berlin ist zwischen Irxleben und Kreuz Magdeburg wegen Straßenschäden gesperrt, zurzeit Stau. Im weiteren Verlauf ist die A2 zwischen Thesen und Brandenburg auch wegen Reparaturarbeiten weiterhin gesperrt. Vorsicht, auf der A4 Richtung Frankfurt, zwischen Dreieck Dresden-West und Wilsdruff liegen mehrere Warnbaken auf der Fahrbahn. Die A14 Richtung Schwerin ist zwischen Kreuz Magdeburg und Dahlenwarsleben weiterhin wegen Reparaturarbeiten gesperrt. Die A71 Richtung Sangerhausen ist zwischen dem Dreieck Suhl und Suhl-Zellermelis wegen Tunnelwartungsarbeiten bis morgen früh ca. 6 Uhr gesperrt. A73 Richtung Bamberg. In der Auffahrt Suhlzentrum steht ein defekter LKW. Im Landkreis Altenburger Land ist die Straße zwischen Momsdorf und Falkenhain wegen eines Waldbrandes gesperrt.
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0: Am Dienstagabend mit Markus Barsch. Hallo, schön, dass ihr da seid. Wir sind immer für euch da. Auch immer erreichbar an 07221211. Nachricht hier ins Studio per WhatsApp von Susanne aus Tuttlingen gerade. Hallo Markus, kannst du bitte mal für die Nationalelf Du bist gut genug spielen? Vielen Dank. Tue ich so gut wie jeden gefallen. aber es geht leider nicht.
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0: Es ist 21.14 Uhr am Tag 1, nachdem Deutschland nicht mehr mitspielt. Wir sind gemein. Hallo Pop, Abendshow hier bei euch im Radio. Hallo Deutschland, schön, dass ihr da seid. Die gemeinsame Abendshow von Bremen 4 und HR3 und MDR Jump und NDR 2 und SR1 und WDR 2 produziert mit Liebe, Herzblut, Hingabe. Und natürlich auch einem dicken Daumen und einem Good Luck allen, die noch in der WM spielen können, dürfen, wollen. Von SWR3. Der Satz geht immer nicht zu, Kevin. Merkst du, dass ich immer am Ende überlege, irgendwas muss ich noch sagen? Ach ja, produziert von, dann kommt irgendwie 6 Nebensätze, Kaffee.
1: Ja.
0: Und dann kommt von SWR3.
1: Nach der 14. Schachtel im Schachtelsatz grätscht es dich weg.
0: Kafka ist mein Name. Gut. Was wir jetzt machen bis zum Ende der WM natürlich hier in der Abendschau, sind nur noch schöne Geschichten rund um die WM, die nichts mit Fußball zu tun haben. Guck mal, das ist doch dein Hund. Habt ihr das mitbekommen? In Mexiko ist ja ein seit Wochen vermisster Hund wieder aufgetaucht. Was geht mich das an? Ja, weil er auf einer WM-Party durchs Bild getanzt ist. Das war süß, diese kleinen Geschichten neben den Fußballspielen. Die sind's doch, die wir rund um die WM für unser geschundenes Herz hier brauchen ab sofort. Kevin, aus unserem Kompetenzteam für Tiere auf Abwägen, wie genau war das nochmal? Da war der Sieg auch bei Mexiko egal, ne?
1: Total. Und es ist überhaupt irre. Wie ist die Wahrscheinlichkeit bitte? Aber kurz von vorne. Also, Mexiko hatte gerade gegen Tschechien gewonnen. Und in Ciudad Victoria war also eine mega Straßenparty. Ja. Ne? Alle feiern, tanzen. Ja. Und so ein Typ hat sich gedacht, komm, ich nehme mal diesen vermeintlichen Straßenhund, der da gerade irgendwie läuft, hat ihn so vor den an den Vorderbeinen so hochgenommen und tänzelte mit ihm so durch die Straßen, während er so am Feiern war.
0: Ja.
1: Und das war auf einem Livestream zu sehen. Und der Bruder der Besitzerin hat halt diesen Livestream gesehen und sieht dann den Hund.
0: Und dann poppt der Gedanke im Bruder auf, das ist ja gar kein Straßenhund. Das ist doch der Hund von meiner Schwester. Ja. Schwester, guck mal.
1: Und die hat natürlich ihre Gorda, so heißt der Hund, einfach auch schon mega vermisst.
0: Seit Wochen war die Gorda weg. Wie schlimm ist denn das?
1: Und dann haben die wohl echt, mehrere Medien haben darüber berichtet, die haben dann wohl echt Bild für Bild aus diesem Livestream sich angeguckt, um wirklich zu, ist das wirklich Gorda? Die wollten das verifizieren. Und dann irgendwann waren sie sich sicher, ja es ist Gorda.
0: Hingefahren,
1: heimgeholt.
0: Heimgeholt. Das ist doch eine schöne Geschichte. Wie schön.

Vorsicht auf der A6 Nürnberg Richtung Heilbronn am Kreuz Weinsberg in der Überleitung zur A81 Richtung Heilbronn ist eine ungesicherte Unfallstelle. Fahrt vorsichtig, kommt bald.

0: Wort.
1: Es ist 9:30.
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4: Heute Nacht treten in Deutschland Schauer und Gewitter auf. Vor allem vom Süden bis in die Mitte drohen lokale Unwetter. Morgen sind zunächst im Osten und Südosten bei oft wolkenverhangenem Himmel zahlreiche Schauer und Gewitter unterwegs. Dabei besteht weiterhin Unwettergefahr. Sonst wechseln sich Sonne und Wolken am Himmel ab. Die Höchstwerte liegen bei 18 Grad im Erzgebirge und 29 Grad am Oberrhein.
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5: A9 Richtung München. Zwischen Belitz und Brück ist wegen Straßenschäden nur eine Fahrspur frei. Die A2 Richtung Berlin ist zwischen Irxleben und Kreuz Magdeburg wegen Straßenschäden gesperrt, zurzeit Stau. Im weiteren Verlauf ist die A2 zwischen Thesen und Brandenburg auch wegen Reparaturarbeiten weiterhin gesperrt. Die A14 Richtung Schwerin ist zwischen Kreuz Magdeburg und Dahlenwarsleben weiterhin wegen Reparaturarbeiten gesperrt. Die A71 Richtung Sangerhausen ist zwischen dem Dreieck Suhl und Suhl-Zellermelis wegen Tunnelwartungsarbeiten bis morgen früh ca. 6 Uhr gesperrt. A73 Richtung Bamberg. In der Auffahrt Suhl-Zentrum steht ein defekter LKW.
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6: Und hier ist Pop, eure Abendshow mit Markus Barsch und Tempa City. Self-aware. Cool. Hey, machen wir gleich ein Quiz?
7: Oh ja!
6: Top Idee!

Hallo Deutschland, hier ist eure Abendshow. Am 30. Juni. Juni sagen nur alte Säcke, oder? Ist aber auch gemein. Nee, okay, ich nehme es zurück. Wir wollen ein schnelles Quiz mit euch machen. Komm mal, heute Geburtstag hat Ralf Schumacher. Ralf Schumacher! Der ist heute, ja, liebe Grüße Ralf Schumacher, 51 Jahre alt geworden. Und sehe ich gerade, heute ist Tag des Meteors. Oha, der Tag des Meteors. Heute 30. Juni. Der Tag des Meteors, heute eine Erinnerung an das Tunguska-Ereignis am 30. Juni 1908. Damals wurden durch eine große Explosion in Sibirien etwa 60 Millionen Bäume entwurzelt auf 2000 Quadratkilometern. Als wahrscheinlichste Ursache gilt der Absturz eines Kometen. Da die Gegend sehr spärlich bis gar nicht besiedelt ist, ist es unklar, ob es null oder zwei Tote gab. Das ist bis heute unklar. Damals gab es auch noch keine sozialen Netzwerke, so richtig. Und deswegen weiß man das nicht so genau. Nun gut, hoffen wir, dass es null waren. Meteore. Okay, was wir machen das spontane Schnellsquiz, weil die Asteroiden, Meteoriten, Meteore, die haben ja oft ganz lustige Namen. Wir machen das spontane, gibt's den Meteor oder Meteoriten wirklich oder nicht? Schnellsquiz. Bekannt ist ja vielleicht ein Asteroid, der heißt 88705 Potato, weil der aussieht wie eine Kartoffel. Den gibt's wirklich. Los anrufen, aus Spaß. 07221 2011. Jetzt sofort anrufen. Wir spielen das spontane. Ich nenne euch gleich Namen von Meteoren oder Meteoriten. Und vielleicht ist es aber gar kein Meteor oder Meteorit, sondern was völlig anderes. Quiz. Das spontane, gibt's den Meteor oder Meteoriten wirklich oder nicht? Schnellst Quiz. 07221 2011.

0: Hallo, hier ist Pop, eure Abendshow am 30. Juni. Am 30. Juni 1908 geschah das Tunguska-Ereignis. Eine große Explosion in Sibirien hat 60 Millionen Bäume entwurzelt und umgeschmissen. Als wahrscheinlichste Ursache gilt der Absturz eines Kometen. Deswegen ist heute der Tag des Meteors. Oder des Kometen. Okay, wir spielen das spontane Kometen oder Meteore oder Asteroide, haben ganz oft ganz verrückte Namen. Und wir spielen das fröhliche, gibt es den Meteor oder Meteoriten wirklich oder nicht, Schnellstquiz. Das machen wir mit Martin in Oberhausen. Hallo Martin.
1: Hallo. Ja, hallo Markus, schönen guten Abend.
0: Du hast mir gerade schon im Vorgespräch tollerweise erzählt, dass du am Strand in Holland rumgelatscht bist einst. War es Holland?
1: Ja. Ja.
0: Und da hast du einen Meteoriten gefunden, dachtest du.
1: Genau, nee, nicht ganz. Also wir waren in Holland am Strand und dann lag auf einmal dieser Stein da. Ich dachte ja, zwischen den ganzen Muscheln so ein komischer Stein, den nehme ich mal mit. Mhm. Dann habe ich den analysieren lassen.
0: Weil du hast gedacht, das sei ein Meteorit aus dem Weltraum.
1: Ja, genau.
0: Es war aber nur ein Stein.
1: Und genau, das war leider nur ein Stein am Ende. Ich habe die 100 Euro ausgegeben für eine Analyse,
0: das auch,
1: weil ich das unbedingt wissen wollte. Und dann kam das Ergebnis, das war nur Sedimentgestein.
0: Ja. Aber es sah schon anders aus, es passte da nicht hin oder wie? Wie kamst du denn darauf zu denken, das ist bestimmt aus dem Weltraum gefallen?
1: Ja, da war halt nur Sand und da lagen Muscheln und dann lag dieser Stein am Strand und ich dachte, das nichts Irdisches sein. Ne?
0: Ich finde den Gedanken mutig, aber sehr sympathisch, selbstverständlich.
1: Genau, ich bin halt,
0: sehr schön.
1: Hab sehr viel Fantasie manchmal.
0: Das ist ja, also das Beste sind doch Menschen mit sehr viel Fantasie, oder nicht?
1: Ja, das finde ich auch.
0: Wir spielen das spontane, ich nenne dir jetzt Namen, gibt es den Meteor oder Meteoriten wirklich oder nicht, Schnellstquiz?
1: Ja.
0: Hoba-Meteorit. Gibt's den wirklich?
1: Den gibt es nicht.
0: Doch, der größte bekannte intakte Meteorit der Erde. Er wiegt rund 66 Tonnen und besteht fast vollständig aus Eisen. Und er schlug ja wohl vor 80.000 Jahren in der Nähe von Grootfontein in Namibia ein. Und bis heute ist er am Fundort zu besichtigen. Gebt mal ein, Hoba-Meteorit. Das ist total cool. So Fotos, so ein großer Stein. Wenn du den am Strand in Holland gefunden hättest, dann hättest du auch wahrscheinlich gedacht, das könnte auch aus dem Weltraum kommen. Weil der ist so am Rand überall geschmolzen und so. Der Hoba-Meteorit gibt's wirklich. Okay, ja, jetzt musst du dich aber anstrengen, Martin.
1: Ja, ich.
0: Mickey Maus Meteorit.
1: Nein.
0: Ja, ist richtig. Völlig erfundener Quatsch. Chelyabinsk Meteor. Ist ein gemeines Quiz.
1: Da würde ich sagen, den gibt es.
0: Ja, wegen das ist richtig.
1: Wort hinten.
0: Ich mache normalerweise andere Quizze, wo man einfach nicht wissen muss, gibt's oder gibt's nicht oder sowas, weil das weiß man ja oder weiß man es eben nicht. Aber du hast recht. Im Jahr 2013 explodierte ein kleiner Asteroid über der russischen Stadt Chelyabinsk. Der grelle Leuchtblitz am Himmel war heller als die Sonne und die Druckwelle beschädigte tausende Gebäude in der Gegend. Zum Glück kaum bis gar keine Verletzten, außer vielleicht hier und da ein kleiner Holzsplitter durch die Gegend geflogen. Das Praktische ist, dass alle Russen, weil sie ja Angst haben, dass andere mit Wodka abgefüllte Russen in ihr Auto fahren, alle Dashcams im Auto haben und so wurde das sehr gut dokumentiert damals. Du bist auf der Gewinnerstraße, Martin, in Oberhausen.
1: Ja, schön.
0: Haveland-Meteorit.
1: Den gibt es nicht.
0: Doch, der heißt 2024 ja. BX1. Ein spektakuläres Ereignis, vielleicht hören gerade Menschen zu, die den gesehen haben. 2024 im Januar, da leuchtete ein kleiner Asteroid kurz vor seiner Explosion. Hell am Nachthimmel über Berlin-Brandenburg. Peng! Wissenschaftlerinnen und Wissenschaftler zogen los und konnten Trümmerteile im Havelland bergen. Das ist toll. Jetzt musst du,
1: genau,
0: jetzt
1: ich erinnere mich, das wurde in einem
0: Haus plötzlich gefunden. In Holland und so erinnerst du dich auch. Der Ocelot-Meteorit, Martin.
1: Nein, den gibt es nicht.
0: Warum denn? Ist ja voll gemein. Gibt's natürlich nicht. Ich wollte noch präzisieren, 2004 in Mittelamerika, gar nicht weit von San Jose runtergegangen. Nein, völliger Quatsch. Du hast gewonnen, ja!
1: Ja, super, ja, freu mich.
0: Dran. Hier, ganz neu von Benson Boone. The time of my life.

0: Es hört so plötzlich auf, nicht wahr?
1: Benson Boone, mal so schwer balladesk, ne? The Time of My Life, gerade neu in eurer Abendshow.

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1: Um 22 Uhr mit Rio Takeda. Nach den tödlichen Schüssen auf 6 Menschen in einer Jugendhilfeeinrichtung in Stade ist gegen den 45-jährigen Tatverdächtigen Haftbefehl erlassen worden. Wie die Staatsanwaltschaft mitteilt, wird die Tat als 6-facher Mord gewertet. Nach Ansicht der Behörde liegen Mordmerkmale vor, insbesondere Heimtücke und niedere Beweggründe. Der Mann soll gestern 4 Frauen und 2 Männer erschossen haben. Hintergrund ist nach den bisherigen Ermittlungen vermutlich ein Sorgerechtsstreit. Am Abend gab es in einer Kirche in Stade eine Trauerandacht für die Opfer, an der nahm auch Niedersachsens Ministerpräsident Olaf Lies teil. Das oberste Gericht der Vereinigten Staaten hat den Bundesstaaten erlaubt, Transmädchen und Frauen vom Wettbewerb in Frauen- und Mädchensportteams auszuschließen. Der Supreme Court entschied, dass die Bundesstaaten die Teilnahmeerlaubnis selbst regeln dürfen. Richter Brett Kavanaugh begründete das mit Sicherheitsaspekten und fairem Wettbewerb. Er verwies auf körperliche Unterschiede zwischen Männern und Frauen. Wer in Sachsen eine Meisterausbildung absolviert, erhält einen Zuschuss von 3.000 Euro. Die Landesregierung beschloss, den sogenannten Meisterbonus um 1.000 Euro zu erhöhen. Die Regelung tritt rückwirkend zum 1. Januar in Kraft. Im vergangenen Jahr hatten nach Angaben des Wirtschaftsministeriums mehr als 800 Handwerker erfolgreich ihre Meisterprüfung abgelegt. 6 Tage nach dem Doppelerdbeben in Venezuela ist ein 3-jähriger Junge lebend aus den Trümmern geborgen worden. Nach Angaben der Rettungskräfte erhielt das Kind vor Ort erste Hilfe und wurde dann in ein Krankenhaus gebracht. Unterdessen ist die Zahl der Toten auf knapp 2.000 gestiegen. Nach Regierungsangaben wurden mehr als 10.500 Menschen verletzt. In der besonders schwer betroffenen Region La Guaira fehle von rund 10.000 Menschen noch jede Spur. Rund 855 Gebäude seien vollständig zerstört oder schwer beschädigt. Bei der Fußball-WM hat Norwegen das Achtelfinale erreicht. Die Mannschaft setzte sich in Dallas gegen die Elfenbeinküste mit 2:1 durch. Am Abend treffen Frankreich und Schweden aufeinander. In der Nacht spielen noch Mexiko und Ecuador. Das waren die Nachrichten. Das Wetter. In der Nacht einzelne Schauer, später von Westen her gewittriger Regen. Gebietsweise Nebel 19 bis 15 Grad. Morgen von West nach Ost ziehender Regen, dabei lokal kräftige Gewitter mit heftigem Starkregen. Im Verlauf von Sachsen-Anhalt und Thüringen her Übergang zu wechselnder Bewölkung mit etwas Sonne und einzelnen gewittrigen Schauern, maximal 20 bis 24 Grad. Am Donnerstag aufgeheitert, abends in Sachsen-Anhalt neuer Regen, Höchstwerte 23 bis 27 Grad. Die Zeit 22.03 Uhr.
2: Das Neueste aus dem Verkehrszentrum, damit ihr gut und sicher ankommt. Vorsicht bitte auf der A261, Buchholzer Dreieck, Hamburg Südwest, Höhe Tötensen, Aquaplaning, Vorsicht, nass auf der Straße. Vorsicht auf der B75, Oldenburger Straße, Bremen Richtung Delmenhorst, zwischen Huchting und Delmenhorst steht ein kaputtes Auto. A1 Bremen Richtung Hamburg, zwischen Stuckenbostel und Buckel, 3 Kilometer Stau wegen Bergungsarbeiten. Die A2 Dortmund Richtung Hannover ist zwischen Oelde und Herzbrock-Klarholz wegen Bergungsarbeiten bis in die Nacht gesperrt, sagt uns noch gerade die Polizei. Die A2 Braunschweig Richtung Magdeburg ist zwischen Irxleben und Kreuz Magdeburg auch gesperrt. Die A20 Stettin Richtung Lübeck ist zwischen Dummersdorf und Kreuz Rostock wegen einer Baustelle auch gesperrt. Auch die A281 Airport Stadt Richtung Neustädter Hafen ist zwischen Bremen-Neustädter Hafen und Bremen-Seehausen wegen einer Fahrbahnerneuerung gesperrt. A5 Basel Richtung A5 Basel Richtung Frankfurt. Zwischen Karlsruhe Süd und Karlsruhe Durlach Markierungsarbeiten, da ist nur eine Spur frei, 5 Kilometer Stau, Verzögerung halbe Stunde. A5 Frankfurt Richtung Karlsruhe, zwischen Kronau und Bruchsal, auch hier Fahrbahnerneuerung, 2 Kilometer Stau. Die A61 Koblenz Richtung Mönchengladbach ist zwischen Mönchengladbach-Reit und Mönchengladbach-Holt nach Unfall gesperrt. A81 Heilbronn Richtung Stuttgart, zwischen Stuttgart-Feuerbach und Engelberg-Tunnel, Wartungsarbeiten, linke Spur gesperrt, 2 Kilometer Stau. Und noch einmal Bremen, die Sonnenberger Straße ist zwischen Julius-Brecht-Allee und in der Fahr gesperrt. Und weiter gilt die Meldung für Ettlingen. Im Bereich des Gewerbeparks Albtal kommt es zur Erwärmung eines explosionsfähigen Stoffes. Bitte das Gebiet meiden und keine brennenden Gegenstände wegwerfen. Kommt gut und sicher und bitte bald.
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2: 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Hallo, schön, dass ihr da seid. Wir legen los mit Linkin Park.
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0: Es ist 22 Uhr 14 genau. 22.14 Uhr ist in dieser Ausgabe Pop die Abendshow. Die einzig mögliche Zeit für etwas Philosophie. Hallo Deutschland, schön, dass ihr da seid. Die gemeinsame Abendshow in der ARD von Bremen 4, HR3, MDR Jump, NDR 2, SR1 und WDR 2, produziert von SWR 3. Ab morgen ist, glaube ich, so, dass sogar noch jemand Neues auch in unseren ARD-Bus jumpt. Nämlich morgen kommen noch die Kolleginnen und Kollegen von RBB 88.8 dazu. Ich sage jetzt schon willkommen, obwohl das bringt vielleicht Unglück, kommen die morgen doch nicht. Man wird sehen. Philosophie jetzt, alles, was den ganzen Tag genervt hat. Was kann das denn sein, wenn man Fußballfan ist? Da fällt uns ja gar nichts ein. Okay, wir schieben jeden Stress beiseite für eine Minute, machen uns völlig andere Gedanken. Wir haben schon philosophiert über Sachen wie zum Beispiel, hey, kann eine sehr lustige Feuerwehrtruppe einen Brand auch mal auslachen? Wenn man abends, ne, jetzt gerade im Sommer oft so, wenn man abends da vor der Kneipe sitzt, aber um 10 oder um 11 sagen die dann so, jetzt bitte hier draußen weg. Wenn man abends vor der Kneipe nicht mehr draußen sitzen darf und in die Kneipe reingehen soll, wird man dann reingeschmissen. Weil sonst wird man da rausgeschmissen um 4.17 Uhr. Naja, das war auch schön in dieser sagenhaften Hitzewelle, die nicht schön war. Jeden Sommer immer im Radio, trinken Sie ausreichend. Ich war in 5 Supermärkten, keiner verkauft ausreichend. So. Das wäre die Marktlücke, oder? Boah, nächsten Sommer oder mache ich ein Getränk, das heißt ausreichend. Ich werde superreich. Okay. 855 Trilliarden dieser kleinen Hirnaushänger stehen auch in der Barschen Philosophiegalerie. Die ist auf popabend.de. Und heute verkabeln wir unsere Synapsen neu, wundervoll neu. Das ist ein bisschen gemein, weil es ist ein bisschen oldschool, oder? Man sagt ja immer, die blinken nie. Ist egal. Wir verkabeln unsere Synapsen neu über die Frage von Michael Streich aus Ruppichter Rot. Wenn du denkst, dein Job sei öde und nutzlos, dann denk mal an die arme Person, die an deinem Mercedes die Blinker eingebaut hat.
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0: Das ist doch, glaube ich, gar nicht mehr so, oder? Dass die nie blinken. Ach, vielleicht doch.

Hey! Pop, eure Abendshow ist hier, eure International Abendshow. Wer hört die Abendshow gerade in Schweden? Na, na, na, aha, ja, da, dort, ja. Oder sind Französinnen oder Franzosen anwesend? Bonjour, bonsoir. In 40 Minuten Anpfiff Schweden gegen Frankreich bei der WM. Und damit es selbstverständlich für alle und vor allem auch für Nicht-Fußballfans eine runde Sache ist, machen wir wieder unseren kleinen Musik-Battle hier draus. Unser kleines Musik-Battle. Wir entscheiden das Spiel kurz musikalisch. Für Frankreich geht im Moment auf den Abendshow-Rasen Aya Nakamura. Ja, ja, könnten wir euch mal in voller Länge spielen. Schönes Ding.

Länge anhören. Jaja. Aya Nakamura ist eine der größten Stars der französischsprachigen Musikszene. Sie wird millionenfach gestreamt, hat schon im Stade de France gespielt und ist bei den Olympischen Spielen 2024 aufgetreten. Ne? Jaja. Sofort anrufen für 07221 2011 Jaja Aya Nakamura, wenn wir die in ganzer Länge spielen sollen. So 07221 2011. Für Schweden stellt sich jetzt Victor Lexell mit Swagpor.

0: Das ist auch total schön, oder? Also wir können uns hier beim besten Willen nicht entscheiden. Mit dem Song hat Victor den Rekord aufgestellt für den meistgestreamten schwedischsprachigen Song überhaupt. Jetzt ihr, 07221 2011. Wir machen, wer zuerst hier 3 Punkte hat, der gewinnt unseren WM-Song-Battle. Aya Nakamura für Frankreich oder Victor Lexell für Schweden. 07221 2011. Ich gehe einfach mal hier dran. Hallo, wer bist du denn? Na, oh, das ist aber laut bei dir im Auto. Wie heißt du denn?
1: Ich bin im Tunnel, im Engelbert-Tunnel. Hier ist die Sabine Geiger. Hallo,
0: Sabine, was machen wir, Sabine Geiger? Aya Nakamura mit Jaja oder Schweden, Victor Lexell?
1: Schweden.
0: 1:0 für Victor, danke.
1: Dankeschön, ciao.
0: In 07221211, wer bist du, hallo, na?
2: Ja, hallo, hier ist die Nathalie. Ich hätte gern die Aya Nakamura.
0: 1:1, der Ausgleich, meine Damen und Herren.
2: Danke.
0: Tschüss. Und tschüss. Das macht Spaß. Wir gehen aus Spaß noch hier dran. 07221211, wer ist hier? Hallo, na. Hallo?
3: Hallo, ich bin Tobias Ebert aus Saarbrückenzell und ich hätte einen Musikwunsch, wenn das geht.
0: Ja, klar. Victor Lexell oder Aya Nakamura. So rum.
3: Ja, das Erste.
0: Ey, Victor Lexell, 2:1, danke dir. Tschüss. Okay, cool. Ist das schon die Entscheidung, Damen und Herren? Kriegt jetzt der Victor noch einen? 07221211, wer bist du? Hier ist der Markus. Na?
4: Dominik, hallo.
0: Schweden oder Frankreich?
4: Frankreich, definitiv. Ich finde den Namen super.
0: Der Ausgleich, 2:2. Das ist ja spannend, das ist ja unfassbar. Danke dir, tschüss.
4: Ciao.
0: Guck mal, das ist jetzt die Entscheidung. Das ist die Entscheidung. Hier ist Pump, die Abendshow. Ich kann nicht mehr. Mach mal dein Radio leise, sonst habe ich so ein geiles Echo drauf. Schon weg, wer bist du?
5: Jaja, schlag gleich vor, Vito.
0: Vito, danke für den Anruf, die Entscheidung.
5: Tschüss.
0: Das ist ja wie beim Fußball. Macht's Radio schön laut.

0: Was? Was ist los? Der Video Assistant Referee hat das 3:2 zurückgenommen von Aya Nakamura. Wir müssen in Schweden auch noch spielen.
1: Das ist ja total geil.
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0: Smog. Das heißt schwach. Victor Lexell. Freuen wir uns, wenn ihr euch freut, dass wir den auch noch gespielt haben. Dann doch in unserem kleinen Battle. Gerne.
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0: Es ist 10:30.
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6: Heute Nacht treten in Deutschland Schauer und Gewitter auf. Vor allem vom Süden bis in die Mitte drohen lokale Unwetter. Morgen sind zunächst im Osten und Südosten bei oft wolkenverhangenem Himmel zahlreiche Schauer und Gewitter unterwegs. Dabei besteht weiterhin Unwettergefahr durch Starkregen, im Südosten auch die Gefahr von Sturmböen. Sonst wechseln sich Sonne und Wolken am Himmel ab. Und es gibt hier und da mitunter kräftige Schauer und Gewitter. Die Höchstwerte liegen bei 18 Grad im Erzgebirge und 29 Grad am Oberrhein.
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7: A9 Richtung München. Zwischen Beelitz und Brück ist wegen Straßenschäden nur eine Fahrspur frei. Die A2 Richtung Berlin ist zwischen Irxleben und Kreuz Magdeburg wegen Straßenschäden gesperrt, zurzeit Stau. Im weiteren Verlauf ist die A2 zwischen Thesen und Brandenburg auch wegen Reparaturarbeiten weiterhin gesperrt. Die A14 Richtung Schwerin ist zwischen Kreuz Magdeburg und Dahlenbarsleben weiterhin wegen Reparaturarbeiten gesperrt. Die A71 Richtung Sangerhausen ist zwischen dem Dreieck Suhl und Suhl-Zellermelis wegen Tunnelwartungsarbeiten bis morgen früh ca. 6 Uhr gesperrt. Auf der A4 Dresden-Frankfurt wird zwischen Hohenstein-Ernsthal und Glauchau-West bis Dezember die Fahrbahn auf der Richtungsfahrbahn Frankfurt erneuert. Der gesamte Verkehr wird mit je 2 Spuren auf der Richtungsfahrbahn Dresden geführt. Die Anschlussstelle Hohenstein-Ernsthal ist in Richtung Frankfurt bis Anfang Juli gesperrt.
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0: Hey, KI, hast du ihn nicht gesehen? Vorsicht bitte in beiden Richtungen. Auf der A49 Kassel-Gießen zwischen Schwalmstadt und Neustadt in Hessen in beiden Richtungen. Achtung, Leute werfen Steine auf die Fahrbahn. A49 Kassel-Gießen, Steinewerfer zwischen Schwalmstadt und Neustadt in Hessen. Kommt gut an. Hier ist Pop, eure Abendshow mit Markus Barsch.
8: Hi.

0: Hallo, hier ist Pop, eure Abendshow.
1: Was?
0: Hier bitte?
1: Hä?
0: Ihr habt noch nicht gelacht heute? Das ändern wir sofort. Das machen wir zusammen mit Comedy-Mann Benjamin Tompkins. 24 Millionen Gepäckstücke sind letztes Jahr bei Flugreisen angeblich verloren gegangen. Das heißt, Millionen von Menschen haben sich geärgert. Der Benjamin auch.
2: Ich versuche manchmal so besonders witzig zu sein. Und ich habe beim Einchecken in Berlin heute Morgen, stand ich mit dem Ticket da, habe gesagt, ich möchte nach Köln, mein Koffer, der soll nach München. Dann hat sie gesagt, das geht nicht. Ich sage, wieso das denn nicht? Das haben sie das letzte Mal doch auch geschafft. Was soll denn? Aber wie gesagt, bei mir ist was mit dem Koffer, denn ich meine, war ja klar, dass ausgerechnet mein Koffer. Ist ja logisch. Und das ist so, ich habe dann auch ein Formular bekommen von diesem Schalter dort und das muss ich ausfüllen. Da bin ich bei der ersten Frage, stehe ich schon an. Ich meine, da steht, ist Ihr Gepäck beschädigt oder nur verloren? Schauen Sie, inhaltlich verstehe ich das nicht und ich weiß auch nicht, was ich ankreuzen soll. Denn das, was bei mir auf dem Gepäckband purzelte, ist sowohl als auch. Das finden Sie witzig, ne? Meine Freundin fand es auch ganz witzig. Als das Ding aufs Gepäckband purzelte, die hat gleich gesehen, das ist meiner, die hat sofort losgebrüllt vor Lachen. Aber sofort. Alle, ich sag immer, alle drumherum, alle haben gelacht. Alle, alle. Und hätte ich nicht gleich gesehen, dass es mein Koffer ist, hätte ich auch gelacht. Und was macht man in dem Moment? Was machen Sie da, wenn das läuft da rum wie auf so einem Sushi-Band? Mein Trick war, ich warte einfach, bis alle ihr Gepäck haben und dann greife ich zu. Alle hatten ihr Gepäck und alle sind stehen geblieben. Und irgendwann musst du ja zugreifen, nützt ja nichts. Das fällt ja auch auf, du bist ja der Einzige ohne Koffer. Es fällt ja auf. Die gucken dich alle schon an, also greifst du dann beherzt zu. Und meine Freundin in dem Moment ganz laut, dass es jeder hören konnte, ich denke, du machst keine halben Sachen.
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Abendshow. 6 Minuten bis Anpfiff. Frankreich, Schweden. Halten wir euch natürlich auf dem Laufenden. Wenn ihr nicht gucken könnt und zufällig schwedischer Herkunft oder schwedische Fußballfans seid und in Deutschland unterwegs seid, kein Ding, wir sagen euch Bescheid. Frankreich, da machen wir einfach die Antenne ein bisschen stärker. Frankreich, dann könnt ihr es so hören. Rüber, einfach rüberblasen. Immer wenn wir im Radio ein bisschen philosophieren, wie wir das eben gemacht haben, dann kommen immer ganz viele Sachen von euch, fröhlich, fröhlich, fröhlich. Es ist eine Win-Win-Situation, es ist ein interaktives Radio hier, es ist wunderbar, vielen Dank. Wir haben eben ja unsere Synapsen, ein bisschen oldschool vielleicht, verkabelt über die Feststellung von Michael aus Ruppichteroth, obwohl da auch ganz viele Mails dann kamen, nee, stimmt gar nicht, die blinken immer noch nicht, halten sich für was Besseres. Michael aus Ruppichteroth frug oder stellte fest, wenn du denkst, dein Job sei öde und nutzlos, dann denk mal an die arme Person, die an deinem Mercedes den Blinker eingebaut hat. Subtext, die blinken nie. Manchmal auf der Autobahn, so bei Spurwechseln oder so, ne, kommt immer auf die Sorte Mercedes an. Ich glaube, so eine kleine A-Klasse mit dem Opa drin, da wird noch geblinkt. Aber der Halbassi mit dem tiefer gelegten SL, ist egal. Nein, alles in Ordnung. Da kommt gerade viel Zeug von Mirko zum Beispiel. Wenn ein pubertierender jugendlicher Mensch schon damit anfängt, Anti-Aging-Creme zu verwenden, wird er dann jemals erwachsen? Das ist auch schön. Oder von Ralf aus Bad Mergentheim. Mein Gott, ist geil. Der Ralf hat viel Sci-Fi-Zeug geguckt oder so. Science-Fiction-Krempel. Senden landwirtschaftliche Nutzfahrzeuge mit Abblendlicht oder wenn sie überhaupt Licht an ihrem Fahrzeug haben, sind es dann Traktorstrahlen.

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1: Um 23 Uhr mit Heike Lüttich. Die Bahn muss sich im Fernverkehr auf mehr Konkurrenz einstellen. Die Bundesnetzagentur hat entschieden, dass auf viel befahrenen Strecken zwischen 25% und 40% der Kapazität an Wettbewerber der Deutschen Bahn vergeben werden müssen, die bisher fast ein Monopol hat. Hintergrund ist das italienische Zugunternehmen Italo, das auch in Deutschland fahren möchte. Aus Bonn, Maike Kreber.
2: Ab Frühjahr 2028 möchte Italo mit 30 eigenen Hochgeschwindigkeitszügen in das deutsche Fernverkehrsbahnnetz einsteigen. Die Deutsche Bahn und die Deutsche Eisenbahn- und Verkehrsgewerkschaft EVG hatten Bedenken geäußert. Vor allem fürchten sie, dass durch weniger Einnahmen auf den rentablen Strecken die Finanzierung der weniger befahrenen Strecken nicht mehr gesichert ist und diese abgehängt werden könnten. Die Bundesnetzagentur sagt, sie haben diese Sorgen berücksichtigt, sehen aber trotzdem die klaren Vorteile von mehr Wettbewerb.
1: Das Amtsgericht Stade hat einen Haftbefehl gegen den 45-Jährigen erlassen, der gestern in einem Mutter-Kind-Heim im niedersächsischen Stade 6 Menschen erschossen haben soll. Am Abend kamen rund 700 Menschen zu einer Trauerfeier. Unter den Gästen war auch Ministerpräsident Lies. Er sagte in seiner Rede, dass so etwas mitten am Tag in einer Jugendhilfeeinrichtung passiere, wo es um die ganz persönlichen Belange von Menschen gehe, sei unerträglich. Bei der Fußball-Weltmeisterschaft in Nordamerika steht Norwegen im Achtelfinale. Die Mannschaft besiegte im 16. Finale in Arlington das Team der Elfenbeinküste mit 2:1. Desiree Krause.
3: Erling Haaland kam aus dem Grinsen nicht mehr heraus, nachdem er kurz vor Ende der Partie den entscheidenden Treffer für Norwegen machte, das erstmals ein WM-K.O.-Spiel gewonnen hat. Vorher hatte Leipzigs Antonio Nusa sein Team mit einem sehenswerten Tor erstmals in Führung gebracht. Am Sonntag trifft Norwegen nun im Achtelfinale auf Brasilien. Die brasilianische Mannschaft muss vorerst auf Stammspieler Lucas Paqueta verzichten. Wie der Verband mitteilte, sei bei ihm eine Muskelverletzung im Oberschenkel diagnostiziert worden. Über die genaue Ausfalldauer gibt es keine Angaben. Ein Einsatz am Sonntag scheint aber nahezu ausgeschlossen.
1: In Wimbledon stehen die deutschen Tennisprofis Alexander Zverev und Jannik Hanfmann in der zweiten Runde. Das Spiel von Daniel Altmaier ist am Abend wegen Dunkelheit abgebrochen worden und geht morgen weiter. Bei den Frauen ist nur Tatjana Maria dabei. Sie spielt morgen um den Einzug in die dritte Runde, ebenso wie Jan-Lennard Struff. Laura Siegemund, Eva Liss und Ella Seidel sind am Nachmittag ausgeschieden. Das Wetter für Deutschland. In der Nacht, in der Mitte und im Süden Deutschlands Schauer und Gewitter, teils unwetterartig. Im Nordosten trocken, später im Westen und Nordwesten aufgelockert. Tiefstwerte 19 bis 12 Grad. Tagsüber vom Alpenrand bis in den Osten vormittags starker und teils gewittriger Regen, regional Unwettergefahr. Sonst freundlich, Höchstwerte 20 bis 28 Grad. 23.03 Uhr.
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4: A9 Richtung München. Zwischen Beelitz und Brück ist wegen Straßenschäden nur eine Fahrspur frei. Die A2 Richtung Berlin ist zwischen Irxleben und Kreuz Magdeburg wegen Straßenschäden gesperrt, zurzeit Stau. Im weiteren Verlauf ist die A2 zwischen Thesen und Brandenburg auch wegen Reparaturarbeiten weiterhin gesperrt. Die A14 Richtung Schwerin ist zwischen Kreuz Magdeburg und Dahlenwarsleben weiterhin wegen Reparaturarbeiten gesperrt. Die A71 Richtung Sangerhausen ist zwischen dem Dreieck Suhl und Suhl-Zellermehlis wegen Tunnelwartungsarbeiten bis morgen früh ca. 6 Uhr gesperrt. Im Landkreis Altenburger Land ist die Straße zwischen Momsdorf und Falkenhain wegen eines Waldbrandes gesperrt. Auf der A4 Dresden-Frankfurt wird zwischen Hohenstein-Ernsthal und Glauchau-West bis Dezember die Fahrbahn auf der Richtungsfahrbahn Frankfurt erneuert. Der gesamte Verkehr wird mit je 2 Spuren auf der Richtungsfahrbahn Dresden geführt. Die Anschlussstelle Hohenstein-Ernsthal ist in Richtung Frankfurt bis Anfang Juli gesperrt.
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6: Mit Markus Bahr, schön, dass ihr da seid. Martin Garrix und Ed Sheeran sind auch da. Repeat it.
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0: Jetzt wird's fröhlich, lustig, sommerlich. Hallo, hier ist Pop, eure Abendshow, kurz nach 11. Mach mal italienisch, dann klingt's gleich ein bisschen nach Urlaub, oder? So ungefähr lässt sich das Konzept der Krucki Gang zusammenfassen, die Krucki Gang. Die nehmen sich so bekannte deutsche Songs und, wie soll man sagen, italienisieren die. Dass da Deutsche am Mikro stehen, das kann man wohl auch hier und da etwas hören, wenn man der italienischen Sprache sehr, sehr mächtig ist. Da merkt man, das ist da irgendwie, was haben die denn für einen Akzent? Egal, aber die geben sich richtig Mühe. Hier zum Beispiel, die mögen den Song Nur ein Wort von Wir sind Helden, kennen wir ja. Judith von der Fernes und so. Wenn die Cookies das machen, klingt es so. Das ist doch herrlich, Krucki Gang. Im Juni kam das dritte Album raus. Da haben sie sich ausgeguckt, Blaue Augen von Ideal. Hier, ne?
1: Deine blauen Augen machen mich so sentimental.
0: Oh, nette Humpe. Das klingt jetzt so. Die Krucki Gang zusammen mit dem deutsch-italienischen Singer-Songwriter Phil Boriva und der Musikerin Ellie Neumann. Occhi Blu. Viel Spaß.
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Warte mal gerade, hier kommt noch was aus dem Verkehrszentrum. Vorsicht bitte auf der A7 Kassel Richtung Hannover zwischen Hedemünden und Dreieck-Drammetal. Da ist eine ungesicherte Unfallstelle. Nochmal Vorsicht auf der A4 Köln Richtung Aachen im Dreieck Heumer steht ein kaputtes Auto. Und nochmal gerade Vorsicht in beiden Richtungen auf der A7 Flensburg-Hannover zwischen Hamburg-Ottmarschen und Waltershof sind Personen auf der Fahrbahn. Kommt gut und sicher und bitte bald.

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1: Es ist 11:30.
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4: Heute Nacht treten in Deutschland Schauer und Gewitter auf. Vor allem vom Süden bis in die Mitte drohen lokale Unwetter. Morgen sind zunächst im Osten und Südosten bei oft wolkenverhangenem Himmel zahlreiche Schauer und Gewitter unterwegs. Dabei besteht weiterhin Unwettergefahr durch Starkregen, im Südosten auch die Gefahr von Sturmböen. Sonst wechseln sich Sonne und Wolken am Himmel ab. Und es gibt hier und da mitunter kräftige Schauer und Gewitter. Die Höchstwerte liegen bei 18 Grad im Erzgebirge und 29 Grad am Oberrhein.
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5: Die A2 Richtung Berlin ist zwischen Irxleben und Kreuz Magdeburg wegen Straßenschäden gesperrt, zurzeit Stau. Im weiteren Verlauf ist die A2 zwischen Thesen und Brandenburg auch wegen Reparaturarbeiten weiterhin gesperrt. Die A14 Richtung Schwerin ist zwischen Kreuz Magdeburg und Dahlenwarsleben weiterhin wegen Reparaturarbeiten gesperrt. Die A71 Richtung Sangerhausen ist zwischen dem Dreieck Suhl und Suhl-Zellermelis wegen Tunnelwartungsarbeiten bis morgen früh ca. 6 Uhr gesperrt. Auf der A4 Dresden-Frankfurt wird zwischen Hohenstein-Ernsthal und Glauchau-West bis Dezember die Fahrbahn auf der Richtungsfahrbahn Frankfurt erneuert. Der gesamte Verkehr wird mit je 2 Spuren auf der Richtungsfahrbahn Dresden geführt. Die Anschlussstelle Hohenstein-Ernsthal ist in Richtung Frankfurt bis Anfang Juli gesperrt.
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1: Und hier ist Pop. Eure Abendshow mit Markus Barsch und Leonie Scott. Leonie und Callum Scott. Noch sind sie nicht verheiratet.

Schluss steht's bei Frankreich-Schweden bei der WM immer noch 0:0. Pia aus unserer aktuellen Redaktion hinter der Scheibe hat Magenta. Hier im Studio haben wir keins. Also egal, aber sie sagt Bescheid, wenn was ist. Es ist noch nichts passiert, wie gesagt, 0:0. Aber das ist ein völlig anderes Spiel, sagt sie gerade nur, als gestern Abend. Deutschland gegen Paraguay. Da geht's tierisch ab und es ist vielleicht eine Frage der Zeit, bis Frankreich ein Tor macht. Die drücken ganz schön und die Schweden verteidigen aber exzellent. Okay, das ist anderer Fußball und deswegen fährt Deutschland auch nach Hause. Punkt. Jetzt was Schönes, passend zur Uhrzeit. Miles Smith, den kennen wir hiervon, ne?

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1: Auch so ein Ohrwurm. Oder hat er neulich mit Niall Horan gemacht, Drive Safe. Passend zur Uhrzeit ein bisschen zurückgenommen. Miles Smith, neu. Heaven.

Miles Smith, neu in eurer Abendshow Heaven. Gerade eben vor 3 Minuten sagte ich dann noch, dass Frankreich gerade gegen Schweden gegen Ende der ersten Hälfte richtig Druck macht. Das ist eine Frage der Zeit, bis Frankreichs erste Tor macht. Ping, gerade eben passiert, 44. Minute. Mbappé, Frankreich 1, Schweden 0.

Halbzeit. Frankreich 1, Schweden 0. Creed. Auch mal wieder gut. Im Radio My Sacrifice. Ist ja schon gleich 12. Was poppt denn hier noch für ein Posting auf? Wie ein Pilz aus dem Boden in unseren Lieblings-Sozial-O-Netzwerke. Hier. Unter dem Hashtag, wo man besser nicht arbeiten sollte. Wieso? Ist doch lustig. Melissa Zefeuer postet: Hey, und das Beste ist, du kannst dir das Fitness-Abo bei uns sparen, weil wir sind im dritten Stock und haben keinen Aufzug. Tja, Entschuldigung. Gut für die Oberschenkel. Treppensteig. Das war Pop, die Abendshow mit Markus Barsch. Gleiches Ben Sträubli hier für euch in der Popnacht. Habt eine schöne...

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1: Um 0 Uhr mit Marc Geißler. Den tödlichen Schüssen in einem Mutter-Kind-Heim in Stade soll ein juristischer Streit der Eltern des Babys mit den Behörden vorausgegangen sein. Das haben Recherchen von NDR, WDR und Süddeutscher Zeitung ergeben. Die Einzelheiten von Stella Christine Peters.
2: Das Jugendamt hatte das wenige Wochen alte Baby nach einem Klinikaufenthalt in Obhut genommen. Vorausgegangen war der Verdacht auf ein Schütteltrauma. Nachdem ein Familiengericht das Kind wieder zur Mutter zurückgeführt hatte, wohnten Mutter und Kind gemeinsam in der Einrichtung in Stade. Am Montag sollte dort ein sogenanntes Hilfeplangespräch stattfinden. Dabei eröffnete der Vater des Kindes offenbar das Feuer und tötete insgesamt 6 Mitarbeitende der Einrichtung bzw. des Jugendamtes.
1: Die Deutsche Bahn muss sich im Fernverkehr auf mehr Konkurrenz einstellen, auch aus dem Ausland. Die Bundesnetzagentur hat beschlossen, dass auf viel genutzten Strecken bis zu 40% der Kapazitäten an Wettbewerber gehen müssen. So will etwa das italienische Zugunternehmen Italo ab 2028 Fernzüge in Deutschland betreiben, unter anderem auf der Strecke München-Hamburg über Berlin. Bergungsteams haben nach den schweren Erdbeben in Venezuela bisher mehr als 6.400 Menschen gerettet. Die tatsächliche Zahl dürfte laut dem Präsidenten der Nationalversammlung deutlich höher liegen. Zum Beispiel, weil Menschen auch von Freunden aus den Trümmern geholt werden. Gestern, 6 Tage nach den Beben, hatten jordanische Helfer einen 3-jährigen Jungen befreit. Tennisstar Serena Williams hat ihr großes Comeback in Wimbledon in der ersten Runde gegen Maya Joint aus Australien in 2 Sätzen verloren. Wie sich die deutschen Tennisprofis heute beim Rasenklassiker geschlagen haben, berichtet Ina Kast.
3: Deutschlands bester Tennisprofi Alexander Zverev hatte gegen den guten Aufschläger Alexander Bloks aus Belgien viel Mühe, konnte sich aber anders als vor einem Jahr in der ersten Runde von Wimbledon mit 3-1 Sätzen durchsetzen. Zum ersten Mal überhaupt steht auch Jannik Hanfmann hier in der zweiten Runde. Das deutsche Frauentrio Ella Seidel, Eva Lüß und Laura Siegemund ist dagegen gleich in der ersten Runde ausgeschieden. Alle 3 mussten sich in 2 Sätzen geschlagen geben. Das Match von Daniel Altmaier gegen den Slowaken Molčan musste wegen Dunkelheit abgebrochen werden und wird heute fortgesetzt.
1: Bei der Fußball-Weltmeisterschaft in Nordamerika hat Norwegen zum ersten Mal seit 28 Jahren das Achtelfinale erreicht. Die Norweger setzten sich mit 2-1 gegen die Elfenbeinküste durch. Im Achtelfinale wartet nun Brasilien. Das Wetter für Deutschland in der Nacht, in der Mitte und im Süden mit Schauern und Gewittern, teils kräftig und unwetterartig mit Starkregen. Im Nordosten trocken, später im Westen und Nordwesten aufgelockert. Die Tiefstwerte 19 bis 12 Grad. Morgen tagsüber vom Alpenrand bis in den Osten starker und teils gewittriger Regen bei insgesamt 20 bis 28 Grad. Und noch die Zeit, es ist 0:03 Uhr.
4: Das Neueste aus dem Verkehrszentrum. Vorsicht auf der A20 Rostock in Richtung Kreuz Uckermark. Da liegt ein Reh zwischen Rastplatz Trebeltal Süd und Grimmen Ost. Gegenstände auf der A31 Gronau Richtung Oberhausen zwischen Rastplatz Bürener Esch und Gescher Grußfeld. Ein defektes Fahrzeug auf der A4 Kirchheimer Dreieck in Richtung Erfurt zwischen Bad Hersfeld und Friedewald. Ein Reifen gehört auch nicht auf die A5 Darmstadt in Richtung Frankfurt. Zwischen Weiterstadt und Langenmörfelden liegt er trotzdem rum. Ein defektes Fahrzeug auf der A61 Mönchengladbach Richtung Koblenz zwischen Weilerswist und Zwisttal. Ein Unfall ist auf der A7 passiert. Diese Unfallstelle ist noch nicht gesichert. Kassel Richtung Hannover zwischen Hedemünden und Dreieck Drammetal. Ein Tier auf der A8 München Richtung Stuttgart zwischen Burgau und Günzburg. Ein defektes Fahrzeug auf der A4 Köln Richtung Aachen im Dreieck Römer. Und ein Unfall auf der A4 Erfurt Richtung Kirchheimer Dreieck zwischen Eisenach Ost und West. Diese Unfallstelle ist nicht gesichert. Ein Reh auf der A5 Karlsruhe in Richtung Frankfurt zwischen Ladenburg und Kreuzweinheim. Und es brennt ein Fahrzeug auf der A81 Singen in Richtung Stuttgart zwischen Geisingen und Dreieck Bad Dürrheim. Bitte da besonders vorsichtig sein. Und ein defektes Fahrzeug noch auf der B10, B27 Stuttgart Richtung Heilbronn zwischen Einfahrt Zuffenhausen Süd und Nord. Eine gute Fahrt durch die Nacht. Die KI ist zu spät gekommen.
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4: Mit Ben Sträubel. So, das wird auch ein bisschen kühler, glaube ich. Ich habe das Fenster schon mal aufgemacht. Klimaanlage ist ein bisschen reduziert. Schuhe ausgezogen, Notaustaste abgeklemmt. Die nächsten Stunden sind uns.
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Du hast einen schlechten Tag gehabt, dann bist du hier genau richtig aufgehoben. Ne? Wir bauen uns ja wieder auf. Heute ist der 1.7.2026, gerade 10 Minuten jung. Und das ist der internationale Tag der Früchte. Ich denke mal, ihr esst auch gerne Früchte. Ich liebe es, Wassermelonen zu verspeisen. Also Melonen generell. Die teuerste Melone der Welt, das wusste ich zum Beispiel nicht. Die wird natürlich, wo du da hinten letzte Reihe, genau in Japan verkauft. Das ist die Yubari-Melone. Die kostet so, wenn man im Laden eine kauft, geben Sie mir nicht noch von der Yubari-Melone was, 260 Euro das Stück. Und die teuerste Yubari-Melone, das sind dann die, die zuerst rangezüchtet werden. Die werden dafür bis zu 31.000 Euro versteigert. Liegt daran, jede Pflanze produziert nur eine einzige Frucht. Dann werden diese Melonen dann noch per Hand massiert, ähnlich wie Kobelrinder, damit die eine gleichmäßige Netzstruktur bekommen. Und dann wird sie aufgeschnitten und verspeist. So, 31.000 Euro weg. Also an Früchten kann man auch natürlich pleite gehen. Auch wenn sie viel Fehler wieder haben, dann isst doch mal eine Yubari-Melone, Kind. So. Oder man kann vielleicht auch sein Geld anlegen, Silber verkaufen und Gold. Und dann legt man es in Yubari-Melonen an. Muss man aber auch immer ordentlich kühlen und massieren. Ja, das ist das, was man nicht so will. Es gibt auch schlaue Früchte. Die schlauste Frucht ist die Banane. Hätte man gar nicht gedacht, ne? 60% der menschlichen DNA stimmt mit der Banane überein. Also es hat ja so eine Banane oft mehr Menschlichkeit als die meisten Politiker auf diesem Planeten. Und die Banane kann zudem auch noch schwimmen. Also das denke ich mal, wenn man so einen Politiker ins Wasser wirft, der wird wahrscheinlich also dann wissen, was mache ich jetzt oder so. Ne? Da erkennt man dann, dass die Banane ein bisschen schlauer ist. Und wenn man sie auszieht, dann hat man sogar noch was davon. Sie schmeckt lecker, ne? Im Vergleich zu manchen Politikern, vermute ich mal. Also dann haut mal rein in dieser Nacht der Früchte. Sia ist auch ein Früchtchen. Gimme Love und die Popnacht bis 5.

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0: Diese Sängerin hat heute Geburtstag. Hallo, ist ja gut. Wer ist denn das? Falls ihr sie erkennt, verdient ihr euch das erste Popnacht-Package für diese Nacht. Wer hat da heute Geburtstag? 07221 2011.

manch einer fühlt sich so einsam unter 80 Millionen. Das wird wahrscheinlich Julian Nagelsmann sein. Eben das war Gracie Abrams mit dem neuen Hit Hit the Wall hier in der Popnacht.

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1: Es ist jetzt 0.28 Uhr. Vorsicht auf der A96 Lindau Richtung München. Da brennt ein PKW. Hier sind auch Menschen auf der Fahrbahn zwischen Eitrach und Kreuz Memmingen. Ein brennender PKW auf der A96 Lindau Richtung München. 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
3: Heute sind zunächst im Osten und Südosten Deutschlands bei oft wolkenverhangenem Himmel zahlreiche Schauer und Gewitter unterwegs. Dabei besteht weiterhin Unwettergefahr durch Starkregen. Im Südosten auch die Gefahr von Sturmböen. Sonst wechseln sich Sonne und Wolken am Himmel ab. Morgen in der Südosthälfte überwiegend freundlich. Sonst wechselhafter und gelegentlich Schauer.
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4: A9 Richtung München. Zwischen Belitz und Brück ist wegen Straßenschäden nur eine Fahrspur frei. Die A2 Richtung Berlin ist zwischen Irxleben und Kreuz Magdeburg wegen Straßenschäden gesperrt. Zurzeit Stau. Im weiteren Verlauf ist die A2 zwischen Thesen und Brandenburg auch wegen Reparaturarbeiten weiterhin gesperrt. Die A14 Richtung Schwerin ist zwischen Kreuz Magdeburg und Dahlenwarsleben weiterhin wegen Reparaturarbeiten gesperrt. Die A71 Richtung Sangerhausen ist zwischen dem Dreieck Suhl und Suhl-Zellermehlis wegen Tunnelwartungsarbeiten bis morgen früh ca. 6 Uhr gesperrt. Im Landkreis Altenburger Land ist die Straße zwischen Momsdorf und Falkenhain wegen eines Waldbrandes gesperrt. Auf der A4 Dresden-Frankfurt wird zwischen Hohenstein-Ernsthal und Glauchau-West bis Dezember die Fahrbahn auf der Richtungsfahrbahn Frankfurt erneuert. Der gesamte Verkehr wird mit je 2 Spuren auf der Richtungsfahrbahn Dresden geführt. Die Anschlussstelle Hohenstein-Ernsthal ist in Richtung Frankfurt bis Anfang Juli gesperrt.
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5: Und noch die am meisten unterschätzte Höchsttemperatur heute in Oberwiesenthal, werden es 20 Grad. Hier ist die Popnacht. Mein Name Ben Streubel.

0: Da-dam-dam-dam. Matt Simons Catch and Release. Heute Nacht wird natürlich ordentlich Fußball gespielt. Frankreich und Schweden stehen sich gegenüber im 16. Finale. Und Frankreich führt da jetzt in der 77. Minute mit 3:0. Und dann wird es wahrscheinlich so aussehen, dass Frankreich dann gegen unseren Angstgegner Paraguay spielen wird im Achtelfinale.
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0: Wer steckt denn hier im Leierkasten fest und hat heute Geburtstag? Das ist die Frage. Markus aus Hürth, guten Morgen.
2: Hallo.
0: Und wer ist das?
2: Das ist Debbie Harry von Blondie und das ist Call Me.

0: Sehr gut. Hast du sehr fein erkannt, also bekommst ein Pop-Nacht-Package. Du bist auf dem Weg nach Hamburg, du bist Volunteer bei einer Rugby-Veranstaltung, die habe ich gar nicht mitbekommen.
1: Ja.
0: Was ist das für eine Rugby-Veranstaltung? Was
1: die European Championships.
0: Ja, Wahnsinn. Und kennst du dich mit Rugby ein bisschen aus?
1: Ehrlich gesagt, nein.
0: Kann ich dir sagen. Also der Hauptunterschied musst du wissen als Volunteer, du stehst ja dann am Spielfeldrand, ne?
1: Ja, ich bin eher so der Fahrer, der die Spieler vom Hotel abholt, zum Platz fährt, und ich glaube schon, dass ich auch mal Zeit habe zuzuschauen, auf jeden Fall.
0: Wollte ich mal sagen, weil du musst ja auch so ein bisschen Smalltalk mit denen vielleicht machen. Also ich sag dir mal, der Hauptunterschied zwischen American Football und Rugby liegt im Spielfluss und in der Nutzung des Balles. Beim American Football darf der Ball nach vorne geworfen werden und das Spiel wird nach jedem Spielzug gestoppt. Im Rugby ist ein Vorwärtspass verboten und der Ball muss durch Passen oder Laufen nach hinten bewegt werden, wodurch das Spielgeschehen deutlich flüssiger und pausenloser abläuft. Kannst du mir das wiederholen?
1: Ja, der Ball muss nach hinten geworfen werden.
0: Ist schon mal gut.
1: Im Gegensatz zum American Football,
0: genau, ja. Man kann sich einfach merken, es wird nicht gestoppt die ganze Zeit. So, gibt keine Trinkpausen und Kaffeepausen.
1: Ja.
0: Sowas. Hydration.
1: Ich habe übrigens noch einen Fun-Fact zu Debbie Harry, also zu Blondie.
0: Lass hören.
1: Meine erste Maxi-Single, das war Heart of Glass.
0: Ja, ehrlich?
1: Und das ist ungefähr 40 Jahre her, sage ich jetzt mal.
0: Ja, grob. Ich hätte jetzt viel jünger eingestuft, ne? Also,
1: das sagt mir öfter mal jemand. Die Stimme klingt jung, aber ich bin schon alt.
0: Und dann hast du dich da als Volunteer da reingeschleust. Okay.
1: Ja, ich mache sehr viel. Also, ich habe nach Corona angefangen, ganz viele Volunteer-Jobs. Ich bin überwiegend im Volleyballbereich, Beachvolleyball und so aktiv.
0: Kann ich auch mal wechseln. So, wenn Heart of Glass dein erster Spaßsong war, dann könnt ihr euch ein paar Memories hochholen. Sollen wir uns das mal reinziehen zum Geburtstag von Blondie, Heart of Glass?
1: Ja, auf jeden Fall.
0: Ja, mach ich das mal lauter, du, da kommst du aber perfekt gut an. Also, gute Fahrt nach Hamburg.
1: Ja, danke dir.

Geburtstag von Debbie Harry, Blondie, Heart of Glass. In der Popnacht, es ist 1:15. Vorsicht auf der A3 Köln in Richtung Frankfurt, da steht ein defekter PKW auf der Fahrbahn. Zwischen Idstein und Wiesbaden-Niedernhausen, da sind auch Menschen auf der Fahrbahn. Habt ihr noch was gesehen, das nicht hingehört auf eine Straße? 07221 2011 per WhatsApp.

The Weeknd, Dancing in the Flames. Da hinten letzte Reihe hat doch jemand Geburtstag. Happy Birthday. Happy Birthday to you. Happy Birthday, liebe Lilly. Happy Birthday to you. Lilly lebt in Fulda, ist aber gerade mit Papa Mirko und mit Mama Eva und Bruder Max unterwegs nach, letzte Reihe, du weißt es, genau, nach Venedig. Das durfte sie sich aussuchen, wo sie ihren 14. Geburtstag feiern möchte. Sie sagte ganz klar, Venedig, doch nicht in Fulda oder in Oberrot, nein. Und sie sind auf dem Weg nach Venedig, haben da ein schönes Hotel gebucht. Und liebe Lilly, lass dir es gut gehen, lass dich da verwöhnen. Venedig, da kann der Papa also dir alles bieten. Ich hoffe, er hat ein bisschen was zur Seite gelegt. Denn er wünscht dir doch einfach mal so eine Gondelfahrt. Aber nicht 30 Minuten, sondern so 2 Stunden Gondelfahrt. Und wenn dann gefragt wird, wollen Sie auch Musik, dann sagt doch einfach ja. Dann muss das Haus verkauft werden. Auf dem Weg nach Hause wieder. Also, dann kommt gut an in Venedig. Sie hat sich noch einen Song ausgesucht. Den spiele ich hier gerne zum Geburtstag von Tove Lo und Stromae. Der neue Hit hier in der Popnacht heißt Deflux.

Stromae de Fleur, haben wir gerade gehört hier in der Popnacht. Es ist jetzt 0 Uhr 55, da piepst doch. Vorsicht, auf der A14 in Magdeburg in Richtung Halle. Da ist ein Fahrzeug, das eine Ölspur hinterlassen hat. Zwischen Schönebeck und Rastplatz, Dreihöhenberg West, eine Ölspur auf der Fahrbahn. Und auf der A45 Aschaffenburg in Richtung Gießen, Gegenstände liegen rum. Zwischen Langenselbold West und Hammersbach. Auch ihr passt dort auf und dann genießt ihr mal John Mayer. Your body is a wonderland. Hier ist die Popnacht am Mittwoch.

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1: Um 1 Uhr mit Marc Geißler. Wer günstige Waren außerhalb der EU bestellt, zahlt ab heute Zollgebühren. Es geht zum Beispiel um Lieferungen aus China. Die Einzelheiten hat Sarah Lopez.
2: Bisher konnten Pakete mit einem Warenwert von bis zu 150 Euro ohne Zoll in die EU importiert werden. Seit heute gibt es aber eine neue Zollabgabe für Pakete aus Drittstaaten. Pro Produktkategorie im Paket fallen 3 Euro an. Die EU sieht die Abgabe bei den Unternehmen, die können die Kosten aber natürlich auf die Käufer umlegen, zum Beispiel über den Produktpreis oder über den Versand.
1: Nach den tödlichen Schüssen in einem Mutter-Kind-Heim im niedersächsischen Stade ist gegen den mutmaßlichen Täter Haftbefehl erlassen worden. Dem 45-Jährigen aus dem Raum Hannover wird 6-facher Mord vorgeworfen. Am Abend gedachten rund 700 Menschen der Opfer bei einer Trauerfeier. US-Präsident Trump hat vor dem obersten Gerichtshof des Landes eine Niederlage kassiert. Die Richter erklärten Trumps Anordnung für die Einschränkung der Staatsbürgerschaft für unrechtmäßig. Mehr von Anne Schneider.
3: Der US-Präsident hatte am ersten Tag seiner zweiten Amtszeit ein Dekret erlassen, wonach Kinder, die in den Vereinigten Staaten geboren werden, nicht mehr automatisch die Staatsbürgerschaft erhalten sollten, wenn ihre Eltern weder US-Bürger noch dauerhafte Einwohner der USA sind. Diesen Versuch, das Geburtsortsprinzip einzuschränken, haben die Richter nun in einer Entscheidung mit 6-3 Stimmen gestoppt. Die Entscheidung fällt wenige Tage vor dem US-Unabhängigkeitstag, an dem das Land seine Gründungswerte feiert.
1: Wer den Kölner Dom besuchen will, muss ab heute 12 Euro Eintritt bezahlen. Ausgenommen sind Kinder unter 14 Jahren und Menschen mit Schwerbehinderung. An bestimmten Tagen bleibt der Besuch auch für alle anderen weiter kostenfrei, zum Beispiel am 6. Januar, dem Tag des Dreikönigsfestes. Gottesdienstbesucher und Betende können generell ohne zu zahlen über den Nordeingang in den Kölner Dom gelangen. Mit dem Geld sollen gestiegene Kosten für Erhalt und Unterhalt gedeckt werden. Das sind jährlich rund 16 Millionen Euro. Bei der Fußball-Weltmeisterschaft in Nordamerika hat Frankreich das Achtelfinale erreicht. Die Franzosen besiegten Schweden mit 3-0 und treffen jetzt auf Deutschland-Bezwinger Paraguay. Zuvor hatte Norwegen gegen die Elfenbeinküste mit 2-1 gewonnen. Das Wetter für Deutschland in der Nacht, in der Mitte und im Süden, Schauer und Gewitter, teils kräftig und unwetterartig mit Starkregen. Im Nordosten trocken, später im Westen und Nordwesten aufgelockert, die Tiefstwerte 19 bis 13 Grad, tagsüber vom Alpenrand bis in den Osten starker, teils gewittriger Regen, regional Unwettergefahr. Am Nachmittag lässt der Regen dann nach, zieht nach Osten ab, ansonsten freundlich, selten Schauer oder Gewitter, maximal 20 bis 28 Grad, die Zeit 1.03 Uhr.
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4: Vorsicht bitte auf der A4 Erfurt Richtung Chemnitz. In Höhe Glauchau-West steht ein defektes Fahrzeug. A9 Richtung München. Zwischen Belitz und Brück ist wegen Straßenschäden nur eine Fahrspur frei. Vorsicht bitte auf der A14 Magdeburg Richtung Halle. Zwischen Schönebeck und Rastplatz 3 Höhenberg-West befindet sich eine Ölspur auf der Fahrbahn. Die A2 Richtung Berlin ist zwischen Irxleben und Kreuz Magdeburg wegen Straßenschäden gesperrt. Zurzeit Stau. Im weiteren Verlauf ist die A2 zwischen Thesen und Brandenburg auch wegen Reparaturarbeiten weiterhin gesperrt. Die A4 Görlitz Richtung Dresden ist zwischen Kodersdorf und Tunnel Königshainer Berge wegen eines defekten Fahrzeugs gesperrt. Die A14 Richtung Schwerin ist zwischen Kreuz Magdeburg und Dahlenwarsleben weiterhin wegen Reparaturarbeiten gesperrt. Die A71 Richtung Sangerhausen ist zwischen dem Dreieck Suhl und Suhl-Zeller-Mehlis wegen Tunnelwartungsarbeiten bis morgen früh ca. 6 Uhr gesperrt. Im Landkreis Altenburger Land ist die Straße zwischen Momsdorf und Falkenhain wegen eines Waldbrandes gesperrt.
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5: Mit Ben Stäubel, da machen wir es gleich ein bisschen laut. Also ihr könnt es als Entfruster-Song immer noch euch aussuchen oder vielleicht als Lenkradklopfer, damit ihr nicht einschlaft. So war es ursprünglich gedacht. Denn Einschlafen ist in dieser Show nicht erlaubt. Und vor allen Dingen nicht, wenn man ein Lenkrad vor sich, neben sich, unter sich, über sich hat oder hinter sich. 07221 2011, wir suchen den lautesten Hit. Welchen Song würdet ihr denn gerne
6: bisschen lauter hören.
5: 5,7932% spiele ich den lauter, bis die Regulierungsbehörde kommt und das Zimmer hier abdreht. 07221 2011, welchen Hit würdet ihr gerne hören? Ich bin gespannt.
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0: Alles nur in meinem Kopf, hier ist die Popnacht.
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0: Da schläft doch keiner ein bei diesen Songs hier. Die Vorschläge kommen aus dem Saarland und Baden-Württemberg. Philipp aus Saarbrücken, guten Morgen.
2: Hi.
0: Hallo Philipp, du bist unterwegs gerade aus einem Biergarten, hast einen Kumpel getroffen, der da auch arbeitet. Konntest du dir das ein oder andere Getränk ausgeben lassen?
2: Ja, ich hab mal kurz bei zwei.
0: Das ist praktisch. So, dann geht's heute an die Uni wieder. Was darfst du denn da vortragen? Du hast einen Vortrag heute zu halten.
2: Ich habe einen Vortrag zu KI und wie man das im Unterricht einsetzen kann.
0: Ah ja, du studierst Lehramt.
2: Genau.
0: Und auch schon mal so ein Praktikum gemacht in diesem Studium, also mit Schülern?
2: Also ich bin als freiberufliche Lehrkraft auch tätig, dementsprechend habe ich schon viel im Umgang mit Kindern und Jugendlichen gearbeitet.
0: Also kommst du mit klar? Die werfen keine Papierchen und irgendwas auf dich drauf oder so, wenn du dir die Klasse betrittst, hören zu.
2: Nee, der Vortrag ist tatsächlich vor anderen Kommilitonen.
0: Ja, nee, ich meinte generell, weil du dann im Praktikum bist. Also du würdest sagen, ist ein Top-Job. Gibt ja auch Menschen, die klagen darüber, wenn sie Lehrer werden, weißt du, für die ist das nichts, ne? Wünschen sich dann so eine kleine Glaskapsel, wo sie dann drin sind, damit sie nicht so direkten Kontakt haben. So, du hast dir ausgesucht von Shawn Mendes, Treat You Better. 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

0: Shawn Mendes, für Philipp aus Saarbrücken. Ralf ist in Albstadt-Ebingen zu Hause für Baden-Württemberg. Guten Morgen, Ralf.
1: Ja, hallo, Benni, grüß dich.
0: Du fährst Taxi heute Nacht. Wie ist denn die Situation? Gibt es denn sehr viele Kunden?
1: Oh, es war ganz ordentlich. Ich habe jetzt 15 Fahrten habe ich gehabt.
0: Ja, warte.
1: Aber jetzt wird es ruhig.
0: Langsam mal gut, ne? Jetzt liegen die alle im Bettchen oder sind sonst irgendwo, fahren mal rechts ran und hören diese Show. Ich denke, gestern wird es wahrscheinlich ein bisschen anstrengender gewesen sein, wenn du gestern gefahren bist, ne?
1: Genau drum habe ich nämlich gestern Urlaub genommen.
0: Ach so, Mann. Und hast selbst auf Fußball geguckt, hättest du lieber sein gelassen.
1: Ja, da hast du recht.
0: Du hast ja ausgesucht von The Sweet, Love is Like Oxygen.

entscheidet ihr es in Deutschland? Was sollen wir denn lauter spielen? Love is like Oxygen von The Sweet oder vielleicht auch Shawn Mendes mit Treat You Better. 0722 1 2011, ihr entscheidet. Und euch beiden danke für die Vorschläge. Eine gute Nacht, Philipp und Ralf.

0: schreit auch so. Ja, Conor Skinners neuer Hit Find You in der Popnacht.
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0: Und die Frau Strecke kam aus Baden-Württemberg und dem Saarland. Philipp aus Saarbrücken, der hätte gerne gehört Treat You Better von Shawn Mendes. Und Ralf aus Albstadt-Ebingen ist im Taxi unterwegs, hätte sich so gefreut, wenn Sweet gewählt worden wäre. Oder vielleicht werden sie es ja auch noch. Mit Love is Like Oxygen. Das ging ziemlich hin und her. Und es gibt natürlich doch noch jede Menge The Sweet Fans. Und mit 57% aller Anrufer hat dieser Song gewonnen. Love is like Oxygen. Ich mache ein bisschen lauter. 5,7932%.

Na da. Es ist 1.24 Uhr, Vorsicht bitte auf der A7 Ulm Richtung Fulda. Da liegen Gegenstände zwischen Kreuz Bibelried und Würzburg-Estenfeld auf der Fahrbahn. Hier ist die Popnacht mit Sabrina Carpenter. Espresso.

0: The Reason und Hubus Stank. Es ist 1.31 Uhr.
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0: 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Die KI hat Hydration Break. So, die muss man ein bisschen was trinken. Kaffeepause. A14 Leipzig in Richtung Nossen. Da ist ein Unfall passiert. Die Unfallstelle ist nicht gesichert zwischen Rastplatz Mühlenberg Süd und Döbel Nord. Gegenstände liegen auf der A7 Hannover in Richtung Hamburg zwischen Egestorf und Galstorf. A7 Ulm Richtung Füssenreute zwischen Eumittelberg und Nesselwang liegt ein Dachs auf der Fahrbahn. Ein defektes Fahrzeug auf der A8 Stuttgart Richtung München zwischen Günzburg und Burgau. Vorsicht, Menschen auf der Autobahn auf der A81 Stuttgart Richtung Singen zwischen Dreieck Bad Dürrheim und Geisingen. Da ist auch ein Unfall passiert. Die Unfallstelle ist noch nicht gesichert. A3 Köln Richtung Frankfurt zwischen Idstein und Wiesbaden-Niedernhausen sind Menschen auf der Fahrbahn an einem defekten PKW. Gegenstände auf der A31 Gronau in Richtung Oberhausen zwischen Rastplatz Bürener Esch und Gescher Coesfeld. Ein defektes Fahrzeug auf der A4 Erfurt Richtung Chemnitz in Höhe Glauchau West und ein defektes Fahrzeug auf der A61 Mönchengladbach Richtung Koblenz zwischen Weilerswist und Zwisttal. Gegenstände noch auf der A7 Ulm Richtung Fulda zwischen Kreuz Bibelried und Würzburg-Estenfeld liegen die rum und ein defektes Fahrzeug auf der A4 Köln Richtung Aachen im Dreieck Holmar steht das so. Die Fahrzeuge haben keine Lust mehr bei dieser Witterung noch zu fahren. Pumpenschaden wahrscheinlich, ne? Das Herz. Tagsüber im Osten und Südosten kräftiger, teilweise gewittriger Regen, den wir bekommen. Und ansonsten ist es aber auch sehr freundlich in Deutschland. Temperaturen bis zu angenehmen 28 Grad nur noch. In Mannheim beispielsweise, in Saarbrücken-Raunheim 26 bekommen wir in Köln. In Weimar werden es 24 sein, genauso in Hamburg und Bremen. 22 Grad in Berlin oder Baren an der Müritz. Und in Füssen sowie auf Norderney, Rügen und Föhr jeweils 20 Grad und die am meisten unterschätzte Höchsttemperatur Großkelle. Da werden es heute 25 Grad sein. Hier ist die Popnacht. Ich bin Ben Streubel.
5: Die Zeit.

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Ein geiles Leben mit Champagnerfeten. Ein Kaffee würde mir schon reichen, jetzt um diese Zeit um 1.40 Uhr. Ne? Das war übergriffig, mir jetzt hier Champagner anzubieten. Aber vielleicht braucht man es auch, um lustig zu sein, denn gleich wird es lustig werden. Ich vermute mal, ihr hattet noch nichts zu lachen in den vergangenen 1 Stunde und 40 Minuten. Das ändert sich immer, wenn ein Comedian auftaucht. Comedien werden ja bezahlt, um witzig zu sein. Vince Ebert ist wohl auch witzig. Falls er nicht witzig sein sollte, dann bekommt ihr natürlich Geld zurück in dieser Show exklusiv. Er beschäftigt sich gleich in 3 Minuten nach diesem Hit hier mit der Ehe und vergleicht die Ehe mit einer Netflix-Serie. Ob das lustig wird? Erstmal Shawn Mendes und Wanda in der Popnacht.

0: Es ist 1.43 Uhr. Vorsicht auf der A3 Würzburg in Richtung Nürnberg im Katzenbergtunnel. Da steht ein defekter PKW auf der Fahrbahn. Ihr passt halt bitte auf. Jetzt wird es witzig werden mit Vince Ebert. Der erzählt etwas über eine Lebensform, die ich noch nicht kennengelernt habe, weil ich noch zu jung bin. Die Ehe.
1: Ich habe ja sowieso den Eindruck, dass für viele eine langjährige Ehe so ähnlich ist wie eine Netflix-Serie, die sich immer mehr zieht. Ja? Die ersten zwei Staffeln sind noch super aufregend. Bei der dritten denkst du dir zum ersten Mal, ja, jetzt könnte eigentlich eine neue Person auftauchen. Und spätestens auf Staffel 5 denkst du dir, boah, das Ding ist nur noch zu retten, wenn der Hauptdarsteller irgendwie verschwindet. Gibt natürlich auch positive Beispiele, ganz klar. Also meine Frau und ich, wir sind zum Beispiel seit fast 20 Jahren zusammen und wir sind immer noch glücklich, weil wir unsere Beziehung auch frisch halten. An unserem 15. Hochzeitstag wollte mich meine Frau sogar mal mit einem Auto überraschen. Aber sie hat mich zum Glück nicht erwischt. An ihrem letzten Geburtstag habe ich ihr einen Toaster geschenkt. Und das war sehr, sehr lustig, weil sie hat es nämlich gerade noch so aus der Badewanne geschafft. Also wir haben wirklich Spaß.
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Fantastisches von Human League. Vorsicht auf der A8 Stuttgart Richtung München in Höhe Wendlingen. Da steht ein defektes Fahrzeug. Und hier sind auch Menschen auf der Fahrbahn. Die Popnacht mit Don't You Want Me.

0: hier ist die Popnacht. Was kann man nachts alles Sinnvolles machen? Ne? Um 1.50 Uhr, da kann man auch schön durch Deutschland wandern, weil mit dem Autofahren ist ja nun, wenn diese Spritpreisbremse jetzt nicht mehr funktioniert und der Tankrabatt, dann macht man es doch wie Toni Schmidt aus Berlin. Man läuft von Pforzheim nach Basel. Hallo Toni, guten Morgen.
1: Hallo, guten Morgen Benni, ja. Ich grüße dich.
0: Sehr schön. Das sind, wie viele Tage hast du dir vorgenommen für diese Strecke Wanderung?
1: Also es sind knapp 300 Kilometer und ich will in 12 Tagen in Basel sein. Das heißt, heute ist mein dritter Tag. So in gut einer Woche möchte ich ankommen.
0: Und du bist auch so ein Wandertyp, du machst es öfter mal und das sind immer wieder neue Herausforderungen. Was ist denn die Herausforderung an dieser Strecke?
1: Die Herausforderung an dieser Strecke, oh Gott, ich habe den Westweg hier im Schwarzwald total unterschätzt, ist gar nicht mal so sehr die Länge. Und ich meine, klar, der Schwarzwald, Entschuldigung, sagen wir es unter uns, der ist hügelig. Ich meine, der Feldberg, der ist, liegt noch vor mir mit 1500 Meter. Ja. Aber diese Idioten vom Schwarzwaldverein, die den Wanderweg pflegen und ausgelegt haben, wenn es bergauf geht, jetzt hole ich aus, dann ist es so steinig und sind solche Wackersteine und Brocken und das drückt auf den Kilometerschnitt. Also du darfst dir das manchmal nicht vorstellen wie so eine schöne Forststraße, wo der Förster mit seinem Auto lang fährt, sondern wie so ein altes, ausgetrocknetes Bachbett und da hol die Steigeisen raus und hoch geht's.
0: Der alte Berliner wird hier ganz schön gefordert. Der kennt, der sagt, der hügelige Schwarzwald, plötzlich erkennt er einen Hügel, ja, der Berliner. Das ist natürlich schön, da muss man sich vielleicht vorher auch mal erkundigen und die Bedienungsanleitung eines Schwarzwaldes mal lesen. Ja, und dann gibt es natürlich auch die Situation, dass du nachts irgendwo übernachten darfst, musst, je nachdem. Also es gibt Pensionen und alles mögliche Schöne, aber du hast ja auch die Hütten ausgesucht, ne?
1: Ja, also natürlich ist das Übernachten im Wald so in der legalen oder eher in der illegalen Grauzone. Ja. Mache ich auch gerade nicht. Doch, ich übernachte im Wald, aber in einer Schutzhütte. Okay. Ab und zu gibt es so überdachte Schutzhütten und das hat total gut getan. Ich kam hier gerade in meiner Hütte an, in der Nähe von Bad Griesbach und keine 5 Minuten war ich drin, ging das Gewitter los.
0: Oh, das war gut.
1: Ich hatte so ein, es war klasse. Ja, es war echt klasse.
0: So, da geht der Tag weiter mit dem nächsten Spaziergang oder der nächsten Wanderungsetappe. Geht dann wohin?
1: Ja. Der geht nach Hausach heute, dann des Tages. Also ich versuche mit Sonnenaufgang loszugehen, sodass ich gerade so viel Helligkeit habe, dass ich die Wegmarkierungen erkenne.
0: Ja, das wollte ich mal sagen. Also alle, die in Hausach zuhören, die wissen jetzt Bescheid, wenn da jemand kommt, so ein Städter aus Berlin, der also plötzlich erkennt, oh, da ist ja ein Hügel, dann seid nett zu ihm, streichelt ihn, gebt ihm was zu trinken, vielleicht auch einen Kaffee. Toni, halte durch, ja? Komm gut in Basel an.
1: Alles klar, Benni Bär, tschüssi.
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1: Um 2 Uhr mit Marc Geißler. Das Amtsgericht Stade in Niedersachsen hat einen Haftbefehl gegen den 45-Jährigen erlassen, der am Montag in einem Mutter-Kind-Heim 6 Menschen erschossen haben soll. Am Abend kamen in Stade rund 700 Menschen zu einer Trauerfeier zusammen. Janis Gulde berichtet.
2: Unter den Gästen auch Ministerpräsident Lies und Stades Landrat Seefried. Beide zeigten sich sichtlich erschüttert. Das Motiv der Tat soll ein Sorgerechtsstreit gewesen sein. Der mutmaßliche Täter, ein 45-jähriger Mann aus Hannover, hatte am Montag einen Termin, um über das Sorgerecht für seine 3 Monate alte Tochter zu sprechen. Nach NDR-Informationen hatte der Vater das Baby zuvor verletzt. Die Behörde hatte das Baby deshalb in Obhut genommen.
1: Menschen in der EU müssen in Zukunft Zoll auf günstige Waren zahlen, die sie in Drittländern wie zum Beispiel China bestellen. Bisher gab es eine Ausnahme für Lieferungen mit einem Wert von unter 150 Euro. Diese Regelung gilt nicht mehr. Ab sofort fallen pro Warengruppe 3 Euro an für 3 T-Shirts und 2 Hosen, wären das also zum Beispiel 6 Euro. Für die Zahlung der Abgabe sind zwar die Verkäufer zuständig, die könnten die Kosten aber an die Verbraucher weitergeben. Experten sagen, dass sie bereits Preiserhöhungen auf Online-Plattformen festgestellt hätten. Bergungsteams haben nach den schweren Erdbeben in Venezuela bisher mehr als 6.400 Menschen gerettet. Die tatsächliche Zahl dürfte laut dem Präsidenten der Nationalversammlung deutlich höher liegen. Zum Beispiel, weil Menschen auch von Freunden aus den Trümmern geholt worden seien. Gestern, 6 Tage nach dem Beben, hatten jordanische Helfer einen 3-jährigen Jungen befreit. Bei der Fußball-Weltmeisterschaft in Nordamerika hat Topfavorit Frankreich das Achtelfinale erreicht. Gegen Schweden gewann das Team um Superstar Kylian Mbappé klar mit 3:0. Jan Wochner berichtet.
3: Das war eine Machtdemonstration Frankreichs. Souverän ins Achtelfinale mit Spiellaune, traumhaften Kombinationen und wunderschönen Toren. Schweden dagegen ist raus und mit dem 0-3 am Ende sogar gut bedient gewesen. Nächster Gegner für Frankreich ist Deutschland-Bezwinger Paraguay.
1: Zuvor hatten bereits Norwegen zum ersten Mal seit 28 Jahren sein Achtelfinalticket gelöst. Gegen die Elfenbeinküste gewannen die Norweger mit 2:1. Und in etwa einer Stunde kommt es dann noch zum Duell zwischen Mexiko und Ecuador. Das Wetter für Deutschland in der Nacht, in der Mitte und im Süden mit Schauern und Gewittern, teils kräftig und unwetterartig mit Starkregen. Im Nordosten bleibt es trocken, später im Westen und Nordwesten aufgelockert. Die Tiefstwerte 19 bis 12 Grad, tagsüber vom Alpenrand bis in den Osten starker und teils gewittriger Regen, regional auch Unwettergefahr. Am Nachmittag lässt der Regen dann nach, zieht nach Osten ab, ansonsten freundlich und nur selten Schauer oder Gewitter, 20 bis 28 Grad. Die Zeit, es ist 2:03 Uhr.
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5: Vorsicht bitte auf der A14 Halle Richtung Magdeburg. Zwischen Halle-Peißen und Halle-Tornau ist ein Fahrradfahrer unterwegs. Vorsicht bitte auf der A14 Leipzig Richtung Nossen. Zwischen Rastplatz Mühlenberg Süd und Döbeln Nord befindet sich eine ungesicherte Unfallstelle. A4 Erfurt Richtung Chemnitz. Zwischen Jena Zentrum und Stadtroda steht ein defekter LKW den Verkehr im Baustellenbereich. Die A14 Richtung Schwerin ist zwischen Kreuz Magdeburg und Dahlenwarsleben weiterhin wegen Reparaturarbeiten gesperrt. Die A17 Dresden Richtung Prag ist zwischen Baretal und Bad Gottleuber wegen eines Brandes gesperrt. Die A71 Richtung Sangerhausen ist zwischen dem Dreieck Suhl und Suhl-Zellermelis wegen Tunnelwartungsarbeiten bis morgen früh ca. 6 Uhr gesperrt. Im Landkreis Altenburger Land ist die Straße zwischen Momsdorf und Falkenhain wegen eines Waldbrandes gesperrt.
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